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2: 15.30 Uhr, Berliner Rundfunk. Wir senden Nachrichten. Im Auftrage Erich Honeckers hat heute Verteidigungsminister Armeegeneral Heinz Hoffmann, Mitglied des Politbüros des ZK der SED, der Offiziershochschule Rosa Luxemburg der Grenztruppen der DDR, den Scharnhorst-Orden überreicht. Die hohe Auszeichnung war der Einrichtung vom Generalsekretär des ZK der SED und Vorsitzenden des Staatsrates und des Nationalen Verteidigungsrates in Anerkennung langjähriger Verdienste.
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0: Der Kurs des 11. Parteitages der SED widerspiegelt sich auch in der sozialistischen Rechtspflege und Gesetzlichkeit, nämlich die in der Verfassung der DDR garantierten Rechte und die Würde der Bürger im Geiste der Gerechtigkeit, Gleichheit, Brüderlichkeit und Menschlichkeit zu schützen. Und die Normen des Völkerrechts sind in diesem, unserem Lande, unmittelbar geltendes Recht. Eine Chance zu geben, auch jenen Bürgern, die sich gegen Gesetze vergangen haben, dieser Grundsatz des sozialistischen Humanismus wird nicht nur hierzulande gewürdigt. Es ist der Kern der beschlossenen allgemeinen Amnestie. Mit der Abschaffung der Todesstrafe bekundet unser Land vor aller Welt einmal mehr seine Position zur Wahrung der Menschenrechte in ihrer Gesamtheit. Zugleich entsprechen wir damit Empfehlungen der Vereinten Nationen. Historisch hatte die Todesstrafe dazu beigetragen, Nazi- und Kriegsverbrechen, Verbrechen gegen Frieden und Menschlichkeit, schwerste Verbrechen gegen die Souveränität der DDR und gegen das Leben der Bürger konsequent zu verfolgen. Die DDR wird ihren völkerrechtlichen Verpflichtungen auch künftig nachkommen. Das Strafrecht enthält alle notwendigen rechtlichen Voraussetzungen, um auch ohne Todesstrafe den allseitigen Schutz der sozialistischen Gesellschaft und seiner Bürger vor kriminellen Angriffen zu gewährleisten. Mit der Bildung eines großen Senats beim obersten Gericht schließlich erweitern sich die Rechtsmittel für jeden Bürger und die innerstaatliche Gesetzlichkeit wird vervollkommnet. Beschlüsse, liebe Zuschauer, liegen also auf dem Tisch, die für unsere gesellschaftliche Entwicklung im 38. Jahr der Deutschen Demokratischen Republik eine klare Sprache sprechen.
1: Ohne Todesstrafe. 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

0: Landwirtschaft 1967 im Weimarer Land.
1: Das gehört zu den wenigen Überlieferungen, denen man heute noch auf dem Lande treu geblieben ist. Die Pflege einiger Formen bäuerlicher Folklore. Denn die Zeiten, da im Märzen der Bauer seine Rösslein entspannte, sind gründlich vorbei. Der Winter ist keine Zeit der Ruhe mehr und der Kampf um die höheren Erträge, um die rationellere Produktion 1967 begann nicht mit der Saat dieses Jahres, sondern schon nach der vorigen Ernte. Damals, im November 1966, ging von einer landwirtschaftlichen Kooperationsgemeinschaft im Kreis Weimar-Land die Initiative zu einem Wettbewerb aus, dessen Ziel es war, die Planaufgaben des Jahres 67 mit Hilfe eines umfassenden Erfahrungsaustausches optimal zu erfüllen. Vier Probleme standen im Mittelpunkt: die systematische Steigerung der Bodenfruchtbarkeit, die Anwendung des neuen ökonomischen Systems in allen Bereichen, der Ausbau von Kooperationsbeziehungen auf allen Ebenen und die Förderung des geistig-kulturellen Lebens auf dem Dorfe. Dieser Aufruf fand keine tauben, sondern sogar sehr offene Ohren.

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1: Hier fielen vor 50 Jahren die ersten Schüsse. Die Westerplatte bei Gdansk. An die Völker und Regierungen Europas gewandt, hob an diesem historischen Ort Polens Staatspräsident Jaruzelski hervor, Polen wolle nie wieder Krieg. Erstmals seit Jahrhunderten lebe das Land in sicheren Grenzen.
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2: 15.30 Uhr, Berliner Rundfunk. Wir senden Nachrichten. Im Auftrage Erich Honeckers hat heute Verteidigungsminister Armeegeneral Heinz Hoffmann, Mitglied des Politbüros des ZK der SED, der Offiziershochschule Rosa Luxemburg der Grenztruppen der DDR, den Scharnhorst-Orden überreicht. Die hohe Auszeichnung war der Einrichtung vom Generalsekretär des ZK der SED und Vorsitzenden des Staatsrates und des Nationalen Verteidigungsrates in Anerkennung langjähriger Verdienste.
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0: Deutsch-sowjetische Freundschaft gab es einst auch in Erfurt.
1: Mit eindrucksvollen Kundgebungen wurde gestern die große Aussprache über die Ergebnisse des Staatsbesuches unseres Staatsratsvorsitzenden in der Sowjetunion fortgesetzt. In der Erfurter Thüringenhalle trafen sich gestern Nachmittag über 3000 Einwohner der Stadt. Dr. Erich Apel, Kandidat des Politbüros des ZK der SED und stellvertretender Vorsitzender des Ministerrats, berichtete über die Reise der Freundschaft. Dr. Apel erinnerte an den 22. Juni 1941, als die Faschisten heimtückisch die Sowjetunion überfielen. Den Weg unserer Politik heute

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2: Schon mal die Nase an die Luft gesteckt? Die blanke Waschküche ist das draußen und kalt noch dazu. 2 Grad zurzeit in Berlin und Nebel. So bleibt es auch tagsüber neblig trüb, teils aufgeheitert, aber niederschlagsfrei bei Temperaturanstieg bis auf 8 Grad Celsius. Doch wie ich euch kenne, macht euch das überhaupt nichts aus. Hier ist Eve Schmidt und die wünscht euch einen guten Morgen.
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0: Wir schalten ins Haus der jungen Talente. 20 Jahre Modern Soul Band Berlin.
1: Dankeschön, das war Modern Soul. Heute zum 20. Am Schlagzeug Klaus. Am Bass Lutz. An der Gitarre André. Keyboard Hugo. Posaune Dagobert. Tenor Saxophon Nuckel. Trompete Ferry. Und wir freuen uns, dass heute Gäste dabei waren. Posaune Konrad Bauer. Bariton-Saxophon Kasper Hansmann, Nationalpreisträger Ernst Ludwig Petrowski, Sopran-Saxophon, Christian Höhle, Trompete, Gonda Schreibig, Gesang und Uschi Brüning, ebenfalls. Gonda lässt sich entschuldigen, sie musste schon weg, aber Uschi ist noch da. Da ist sie. Dankeschön, schönen Abend noch. Tschüss, war dufte, wir freuen uns, dass ihr hier wart. Ciao.
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0: der kommunistische belgische Politiker Willy Freere im Fernsehen der DDR.
1: Monsieur Freere, wir erhalten jetzt viele Meldungen aus Belgien über den wachsenden Widerstand gegen die Errichtung westdeutscher Stützpunkte, zum Beispiel Arendon, Barneville, Saint-Nicolas. Können Sie uns darüber etwas Näheres sagen?
2: Il existe en Belgique.
3: Die Bevölkerung ist erregt, weil man in der Nähe des westdeutschen Stützpunktes Arendon ein Denkmal entfernt hat, das zum Andenken an die von deutschen Truppen erschossenen Widerstandskämpfer dort errichtet worden ist. Das hat im ganzen Land den Protest der Bevölkerung hervorgerufen. Bei uns sind die Arbeiter und viele Parlamentarier für Verhandlungen über einen deutschen Friedensvertrag. Diese Verhandlungen sind unabdingbar, denn sie sollen dazu führen, West-Berlin den Status einer freien und neutralen Stadt zu geben. Diese Verhandlungen sollen zur Entmilitarisierung und Neutralität beider deutscher Staaten durch den Abschluss eines Friedensvertrages beitragen.
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1: Mehr über ihn am kommenden Sonnabend im Schlagermagazin des Berliner Rundfunks. Apropos Schlagermagazin. Der Moderator Herbert Küttner feierte in der vergangenen Woche sein 30-jähriges Rundfunkjubiläum. 30 Jahre auf dem Rundfunksender. Das ist eine lange Zeit. Lieber Herbert Küttner, wir beglückwünschen dich von dieser Stelle aus und sagen dir alles Gute.
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0: Suhler Werkstattwoche 1988 für das Fernsehen der DDR interviewt die Skeptiker.
1: Schläger, die nimmst du hin, das weiß das Doppelte. Leben falle ich ohne Sinnlosigkeit bei Ross. Hörisch bist du ja schon, Leben nach Politikern. Und der brave Bürgersohn macht das, was er muss.
2: Mir war es zu laut. Ich hätte euch unheimlich gerne zugehört. Aber ich frage mich ehrlich mal, ob man eine Messe so zerbrüllen muss, dass man rausgehen muss, wie man so schön sagt, mir sind die Ohren abgefallen. Aber vielleicht wollte er das auch gerade.
3: Nee, also auch wenn man vielleicht irgendwelche Klischees anbringen könnte, was die Musik betrifft, wollen wir das auf keinen Fall. Naja, was soll man sagen? Das Bonbon geht an die Technik. Weiter nichts dazu durch zu sagen.
4: Wobei, doch teilweise Absicht war gerade hier. Wir wollten hier voll rinknallen, war in dieser ganze zwischen Popfunk und was da die ganze Zeit abgelaufen ist, war diese Zeug, diese ganze Einheitssoße, was man so sagen darf. Nee, wir wollten rinknallen, wir wollten laut sein, obwohl du hast völlig recht, klar.
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0: 1976 hieß Daniela Dahn noch Daniela Zimmer. Sie kommentierte in der Jugendsendung Rund.
1: Mit welchen Sorgen und Problemen junge Leute in der kapitalistischen Welt konfrontiert werden, beschäftigte sich meine Kollegin Daniela Zimmer.
2: Es geht bei unserer Berufsberatung nicht darum, dass jeder eine Arbeit bekommt, das ist ja völlig selbstverständlich, sondern es geht darum, dass jeder seine Arbeit findet. Das heißt also eine Arbeit, die den Möglichkeiten des Einzelnen und denen der Gesellschaft am besten entspricht. Dass dabei noch nicht immer alle Wünsche in Erfüllung gehen, wisst ihr selbst. Aber niemand muss bei uns mit seiner Berufsentscheidung allein bleiben. Betriebe, Schule und Beratungszentrum geben sich alle Mühe, für jeden die beste Lösung zu finden. Mit Beunruhigung verfolgen wir dagegen, wie es unseren Altersgenossen im kapitalistischen Teil dieser Welt geht. Die USA und die EWG-Staaten zusammen haben jetzt den traurigen Rekord von 5,2 Millionen eingeschriebenen jugendlichen Arbeitslosen erreicht. Allein in der BRD sind es 400.000 und jetzt, zu Beginn des neuen Lehrjahres, werden rund 80.000 Schulabgänger hinzukommen. Wo liegen die Ursachen für diese Katastrophe? Spricht man doch andererseits sogar von einer Bildungsexplosion. Tatsächlich wurde Geld in die Bildung gesteckt. Aber die Leute, die über das Geld verfügen, bestimmten auch, wohin es geht. Nämlich nur in die höhere, die akademische Bildung, Gymnasium und Hochschule. In die eigene Klasse also. Die Arbeiter können ja sehen, wo sie bleiben. Ihre Ausbildung kostet die Privatbetriebe, die Konzerne Geld. Sie amortisiert sich zu langsam und wird deshalb vielerorts eingeschränkt oder ganz wegrationalisiert. So bilden die Lehrlinge einen Bewerberstau, dem in keiner Weise Ausbildungsplätze gegenüberstehen. Und diese Situation wird sich, entgegen allen bisherigen Prognosen, verschlimmern. Denn aus den geburtenstarken Jahrgängen steht in den nächsten 10 Jahren ein sogenannter Schülerberg bevor, der in etwa 5 Jahren seinen Höhepunkt erreicht haben wird. Der Hund der Bildungskatastrophe liegt im System begraben, in dem Profitstreben und Privatinteressen einen großen Teil der Jugendlichen auf besondere Weise frei machen. Frei von Arbeit, frei von sozialer Sicherheit, frei von Verantwortung, frei von einem sinnvollen Leben. Und das, obwohl bekannt sein müsste, dass ein System, das der Jugend keine Perspektive geben kann, selber keine hat.
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0: Eine klingende Postkarte aus dem Jahr 1960 mit Bärbel Wachholz.
1: Hallo, lieber Schallplattenfreund. Achtung, Aufnahme. Jetzt kommen die entzückendsten Grübchen von Groß-Berlin und die gehören Bärbel Wachholz.
2: Ein Häuschen.

0: Ja, früher gab Bärbel Wachholz selbst das Signal. Achtung, Aufnahme.
1: Das stimmt nicht ganz, Heinz Quermann. Ich habe eher gesagt, bitte recht freundlich. Denn bevor ich als Schlagersängerin auf der Bühne stand, habe ich 3 Jahre Fotografin gelernt und war tagsüber im Atelier und in der Dunkelkammer.
0: Oh, da hätte ich mich aber gerne mal entwickeln lassen.
1: Aber wenn es abends meine Zeit erlaubte, besuchte ich die Volksmusikschule und sang dort Lieder von Schumann, Schubert, Mozart. Aber weil ich jung bin, habe ich auch gerne Schlager gesungen.
0: Ja, und weil ich jung bin, ist ja wohl auch einer ihrer erfolgreichsten Amiga-Aufnahmen.

0: Wann war der große Start für Bärbel Wachholz?
1: Ja, das war Ende 1956 in der Endausscheidung der kleinen Premiere zur Funk- und Fernsehwoche in Berlin.
0: Wie viele Teilnehmer waren ursprünglich dabei?
1: Es waren ungefähr 2000. Und davon belegte ich den zweiten Platz.
0: Ja, das war wirklich ein großer, ein schöner Erfolg. Und dann begann quasi die große Karriere von Bärbel Wachholz. Nun, in diesen Jahren, Bärbel, waren Sie ja auch einige Male außerhalb der Republik tätig?
1: Ja, ich war in der CSR, in der Volksrepublik Ungarn, Volkspolen und im vergangenen Jahr war ich in Damaskus.
0: Ja, das war das Programm, die Leipziger Messe, grüßt die Messe in Damaskus.
1: Ja, es war für uns alle ein unvergessliches Erlebnis. Der Flug mit der TU-104 und dann habe ich das erste Mal in meinem Leben die Wüste gesehen, vor den Pyramiden gestanden, Kamele gesehen.
0: Warum gucken Sie mich dabei so an?
1: Ach, das war rein zufällig.
0: So. Wie lange waren Sie in Damaskus?
1: Es waren 14 unvergessliche Tage.
0: Ja, aber liebe Bärbel Wachholz, nun wollen wir noch einen dritten Amiga-Titel hören.
1: Ja, lieber Schallplattenfreund, zum Abschluss dieser klingenden Postkarte noch eine neuere Amiga-Aufnahme. Und ich würde mich sehr freuen, wenn Ihnen dieser Titel gefällt. Da.

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1: Meine verehrten Damen und Herren, mein Gesprächspartner neben mir ist Ihnen kein Unbekannter. Dmitri Schostakowitsch ist aus Moskau zu uns nach Berlin gekommen, um hier an der internationalen Manifestation hervorragender Vertreter der in- und ausländischen Musikwelt teilzunehmen. Ich freue mich, meine Damen und Herren, für Sie mit Dmitri Schostakowitsch ein Gespräch führen zu können.
2: Herr Professor, Sie waren Gastdelegierter des 22. Parteitages der Kommunistischen Partei der Sowjetunion. Welche Eindrücke haben Sie von diesem großartigen Ereignis? Liebe Fernsehzuschauer, liebe Freunde, ich hatte das große Glück, an den Sitzungen des 22. Parteitages teilzunehmen, außer der Schlusssitzung, da ich mich zu dieser Zeit bereits auf der Reise zu Ihnen in die Deutsche Demokratische Republik befand. Der Parteitag fand in einer Atmosphäre außerordentlicher Geschlossenheit und Einheit statt. Es wurde das neue Programm der Kommunistischen Partei der Sowjetunion angenommen, das Programm des Aufbaues des Kommunismus. Ein Programm, wie man bei uns zu sagen pflegt, dass das Kommunistische Manifest unserer Epoche ist. Die Delegierten und alle Redner, die zu Worte kamen, sprachen von der außergewöhnlichen, herzlichen Begeisterung und dem Schwung, die unser Land ergriffen haben, anlässlich seiner historischen Entscheidungen, die dieser 22. Parteitag traf. Ihr letztes großes

0: Natürlich wollte ich als persönlichen Beitrag meine 12. Sinfonie zum 22. Parteitag beendet haben. Und sogar noch etwas früher, damit sie während des Parteitages in unseren Konzertsälen erklingen konnte. Und das ist mir auch gelungen. Uraufgeführt wurde meine Sinfonie in Leningrad, dann in Moskau im großen Festprogramm des Parteitages und in einer Reihe weiterer Städte der Sowjetunion. Ich war sehr erfreut, mit welcher Sympathie mein sinfonisches Werk aufgenommen wurde.
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0: 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Erinnerungen an das Schlagerlotto mit Bobby Bülke. Dieser lebte von 1926 bis 2007. Er war Theaterschauspieler, Konferenzier und Rundfunkmoderator. Entdeckt wurde er von Eberhard Kors. Das Schlagerlotto wurde in den 80er Jahren ausgestrahlt.
1: Also lassen Sie sich jetzt einstimmen auf meine Person. Michael Praetorius, 1571 geboren, Komponist, Musikwissenschaftler und Organist. Schon mit 18 Jahren rief mich der Bischof Julius Heinrich nach Halberstadt. Er liebte meine Art, wie ich die Orgel spielte.

0: deren Klänge mich selbst immer wieder verzauberten. Oh ja, ich führte ein reges Wanderleben. Dresden, Magdeburg, Halle, Sondershausen, Leipzig. Ich verfasste viele musikwissenschaftliche Schriften und hätte noch viel mehr geschrieben. Aber was sind schon 50 Lebensjahre? Mir fehlte die Zeit. Ja, ich komme. Sehen Sie, auch heute fehlt mir wieder die Zeit, mich Ihnen mitzuteilen. Dankeschön. Ach ja, was ich mit dieser Stadt zu tun habe. Ich habe ja ein paar Jahre an der Universität studiert. Philosophie und Theologie. Und ein Konzertsaal der Stadt trägt meinen Namen. Prätorius.
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0: 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Erinnerungen an das Schlagerlotto mit Bobby Boelke. Dieser lebte von 1926 bis 2007. Er war Theaterschauspieler, Konferenzier, Rundfunkmoderator. Entdeckt wurde er von Eberhard Kors. Das Schlagerlotto wurde in den 80er Jahren ausgestrahlt.
1: Trari, trara, die Post ist da, so klang es früher mal. Trari, trara, die Post ist da, so klang es durch Berg und Tal. Trari, trara, die Post ist da, so soll's auch heute klingen. Viel Post kam an, aus fern und nah, um Grüße uns zu bringen. Herzlichen Dank, liebe Zuschauer, für Ihre viele, viele Post. Für die originellen Zeichnungen, aber auch für die schönen Gedichte. Tja, ich kann Ihnen vielleicht flüstern. Ja, wir waren im November in der Stadt mit dem Flüsterbogen. In Görlitz. Ja, in Görlitz. So. Und jetzt will ich Ihnen flüstern, wer gewonnen hat. Aber warum flüstere ich eigentlich? Das ist doch kein Geheimnis. Also, zunächst die Langspielplatten. Eine Langspielplatte hat gewonnen. M. Moschka in 8701 Weigersdorf oder so ähnlich heißt der Ort. Eine zweite Langspielplatte hat gewonnen. Heike Hübner aus 8704 Kuhnewalde. Die dritte Langspielplatte hat gewonnen Christiane Schneider in 4300 Quedlinburg. Herzlichen Glückwunsch.
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1: Berliner Rundfunk. 15.30 Uhr, Berliner Rundfunk. Wir senden Nachrichten. Im Auftrage Erich Honeckers hat heute Verteidigungsminister Armeegeneral Heinz Hoffmann, Mitglied des Politbüros des ZK der SED, der Offiziershochschule Rosa Luxemburg der Grenztruppen der DDR, den Scharnhorst-Orden überreicht. Die hohe Auszeichnung war der Einrichtung vom Generalsekretär des ZK der SED und Vorsitzenden des Staatsrates und des Nationalen Verteidigungsrates in Anerkennung langjähriger Verdienste.
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1: Wie auch im Osten gern gehörte Hitparade von SFB 2, Hey Music mit Jürgen Jürgens. Jetzt aber keine Musik, es geht um einen SFB-Bericht. Thema Transit.
2: Seit 11 Jahren rollt der Transitverkehr im Großen und Ganzen wie geschmiert. Wo es Probleme gibt, liegen sie nicht zuletzt bei den Reisenden. Und da man anderen schlecht ins Herz schauen kann, gestehe ich es selbst. Als ich vor 6 Wochen, sonst war ich immer geflogen, erstmals wieder auf die Strecke ging, war mir unbehaglich zumute. Und das war vor dem Fall Burkhardt, längst bevor der Transitverkehr ins Gerede kam. Auch die Tatsache, dass die Abfertigung in Helmstedt wie bei Millionen anderen Reisenden schnell und reibungslos verlaufen war, vertrieb dies ungute Gefühl nicht. Den Blick fest auf den Tacho gerichtet, fuhr ich durch die DDR. Traute mich kaum, die Augen schweifen zu lassen, obwohl eigentlich alles neugierig stimmt. Nicht mehr als 100, Anschnallpflicht, absolutes Alkoholverbot. Viel mehr wusste ich nicht über das, was man auf diesen Transitstrecken tun und lassen sollte, was nicht.
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0: Jürgen Walter in den 80er Jahren im ausverkauften Palast der Republik. Seine Show Ich Bin.
1: Wissen Sie, wie eine Show gemacht wird? Man braucht dazu die Idee. Musik, Texte, also Lieder, Ballett. Aber sagen muss man auch was. Aber was? Herr Walter, wo lassen Sie denn denken, fragte einer, als ich den Einfall hatte. Ich bin. Kaum gesagt, wurde mir schlecht. Was soll denn das heißen, sagte der. Natürlich bist du. Du bist du, wer denn sonst? Das ist dein Einfall. Natürlich. Es ist keine Kunst zu sagen, ich bin. Man muss sein. Leicht ist es nicht. Schon in der 5. Klasse stand auf meinem Zeugnis, er ist fleißig, aufmerksam, hilfsbereit. Aber er fügt sich nicht ins Kollektiv. Immer hat er eine eigene Meinung. So bin ich geblieben. Also, ich stehe hier vor Ihnen. Sie sind hier. Stellen Sie sich vor, ich wäre nicht gekommen. Noch peinlicher, Sie wären nicht gekommen. Ich bin, heißt auch für Sie da. Und je mehr Sie hier sind, umso mehr bin ich für Sie da. Und mehr lässt sich eigentlich dazu auch überhaupt nicht sagen. Wozu auch? Ich bin.
0: Jürgen Walter, live im Palast der Republik, zu unser Glück, auch im Fernsehen ausgestrahlt, im Fernsehen der DDR, Mediengeschichte, DDR 1.

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1: Wie auch im Osten gern gehörte Hitparade von SFB 2, Hey Music mit Jürgen Jürgens. Jetzt aber keine Musik, es geht um einen SFB-Bericht. Thema Transit, Intershop.
2: Willkommen allerdings ist der Durchreisende beim Stopp an den Raststätten. Gegen D-Mark kann man immer noch 5-6 Pfennige billiger tanken als im Bundesgebiet und in West-Berlin. Neben einer der Gaststätte gibt es übrigens Gulasch mit Rotkraut für 4,10 Mark. Jederzeit in seiner Währung. Ost- und Westgeld 1:1. Für die Intershops braucht man dagegen erstens einen Reisepass und zweitens D-Mark. An vielen Raststätten gibt es noch einmal getrennte Intershops für DDR-Bürger. Sie sollen angeblich ein bisschen teurer sein. Bei einem flüchtigen Besuch habe ich nicht den Eindruck gewonnen, dass der Unterschied sehr groß ist. Der DDR bringt der Verkauf in den Intershops harte Devisen. Dass viele Transitreisende billige Zigaretten und Schnaps in größeren Mengen wegschleppen, passt allerdings den Westdeutschen und den Westberliner Zöllnern nicht. Da ist Vorsicht geboten.
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0: Jürgen Karney in Bonn.
1: Jetzt haben wir eine Band hier, die haben es mit einem wunderschönen Lied, heute kann ich das ja mal sagen, wie ich darüber denke, geschafft. Dieses Lied ist unter den Top 50, also den Hits des Jahres 86, den zweiten Platz. Also dieses Lied gibt es heute einen silbernen Bonn. Da sind fast alle Kennmusiken drauf, die es im Fernsehen so gibt. Also hier ist zum Beispiel die Kennung drauf von Stopprock, hier ist die Kennmusik drauf von Polizeiruf 110. Und Amiga hat das auch erkannt, es wird nach diesem Jahr eine LP von übergeben, heute bei uns, neu vorgestellt. Himmelblau. Und hier ist Ines Paul.
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3: Unseren heutigen zweiten Duettteil, der wie immer montags den frühen Jahren eingeräumt ist, wollen wir den Anfängen einer ganz großen der polnischen Unterhaltungskunst widmen, Marila Rodowicz. Vielmehr den Produktionen, mit denen sie bei uns die vorderen Plätze der Wertungsfindungen erstürmte. Das war vor allem mit einer 1973er Produktionsserie, für die ihre besten polnischen Erfolgstitel nachgedichtet und von ihr im DDR-Rundfunk neu aufgenommen wurden. Dazu gehörten Lieder wie die kleine Eisenbahnballade, Maria und Alles war mal da, die wir für heute wieder einmal herausgesucht haben. Viele werden sich noch daran erinnern, denn Marilas Lieder haben wunderschöne Melodien und erzählen Geschichten, die man sich merkt. Obwohl sie um drei Ecken herum fast Czesław Niemens Nichte ist, schlug sie keineswegs von Anfang an eine musikalische Laufbahn ein, sondern gehörte zunächst zu Polens, aufgemerkt, talentiertesten 80-Meter-Hürdenläuferinnen. Allerdings musste sie sich wegen schlechter Leistungen in mathematisch-physikalischen Fächern davon verabschieden. Die Akademie der schönen Künste, wohin sie ihre anderen Hobbys schließlich führten, hatte wegen reichlicher Bewerber in den bildnerischen Fächern leider auch keinen Studienplatz für sie. So wurde sie Heilgymnastin mit Spezialstrecke postoperative Rehabilitation und dem weiteren Hobby Gitarre in der Freizeit. Preise bei nationalen Talentewettbewerben, 1962 kurz vor dem Abitur zum ersten Male und dann immer wieder, schoben sie dann allmählich auf das Gleis, von dem der Zug für sie schließlich richtig abfuhr. 1969 war sie zum ersten Male Sängerin des Jahres in Polen. Von da an blieb ihr der Erfolg treu, schien sie bei Wettbewerben und Festivals die Plätze und Preise förmlich einzusammeln. Ihre ausgeprägte Individualität und Vielseitigkeit, für die sie heute bei Showkonzerten und Auftritten im In- und Ausland begeistert gefeiert wird, ist auch in den frühen Produktionen schon zu bemerken. Beispielsweise in den Liedern Mary Lou 1975 und Einmal eine Dame sein 1976. Bevor wir uns in einem späteren Duett ihren aktuellen LPs zuwenden, beschließen wir die heutigen Reminiszenzenfolge mit einem ihrer ausgesprochenen Ohrwürmer, der 1979er deutschsprachigen Produktion Steig in den Zug. Gute Unterhaltung mit Marila Rodowicz aus Polen.

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0: Bernhard Neef, Aufschussersrappen unterwegs in Bautzen auf der Spur des Faserschreibers.
1: Gerne, liebe Zuschauer, hätte ich an einem solchen frühlingshaften Bild mitgemalt, zumal es zurzeit an Frühlingsblumen in der Natur mangelt, aber das ist nicht möglich, denn mein Faserschreiber ist gerade zu Ende gegangen. Für mich ein zusätzlicher Anlass, dem VEB Schreibgeräte Markant Stammbetrieb in Singwitz einen Besuch abzustatten. Und hier bin ich verabredet mit dem ersten Stellvertreter des Betriebsdirektors, Dieter Brunne. Für Faserschreiber sind Sie ja der Alleinhersteller in der Republik.
2: Ja, wir stellen Faserschreiber nur in Singwitz her, entgegen anderen Betriebsteilen, die wir noch besitzen oder die wir noch haben. Und wir stellen etwa 70 Millionen Fasermaler her und davon am Tage etwa 320 bis 350.000 Stück.
1: Und was darüber hinaus?
2: Darüber hinaus stellen wir noch Kugelschreiberminen, Kugelschreiber, Füllhalter, Duschezeichengerät und technische Artikel für Schreiber.
1: Woraus besteht denn nun ein solcher Faserschreiber im Einzelnen?
2: Ein Faserschreiber besteht einmal aus der Kappe, aus dem Behälter, aus dem Abschlussstopfen, aus der Schreibspitze und natürlich aus dem Tintenträger.
1: Tampon.
2: Aus dem Tampon, der in jedem Fall die Tinte trägt und zum Schreiben beiträgt und nachfüllbar ist.
1: Also wenn er leer ist, kann man ihn einfach wieder in Tinte stecken?
2: Ja, jawohl, wenn er leer ist, kann man den wieder in eine Tinte, in Faserschreibertinte stecken und warten, bis die Tinte nach oben gezogen ist und ihn wieder verwenden.
1: Und wie lange schreibt er dann?
2: Etwa kann man 0,25 Quadratmeter damit ausmalen oder eben 100 Briefe damit schreiben.
1: Auch Liebesbriefe?
2: Auch Liebesbriefe.
1: Danke, Dieter Brunner, da wird sich ja Daniela freuen, da kann sie noch viele Briefe erhalten, wie sie ihn heute bekommen hat.
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Dies ist Gordon Mackenzies Lied. Sein Lied von Albany, dem stolzen Schloss seines Clans, das er eines Tages für immer verlieren sollte.

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0: der kommunistische belgische Politiker Willy Freire im Fernsehen der DDR.
1: Monsieur Freire, wir erhalten jetzt viele Meldungen aus Belgien über den wachsenden Widerstand gegen die Errichtung westdeutscher Stützpunkte, zum Beispiel Arendong, Barneville, Saint-Nicolas. Können Sie uns darüber etwas Näheres sagen?
2: Il existe en Belgique.
3: Die Bevölkerung ist erregt, weil man in der Nähe des westdeutschen Stützpunktes Arendong ein Denkmal entfernt hat, das zum Andenken an die von deutschen Truppen erschossenen Widerstandskämpfer dort errichtet worden ist. Das hat im ganzen Land den Protest der Bevölkerung hervorgerufen. Bei uns sind die Arbeiter und viele Parlamentarier für Verhandlungen über einen deutschen Friedensvertrag. Diese Verhandlungen sind unabdingbar, denn sie sollen dazu führen, West-Berlin den Status einer freien und neutralen Stadt zu geben. Diese Verhandlungen sollen zur Entmilitarisierung und Neutralität beider deutscher Staaten durch den Abschluss eines Friedensvertrages beitragen.
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1: Sag mal, wenn man Karat, den Begriff Karat, dann denkt man sofort an lyrische Titel, an Titel mit großen Melodiebögen. Liegt das ein bisschen daran, Herbert, dass du das deinem Vermögen entspricht oder dass du besonders gern solche Titel singst?
2: Vielleicht, weil ich es besonders gern mache oder weil es mir besonders gut liegt. Mhm. Es ist natürlich nicht nur eine Seite von uns, aber es ist wahrscheinlich die stärkere. Es liegt uns allen, es hat sich bei uns aus unserer Zusammenarbeit ergeben und besonders auch Ed, der also für mich die meisten Lieder schreibt.
1: Ja.
2: Da ergibt sich das so.
1: Wer schreibt eure Texte?
2: Ja, also zum Beispiel König der Welt hat Kurt Demmler geschrieben für uns. Aber wir haben einen neuen Texte gefunden oder in Zusammenarbeit, also ich mache ab und zu mal ein und in Zusammenarbeit auch, er heißt Norbert Kaiser, er ist ein Lyriker, er macht also eigentlich höhere Lyrik oder so. Ich möchte jetzt nicht abwerten, das, was er für uns macht, aber es ist ja was anderes, eine Lyrik zu machen für einen Rock, für eine Rockmusik und da mache ich mit ihm zusammen.
1: Nun kommt im Mai eure zweite Langspielplatte. Die meisten Titel oder alle Titel sind von dir. Aber diese Langspielplatte ist eigentlich eine besondere, denn die erste war ja nur, ist auch wieder nicht abwertend gemeint, eine Porträtplatte. Wie sieht die zweite aus?
3: Ja, naja, du hast ganz recht. Die erste war eine Porträtplatte. Also das waren, wenn ich mal vorausschicken darf, Titel, die wir im Rundfunk aufgenommen haben. Vereinzelt, das waren auch ein paar neue dabei. Und die zweite, also das Besondere ist für uns eigentlich das Besondere, dass es eine LP war, die wirklich geplant war. Also wir haben gesagt, wir machen eine LP bei Amiga und wir machen die LP in einem einheitlichen Sound mit einem Tonmeister und wir haben uns einen großen Kopf gemacht eigentlich, welche Titel, was darauf muss, was für Kompositionen wir schreiben und es ist, glaube ich, ziemlich vielseitig geworden. Also es geht über Rock'n'Roll bis Country-Music und ein bisschen ins Symphonische fast. Und
1: ist ein König der Welt dabei? Kann man nicht sagen. Ja, wir hoffen alle sehr.

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Immer montags gut gelaunt in den Tag mit Frank Schöbel. Geboren am 11. Dezember 1942. Er veröffentlichte das meistverkaufte Album der DDR-Musikgeschichte Weihnachten in Familie. Er ist der zweite Sohn der Opernsängerin Käthe Brinkmann. Sein Onkel war der Moderator Herbert Küttner. Erste Station seiner Musikerlaufbahn, das Erich-Weinert-Ensemble der Nationalen Volksarmee. Ab 1965 drehte er DEFA-Musikfilme. Zeitweilig war er auch im Rundfunk als Moderator aktiv. Sein erster Erfolg in ganz Deutschland, Wie ein Stern, 1971. 1984 erschien sein Musikprojekt Alt wie die Welt. Mehrfach war er Fernsehlieder. Hören Sie jetzt zwei Titel von Frank Schöbel auf Ihrem DDR 1.

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1: Ich begrüße hier Hartmut Schulze-Gerlach.
2: Ja moin, hallo Marcel.
1: Zunächst meine Kindheitserinnerungen. Muck, da sehr klein, obwohl fast gleich groß wie ich. Zwei LPs hatte mein Opa, beeindruckende Frisur. Die LPs hatten guten Stand, nicht schlechter als Udo Jürgens zum Beispiel bei meinem Opa. Dann im Fernsehen, da hatte er einen Namen, Talentesendung Sprungbett, große Revuen, 40 Jahre DDR, auch 750 Jahre Berlin, zum Teil mit Achim Menze, Petra Koschlück, Lippi, nach 1989 dann jahrzehntelang beim MDR. Was ist dir selbst wichtiger, der Muck oder der Hartmut Schulze-Gerlach, der dann im Fernsehen war?
2: Also erstmal, dein Opa hatte Geschmack auf jeden Fall. Wenn er
1: danke, danke.
2: Das kann ich so nicht sagen, aber mir war eigentlich schon Hartmut Schulze-Gerlach immer lieber, weil ich wollte ja eigentlich immer ernst genommen werden und Muck, ja, okay. Hatte ich mir selber eingebrockt, weil das war halt mein Spitzname und war mein Start und eigentlich habe ich dem Namen Muck sehr viel zu verdanken, weil die Leute haben sich das natürlich gemerkt, als es dann losging mit Isabel und so beim Gerd-Michaelis-Chor. Da war das so einprägsam, der Name, dass ich es sofort gemerkt habe. Und das war natürlich ein guter Wegbereiter quasi, der Name. Obwohl mir das lieber ist, wenn die Leute auf der Straße nicht hey Muck rufen, sondern sagen, guten Tag, Herr Schulze-Gerlach.
1: Hast du denn diesen Film, hat er dir auch was bedeutet, die Geschichte vom kleinen Muck?
2: Ach, überhaupt nicht, hat damit auch überhaupt nichts zu tun, weil ich hieß ja Muck als kleines Kind schon, weil ich den Namen Hartmut nicht aussprechen konnte, als ich ganz klein war. Als ich anfing zu sprechen, habe ich Hartmuck gesagt. Das ist alles, das ganze Geheimnis, hat mit meiner geringen Größe gar nichts zu tun.
1: Also zumindest gibt es unter der Kennung Muck einen meiner Lieblingsschlager in diesem Genre. Als Radiomensch bedeutest du mir aber auch recht viel. Als Radiomoderator Sonntagnachmittag Berliner Rundfunk, damals im Wechsel mit Jürgen Karnay. Was war das für eine Sendung?
2: Also ich persönlich habe immer nur die Live-Sendung gemacht. Ich habe im Studio 4 Stunden moderiert und habe über das geredet, was in der Zeitung stand oder was ich aus dem Fenster sah und habe die Musiken abgefahren ein bisschen ja, und Verkehr und so, also die richtige Live-Kiste. Ich habe nie eine direkte Sendung nur so für mich gemacht. Früher im Osten schon, da hatte ich Mucks Musikmagazin.
1: Das meine ich ja. Also das war 1989 im Berliner Rundfunk ging das los, ne?
2: Ja. Nee.
1: Vorher schon was?
2: Das war halt zu Ostzeiten im Radio DDR oder wie das hieß oder was? Doch, hieß Berliner Rundfunk damals auch schon.
1: Genau.
2: Ja, genau. Nein, das war zu DDR-Zeiten, genau.
1: Ja, da habe ich das auch gehört.
2: Und da hätte ich ja auch gar keine Live-Sendung machen können. Das hätte ich gar nicht gedurft. Ich habe das mal versucht, weil DT64, da gab es immer mal so Live-Sendungen. Da haben sie gesagt, ich will sowas auch machen. So einfach mal drauf losreden und so. Und da haben die tatsächlich gesagt, das würden wir hinkriegen, aber du müsstest dann in die FDJ-Parteischule oder irgendwas Ähnliches erstmal gehen, bevor du live auf den Sender darfst. Und das war's dann.
1: Hast du Musik zusammenstellen dürfen in deiner Sendung?
2: Das ja, auf jeden Fall. Das war auf jeden Fall, naja gut, also unter Vorbehalt. Das musste den
1: das ist klar.
2: Gefallen, was ich da raussuche. Aber nein, das konnte ich selber raussuchen. Auch Anfangszeiten, als der Berliner Rundfunk dann privatisiert wurde in Berlin, da konnte man auch noch ein bisschen was selber mit sagen, ach, ich würde gerne dieses Lied nehmen und oder anders zusammenstellen. Nach 1-2 Jahren war das vorbei. Dann hat's auch, deswegen bin ich dann auch ausgestiegen, es hat einfach keinen Spaß mehr gemacht. Die Jingles mussten abgefahren werden und ich musste den Slogan Berliner Rundfunk 91.4 und was dann noch so hinten dran hing, musste ich genau, also aufs Komma genau sprechen. Ansonsten gab es Ärger und dann habe ich gesagt, nee, das ist nicht mehr mein Radio.
1: So war mein eigener Weg auch. Ich habe aus selben Gründen dann 2003 oder 2004 auch aufgehört mit dem Radio. Kann man das, was du da gemacht hast, Personality Radio, ich verwende jetzt mal diesen US-amerikanischen Begriff, nennen?
2: Nein, absolut nicht. Ich war einer von vielen, der einfach im Studio gesessen hat. Was heutzutage gibt es in allen Sendern eigentlich, die Morgenshow oder die Vormittagsstunde. Ich hatte immer die Abendstunde von 22 bis 2 Uhr. Und also einfach nur die Leute ein bisschen bei Laune und halten und dass sie nicht einschlafen.
1: Was macht für dich gutes Radio aus?
2: Das kann ich so genau nicht sagen, weil wo gibt's das noch?
1: Das wäre die nächste Frage, Radio heute.
2: Naja, doch, das gibt's schon. Also da muss ich mal den Konkurrenzsender muss ich schon mal loben. NDR1 Radio MV, also die Morgenshow ist schon richtig gut. Also früh, wie heißt das? Frühstücksclub, genau. So, also die machen das so ein bisschen so, wie ich das früher auch gern gemacht habe und hätte dann später auch einfach die Leute fröhlich machen, einfach mit fröhlichen Geschichten und ein bisschen Spaß und so. Und das macht für mich Radio aus. Aber ich habe keinen Vergleich zu anderen Radios, weil ich bin im Herzen Musiker und Musiker hören kein Radio und die hören auch keine Musik. Bei denen ist es still, weil die Musik ist im Kopf.
1: Das stimmt allerdings auf jeden Fall. Ich las kürzlich aber, dass du auch keine Lust mehr hättest, im Fernsehen nochmal zu moderieren. Zum Beispiel beim MDR, da hast du ja über 30 Jahre damals was gemacht.
2: Naja, eben, das sagt ja schon alles. 30 Jahre beim MDR und vorher ja auch 20 Jahre im DDR-Fernsehen. Und da war ich ja auch immer einer der Macher und habe ja vorn gestanden, habe im Kessel Buntes zweimal moderiert und solche Riesenkisten und so, das war ja meine Zeit. Und dann muss einfach irgendwann mal Schluss sein. Ich meine, deswegen ist es gut, dass es Radio gibt, ohne Bild. Wenn man dann, ich habe mit 70 aufgehört beim Fernsehen, wollte ich schon immer sagen, wenn man dann nicht mehr so aussieht wie früher und sich nicht mehr selber so gefällt, dann sollte man aufhören. Es gibt viele Kollegen, die das nicht tun, die einfach weitermachen und weiter und weiter und das geht dann meistens schief und zum Schluss sagen alle Leute, oh nee, was macht ihr da schon wieder und so.
1: Das wollte ich nie gehören. Ist der richtige Moment, mache ich mir auch manchmal drüber Gedanken, wenn man dann anfängt zu säfteln beim Sprechen oder sowas, also selbst beim Radio.
2: Das meinte ich ja mal noch gar nicht, sondern einfach mehr das Gesamtbild so, also beim Fernsehen, beim Radio, ja, das weiß ich nicht, ob man sich da schon so groß verändert mit 70, da könnte man schon noch eine Weile.
1: Bisschen länger auf jeden Fall.
2: Ja, auf jeden Fall, 71.
1: Da habe ich ja auch noch ein bisschen. Aber die Musikerkarriere, du hast ja gesagt, die Musik ist in dir. Wächst da noch was Neues oder ist die auch für dich abgeschlossen?
2: Nein, das ist abgeschlossen. Ich mache so ein bisschen für mich Musik und so. Und das ist fast bei allen Leuten auf der Welt, bei den ganz großen Künstlern auch so. Die haben bestimmte Zeit, da kommen die ganz großen Hits raus. Elton John nehmen wir mal zum Beispiel oder Tina Turner und so. Und ab einem bestimmten Punkt kommen diese Hits, die kommen nicht mehr. Man ist leer geschrieben und leer gesungen und dann kann man zwar noch weitermachen und die alten Hits bringen, aber Neues, die meisten, die es versuchen, bringen dann nur noch so Halbgewalktes raus. Also ich wüsste jetzt kaum ein Beispiel, die Rolling Stones, die klingen noch so wie damals, aber die großen Hits, die schreiben sie auch nicht mehr.
1: Da würden mir vielleicht sogar ein paar Altstars einfallen, die recht gute neue Sachen machen, aber die sind zumindest dann nicht mehr relevant und auch nicht mehr erfolgreich. Jetzt, wo ich das sage, ja, haha. Aber ich habe ja zum Beispiel die neue Single von Culture Club, Cold Shoulder, finde ich ziemlich gelungen.
2: Okay, habe ich noch nicht gehört.
1: Ja, der Boy George, weiß ich, vor 20 Jahren habe ich manchmal seine Stimme nicht mehr erkannt. Jetzt erkenne ich sie wieder und Cold Shoulder hat so ein bisschen eine Jazz-Anleihe. Das ist ein ungewöhnlich guter Titel jetzt, um mal dieses Beispiel zu nehmen. Die neue Sache von Duran Duran finde ich auch relativ geglückt, hat Nile Rodgers produziert.
2: Da habe ich was von gehört und das ist also kommt also hitmäßig nicht an das ran, was die früher gemacht
1: haben. Das ist es, was ich sagte. Ne? Also es hat keine Chance mehr. Es gibt ja in Großbritannien so eine Heritage-Charts. Ich hatte neulich den Philip Wright von Paper Lace im Interview, The Night Chicago Dies, und der war in dieser Hitparade Nummer 1, also da gibt es praktisch eine Hitparade für alte Musiker.
2: Ja, aber mit neuen Songs, oder wie?
1: Mit neuen Songs.
2: Okay, na gut.
1: Also wenn du da jetzt, also wenn wir das jetzt bei uns hätten, dann...
2: Ja, okay. Also dann wäre ich aber auch nicht dabei, weil ich mache es partout nicht, weil ich der Meinung bin, man kommt nicht an das ran, was man geleistet hat, als man auf dem Höhepunkt seiner Karriere war.
1: Auf jeden Fall. Ich hatte vor einigen Jahren Linda Feller bei mir zu Gast und du hast ja auch viel für sie getan.
2: Das war bestimmt lustig.
1: Das war lustig, sie hatte vor allem ihre zwei Hunde mit. Das war besonders lustig, die sprangen nämlich dann überall in der Wohnung umher. Und wir kamen damals auch auf dich und ich habe sie damals schon gefragt, Mensch, kannst du den Hartmut Schulze-Gerlach mal fragen, ob er ein Interview geben würde? Ich hätte da Lust drauf, weil er für mich ein wichtiger Moderator und Künstler ist. Und sie hat damals gesagt, nee, da hat er bestimmt keinen Bock drauf. Also umso fröhlicher bin ich, dass du heute hier bist.
2: Ja, da hat sie mich falsch eingeschätzt und so. Wahrscheinlich hat sie es auch einfach bloß vergessen, da mir zu sagen oder so.
1: Ja, ich hatte es dann gleich aufgegeben, ja.
2: Ja, ich habe schon damals ein bisschen so meine Stacheln rausgesteckt und so, nee, lass mich in Ruhe und so, für viele Sachen und so, hat sie vielleicht dann so interpretiert, was aber nicht der Fall ist. Also ich wäre mit ihr zusammen zum Beispiel auch gern da gekommen und so, weil das macht immer Spaß mit ihr.
1: Das auf jeden Fall. Ich habe sie letzte Woche auch nochmal getroffen gehabt. Musikalisch möchte ich jetzt meinen Lieblingsschlager von dir spielen. Als wir uns kennengelernt haben in Neubrandenburg, habe ich dir erzählt, dass ich den da auf UKW in Mecklenburg-Vorpommern spiele. Da hast du sofort gesagt, ja, den mag ich auch total. Also ist er dir wichtig? Jetzt frage ich, warum ist er dir wichtig? Eine Sekunde der Ewigkeit?
2: Ja, na, das war endlich mal ein Lied, das auch so ungefähr meinen Vorstellungen entsprach, weil ich habe natürlich früher Lieder gemacht, also sehr oft jedenfalls, von denen ich wusste, das haut genau so in die Kerbe rein, was die Leute hören wollen. Und habe nicht so sehr daran gedacht, was mir eigentlich persönlich viel besser gefällt. Und das war aber so ein Lied, das direkt meinen Vorstellungen entsprach.
1: Da arbeitest du ja auch intensiv mit der Stimme, ne? Da gibt es diese Tiefe und die Hohe.
2: Ja, das habe ich immer versucht, weil man muss halt mit allen Mitteln arbeiten, die man hat.
1: Gibt es zur Geschichte des Liedes etwas zu sagen?
2: Nee. Absolut nicht. Ne. Ich habe dann später mal hocherfreut festgestellt, dass aber die Jungs das genauso gemacht haben, wie ich früher schon vor ihrer Zeit und schon, sondern es ging nur um die Musik. Ich habe mich nur rangesetzt ans Klavier, habe Melodien erfunden und als sie das Lied so einigermaßen fertig war im Kopf, habe ich auf die Hauptzeile dann so eine Hookline gesucht und manchmal auch gefunden, so wie das aber eben auch gemacht hat. Spielte überhaupt gar keine Rolle, was da für eine Story war. Es ging nur um die Musik.
1: Da gebe ich zu, dass ich als Hörer tatsächlich auch eher die Musik präferiere. Also auch bei englischen Liedern, dass da die Texte mich oftmals wenig interessieren.
2: Na, bei den englischen Liedern, das seien wir mal alle ganz ehrlich, das meiste haben wir überhaupt nicht verstanden. Wir haben die Zeile gehört und die haben wir verstanden, okay, und dann haben wir mitgesungen, wenn es schön war. Und das geht mir

0: 3. Oktober 2026 zu Berlin, Friedensdemonstration am Brandenburger Tor, Motto Nein zu Hochrüstung, Wehrpflicht und Krieg für Frieden, demokratische Rechte und soziale Sicherheit. Die Polizei sprach von rund 5.800 Teilnehmern, Organisatoren von mehr als 20.000 Demonstrierenden. Das war nach Einschätzung des Tagesspiegel-Reporters vor Ort zu hoch gegriffen. Ich würde einschätzen, über 10.000 waren es auf jeden Fall. Zu sehen waren Banner vom BSW, der Deutschen Kommunistischen Partei, der Sozialistischen Deutschen Arbeiterjugend, auch Palästina-Unterstützer. Dem Tagesspiegel fiel auf, fast alle Redner stellten die Verteidigungsausgaben den geplanten Kürzungen im sozialen Bereich gegenüber. Man zitiert Sören Pellmann, Co-Fraktionsvorsitzenden der Linken im Bundestag, Millionen fürs Militär. Onstage Christian Laie, BSW.
1: Dann nach Osten zeigt und auf Russland und auf China und sagt, wir müssen jetzt bereit sein, unsere Art zu leben zu verteidigen. Dann lasst uns diejenigen sein, die aufs Kanzleramt zeigen und sagen, die bedrohen unsere Art zu leben mit den Angriffen auf den Sozialstaat, mit den Angriffen auf die Rente, mit den Angriffen auf unsere Krankenhäuser. Da sitzt das Problem.
0: Sehr zornig, Johannes Warwick.
2: Wir sollten nicht akzeptieren, dass Deutschland zum Motor einer internationalen Aufrüstungsspirale wird. Wir sollten nicht akzeptieren, dass Milliarden und Abermilliarden für Rüstung verpulvert werden, während für andere Aufgaben immer das Geld fehlt. Und wir sollten auch nicht akzeptieren, dass ein willkürlich gewähltes 5%-Ziel für Militärausgaben zum neuen Maßstab deutscher Politik gemacht wird.
0: Schulstreiks organisierend, Carla Wolf.
3: Es soll ein Krieg vorbereitet werden. Dafür kriegen meine Freunde jetzt schon Briefe von der Bundeswehr, wo sie zu einer Musterung geladen werden. Und das, obwohl sie zuvor in einem Fragebogen der Bundeswehr kein Interesse angegeben haben. Dafür können diese Musterungen schon jetzt jederzeit verpflichtend durchgesetzt werden. Und wenn man zu so einer verpflichtenden Musterung dann nicht erscheint, steht auf einmal die Militärpolizei vor deiner Tür und schleift dich dann dorthin.
0: Die drei Reden kommende Woche komplett in der kleinen Audiodatei. Zum 3. Oktober schreibt Erich Honecker, Staatsratsvorsitzender der DDR, auf Facebook: Liebe Genossinnen und Genossen, heute haben mich mehrfach Anrufe besorgter Bürger erreicht, ob heute Feierlichkeiten zu einer sogenannten

0: gesamten deutschen Einheit geplant sind. Ich kann Sie beruhigen, das ist natürlich wieder nur eine Zeitungsente der Springerpresse, die von einer wichtigen Feierlichkeit in der Deutschen Demokratischen Republik ablenken soll. Heute begehen wir den 57. Jahrestag der Eröffnung des Berliner Fernsehturms. Zeitgleich startete der beliebte Fernsehsender DFF 2. Die Bauleistung und Fertigstellung innerhalb von nur 4 Jahren ist ein Meisterstück unserer Republik und den fleißigen Werktätigen aus allen Bezirken unter Führung der Partei der Arbeiterklasse zu verdanken. Die geschundenen Bürger der BRD kennen in der Regel keine Infrastrukturprojekte, die in der geplanten Zeit zu den veranschlagten Kosten fertig werden. Da werden Steuergelder verprasst. Zum Thema einer eventuellen Annexion der Bundesrepublik Deutschland kann ich Ihnen nur sagen, dass es dafür noch zu früh ist. Wir warten, bis die Deindustrialisierung und der damit verbundene wirtschaftliche Ruin der Bundesrepublik abgeschlossen ist. Dann übernehmen wir den Laden ohne einen Schuss. Mit sozialistischem Gruß, Erich Honecker.
1: Ich schlage vor, das Glas zu erheben und zu trinken.
0: Vor der Verleihung des Westfälischen Friedenspreises an die NATO riefen Aktivisten dem NATO-Generalsekretär entgegen: Blut an euren Händen. Sevim Dagdilan vom BSW erklärt, man habe den Eindruck, als wolle die NATO den Feldzug Nazi-Deutschlands fortführen, der nur durch die Kapitulationserklärung Deutschlands einstweilen unterbrochen wurde. Zum Vorgang der Preisverleihung schrieb mir Peter Butschke, dessen neue CD noch in diesem Jahr ausführlich in diesem Format vorgestellt werden wird. Er regte an, seinen Schlager Orden fürs Morden zu spielen. Gerne komme ich dieser Anregung nach.
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3: Gewinn und Glanz heißt ihre Formel für Holzköpfe.

0: Gereimtes stellte mir im Zuge unseres Interviews auch Hartmut Schulze-Gerlach Muck zur Verfügung. Ich nehme dies. Ich hatte mal ein großes Schaf, das war in letzter Zeit nicht brav. Voll schlechter Laune stand es rum und sagte, das ist doch zu dumm. Seine Frisur gefiel ihm nicht, die Haare hingen ins Gesicht, die Wolle lang und viel zu heiß. Darunter staute sich der Schweiß, da hab ich es geschoren, danach hat es gefroren. Und so wollen wir ihm preisen, diesen Sonntag, den 4. Oktober 2026, die kleine Audiodatei von Radio Marabu.
1: Und nun die weiteren Nachrichten.
0: Danke, beste Svetlana. Friedrich Merz besucht Kiew. Russland warnte zuvor vor Reisen in die Ukraine.
1: Ein neuer Tag, ein neuer Grund für Kritik an Friedrich Merz.
0: Bundespräsident Frank-Walter Steinmeier, SPD.
2: Das ist richtig.
0: Hält eine 51-minütige Rede zum Tag der deutschen Einheit.
3: Und über allem steht ein Fixstern.
0: Der hessische Ministerpräsident Rhein will AfD-Ausschussvorsitzende ermöglichen. Die Deutsche Bahn, ein Familienticket, dauerhaft. In Berlin sehen Linke, Grüne und SPD einen gemeinsamen Weg. In mehr als 100 Städten haben Tausende in Menschenketten für mehr Klimaschutz und Gerechtigkeit demonstriert. Die Aktion soll auf die Ursachen von Hitzetoten, Fluten und Waldbrände aufmerksam machen, informiert die Tagesschau. International. In Lettland liegt bei der Wahl die Partei vom Ministerpräsidenten in Führung. Russland beschießt erneut eine Brücke in Kiew. Die Tagesschau berichtet weitere Angriffe in anderen Landesteilen. Tote gab es in Kharkov. Die Tagesschau schreibt Kharkiv. Der Gouverneur der Region Lemberg in der Ukraine dankte Veteranen der Waffen-SS-Division Galizien bei der Gedenkfeier für ein kürzlich verstorbenes Mitglied. Der verstorbene SS-Veteran habe für die Ukraine gekämpft, so Gouverneur Kosicki. Ich kommentiere, heil! Konsequent antifaschistisch, Weißrussland. Die Nachrichtenagentur Belta berichtet vom Erntedankfest Dashinki 2026 in Grodno. Die Maisernte in der Region läuft auf Hochtouren. Präsident Lukaschenko ernennt 10 neue Kreisleiter. Und eine Parlamentsdelegation Pakistans legt am Siegesdenkmal in Minsk einen Kranz nieder. Frankreich meldet seit Montag mehr als 5000 Festnahmen bei Schülerprotesten. Die Houthi-Rebellen haben eine Aramco-Anlage in Riyadh angegriffen. Ölkonzern.
1: Die Spannungen im Nahen Osten nehmen nicht ab.
0: Danke, beste Svetlana. Nordkorea feuerte eine KI-gesteuerte Rakete ab. Das erklärte die Schwester von Kim Jong-un. Südkorea berichtet, der ORF schreibt ab. Ab der Präsidentschaftswahl in Brasilien schließen USA und Australien vorübergehend ihre Botschaften und Saudi-Arabien bereitet eine massive Offensive im Jemen vor. Das berichtet Reuters. Sonne, Wolken, Schauer, die nächsten Tage werden schöner, ab Mittwoch von Westen der Herbst.
1: Die deutschen Wasserstraßen befinden sich in einer schweren Niedrigwasserkrise.
0: Halten wir dagegen mit einem Jürgen-Eger-Nachschlag zum Altweibersommer.
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6: Der Marabu bringt den Schulenbruch, der referiert das Recht des Stärkeren, das nun wieder herrsche, dass genau dieses seit Ende 1989 gegen uns DDR-Bürger praktiziert wird und ihn das nicht störte und bis heute nicht stört, vergisst er. Auch vor 1990 wurde dieses Recht schon praktiziert gegen uns in der DDR, von der Brit aus, von den USA aus, zum Beispiel mit der Comic-Con-Liste, mit verschiedenen Boykotten und so weiter, verglichen mit dem heutigen zwar abgeschwächt und kamoufliert. Schulenburg meint, die Menschenrechte und Ähnliches seien eine Erfindung der Amis gewesen. Das ist Blödsinn. Die Menschenrechte sind, so wie wir sie heute kennen, eine europäische Erfindung. Aber zu Beginn der USA waren die weißen Nordamerikaner Protagonisten einiger Aspekte. Gegenüber den Ureinwohnern und den Negern waren sie hinsichtlich der Forderung nach den und Durchsetzung der Menschenrechte immer sehr nachlässig. Das ist allerdings verharmlosend formuliert. Abschließend kündigt der Marabu Altweiber-Sommertage an. Warum meint er, das Wort Weib, also dessen Plural, noch benutzen zu dürfen? Neulich habe ich schon den Robert Gläser gefragt, da er einen Auftritt bei irgendeinem Altweiber-Sommerfest anzeigte. Ach, Marabu, ach, Robert.
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Da sind wir wieder. Das war die kleine Audiodatei von gestern. Die aktuelle hören Sie erstmals gegen 9.30 Uhr in der verrückten Stunde mit Knut Schnalle. Alle können auch nachgehört werden auf Odyssee und YouTube. Dort zu finden unter unserem Schwester-, Mutter-, Vater-Programm, wie Sie wollen, Radio Marabu. 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In die zweite Stunde Ihres Frühprogrammes geht es gleich mit unserem Kollegen Jürgen Eger, seiner Musik, seinen Kolumnen.

Kurz nach 6 Uhr. Die kühle Dusche am Morgen im Frühprogramm auf DDR 1. Unser Kollege Jürgen Eger, der Dichtersänger mit seiner Musik und seinen Kolumnen.

dann wird Nord Stream 2 seitens der Brit nicht genehmigt. Der Gasanbieter und der Betreiber der Leitung dürften nicht identisch sein. Das Projekt ist bis hierher ein Fiasko. Das Analog geht zur Nichtzulassungswillkür in Sachen Sputnik V oder 5. Diese russische Chemie war die erste auf dem internationalen Markt, deren Niederquatschen und Nichtzulassen mir zeigte, schon im Spätsommer 2020, und meine Anfangsthese vom März, April bewies. Es geht nicht um ein tödliches Virus, sondern um Herrschaft und Marktanteile. Nun ist die Nichtzulassung der Gasleitung sehr hübsch. Auch die monatelange Ami-Argumente-Propaganda auch aus dem Mund der ostdeutschen Politmanga Annalena der nächste Schlag ins Kontor, um nicht zu sagen ein Fiasko. Anstatt zu sagen, hier ist die Leitung, wollt ihr unser Gas, dann akzeptiert unsere Leitung. Entspricht unsere Leitung nicht euren Gesetzen, macht ein Gesetz, das den Widerspruch aus der Welt schafft. Nicht zu vergessen, die Trennung zwischen Leitung und Anbieter ist selbst unter den Vorstellungen der sogenannten Marktwirtschaft nur dann sinnvoll, wenn über oder durch das Leitungssystem mehrere Anbieter liefern sollen. Egal ob Kabel für Strom oder Röhren für Wasser oder Gas. Für die Nordstromleitung gibt es aber nur einen Lieferanten. Die EU-Vorschrift wird hier rein willkürlich angewendet und blödsinnig sowieso.

Noch einmal zur Rohrleitung Nord Stream 2 und zu der Nichtkonformität der Betreibung durch Gazprom gemäß EU-Gesetzgebung. Wie wär's mit einer Notfallzulassung?

Jürgen Eger war das. Seine Kolumnen immer am Sonntag, 14 Uhr auf DDR1. Da gibt es auch seine Sendung Staubgewischt auf alten Platten. Sonntagnachmittag. Heute Nachmittag nach 16 Uhr mit einer aktuellen Kolumne in Treffpunkt Alexanderplatz. Gleich die Geburtstagskinder für heute auf ihrem DDR1. Haben Sie Geburtstag? Dann fühlen Sie sich gratuliert. 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

0: DDR 1 macht eine kleine Pause, aber wir sind gleich zurück.
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0: Der 5. Oktober, ein großer Tag für Komik. Die BBC beginnt mit Monty Pythons Flying Circus und geboren 1927 Rolf Herricht.
1: 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Ich sollte Vati sagen, als ich ein knappes Jahr. Doch schwieg ich, denn wer sagte mir, dass er es wirklich war? 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Zu Werten, die kompakter, hab ich es nie gebracht. Für einen mit Charakter scheint alles viel vertrackter, ehe er Karriere macht. Oft stört mich mein Charakter, auch denk ich dann und wann, dass man vermutlich ohne ihn bequemer leben kann. Dann möchte ich ihn verkaufen, doch stelle ich immer fest, dass sich so ein Charakter gar nicht leicht verkaufen lässt. Er grollt, lasst die Geschichten, sonst zwick ich fest dazu. Ich könnt wohl auch mitnichten so ganz auf ihn verzichten. Verzeihung, könntest du? 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
0: Geboren auch am 5. Oktober Abi Ofarim, Harold Faltermeier und Steve Miller.

Steve Miller nicht mit seiner Band Solo 1988 ein Cover von Lee Dorsey, Ja, Ja. Der 5. Oktober ist ein Tag für die Rockfans. Brian Johnson, AC/DC, Brian Connolly, Sweet und Eddie Clarke, Motorhead.

Ein bisschen verrückt die Musik, aber man soll ja auch wach werden. Die Musik vom Klimperkasten. Sie dient uns zur musikalischen Begleitung des Frühprogramms auf ihrem DDR1. Ja, verrückt wird's auch ab 9 Uhr. Da kommt Knut Schnalle mit seiner verrückten Stunde danach DDR1. Musik bis 1990 und Mitschnitte aus dem Rundfunkarchiv. 12 Uhr Rockmusik mit Hainun. Danach 13 Uhr wieder DDR1 mit Aufnahmen aus dem Rundfunkarchiv. 15 Uhr Chris Mainfield, die Geschichte des Rundfunks der DDR. 16 Uhr unser Nachmittags-Musikmagazin, Treffpunkt Alexanderplatz. 17 Uhr Original Berlin mit Original-Mitschnitten. Und ab 18 Uhr DDR1. Ab 20 Uhr, dann wird es progressiv ad libitum, unser Abendprogramm. Aber jetzt startet 7 bis 10 unsere Musik für den Morgen. Kommen Sie gut durch diesen Morgen. 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

Guten Morgen, willkommen zu einem guten Start in den Tag. Wir bringen Ihnen den Klang des Rundfunks und des Fernsehens der DDR zurück. 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Ab 9 Uhr die verrückte Stunde mit Knut Schnalle.

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0: Jürgen Eger auf DDR 1. Wir sind gleich zurück.
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0: Montag mit Mayen in der kleinen Audiodatei auf Radio Marabu. Es geht um die Freiheit. Mayen spricht mit Paul Brandenburg. Brandenburg spricht mit Mayen. Freiheit, ich nenne es Fee.
1: Und nun das Dossier.
2: Ja, vielleicht ein letzter Gedanke dazu noch zum Freiheitsbegriff. Ich habe in einem Buch, glaube ich, Propagandamatrix, habe ich Walter Lippmann zitiert. Für den war Freiheit nach dem Ersten Weltkrieg, als er noch nicht der große Propagandist der Herrschaft war, für den war Freiheit die Qualität der Informationen, die unsere Entscheidungen leiten. Also Qualität der Informationen, die unsere Entscheidungen leiten. Das ist, glaube ich, ein wichtiger Punkt. Man könnte das sogar noch ergänzen und die Qualität der Beziehungen anfügen, wie wir sie zum Beispiel da in Mallorca weiter knüpfen und pflegen
0: so werden. Kerosin verfügbar. Mayen und Brandenburg Ende Oktober auf Mallorca.
3: Also Trumpy Boy sagt, tamam, wenn ihr zumacht Straße, ich mache eure Zuhe-Straße mehr zu.
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0: Michael Mayen am Montag nach Walter Lippmann, Michael Mayen und Paul Brandenburg im Dossier der kleinen Audiodatei.

0: hier ist Michael Main, ihr hört die kleine Audiodatei.
1: Sticheln wie der Annalena, das kann er, der Brandenburg-Paul.
2: Vom Hause her kommt er, Hühner, Schweine, weiß nicht, was hast du, Kühe melken. Ich komme eher aus dem Völkerrecht. Ja, da.
3: Einen Tag, nachdem Annalena Baerbock von der Columbia-Universität zur Professorin berufen wurde, habe ich das große Glück, einen echten Professor, der diesen Namen aus meiner Sicht auch heute noch verdient hat, hier zu Gast zu haben. Grüß dich, Michael Main. Schön, dass du da bist.
0: Ja, schön, dass wir hier wieder mal zusammenkommen können.
1: Gerne lauschen wir Main zu Annalena. Nee,
0: es gibt mir, glaube ich, eher recht, in der Freude da ausgestiegen zu sein. Denn wenn solche Leute auf Professuren dazu noch an Universitäten, die ja als renommiert gelten, berufen werden, dann muss man da selber nicht mehr mit tun.

0: Anne doch und Annalena macht aus ihrem Herzen ja auch keine Mördergrube.
1: Die Amerikanerinnen und Amerikaner haben gewählt. Donald Trump hat die Wahl gewonnen. Dazu gratulieren wir.
0: Das große Thema zwischen Main und Brandenburg, Free. Und die DDR war ja weniger free, so Paul Brandenburg. Ich rufe es in den Westen als Geisel des Ostens.
2: Weil die DDR aus Westsicht ein vermeintlich völlig unfreies Land, die BRD, das gelobte Land der Freiheit, das hat sich ja selbst aus Sicht eines alten Westlers wie mir jetzt gewaltig verändert. Ich kann mir vorstellen, dass es dir vielleicht ähnlich ging.
3: Ich vermute, es wird sich auch immer weiter noch verändern, das DDR-Bild, was ich hatte. Mal als junger Mensch war ich genervt, nicht nach Paris zu können. War dann 99 erst das erste Mal da. Sieht man auch mal, wie relativ solche Wünsche sind. Also ich war genervt, nicht in den Westen reisen zu können. Dann war irgendwann auch Polen dicht mit Jaruzelski und dem Kriegsrecht. Ich bin dann mit so einem Jugendaustausch in so ein Ferienlager gefahren an die Masurischen Seen. Das war der einzige Weg, mal nach Polen zu kommen. Also das hat mich schon genervt. Auch die Frage Berufswahl war ein Thema. Klar, ich wollte Journalist werden. Dafür musste man bestimmte Anpassungen bringen, die ich damals wahrscheinlich noch gar nicht als Anpassung gesehen habe. Meine Idee war Sportreporter. Als Sportreporter fährst du mit den DDR-Olympioniken und berichtest über Goldmedaillen und siehst auf diese Weise die Welt. Hast also auch so ein interessantes Leben. Vielleicht hast du als Journalist auch die Möglichkeit, kreativ zu sein. Konnte man selbst in DDR-Medien, selbst in gelenkten, gesteuerten Medien, kann man natürlich irgendwie Themen setzen, für Überformulierungen, Kreativität ausleben. Und wenn ich heute auf dieses DDR-Leben zurückblicke, dann sehe ich, dass da, wenn man denn bereit war, nicht über das System als solches öffentlich zu diskutieren und wenn man nicht unbedingt Journalist werden wollte oder eine Karriere zu machen, sagen wir im Bildungssystem, im Militär oder in anderen politisch relevanten Bereichen, dass man dann ruhig leben konnte. Ich habe 13 ein Buch gemacht mit dem Titel Anführungsstriche unten, wir haben freier gelebt. Anführungsstriche oben war ein Zitat aus einer Gruppendiskussion mit Frauen, Mitte 40 damals, die in der DDR noch einen Teil ihres jungen Erwachsenenlebens verbracht hatten. Und die waren der Meinung, dass diese Grundsicherheit, dieser Freiheit, zu wissen, dass ich ökonomisch nicht ins Bodenlose stürze, dass ihnen das ein anderes Lebensgefühl gegeben hätte als das, was dann nach 1990 gekommen ist. Also das ist vielleicht auch was bei DDR-Diskussionen oft vergessen wurde. Dieses sich kümmern, der Betrieb kümmert sich um dich. Da sind Leute da, die sich um dich kümmern. Wenn du denn nicht, das muss man immer mitdenken, wenn du denn nicht öffentlich politisch kritisierst und wenn du nicht unbedingt eine Karriere machen willst und dafür bestimmte Anpassungen bringen musst. Und so würde ich auch heute meinen eigenen Freiheitsbegriff als völlig anders sehen, als ich damals wahrscheinlich gesehen habe. Heute ist für mich Freiheit, dass man mich in Ruhe lässt. Dass mir keiner einen Befehl gibt, den ich unbedingt befolgen muss. Und dazu gehört, das hat die DDR so nicht geliefert, dazu gehört ein gewisser Besitz. Frei macht mich, seit 5 Jahren in einem eigenen Haus zu wohnen. Frei macht mich zu wissen, dass ich, wenn ich meine Bedürfnisse runterschraube und ich jede Woche nach Mallorca zum Freihafen zum Beispiel fliegen will, wenn ich also meine Bedürfnisse runterschraube, dann kann ich mit dem, was ich mir angespart habe, irgendwie durchkommen. Bis zum Ende. Frei macht mich auch das Wissen, dass mich das Ende nicht schreckt. Also die Angst vor dem Tod zu verlieren, ist, glaube ich, auch wichtig, wenn man über Freiheit redet, weil man dann nämlich Zumutungen, Befehle, Dinge, die andere von einem wollen, auch ablehnen kann. Wahrscheinlich macht einen auch eine Partnerin frei, die zu einem steht, weil man dann ja bestimmte Bedürfnisse nach Austausch, nach jemandem, der bei einem ist, bedienen kann, ohne dass man Dinge tun muss, die man eigentlich nicht tun will.
2: Da stecken jetzt ganz viele Facetten drin und interessant finde ich ja diese Spiegelung von, oder aus meiner Sicht der Widerspruch zwischen Freiheit und Sicherheit, den du ja mit diesem Satz, diesem Zitat der Damen ja eigentlich hin und her gedreht hast. Also wenn materielle Sicherheit Freiheit bedeutet, ist das aus meiner Sicht genau die gegenteilige, das ist dann die Umdrehung des Freiheitsbegriffes, weil Freiheit aus meiner Sicht das Gegenteil ja von Sicherheit ist, also aus logischer Sicht schon. Aber es kommt eben darauf an, wie man es empfindet. Und wenn jemand sagt, für mich macht diese Befreiung von Existenzängsten viel freier, als wenn ich nun da draußen rumrennen darf und machen und tun darf, was ich möchte, aber keiner kümmert sich um mich, dann ist es ja genau die Verkehrung. Also maximal subjektiv ist dieser Begriff, wenn man ihn so liebt. Ist das vielleicht ein altersabhängiger Prozess? Weil ich würde dir mit deinem Fazit am Ende total zustimmen. Also Freiheit bedeutet natürlich eine materielle Unabhängigkeit, die muss nicht Überfülle sein. Nun sind sicherlich wir beide verglichen mit ganz vielen anderen superreich, auch in Deutschland, und müssen uns da überhaupt keine Gedanken machen. Das ist ein Luxus, den man auch hat. Ist das hat sich das gewandelt, deine Bezug zur materiellen Absicherung und die Frage, wer sie auch liefert? Weil für mich steckt ja die Freiheit daran, dass man eben selbst Eigentümer ist dieser materiellen Dinge, dass man selbst die Freiheit hat, sie zu erwirtschaften. Und diesen Damen, denen scheint es ja egal gewesen zu sein, dass Vater Staat ihnen das gibt. Das hat sie scheinbar genauso frei gemacht.
3: Ja, ich habe neulich Michi Seiler in seinem Münchner Garten besucht, einen Künstler, der mir einen Satz gesagt hat, der immer noch nachwirkt: Alt werden ist die schönste Sache auf der Welt. Bisher war ich immer vom Gegenteil überzeugt, weil ja bestimmte Dinge einfach nicht mehr gehen. Zum Beispiel Unmengen Bier zu trinken, das funktioniert im Alter einfach nicht mehr. Also Dinge, die mir Spaß gemacht haben. Aber
2: es gibt andere, die viel mäßig mehr. Muss ich
3: ja, darüber wollte ich jetzt nicht reden, weil wir ja nicht eine FSK 18 hier riskieren wollen bei diesem Video. Bier geht vielleicht auch für 14-Jährige schon möglicherweise, ja. Nee, also mit dem Altwerden hat man natürlich bestimmte Einsichten, die einem als junger Mensch verwehrt bleiben, auch weil man sich von bestimmten Bedürfnissen, Wünschen lösen kann. Dann sieht man Dinge klarer. Also insofern wandelt sich die Sache natürlich mit dem Alter. Freiheit versus Sicherheit sehe ich mittlerweile zum Beispiel nicht mehr als Gegensatz. Diese Sicherheit, die aus Besitz wächst und zum Beispiel, das weißt du ja auch aus Waffenbesitz wächst. Das ist ja kein Zufall, dass die 48er Revolutionäre 1848 als allererste ihrer demokratischen Forderungen, und da ging es um Freiheit, Volksbewaffnung verlangt haben. Volksbewaffnung und freie Wahl der Offiziere. Die wussten, dass man ohne einen Waffenbesitz sich schwer gegen Zumutungen von außen, das war ja meine Freiheitsidee, also nichts in Ruhe gelassen werden, nichts tun müssen, was andere von einem wollen, was man nicht selber tun will, da hilft natürlich so eine Waffe. Da hilft ein Haus, wo du keine Miete zahlen musst.
0: Hier erlaube ich mir, die Gedanken des Michael Main zu unterbrechen. Auch ein Haus, für das keine Miete zu zahlen ist, kann finanziell über den Kopf wachsen. Enteignung über Nebenkosten. In London vielleicht weiter fortgeschritten, aber wir sind ja alle im selben Sturm.
3: Dann würde auch helfen, mir zum Beispiel, wenn ich keine Krankenversicherung zahlen müsste. Das ist ja einer der Knebel, die auch in diesem System gesetzt werden, diese Pflichtversicherungen, die dich zwingen, eine bestimmte Summe im Monat abzuführen. Steuern musst du bezahlen. Auch das ist eine Freiheitseinschränkung bei dem, was du verdienst. Also eine gewisse Form von Eigentum, eine gewisse Form von Besitz ist geradezu Voraussetzung für Freiheit. Das hat der Sozialismus nicht gewährleistet oder nur sehr eingeschränkt. Klar gab da, meine Eltern wohnten in einem Haus, was ihnen heute gehört. Die Nachbarn, denen gehörten diese Einfamilienhäusern, die hatten also schon ein gewisses Freiheitsmaß. Die konnten ihre überzähligen Zimmer an Urlauber an der Ostsee vermieten. Wenn man ein bisschen zurückgeht in die Kirchengeschichte zum Beispiel, ist ja kein Zufall, dass der katholische Kirchenkonzern, dass er den Mönchen jeden Besitz genommen hat. Die besaßen halt nichts. Die wohnten da im Kloster. Die Priester durften nicht mehr heiraten. Deswegen, glaube ich, ist auch diese Partnerin oder der Partner eine gewisse Garantie oder eine Voraussetzung für Freiheit. Also oder ja, die Dinge verändern sich im Alter. Und klar, der Sozialismus, wie er in der DDR gelebt wurde, hat zwar von Staats wegen bestimmte Dinge produziert, die man sich heute über Eigentum sichern kann, aber hat eben diese grundsätzliche Freiheit, dass der Staat nicht plötzlich den Kurs ändern kann und dann ist das alles nichts mehr wert, was sie dir vorher geliefert haben. Diese hat er nicht geliefert.
2: Ich zitiere in letzter Zeit relativ oft, und ich hoffe, es wird euch da draußen nicht langweilig, die alte Schweizer Nationalhymne, die hat eine Zeile da drin, die ich wunderbar finde: Frei lebt, wer sterben kann. Weil es genau das ja trifft, was du gerade gesagt hast. Man macht sich frei von dieser Abhängigkeit und von diesen Ängsten und lässt sich Fear of Missing Out, was so im Marketing-Sprecher das üblich ist, dass man irgendwas nicht bekommt, was man unbedingt mal haben will. Und je älter man wird, umso gelassener wird man dann eigentlich, weil ja auch so ein bisschen die Ernüchterung einsetzt, dass es dann doch meistens ohne auch ganz gut ging. Und komisch ist aber, und da frage ich mich dann, warum es dann nicht sehr ähnlich bei allen verläuft. Es gibt ja auch im Gegenteil genau die im Alter eher ängstlicher werden, dann erklären, nein, sie werden ja abhängiger, weil die Krankheit könnte einen ja treffen und man ist ja gebrechlich und man muss in der Nähe seiner Lieben sein. Kann man aus meiner Sicht alles auf die Todesangst zurückführen? Und die Frage, kann man gelassen weggehen oder und loslassen und sagen, irgendwann ist ihr vorbei? Also im Prinzip kann man sich in jeder Alterslage mit dieser Einsicht von all diesen Abhängigkeitsängsten befreien.
3: Ja, hat wahrscheinlich auch eine Persönlichkeitskomponente. Ich erinnere mich an mich als Kind, der nie mochte, irgendwo mitzumarschieren, die gleichen Klamotten anzuziehen wie andere. Also diese komischen Halstücher, die man da als DDR-Pionier tragen musste, oder das FDJ-Hemd. Später beim Oktoberfest in München, als sie dann alle anfingen, da Lederhose anzuziehen, dachte ich, komm, nee, ich will da im T-Shirt hingehen. Ich mag auch kein Dresscode zum Beispiel, wenn ich zu irgendeiner Veranstaltung gehen muss. Sonst bin ich aber doch zu sehr Sozialwissenschaftler, um das nur auf die Persönlichkeit, also auf das, was einem mitgegeben ist, zurückzuführen. Ich weiß, dass es auch Glück braucht, wenn du solche Erkenntnis haben möchtest, wie etwa, ich muss keine Angst vor dem Tod haben.
0: Diese Angst sollten wir uns angesichts der politischen Weltlage alle abgewöhnen. Aber da spukt es schon ein wenig libertär herum im Kopf des Michael Mayn.
2: Was ich ein bisschen rausgehört habe, was mich überrascht, es klang ja fast libertär, was du da gesagt hast. Also das in Ruhe gelassen werden, das Freiwilligkeitsprinzip, das sind ja alles eigentlich urlibertäre Grundsätze. Hat dich deine Einstellung zur Freiheit über das Alter politisch irgendwie verändert? Also sagen, hat dich das irgendwie näher oder weiter weggebracht an irgendeine politische Richtung oder Einstellung? Oder würdest du sagen, nee, das ist eher stabil geblieben und unabhängig davon?
3: Ja, auch das würde ich jetzt wieder als biografischen Glücksfall betrachten, dass ich ja libertären Denkern zuhören durfte, dass ich mich da geöffnet habe, alle möglichen Kanäle, Bücher, auch Menschen persönlich zu treffen. Menschen, die andere Ideen hatten als die, die ich, sagen wir, bis in die Nullerjahre vielleicht noch vertreten hätte. Also insofern ist auch das ein Glücksfall, dazulernen zu können. Das ist auch das, was mich ja generell im Leben antreibt, weshalb ich auch in Ruhe gelassen werden möchte und nicht irgendwelche Antifa-Gruppen vor meinen Vortragssälen haben will und irgendwelche Menschen, die mir vorschreiben wollen, mit wem ich reden darf, welches Buch ich lesen muss oder welches ich nicht lesen darf. Das ist ja im Prinzip dieser Cancel Culture, dass man immer rausgedrängt werden soll aus Dingen, die einen vielleicht weiterbringen. Also da habe ich insofern das Glück gehabt, Menschen zu treffen, Bücher lesen zu dürfen, die mich da weitergebracht haben, die mich haben über Anarchie Anarchismus nachdenken lassen, über die libertären Ideen, wobei mir da wiederum das Zurücklassen von allen, die aus vielen, vielen verschiedenen Gründen nicht in der Lage sind, sich selbst zu versorgen, das würde mich da stören.
4: Das Dossier.
3: Ich bin ja 2002 auf diese Professur in München berufen worden und damals war noch die alte Bundesrepublik, wenn man so will, am Ruder. Damals konnte man als Professor, so dachte ich mir das zumindest 2002, die nächsten 30 Jahre lang die Themen bearbeiten, die man für wichtig hält und musste sich da in keiner Weise verbiegen. Und dann, genau in dieser Zeit beginnt das in den frühen Nullerjahren, dann hat der Staat begonnen zuzugreifen auf die Universitäten mit diesen ganzen Zweit- und Drittmittelprojekten mit Vorgaben, welche Sprache da.
2: Hat sich das damals noch frei angefühlt, als du diesen Job erstmals bekommen hast?
3: Schon. Ja, war so. Klar, ich kam aus der DDR, habe dann in den 90ern, wenn man so will, die Universität der alten Bundesrepublik kennengelernt über die Professoren, die ja den Osten kolonisiert haben, wenn man so will, die dann nach Leipzig kamen und das Institut gemacht haben. Und als ich berufen wurde, hatte ich die Idee, okay, jetzt kommt zwar Bologna, aber das ist mir doch egal. Ich werde weiter die Themen in Seminaren und Vorlesungen machen, die mich interessieren, die Bücher schreiben, die ich schreiben will. Und um Geld muss ich mich nicht bemühen. Ich kriege ja meinen Sold da, ne, der steht, ich konnte da 2002 in so einer Tabelle sehen, wo ich am Ende meiner Laufbahn stehen würde. Du konntest also sehen, wie du alle zwei Jahre vorrückst. Und dann hat die Politik das ja verändert. Dann wurden plötzlich leistungs- und belastungsbezogene Kriterien für die Bezahlung eingeführt. Dann mussten die nach mir berufen wurden, mussten alle drei Jahre irgendwie in so einen Bericht schreiben, was sie alles Tolles gemacht haben, um mehr Gehalt zu kriegen. Dann wurden Zielvereinbarungen mit neu berufenen Professoren unterschrieben, wo dann drin stand, was zu tun war. Also all das war damals so nicht nötig. Ich hab das also live erlebt, wie die Universität über ein Vierteljahrhundert gefügig gemacht wurde, wo die Professoren dazu gebracht wurden, das Lied der Macht zu singen. Das, was wir dann 20 in Corona öffentlich erlebt haben, was wir heute erleben, wenn da sogenannte Experten in die Talkshows eingeladen werden, in den Nachrichtensendungen sprechen und alle irgendwie so einen Professorentitel vor ihrem Namen haben und der weist dann aus, dass sie, sage ich heute, einfach gefügig gemacht worden sind.
0: Methoden, die eigentlich jeder im öffentlichen Dienst hätte hinterfragen müssen.
2: Es wird das Gegenteil davon. Sogar so weit, dass du speziell als jemand, der als Medienforscher den Mund aufgemacht hast, von deiner Universität ja wirklich praktisch rausgemobbt wurdest. Ich glaube, du hast dich jetzt gerade final mit denen rechtlich irgendwie einigen können. Jetzt könnte man ja sagen, okay, du bist jetzt wirtschaftlich soweit sicher. Die haben den Feldzug gegen dich soweit aufgegeben. Du bist da auch raus aus diesem Apparat. Im Prinzip bist du jetzt ein Paria. Du bist auch Exilant, innerer Exilant irgendwo in deinem Haus und musst dich eigentlich gar nicht mehr mit der Unfreiheit befassen, die da ist. Aber du kannst ja trotzdem nicht aufhören. Also man könnte ja eigentlich sagen, jetzt so bei dem, was du vorher erzählt hast, geht's dir doch gut. Du bist, hast jetzt deine Blase, du hast dein Revier, wo sie dich in Ruhe lassen. Und trotzdem stürzt du dich immer wieder ins Gefecht. Trotzdem scheint dir ja die Unfreiheit der anderen irgendwie ein Problem zu sein.
3: Ja, der Gerichtsstreit ist noch nicht ganz zu Ende. Es gab jetzt gerade in der ersten Instanz das Verfahren. Ich habe jetzt zwei Disziplinarstrafen bekommen, jeweils Gehaltskürzungen wegen Delegitimierung des Staates und wegen Pflicht zur Gesunderhaltung verletzt. Da lege ich Revision. Also erste Runde, erste Klage habe ich verloren. Ist jetzt Revision beantragt. Das geht also noch weiter. Die Freiheit, also in Ruhe gelassen zu werden, hat auch noch was mit Öffentlichkeit, mit öffentlicher Kommunikation zu tun hat. habe ich schon als DDR-Bürger gemerkt, der ja in der DDR Propagandist werden wollte. Ich habe ja am Roten Kloster studiert, wollte da, das hieß auch Journalist, wollte Journalist werden, war aber de facto Parteipropagandist, Parteiarbeiter.
2: Diese, Uni Leipzig, also für alle Wessis.
3: An der Uni Leipzig, ja, am Roten Kloster. Dieses Manko in der DDR, auf der, in der westdeutschen Erzählung bösen Seite gewesen zu sein, dieses Manko hat meine ganze Karriere begleitet, hat mich auch dazu gebracht, das Gefühl zu haben, mehr leisten zu müssen als andere, um gleichberechtigt zu sein.
2: Ich wollte damit natürlich ein bisschen unterstellen, dass das so viel Gelassenheit dann, aber das ist auch meine Projektion, weil ich mich ja freue, wenn ich da nicht der Einzige bin. So viel Gelassenheit hat man dann vielleicht ja doch nicht, weil also du könntest ja im Prinzip auch sagen, gut, dann miete ich halt keine Räume mehr. Ja, dann mache ich das alles privat, dann sollen die doch machen. Also nicht, dass es dich noch anficht, wenn die Zeit dann noch einen Artikel schreibt, was du für ein schlimmer Dämon bist. Im Gegenteil, das ist ja eher kann man ja mit Humor betrachten, aber man könnte es ja lassen, diese Räume zu mieten, sagen, macht euren Scheiß dann doch alleine, dann mache ich das für mich. Machst du ja zum Glück auch nicht. Du kommst ja noch zum Freihafen nach Mallorca und sprichst ja mit anderen über Freiheit und bist ja immer noch widerständisch, auch wenn du das jetzt nicht als Kreuzzug machst, sondern du greifst dich ja an dem System. Also ganz so loslassen und ganz so egal mit aller Altersgelassenheit schaffst du offensichtlich auch nicht, oder?
3: Nee, man lernt ja am meisten, wenn Unbekannte zuhören. Warum schreibt man überhaupt Bücher? Warum schreibt man Artikel? Warum stellt man Sachen ins Internet? Man hofft auf Rückmeldungen, die einen weiterbringen. Klingt zwar, vielleicht, weiß nicht, ob jeder das so für sich zugeben würde, aber dass jemand Unbekanntes zuhört und vielleicht ein Herzchen macht oder ein Fragezeichen, das bringt einen weiter. Das Herzchen bringt einen weiter, in die Richtung zu gehen, in der man bisher schon gewesen ist. Das Fragezeichen zwingt einen dazu, beim nächsten Mal besser werden zu müssen.
0: Wer nicht scheitert halt, wie Joachim Witt sang, wieder bin ich nicht geflogen, lernen mit Schlager.
3: Finde ich total wichtig, sich im Realen zu treffen. Wir sind ja soziale Wesen. Wenn wir schon abgeschottet werden von, sagen wir, diesen steuerfinanzierten Räumen, dann müssen wir wenigstens mit den Leuten zusammenkommen, die die Dinge so ähnlich sehen wie wir oder zumindest offen sind für die Sicht, die wir haben. Das mache ich in diesen Kursen an der Freien Medienakademie. Nächste Woche mache ich auch wieder Gespräche, also Interviews live vor Publikum. Robert Stein wird da einer der Gäste sein.
0: Da schließt sich der Kreis. Robert Stein und Michael Main lasen exklusiv für die kleine Audiodatei ihre Texte aus dem Buch Endlich Frieden. So schließt sich das Dossier. Das Dossier.
4: Ein neuer Tag, ein neuer Grund für Kritik an Friedrich Merz.
0: Tja, beste Svetlana, Friedrich Merz meldet sich aus Kiew. Er besuchte dort sein Volk, zumindest das, bei dem er beliebter zu sein scheint als hier. Ukraine-Hilfen wären notwendig für die Stabilität Europas. Russland führe nicht nur Krieg gegen die Ukraine, sondern gegen Europa und auch gegen Deutschland. Wieder hervorgezogen der Drohnenvorfall am 4. August. Merz nennt ihn bewaffneter Angriff. Beweise bis heute nicht vorgelegt. Die russische Seite, das wissen wir, sieht alles exakt umgekehrt. Sich in einem Krieg, den Europa gegen Russland führt. Weiter Zitat Merz an einem friedlichen Sonntag, wird hier mitten während meines Besuches eine Brücke bombardiert in Kiew und eine Woche vorher die Akademie der Wissenschaften rief Putin auf, die Kämpfe einzustellen. Die Tagesschau unterwirft sich ein weiteres Mal vulgärster Propagandanarrative, nennt Putin Machthaber. Genannt Militärhilfen von rund 1 Milliarde, weitere 350 Millionen für Infrastruktur und Energie. Immerhin, deutsche Unternehmen sollen profitieren. Mit dabei Katharina Reiche und eine Unternehmerdelegation. Auch formuliert er noch Zollstreit mit USA, wirtschaftlicher Wettbewerb mit Asien, Desinformation aus Russland.
5: RT.de kritisch bleiben.
0: Europa müsse diese Herausforderungen bestehen. Wenn nicht, hat dieser Kontinent, ich zitiere, in der Zeit, in der wir leben, keine Chance, seinen Frieden, seine Freiheit, seinen Wohlstand aufrechtzuerhalten. Deutschland schwatzt er in eine historische Situation.
6: Billiges Öl aus Russland und Gas und die Sicherheit durch die Vereinigten Staaten von Amerika. Diese Zeit, dieses Geschäftsmodell Bundesrepublik Deutschland ist vorbei. Und das wird auch nicht wiederkommen.
0: Sind Kriege schon mal unhistorisch erzählt worden? Leider kann ich nur wiederholen, was seit 2022 von mir in diesem Format publiziert. Wenn wir nicht finden werden die Notbremse, wird eine Katastrophe uns ereilen, der wir nicht ansatzweise gewachsen werden sein. Und nein, der schnelle Tod im Atombombenhagel wird es wohl nicht sein. Das wäre vielleicht auch noch fast die optimistischste Variante.
4: Die deutsche Mannschaft unterliegt.
0: Ach, auch das noch, Svetlana.
4: Kanzlers Begeisterung für die deutsche Mannschaft stieß auch in der Politik auf Skepsis. Die FDP, das BSW und die AfD kritisieren kritisierten den Realitätsverlust von Merz und dessen Gewohnheit, die Dinge schön zu reden.
7: Dass an dem Tag, nachdem Griechenland so vernichtend geschlagen wurde, wie einst der Mongolensturm, der slawische Untermensch in Stalingrad, die nach dem Machthaber... Na, das macht doch Spaß. Am 5. Oktober 2026 die kleine Audiodatei von Radio Marabu.
6: Deutschland schreckt ab.
7: Sehr unterhaltsam. Sven Schulze aus Sachsen-Anhalt. Erzählt, keiner wird von der CDU zur AfD wechseln. Er bekräftigt im Bericht aus Berlin der ARD.
8: Ich bin auch für Frieden. Friedrich Merz ist für Frieden. Jeder ist für Frieden.
7: Die hier dokumentieren zur Stelle ist.
9: Keinen MDR mehr in Sachsen-Anhalt und damit auch kein MDR Sachsen-Anhalt heute.

0: Vielleicht Parteienfernsehen, was den intellektuellen Unfug wie Unabhängigkeit von vornherein ausschließt, damit nicht schon im Vorspann jeden intellektuell und dialektisch Denkenden beleidigt. Lettland, Regierungspartei gewinnt klar. Zelensky, die USA planen neue Gespräche mit Kiew und Moskau.
1: Give us a credit.
0: Die Regierung in Jemen, von der Tagesschau als international anerkannt bezeichnet, verkündet eine Großoffensive gegen die Houthi-Rebellen.
2: Die Spannungen im Nahen Osten nehmen nicht ab.
0: Aydin Bourujerdi, Mitglied der Nationalen Sicherheitskommission des Iran, erklärt, wir werden von unseren Positionen in der Straße von Hormuz nicht abweichen, berichtet Irina. Falsch gewählt auch Brasilien, Bolsonaro oder Lula. Beide Kandidaten gehen in eine Stichwahl. Der Bolsonaro-Sohn gilt als Favorit. Mal schauen, ob es da noch eine Scheinstichwahl wird. Mensch, wir kommen mit den Kriegen nicht nach. Athen fordert weiter Milliarden von Berlin. Da geht es noch um Weltkrieg 2. Demonstrationen gegen Ukraine-Hilfe werden aus Paris berichtet. Russland ist nicht unser Feind, steht auf Plakaten. Deutschland meldet neue Sicherheitsratskandidaturen an für 2035 und 2043. Mensch, da ist man optimistisch ob der Staatlichkeit. Der ehemalige polnische Premier Miller rief dazu auf, die Unterstützung an die Ukraine einzustellen. Er wirft Kiew Unterschlagung westlicher Hilfe vor. Er erklärt sich auf Polsat News. Meint, alle wüssten das. Ich kommentiere, dann scheint es ja gewollt. Steuergeld. Unser Steuergeld. Insa-Umfrage. CDU verliert weiter, AfD 30% deutschlandweit und Rekord 7,4 Millionen Besucher auf dem Oktoberfest. Heute nach Auflösung von Nebelfeldern vielfach sonnig. Morgen erste Schauer an den Küsten. Mittwoch mehr Wolken, ab Donnerstag Regen. Deutlich kühler, Tendenz unbeständiger, herbstlicher.
3: Marcello, das war ja wieder eine klasse Sendung.

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1: Montag mit Mayen in der kleinen Audiodatei auf Radio Marabu. Es geht um die Freiheit. Mayen spricht mit Paul Brandenburg. Brandenburg spricht mit Mayen. Freiheit, ich nenne es Fee.
2: Und nun das Dossier.
3: Ja, vielleicht ein letzter Gedanke dazu noch zum Freiheitsbegriff. Ich habe in einem Buch, glaube Propagandamatrix, habe ich Walter Lippmann zitiert. Für den war Freiheit nach dem Ersten Weltkrieg, als er noch nicht der große Propagandist der Herrschaft war, für den war Freiheit die Qualität der Informationen, die unsere Entscheidungen leiten. Also Qualität der Informationen, die unsere Entscheidungen leiten. Das ist, glaube ich, ein wichtiger Punkt. Man könnte das sogar noch ergänzen und die Qualität der Beziehungen anfügen, wie wir sie zum Beispiel da in Mallorca weiter knüpfen und pflegen
1: werden. So Kerosin verfügbar, Mayen und Brandenburg Ende Oktober auf Mallorca.
4: Also Trumpy Boy sagt, tamam, wenn ihr zumacht Straße, ich mache eure zue Straße mehr zu.
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1: Michael Mayen am Montag nach Walter Lippmann, Michael Mayen und Paul Brandenburg im Dossier der kleinen Audiodatei.

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1: Sticheln wieder Annalena, das kann er, der Brandenburg-Paul.
2: Vom Hause her kommt er, Hühner, Schweine, weiß nicht, was hast du, Kühe melken. Ich komme eher aus dem Völkerrecht, ja.
3: Einen Tag, nachdem Annalena Baerbock von der Columbia-Universität zur Professorin berufen wurde, habe ich das große Glück, einen echten Professor, der diesen Namen aus meiner Sicht auch heute noch verdient hat, hier zu Gast zu haben. Grüß dich, Michael Main. Schön, dass du da bist.
0: Ja, schön, dass wir hier wieder mal zusammenkommen können.
1: Gerne lauschen wir Main zu Annalena.
0: Es gibt mir, glaube ich, eher recht, in der Freude da ausgestiegen zu sein. Denn wenn solche Leute auf Professuren dazu noch an Universitäten, die ja als renommiert gelten, berufen werden, dann muss man da selber nicht mehr mit tun.
1: Gerne doch. Und Annalena macht aus ihrem Herzen ja auch keine Mördergrube.
2: Die Amerikanerinnen und Amerikaner haben gewählt. Donald Trump hat die Wahl gewonnen. Dazu gratulieren wir.
1: Das große Thema zwischen Main und Brandenburg, Free. Und die DDR war ja weniger free, so Paul Brandenburg. Ich rufe es in den Westen als Geisel des Ostens.
3: Weil die DDR aus Westsicht ein vermeintlich völlig unfreies Land, die BRD, das gelobte Land der Freiheit, das hat sich ja selbst aus Sicht eines alten Westlers wie mir jetzt gewaltig verändert. Ich kann mir vorstellen, dass es dir vielleicht ähnlich ging.
0: Ich vermute, es wird sich auch immer weiter noch verändern, das DDR-Bild, was ich hatte. Man, als junger Mensch war ich genervt, nicht nach Paris zu können, war dann 99 erst das erste Mal da, sieht man auch mal, wie relativ solche Wünsche sind. Also ich war genervt, nicht in den Westen reisen zu können, dann war irgendwann auch Polen dicht mit Jaruzelski und dem Kriegsrecht. Ich bin dann mit so einem Jugendaustausch in so ein Ferienlager gefahren an die Masurischen Seen. Das war der einzige Weg, mal nach Polen zu kommen. Also das hat mich schon genervt. Auch die Frage Berufswahl war ein Thema. Klar, ich wollte Journalist werden. Dafür musste man bestimmte Anpassungen bringen, die ich damals wahrscheinlich noch gar nicht als Anpassung gesehen habe. Meine Idee war Sportreporter. Als Sportreporter fährst du mit den DDR-Olympioniken und berichtest über Goldmedaillen und siehst auf diese Weise die Welt. Hast also auch so ein interessantes Leben. Vielleicht hast du als Journalist auch die Möglichkeit, kreativ zu sein. Konnte man selbst in DDR-Medien, selbst in gelenkten, gesteuerten Medien, kann man natürlich irgendwie Themen setzen, über Formulierungen, Kreativität ausleben. Und wenn ich heute auf dieses DDR-Leben zurückblicke, dann sehe ich, dass da, wenn man denn bereit war, nicht über das System als solches öffentlich zu diskutieren und wenn man nicht unbedingt Journalist werden wollte oder eine Karriere zu machen, sagen wir im Bildungssystem, im Militär oder in anderen politisch relevanten Bereichen, dass man dann ruhig leben konnte. Ich habe 13 ein Buch gemacht mit dem Titel Anführungsstriche unten, wir haben freier gelebt. Anführungsstriche oben war ein Zitat aus einer Gruppendiskussion mit Frauen, Mitte 40 damals, die in der DDR noch einen Teil ihres jungen Erwachsenenlebens verbracht hatten. Und die waren der Meinung, dass diese Grundsicherheit dieser Freiheit zu wissen, dass ich ökonomisch nicht ins Bodenlose stürze, dass ihnen das ein anderes Lebensgefühl gegeben hätte als das, was dann nach 1990 gekommen ist. Also das ist vielleicht auch was bei DDR-Diskussionen oft vergessen wurde. Dieses sich kümmern. Der Betrieb kümmert sich um dich. Da sind Leute da, die sich um dich kümmern. Wenn du denn nicht, das muss man immer mitdenken, wenn du denn nicht öffentlich politisch kritisierst und wenn du nicht unbedingt eine Karriere machen willst und dafür bestimmte Anpassungen bringen musst. Und so würde ich auch heute meinen eigenen Freiheitsbegriff völlig anders sehen, als ich damals wahrscheinlich gesehen habe. Heute ist für mich Freiheit, dass man mich in Ruhe lässt. Dass mir keiner einen Befehl gibt, den ich unbedingt befolgen muss. Und dazu gehört, das hat die DDR so nicht geliefert, dazu gehört ein gewisser Besitz. Frei macht mich, seit 5 Jahren in einem eigenen Haus zu wohnen. Frei macht mich zu wissen, dass ich, wenn ich meine Bedürfnisse runterschraube und ich jede Woche nach Mallorca zum Freihafen zum Beispiel fliegen will, wenn ich also meine Bedürfnisse runterschraube, dann kann ich mit dem, was ich mir angespart habe, irgendwie durchkommen. Bis zum Ende. Frei macht mich auch das Wissen, dass mich das Ende nicht schreckt. Also die Angst vor dem Tod zu verlieren, ist, glaube ich, auch wichtig, wenn man über Freiheit redet, weil man dann nämlich Zumutungen, Befehle, Dinge, die andere von einem wollen, auch ablehnen kann. Wahrscheinlich macht einen auch eine Partnerin frei, die zu einem steht, weil man dann ja bestimmte Bedürfnisse nach Austausch, nach jemandem, der bei einem ist, bedienen kann, ohne dass man Dinge tun muss, die man eigentlich nicht tun will.
3: Da stecken jetzt ganz viele Facetten drin und interessant finde ich ja diese Spiegelung von, oder aus meiner Sicht der Widerspruch zwischen Freiheit und Sicherheit, den du ja mit diesem Satz, diesem Zitat der Damen ja eigentlich hin und her gedreht hast. Also wenn materielle Sicherheit Freiheit bedeutet, ist das aus meiner Sicht genau die gegenteilige, das ist dann die Umdrehung des Freiheitsbegriffes, weil Freiheit aus meiner Sicht das Gegenteil ja von Sicherheit ist, also aus logischer Sicht schon. Aber es kommt eben drauf an, wie man es empfindet. Und wenn jemand sagt, für mich macht diese Befreiung von Existenzängsten viel freier, als wenn ich nun da draußen rumrennen darf und machen und tun darf, was ich möchte, aber keiner kümmert sich um mich, dann ist es ja genau die Verkehrung. Also maximal subjektiv ist dieser Begriff, wenn man ihn so liebt. Ist das vielleicht ein altersabhängiger Prozess? Weil ich würde dir mit deinem Fazit am Ende total zustimmen. Also Freiheit bedeutet natürlich eine materielle Unabhängigkeit, die muss nicht Überfülle sein. Nun sind sicherlich wir beide verglichen mit ganz vielen anderen superreich, auch in Deutschland, und müssen uns da überhaupt keine Gedanken machen. Das ist ein Luxus, den man auch hat. Hat sich das gewandelt, deine Bezug zur materiellen Absicherung und die Frage, wer sie auch liefert? Weil für mich steckt ja die Freiheit daran, dass man eben selbst Eigentümer ist dieser materiellen Dinge, dass man selbst die Freiheit hat, sie zu erwirtschaften. Und diesen Damen, denen scheint es ja egal gewesen zu sein, dass Vater Staat ihnen das gibt. Das hat sie scheinbar genauso frei gemacht.
0: Ja, ich habe neulich Michi Seiler in seinem Münchner Garten besucht, einen Künstler, der mir einen Satz gesagt hat, der immer noch nachwirkt: Alt werden ist die schönste Sache auf der Welt. Bisher war ich immer vom Gegenteil überzeugt, weil ja bestimmte Dinge einfach nicht mehr gehen. Zum Beispiel Unmengen Bier zu trinken, das funktioniert im Alter einfach nicht mehr. Also Dinge, die mir Spaß gemacht haben. Aber
3: es gibt andere, die viel mäßig mehr. Muss ich
0: ja, darüber wollte ich jetzt nicht reden, weil wir ja nicht eine FSK 18 hier riskieren wollen bei diesem Video. Bier geht vielleicht auch für 14-Jährige schon möglicherweise, ja. Nee, also mit dem Altwerden hat man natürlich bestimmte Einsichten, die einem als junger Mensch verwehrt bleiben, auch weil man sich von bestimmten Bedürfnissen, Wünschen lösen kann. Dann sieht man Dinge klarer. Also insofern wandelt sich die Sache natürlich mit dem Alter. Freiheit versus Sicherheit sehe ich mittlerweile zum Beispiel nicht mehr als Gegensatz. Diese Sicherheit, die aus Besitz wächst und zum Beispiel, das weißt du ja auch aus Waffenbesitz wächst. Das ist ja kein Zufall, dass die 48er Revolutionäre 1848 als allererste ihrer demokratischen Forderungen, und da ging es um Freiheit, Volksbewaffnung verlangt haben. Volksbewaffnung und freie Wahl der Offiziere. Die wussten, dass man ohne einen Waffenbesitz sich schwer gegen Zumutungen von außen, das war ja meine Freiheitsidee, also nichts in Ruhe gelassen werden, nichts tun müssen, was andere von einem wollen, was man nicht selber tun will. Da hilft natürlich so eine Waffe. Da hilft ein Haus, wo du keine Miete zahlen musst.
1: Hier erlaube ich mir, die Gedanken des Michael Main zu unterbrechen. Auch ein Haus, für das keine Miete zu zahlen ist, kann finanziell über den Kopf wachsen. Enteignung über Nebenkosten. In London vielleicht weiter fortgeschritten, aber wir sind ja alle im selben Sturm.
0: Da würde auch helfen, mir zum Beispiel, wenn ich keine Krankenversicherung zahlen müsste. Das ist ja einer der Knebel, die auch in diesem System gesetzt werden, diese Pflichtversicherungen, die dich zwingen, eine bestimmte Summe im Monat abzuführen. Steuern musst du bezahlen. Auch das ist eine Freiheitseinschränkung bei dem, was du verdienst. Also eine gewisse Form von Eigentum, eine gewisse Form von Besitz ist geradezu Voraussetzung für Freiheit. Das hat der Sozialismus nicht gewährleistet oder nur sehr eingeschränkt. Klar gab da, meine Eltern wohnten in einem Haus, was ihnen heute gehört. Die Nachbarn, denen gehörten diese Einfamilienhäusern, die hatten also schon ein gewisses Freiheitsmaß. Die konnten ihre überzähligen Zimmer an Urlauber an der Ostsee vermieten. Wenn man ein bisschen zurückgeht in die Kirchengeschichte zum Beispiel, ist ja kein Zufall, dass der katholische Kirchenkonzern, dass er den Mönchen jeden Besitz genommen hat. Die besaßen halt nichts. Die wohnten da im Kloster. Die Priester durften nicht mehr heiraten. Deswegen, glaube ich, ist auch diese Partnerin oder der Partner eine gewisse Garantie oder eine Voraussetzung für Freiheit. Also oder ja, die Dinge verändern sich im Alter. Und klar, der Sozialismus, wie er in der DDR gelebt wurde, hat zwar von Staats wegen bestimmte Dinge produziert, die man sich heute über Eigentum sichern kann, aber hat eben diese grundsätzliche Freiheit, dass der Staat nicht plötzlich den Kurs ändern kann und dann ist das alles nichts mehr wert, was sie dir vorher geliefert haben. Diese hat er nicht geliefert.
3: Ich zitiere in letzter Zeit relativ oft, und ich hoffe, es wird euch da draußen nicht langweilig, die alte Schweizer Nationalhymne, die hat eine Zeile da drin, die ich wunderbar finde: Frei lebt, wer sterben kann. Weil es genau das ja trifft, was du gerade gesagt hast. Man macht sich frei von dieser Abhängigkeit und von diesen Ängsten und lässt sich Fear of Missing Out, was so im Marketing spricht, ja, das übliche ist, dass man irgendwas nicht bekommt, was man unbedingt mal haben will. Und je älter man wird, umso gelassener wird man dann eigentlich, weil ja auch so ein bisschen die Ernüchterung einsetzt, dass es dann doch meistens ohne auch ganz gut ging. Und komisch ist aber, und da frage ich mich dann, warum es dann nicht sehr ähnlich bei allen verläuft. Es gibt ja auch im Gegenteil genau die im Alter eher ängstlicher werden, dann erklären, nein, sie werden ja abhängiger, weil die Krankheit könnte einen ja treffen und man ist ja gebrechlich und man muss in der Nähe seiner Lieben sein. Kann man aus meiner Sicht alles auf die Todesangst zurückführen und die Frage, kann man gelassen weggehen oder und loslassen und sagen, irgendwann ist ihr vorbei? Also im Prinzip kann man sich in jeder Alterslage mit dieser Einsicht von all diesen Abhängigkeitsängsten befreien.
0: Ja, hat wahrscheinlich auch eine Persönlichkeitskomponente. Ich erinnere mich an mich als Kind, der nie mochte, irgendwo mitzumarschieren, die gleichen Klamotten anzuziehen wie andere. Also diese komischen Halstücher, die man da als DDR-Pionier tragen musste oder das FDJ-Hemd. Später beim Oktoberfest in München, als sie dann alle anfingen, da Lederhose anzuziehen, dachte ich, komm, nee, ich will da im T-Shirt hingehen. Ich mag auch keinen Dresscode zum Beispiel, wenn ich zu irgendeiner Veranstaltung gehen muss. Sonst bin ich aber doch zu sehr Sozialwissenschaftler, um das nur auf die Persönlichkeit, also auf das, was einem mitgegeben ist, zurückzuführen. Ich weiß, dass es auch Glück braucht, wenn du solche Erkenntnis haben möchtest, wie etwa, ich muss keine Angst vor dem Tod haben.
1: Diese Angst sollten wir uns angesichts der politischen Weltlage alle abgewöhnen. Aber da spukt es schon ein wenig libertär herum im Kopf des Michael Mein.
3: Was ich ein bisschen rausgehört habe, was mich überrascht, es klang ja fast libertär, was du da gesagt hast. Also das in Ruhe gelassen werden, das Freiwilligkeitsprinzip, das sind ja alles eigentlich urlibertäre Grundsätze. Hat dich deine Einstellung zur Freiheit über das Alter politisch irgendwie verändert? Also hat dich das irgendwie näher oder weiter weggebracht an irgendeine politische Richtung oder Einstellung? Oder würdest du sagen, nee, das ist eher stabil geblieben und unabhängig davon?
0: Ja, auch das würde ich jetzt wieder als biografischen Glücksfall betrachten, dass ich ja libertären Denkern zuhören durfte, dass ich mich da geöffnet habe, alle möglichen Kanäle, Bücher, auch Menschen persönlich zu treffen. Menschen, die andere Ideen hatten als die, die ich, sagen wir, bis in die Nullerjahre vielleicht noch vertreten hätte. Also insofern ist auch das ein Glücksfall, da zulernen zu können. Das ist auch das, was mich ja generell im Leben antreibt, weshalb ich auch in Ruhe gelassen werden möchte und nicht irgendwelche Antifa-Gruppen vor meinen Vortragssälen haben will und irgendwelche Menschen, die mir vorschreiben wollen, mit wem ich reden darf, welches Buch ich lesen muss oder welches ich nicht lesen darf. Das ist ja im Prinzip dieser Cancel Culture, dass man immer rausgedrängt werden soll aus Dingen, die einen vielleicht weiterbringen. Also da habe ich insofern das Glück gehabt, Menschen zu treffen, Bücher lesen zu dürfen, die mich da weitergebracht haben, die mich haben über Anarchie Anarchismus nachdenken lassen, über die libertären Ideen, wobei mir da wiederum das Zurücklassen von allen, die aus vielen, vielen verschiedenen Gründen nicht in der Lage sind, sich selbst zu versorgen. Das würde mich da stören.
4: Das Dossier.
0: Weil ich bin ja 2002 auf diese Professur in München berufen worden und damals war noch die alte Bundesrepublik, wenn man so will, am Ruder. Damals konnte man als Professor, so dachte ich mir das zumindest 2002, die nächsten 30 Jahre lang die Themen bearbeiten, die man für wichtig hält und musste sich da in keiner Weise verbiegen. Und dann, genau in dieser Zeit beginnt das in den frühen Nullerjahren, dann hat der Staat begonnen zuzugreifen auf die Universitäten mit diesen ganzen Zweit- und Drittmittelprojekten mit Vorgaben, welche Sprache da.
3: Hat sich das damals noch frei angefühlt, als du diesen Job erstmals bekommen hast?
0: Schon. Ja, war so. Klar, ich kam aus der DDR, habe dann in den 90ern, wenn man so will, die Universität der alten Bundesrepublik kennengelernt über die Professoren, die ja den Osten kolonisiert haben, wenn man so will, die dann nach Leipzig kamen und das Institut gemacht haben. Und als ich berufen wurde, hatte ich die Idee, okay, jetzt kommt zwar Bologna, aber das ist mir doch egal. Ich werde weiter die Themen in Seminaren und Vorlesungen machen, die mich interessieren, die Bücher schreiben, die ich schreiben will. Und um Geld muss ich mich nicht bemühen. Ich kriege ja meinen Sold da, ne, der steht, ich konnte da 2002 in so einer Tabelle sehen, wo ich am Ende meiner Laufbahn stehen würde. Konntest also sehen, wie du alle zwei Jahre vorrückst. Und dann hat die Politik das ja verändert. Dann wurden plötzlich leistungs- und belastungsbezogene Kriterien für die Bezahlung eingeführt. Dann mussten die nach mir berufen wurden, mussten alle drei Jahre irgendwie in so einen Bericht schreiben, was sie alles Tolles gemacht haben, um mehr Gehalt zu kriegen. Dann wurden Zielvereinbarungen mit neu berufenen Professoren unterschrieben, wo dann drin stand, was zu tun war. Also all das war damals so nicht nötig. Ich hab das also live erlebt, wie die Universität über ein Vierteljahrhundert gefügig gemacht wurde, wo die Professoren dazu gebracht wurden, das Lied der Macht zu singen. Das, was wir dann 20 in Corona öffentlich erlebt haben, was wir heute erleben, wenn da sogenannte Experten in die Talkshows eingeladen werden, in den Nachrichtensendungen sprechen und alle irgendwie so einen Professorentitel vor ihrem Namen haben und der weist dann aus, dass sie, sage ich heute, einfach gefügig gemacht worden sind.
1: Methoden, die eigentlich jeder im öffentlichen Dienst hätte hinterfragen müssen.
3: Es wird das Gegenteil davon. Sogar so weit, dass du speziell als jemand, der als Medienforscher den Mund aufgemacht hast, von deiner Universität ja wirklich nahezu praktisch rausgemobbt wurdest. Ich glaube, du hast dich jetzt gerade final mit denen rechtlich irgendwie einigen können. Jetzt könnte man ja sagen, okay, du bist jetzt wirtschaftlich soweit sicher. Die haben den Feldzug gegen dich soweit aufgegeben. Du bist da auch raus aus diesem Apparat. Im Prinzip bist du jetzt ein Paria. Du bist auch Exilant, innerer Exilant irgendwo in deinem Haus und musst dich eigentlich gar nicht mehr mit der Unfreiheit befassen, die da ist. Aber du kannst ja trotzdem nicht aufhören. Also man könnte ja eigentlich sagen, jetzt so bei dem, was du vorher erzählt hast, geht's dir doch gut. Du hast jetzt deine Blase, du hast dein Revier, wo sie dich in Ruhe lassen. Und trotzdem stürzt du dich immer wieder ins Gefecht. Trotzdem scheint dir ja die Unfreiheit der anderen irgendwie ein Problem zu sein.
0: Ja, der Gerichtsstreit ist noch nicht ganz zu Ende. Es gab jetzt gerade in der ersten Instanz das Verfahren. Ich habe jetzt 2 Disziplinarstrafen bekommen, jeweils Gehaltskürzungen wegen Delegitimierung des Staates und wegen Pflicht zur Gesunderhaltung verletzt. Da lege ich Revision. Also erste Runde, erste Klage habe ich verloren. Ist jetzt Revision beantragt. Das geht also noch weiter. Die Freiheit, also in Ruhe gelassen zu werden, hat auch noch was mit Öffentlichkeit, mit öffentlicher Kommunikation zu tun hat. Habe ich schon als DDR-Bürger gemerkt, der ja in der DDR Propagandist werden wollte. Ich habe ja am Roten Kloster studiert, wollte Journalist werden, war aber de facto Parteipropagandist, Parteiarbeiter.
3: Die Uni Leipzig, also für alle Wessis.
0: An der Uni Leipzig, ja, am Roten Kloster. Dieses Manko in der DDR in der westdeutschen Erzählung bösen Seite gewesen zu sein. Dieses Manko hat meine ganze Karriere begleitet, hat mich auch dazu gebracht, das Gefühl zu haben, mehr leisten zu müssen als andere, um gleichberechtigt zu sein.
3: Ich wollte damit natürlich ein bisschen unterstellen, dass das so viel Gelassenheit dann, aber das ist auch meine Projektion, weil ich mich ja freue, wenn ich da nicht der Einzige bin. So viel Gelassenheit hat man dann vielleicht ja doch nicht, weil also du könntest ja im Prinzip auch sagen, gut, dann miete ich halt keine Räume mehr. Ja, dann mache ich das alles privat, dann sollen die doch machen. Also nicht, dass es dich noch anficht, wenn die Zeit dann noch einen Artikel schreibt, was du für ein schlimmer Dämon bist. Im Gegenteil, das ist ja eher, kann man ja mit Humor betrachten, aber man könnte es ja lassen, diese Räume zu mieten, sagen, macht euren Scheiß dann doch alleine, dann mache ich das für mich. Machst du ja zum Glück auch nicht. Du kommst ja noch zum Freihafen nach Mallorca und sprichst ja mit anderen über Freiheit und bist ja immer noch widerständisch, auch wenn du das jetzt nicht als Kreuzzug machst, sondern du greifst dich ja an dem System. Also ganz so loslassen und ganz so egal mit aller Altersgelassenheit schaffst du offensichtlich auch nicht, oder?
0: Nee, man lernt ja am meisten, wenn Unbekannte zuhören. Warum schreibt man überhaupt Bücher? Warum schreibt man Artikel? Warum stellt man Sachen ins Internet? Man hofft auf Rückmeldungen, die einen weiterbringen. Klingt zwar, vielleicht, weiß nicht, ob jeder das so für sich zugeben würde, aber dass jemand Unbekanntes zuhört und vielleicht ein Herzchen macht oder ein Fragezeichen, das bringt einen weiter. Das Herzchen bringt einen weiter, in die Richtung zu gehen, in der man bisher schon gewesen ist. Das Fragezeichen zwingt einen dazu, beim nächsten Mal besser werden zu müssen.
1: Wer nicht scheitert halt, wie Joachim Witt sang, wieder bin ich nicht geflogen, lernen mit Schlager.
0: Finde ich total wichtig, sich im Realen zu treffen. Wir sind ja soziale Wesen. Wenn wir schon abgeschottet werden von, sagen wir, diesen steuerfinanzierten Räumen, dann müssen wir wenigstens mit den Leuten zusammenkommen, die Dinge so ähnlich sehen wie wir oder zumindest offen sind für die Sicht, die wir haben. Das mache ich in diesen Kursen an der Freien Medienakademie. Nächste Woche mache ich auch wieder Gespräche, also Interviews live vor Publikum. Robert Stein wird da einer der Gäste sein.
1: Da schließt sich der Kreis. Robert Stein und Michael Main lasen exklusiv für die kleine Audiodatei ihre Texte aus dem Buch Endlich Frieden. So schließt sich das Dossier. Das Dossier.
4: Ein neuer Tag, ein neuer Grund für Kritik an Friedrich Merz.
1: Ja, beste Svetlana, Friedrich Merz meldet sich aus Kiew. Er besuchte dort sein Volk, zumindest das, bei dem er beliebter zu sein scheint als hier. Ukraine-Hilfen wären notwendig für die Stabilität Europas. Russland führe nicht nur Krieg gegen die Ukraine, sondern gegen Europa und auch gegen Deutschland. Wieder hervorgezogen der Drohnenvorfall am 4. August. Merz nennt ihn bewaffneter Angriff. Beweise bis heute nicht vorgelegt. Die russische Seite, das wissen wir, sieht alles exakt umgekehrt. Sich in einem Krieg, den Europa gegen Russland führt. Weiter Zitat Merz an einem friedlichen Sonntag, wird hier mitten während meines Besuches eine Brücke bombardiert in Kiew und eine Woche vorher die Akademie der Wissenschaften. Er rief Putin auf, die Kämpfe einzustellen. Die Tagesschau unterwirft sich ein weiteres Mal vulgärster Propagandanarrative, nennt Putin Machthaber. Genannt Militärhilfen von rund 1 Milliarde, weitere 350 Millionen für Infrastruktur und Energie. Immerhin, deutsche Unternehmen sollen profitieren, mit dabei Katharina Reiche und eine Unternehmerdelegation. Auch formuliert er noch Zollstreit mit USA, wirtschaftlicher Wettbewerb mit Asien, Desinformation aus Russland.
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1: Europa müsse diese Herausforderungen bestehen. Wenn nicht, hat dieser Kontinent, ich zitiere, in der Zeit, in der wir leben, keine Chance, seinen Frieden, seine Freiheit, seinen Wohlstand aufrechtzuerhalten. Deutschland schwatzt er in eine historische Situation.
6: Billiges Öl aus Russland und Gas und die Sicherheit durch die Vereinigten Staaten von Amerika. Diese Zeit, dieses Geschäftsmodell Bundesrepublik Deutschland ist vorbei. Und das wird auch nicht wiederkommen.
7: Sind Kriege schon mal unhistorisch erzählt worden? Leider kann ich nur wiederholen, was seit 2022 von mir in diesem Format publiziert. Wenn wir nicht finden werden die Notbremse, wird eine Katastrophe uns ereilen, der wir nicht ansatzweise gewachsen werden sein. Und nein, der schnelle Tod im Atombombenhagel wird es wohl nicht sein. Das wäre vielleicht auch noch fast die optimistischste Variante.
8: Die deutsche Mannschaft unterliegt...
7: Ach, auch das noch, Svetlana.
8: Kanzlers Begeisterung für die deutsche Mannschaft stieß auch in der Politik auf Skepsis. Die FDP, das BSW und die AfD kritisierten den Realitätsverlust von Merz und dessen Gewohnheit, die Dinge schön zu reden.
7: Dass an dem Tag, nachdem Griechenland so vernichtend geschlagen wurde, wie einst der Mongolensturm, der slawische Untermensch in Stalingrad, die nach dem Machthaber... Na, das macht doch Spaß. 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Oktober 2026 die kleine Audiodatei von Radio Marabout.
6: Deutschland schreckt ab.
7: Sehr unterhaltsam. Sven Schulze aus Sachsen-Anhalt. Erzählt, keiner wird von der CDU zur AfD wechseln. Er bekräftigt im Bericht aus Berlin der ARD.
9: Ich bin auch für Frieden. Friedrich Merz ist für Frieden. Jeder ist für Frieden.
7: Die hier dokumentierend zur Stelle ist.
10: Keinen MDR mehr in Sachsen-Anhalt und damit auch kein MDR Sachsen-Anhalt heute.
7: Das im Bericht erwähnte Wahlergebnis 43,8% für die AfD trübt weder Schulzes noch der ARD Sinne. Man scheut sich nicht, Demokratieverachtung, aber auch intellektuelle Verwahrlosung durch die weitere Verwendung des Begriffes gesichert rechtsextrem zum Ausdruck zu bringen. Eine Kriegserklärung der ARD an die Menschen im Osten, in Sachsen-Anhalt, die offensichtlich falsch gewählt haben. Gewählt wurde die AfD, unzweifelhaft, weil sie vorgibt, für Frieden mit Russland einzutreten. Das Eintreten für Frieden ist die DNA eines jeden Linken. Diesen dann als Rechten zu bezeichnen, ist ein Jahrhundertverbrechen, was nicht wieder korrigiert werden kann. Medien dieser Art sind nicht reformierbar, müssen durch andere ersetzt werden. Gleich Parteienfernsehen, was den intellektuellen Unfug wie Unabhängigkeit von vornherein ausschließt, damit nicht schon im Vorspann jeden intellektuell und dialektisch Denkenden beleidigt. Lettland, Regierungspartei gewinnt klar. Zelensky, die USA planen neue Gespräche mit Kiew und Moskau.
11: Give us a credit.
7: Die Regierung in Jemen, von der Tagesschau als international anerkannt bezeichnet, verkündet eine Großoffensive gegen die Houthi-Rebellen.
8: Die Spannungen im Nahen Osten nehmen nicht ab.
7: Aydin Burujerdi, Mitglied der Nationalen Sicherheitskommission des Iran, erklärt, wir werden von unseren Positionen in der Straße von Hormuz nicht abweichen, berichtet Irina. Falsch gewählt auch Brasilien, Bolsonaro oder Lula. Beide Kandidaten gehen in eine Stichwahl. Der Bolsonaro-Sohn gilt als Favorit. Mal schauen, ob es da noch eine Scheinstichwahl wird. Mensch, wir kommen mit den Kriegen nicht nach. Athen fordert weiter Milliarden von Berlin. Da geht es noch um Weltkrieg 2. Demonstrationen gegen Ukraine-Hilfe werden aus Paris berichtet. Russland ist nicht unser Feind, steht auf Plakaten. Deutschland meldet neue Sicherheitsratskandidaturen an für 2035 und 2043. Mensch, da ist man optimistisch ob der Staatlichkeit. Der ehemalige polnische Premier Miller rief dazu auf, die Unterstützung an die Ukraine einzustellen. Er wirft Kiew Unterschlagung westlicher Hilfe vor. Er erklärt sich auf Polsat News. Meint, alle wüssten das. Ich kommentiere, dann scheint es ja gewollt. Steuergeld. Unser Steuergeld. Insa-Umfrage. CDU verliert weiter, AfD 30% deutschlandweit und Rekord 7,4 Millionen Besucher auf dem Oktoberfest. Heute nach Auflösung von Nebelfeldern vielfach sonnig. Morgen erste Schauer an den Küsten. Mittwoch mehr Wolken, ab Donnerstag Regen. Deutlich kühler, Tendenz unbeständiger, herbstlicher.
12: Marcello, das war ja wieder eine klasse Sendung. Weitermachen.
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16: Hallo, hier ist Harvey Krischkowski vom ehemaligen Duo-Report.

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1: Wie auch im Osten gern gehörte Hitparade von SFB2, Hey Music mit Jürgen Jürgens. Jetzt aber keine Musik, es geht um einen SFB-Bericht. Thema Transit, Intershop.
2: Willkommen allerdings ist der Durchreisende beim Stopp an den Raststätten. Gegen D-Mark kann man immer noch 5-6 Pfennige billiger tanken als im Bundesgebiet und in West-Berlin. Nebenan in der Gaststätte gibt es übrigens Gulasch mit Rotkraut für 4,10 Mark. Jederzeit in seiner Währung. Ost und West gilt 1:1. Für die Intershops braucht man dagegen erstens einen Reisepass und zweitens D-Mark. An vielen Raststätten gibt es noch einmal getrennte Intershops für DDR-Bürger. Sie sollen angeblich ein bisschen teurer sein. Bei einem flüchtigen Besuch habe ich nicht den Eindruck gewonnen, dass der Unterschied sehr groß ist. Der DDR bringt der Verkauf in den Intershops harte Devisen. Dass viele Transitreisende billige Zigaretten und Schnaps in größeren Mengen wegschleppen, passt allerdings den Westdeutschen und den Westberliner Zöllnern nicht. Da ist Vorsicht geboten.
1: Es setzte der Sender Freies Berlin, Mediengeschichte DDR 1.

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1: Und dafür trommelt jetzt scharf wie ein Schwert Klaus Scharfschwert. Das ist er. Willkommen. Von der Gruppe Prinzip. Du bist aber nicht aus Prinzip von der Gruppe Prinzip weggegangen.
2: Nee, da bin ich nicht mehr.
1: Ganz in Freundschaft, nur du wolltest mal woanders trommeln. Und hier klappte es gerade bei den Pudis. Wie fühlst du dich eigentlich bei den Kollegen hier?
2: Ich fühle mich ausgesprochen wohl. Ja. Ich arbeite mit jungen Leuten zusammen hier.
1: Ja.
2: Unter dem Motto junge Leute heute.
1: Ja, du bist der Jüngste, du darfst ein bisschen frech sein, ist richtig. Aber ein junger Pionier bist du nicht mehr. Also das, so weit ist es nicht. Gut. Also es macht dir Spaß, es läuft alles ganz gut. Wir drücken dir die Daumen weiterhin und wünschen gut Schlag. Peter Mayer, warum eigentlich diese Veränderung?
3: Wir sind 10 Jahre lang mit Gunther zusammen durch die Länder gezogen und er war so ein bisschen reisemüde.
1: Ja. Jetzt widmet er sich dem Nachwuchs.
3: Genau, ja, widmet er sich dem Nachwuchs.
1: Gut. Was gibt es Neues bei den Pudis im 80er Jahr jetzt?
3: Ja, erstmal ist mit dem eingehängt und dann produzieren wir zurzeit unsere 9. LP.
1: Ja.
3: Und dann machen wir natürlich Konzerte in der DDR. Ja. Im Januar waren die ersten 5 im Friedrichstadtpalast. Als nächstes kommt jetzt Karl-Marx-Stadt in diesem Monat. Dann sind wir viel im Ausland. Polen, Schweiz, Bundesrepublik, Tschechoslowakei.
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3: Unseren heutigen zweiten Duettteil, der wie immer montags den frühen Jahren eingeräumt ist, wollen wir den Anfängen einer ganz großen der polnischen Unterhaltungskunst widmen, Marila Rodowicz. Vielmehr den Produktionen, mit denen sie bei uns die vorderen Plätze der Wertungsfindungen erstürmte. Das war vor allem mit einer 1973er Produktionsserie, für die ihre besten polnischen Erfolgstitel nachgedichtet und von ihr im DDR-Rundfunk neu aufgenommen wurden. Dazu gehörten Lieder wie die kleine Eisenbahnballade, Maria und Alles war mal da, die wir für heute wieder einmal herausgesucht haben. Viele werden sich noch daran erinnern, denn Marilas Lieder haben wunderschöne Melodien und erzählen Geschichten, die man sich merkt. Obwohl sie um drei Ecken herum fast Czesław Niemens Nichte ist, schlug sie keineswegs von Anfang an eine musikalische Laufbahn ein, sondern gehörte zunächst zu Polens, aufgemerkt, talentiertesten 80-Meter-Hürdenläuferinnen. Allerdings musste sie sich wegen schlechter Leistungen in mathematisch-physikalischen Fächern davon verabschieden. Die Akademie der schönen Künste, wohin sie ihre anderen Hobbys schließlich führten, hatte wegen reichlicher Bewerber in den bildnerischen Fächern leider auch keinen Studienplatz für sie. So wurde sie Heilgymnastin mit Spezialstrecke postoperative Rehabilitation und dem weiteren Hobby Gitarre in der Freizeit. Preise

Bei nationalen Talentewettbewerben 1962 kurz vor dem Abitur zum ersten Male und dann immer wieder schoben sie dann allmählich auf das Gleis, von dem der Zug für sie schließlich richtig abfuhr. 1969 war sie zum ersten Male Sängerin des Jahres in Polen. Von da an blieb ihr der Erfolg treu, schien sie bei Wettbewerben und Festivals die Plätze und Preise förmlich einzusammeln. Ihre ausgeprägte Individualität und Vielseitigkeit, für die sie heute bei Showkonzerten und Auftritten im In- und Ausland begeistert gefeiert wird, ist auch in den frühen Produktionen schon zu bemerken. Beispielsweise in den Liedern Mary Lou 1975 und Einmal eine Dame sein 1976. Bevor wir uns in einem späteren Duett ihren aktuellen LPs zuwenden, beschließen wir die heutigen Reminiszenzenfolge mit einem ihrer ausgesprochenen Ohrwürmer der 1979er deutschsprachigen Produktion Steig in den Zug. Gute Unterhaltung mit Marila Rodowitsch aus Polen. 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

0: Freundschaft, proklamiert Klaus Feldmann in der aktuellen Kamera.
1: Guten Abend, meine Damen und Herren. Das Zentralkomitee der Sozialistischen Einheitspartei Deutschlands hat dem Zentralkomitee der KPdSU zum heutigen 60. Jahrestag des zweiten Parteitages der Sozialdemokratischen Arbeiterpartei Russlands brüderliche Kampfesgrüße übermittelt. In dem vom ersten Sekretär des Zentralkomitees, Walter Ulbricht, unterzeichneten Grußschreiben heißt es: Die deutsche Arbeiterklasse verdankt der Partei Lenins unendlich viel. Sie hat in entscheidendem Maße der internationalen kommunistischen Bewegung, so auch der deutschen Arbeiterbewegung, mit ihren reichen Erfahrungen den Weg gewiesen, um die Mehrheit der Arbeiterklasse zu gewinnen, eine marxistisch-leninistische Bündnispolitik zu entwickeln und die Massen an den Kampf um die politische Macht heranzuführen. Unter der Führung so aufrechter Freunde des Sowjetvolkes wie der Genossen Ernst Thälmann, Wilhelm Pieck und Walter Ulbricht kämpften die Kommunistische Partei Deutschlands und die Sozialistische Einheitspartei Deutschlands für die systematische Durchsetzung des Leninismus in der deutschen Arbeiterbewegung, für die Anerkennung der führenden Rolle der KPdSU und für die feste Freundschaft zur Sowjetunion. Vom zweiten Parteitag der Sozialdemokratischen Arbeiterpartei Russlands bis zum 22. Parteitag der Kommunistischen Partei der Sowjetunion, vom ersten Parteiprogramm bis zum neuen Programm der KPdSU, dem wegweisenden Leitstern unserer Epoche, spannt sich ein weiter Bogen. 60 Jahre unermüdlichen Kampfes für das Glück und den Frieden der Menschheit hat die KPdSU zur anerkannten Vorhut der gesamten internationalen kommunistischen Bewegung gemacht. Heute steht die KPdSU gestählter und geschlossener denn je als leuchtendes Vorbild für das große Heer der mehr als 42 Millionen Mitglieder umfassenden internationalen kommunistischen Bewegung.
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0: Radio DDR1 hieß ab 1990 Radio Aktuell.
1: Brandenburg A9, Nürnberg, Berlin. Hinter der Anschlussstelle Rabenstein-Fleming, Sperrung der Richtungsfahrbahn zur Bergung von Unfallfahrzeugen.
2: Frühzeit bei Radio Aktuell. Am Mikrofon begrüßt Sie André Tonn. 10 Minuten nach 5 ist es, 5:10 Uhr.

0: 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September 1989.
1: Professor Reinhold, die ersten Fragen vielleicht mal zusammengenommen. Doris Schmidt aus Berlin fragt, haben wir denn im Rahmen des Völkerrechts die Möglichkeit, die BRD zu verklagen oder Schadenersatzforderungen zu stellen, eben wegen dieser Obhutspflicht? Schaden haben wir ja nur ohne Zweifel davon.
2: Ja, natürlich haben wir prinzipiell die Möglichkeit, im Rahmen des Völkerrechts und im Rahmen internationaler Organisationen und auch des internationalen Gerichtshofes die BRD zu verklagen. Nur in diesen Organisationen, in diesen Einrichtungen sind ja hauptsächlich westliche Vertreter und es würde sicher nicht sehr viel Sinn haben, höchstens einen propagandistischen, agitatorischen Effekt, aber real wird das nicht sein, sondern wir müssen schon im Zusammenhang mit dem ganzen KSZE-Prozess, den Diskussionen, die es auf diesem Gebiet gibt, diese Fragen immer wieder aufwerfen und unseren Rechtsstandpunkt immer klar machen und deutlich machen, dass dieser Rechtsstandpunkt der Bundesrepublik mit dem Völkerrecht nicht in Übereinstimmung steht.
1: Professor Reinhold, Rektor an der Akademie für Gesellschaftswissenschaften.
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5: Was ist denn das?

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0: hineingehört in eine Nachrichtensendung des Berliner Rundfunk.
1: Berliner Rundfunk. 15.30 Uhr, Berliner Rundfunk. Wir senden Nachrichten. Im Auftrage Erich Honeckers hat heute Verteidigungsminister Armeegeneral Heinz Hoffmann, Mitglied des Politbüros des ZK der SED, der Offiziershochschule Rosa Luxemburg der Grenztruppen der DDR, den Scharnhorst-Orden überreicht. Die hohe Auszeichnung war der Einrichtung vom Generalsekretär des ZK der SED und Vorsitzenden des Staatsrates und des Nationalen Verteidigungsrates in Anerkennung langjähriger Verdienste.
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1: Berliner Rundfunk.
2: 15.30 Uhr, Berliner Rundfunk. Wir senden Nachrichten. Im Auftrage Erich Honeckers hat heute Verteidigungsminister Armeegeneral Heinz Hoffmann, Mitglied des Politbüros des ZK der SED, der Offiziershochschule Rosa Luxemburg der Grenztruppen der DDR, den Scharnhorst-Orden überreicht. Die hohe Auszeichnung war der Einrichtung vom Generalsekretär des ZK der SED und Vorsitzenden des Staatsrates und des Nationalen Verteidigungsrates in Anerkennung langjähriger Verdienste.
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0: der kommunistische belgische Politiker Willy Freire im Fernsehen der DDR.
1: Willy Freire, wir erhalten jetzt viele Meldungen aus Belgien über den wachsenden Widerstand gegen die Errichtung westdeutscher Stützpunkte, zum Beispiel Arendon, Barneville, Saint-Nicolas. Können Sie uns darüber etwas Näheres sagen?
2: Il existe en Belgique.
3: Die Bevölkerung ist erregt, weil man in der Nähe des westdeutschen Stützpunktes Arendon ein Denkmal entfernt hat, das zum Andenken an die von deutschen Truppen erschossenen Widerstandskämpfer dort errichtet worden ist. Das hat im ganzen Land den Protest der Bevölkerung hervorgerufen. Bei uns sind die Arbeiter und viele Parlamentarier für Verhandlungen über einen deutschen Friedensvertrag. Diese Verhandlungen sind unabdingbar, denn sie sollen dazu führen, West-Berlin den Status einer freien und neutralen Stadt zu geben. Diese Verhandlungen sollen zur Entmilitarisierung und Neutralität beider deutscher Staaten durch den Abschluss eines Friedensvertrages beitragen.
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24 Uhr. Hier ist Radio DDR, angeschlossen der Berliner Rundfunk mit dem gemeinsamen Nachtprogramm. Wir senden Nachrichten. Soweit die Meldungen, hier die Wetterinformation. Mit einer nördlichen Strömung wird vorerst noch relativ kühle Luft herangeführt. Schwacher bis mäßiger Wind aus Nord bis Nordwest. Im gemeinsamen Nachtprogramm von Radio DDR und des Berliner Rundfunks hörten Sie Nachrichten. Es ist genau 0.05 Uhr. Liebe Hörer, blicken wir kurz auf die Sendefolge des heutigen Nachtprogramms. Da geht es zunächst bis 2 Uhr vom 100. ins 1000. Nach dieser rätselhaften Plauderei beginnt das Kurzhörspiel von Paul Biegel, Der Name. Die Radio DDR-Tipparade senden wir ab 2.05 Uhr und ab 3.05 Uhr begleiten wir Sie musikalisch bis in den frühen Morgen. Soweit die Vorschau. Wir wünschen recht gute Unterhaltung.

0: Gerhard Neef, Aufschussersrappen unterwegs in Bautzen auf der Spur des Faserschreibers.
1: Gerne, liebe Zuschauer, hätte ich an einem solchen frühlingshaften Bild mitgemalt, zumal es zurzeit an Frühlingsblumen in der Natur mangelt. Aber das ist nicht möglich, denn mein Faserschreiber ist gerade zu Ende gegangen. Für mich ein zusätzlicher Anlass, dem VEB Schreibgeräte Markant Stammbetrieb in Singwitz einen Besuch abzustatten. Und hier bin ich verabredet mit dem ersten Stellvertreter des Betriebsdirektors, Dieter Brunne. Für Faserschreiber sind Sie ja der Alleinhersteller in der Republik.
2: Ja, wir stellen Faserschreiber nur in Singwitz her, entgegen anderen Betriebsteilen, die wir noch besitzen oder die wir noch haben. Und wir stellen etwa 70 Millionen Fasermaler her und davon am Tage etwa 320 bis 350.000 Stück.
1: Und was darüber hinaus?
2: Darüber hinaus stellen wir noch Kugelschreiberminen, Kugelschreiber, Füllhalter, Duschezeichengerät und technische Artikel für Schreiber.
1: Woraus besteht denn nun ein solcher Faserschreiber im Einzelnen?
2: Ein Faserschreiber besteht einmal aus der Kappe, aus dem Behälter, aus dem Abschlussstopfen, aus der Schreibspitze und natürlich aus dem Tintenträger.
1: Tampon.
2: Und den, ja, aus dem Tampon, der in jedem Fall die Tinte trägt und zum Schreiben beiträgt und nachfüllbar ist.
1: Also wenn er leer ist, kann man ihn einfach wieder in Tinte stecken?
2: Ja, jawohl, wenn er leer ist, kann man den wieder in eine Tinte, in Faserschreibertinte stecken und warten, bis die Tinte nach oben gezogen ist und ihn wieder verwenden.
1: Und wie lange schreibt er dann?
2: Etwa kann man 0,25 Quadratmeter damit ausmalen oder eben 100 Briefe damit schreiben.
1: Auch Liebesbriefe?
2: Auch Liebesbriefe.
1: Danke, Dieter Brunner, da wird sich ja Daniela freuen, da kann sie noch viele Briefe erhalten, wie sie ihn heute bekommen hat.
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0: Killing in Arab, die erste Single der Cure, hier allerdings in einer früheren Version. Die Originalsingle hat Chris Perry ein paar Wochen später produziert. Dieser Chris Perry hatte sich bei Polydor um Susie and the Banshees und um The Jam gekümmert, verließ die Firma aber wegen Streitigkeiten und gründete ein eigenes Label, das vor allem durch The Cure getragen wird. Sowohl das Fiction-Label als auch The Cure werden nach Veröffentlichung der ersten LP Three Imaginary Boys im Mai 1979 schnell bekannt. Chris Perry schrumpfte den Namen der Band Easy Cure zu Cure, zumal aus dem Quintett mittlerweile ein Trio geworden war. Das Debüt wurde in der Besetzung Robert Smith, Gitarre, Gesang, Lawrence Tolhurst, Schlagzeug und Michael Dempsey, Bass und Gesang, innerhalb weniger Tage eingespielt. In den ersten 4 Tagen nahm man die etwas langsameren Sachen auf, wie Three Imaginary Boys oder Accuracy, voller Melancholie und Sinn für Pop-Ideen. In einer 2. Session dann die Stücke, die mehr dem Geist des Punk verpflichtet waren, wie etwa So What und Object. Insgesamt brachte man es auf 28 Songs, die wie auf einem bunt zusammengewürfelten Demo die Arbeit der Kapelle in den letzten 1,5 Jahren widerspiegeln. Unter anderem dabei auch Foxy Lady von Jimi Hendrix als Coverversion. Chris Perry traf die Auswahl und machte es den Konsumenten schwer, denn keiner wusste so recht, in welche Ecke er nun The Cure stecken sollte.
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Dazu gehörten Lieder wie die kleine Eisenbahnballade, Maria und Alles war mal da, die wir für heute wieder einmal herausgesucht haben. Viele werden sich noch daran erinnern, denn Marilas Lieder haben wunderschöne Melodien und erzählen Geschichten, die man sich merkt. Obwohl sie um drei Ecken herum fast Czesław Niemens Nichte ist, schlug sie keineswegs von Anfang an eine musikalische Laufbahn ein, sondern gehörte zunächst zu Polens, aufgemerkt, talentiertesten 80-Meter-Hürdenläuferinnen. Allerdings musste sie sich wegen schlechter Leistungen in mathematisch-physikalischen Fächern davon verabschieden. Die Akademie der schönen Künste, wohin sie ihre anderen Hobbys schließlich führten, hatte wegen reichlicher Bewerber in den bildnerischen Fächern leider auch keinen Studienplatz für sie. So wurde sie Heilgymnastin mit Spezialstrecke postoperative Rehabilitation und dem weiteren Hobby Gitarre in der Freizeit. Preise bei nationalen Talentewettbewerben 1962 kurz vor dem Abitur zum ersten Male und dann immer wieder schoben sie dann allmählich auf das Gleis, von dem der Zug für sie schließlich richtig abfuhr. 1969 war sie zum ersten Male Sängerin des Jahres in Polen. Von da an blieb ihr der Erfolg treu, schien sie bei Wettbewerben und Festivals die Plätze und Preise förmlich einzusammeln. Ihre ausgeprägte Individualität und Vielseitigkeit, für die sie heute bei Showkonzerten und Auftritten im In- und Ausland begeistert gefeiert wird, ist auch in den frühen Produktionen schon zu bemerken. Beispielsweise in den Liedern Mary Lou 1975 und Einmal eine Dame sein 1976. Bevor wir uns in einem späteren Duett ihren aktuellen LPs zuwenden, beschließen wir die heutigen Reminiszenzenfolge mit einem ihrer ausgesprochenen Ohrwürmer der 1979er deutschsprachigen Produktion Steig in den Zug. Gute Unterhaltung mit Marila Rodowitsch aus Polen.

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1: Sag mal, wenn man Karat, den Begriff Karat hört, dann denkt man sofort an lyrische Titel, an Titel mit großen Melodiebögen. Liegt das ein bisschen daran, Herbert, dass du das deinem Vermögen entspricht oder dass du besonders gern solche Titel singst?
2: Vielleicht, weil ich es besonders gern mache oder weil es mir besonders gut liegt. Mhm. Es ist natürlich nicht nur eine Seite von uns, aber es ist wahrscheinlich die stärkere. Es liegt uns allen, es hat sich bei uns aus unserer Zusammenarbeit ergeben und besonders auch Ed, der also für mich die meisten Lieder schreibt.
1: Ja.
2: Da ergibt sich das so.
1: Wer schreibt eure Texte?
2: Ja, also zum Beispiel König der Welt hat Kurt Demmler geschrieben für uns. Aber wir haben einen neuen Texter gefunden oder in Zusammenarbeit, also ich mache ab und zu mal ein und in Zusammenarbeit auch, er heißt Norbert Kaiser, er ist ein Lyriker, er macht also eigentlich höhere Lyrik oder so. Ich möchte jetzt nicht abwerten, das, was er für uns macht, aber es ist ja was anderes, eine Lyrik zu machen für einen Rock, für eine Rockmusik und da mache ich mit ihm zusammen.
1: Nun kommt im Mai eure zweite Langspielplatte. Die meisten Titel oder alle Titel sind von dir. Aber diese Langspielplatte ist eigentlich eine besondere, denn die erste war ja nur, ist auch wieder nicht abwertend gemeint, eine Porträtplatte. Wie sieht die zweite aus?
3: Ja, naja, du hast ganz recht. Die erste war eine Porträtplatte. Also das waren, wenn ich mal vorausschicken darf, Titel, die wir im Rundfunk aufgenommen haben. Vereinzelt, das waren auch ein paar neue dabei. Mhm. Und die zweite, also das Besondere ist für uns eigentlich das Besondere, dass es eine LP war, die wirklich geplant war. Also wir haben gesagt, wir machen eine LP bei Amiga und wir machen die LP in einem einheitlichen Sound mit einem Tonmeister und wir haben uns einen großen Kopf gemacht eigentlich, welche Titel, was darauf muss, was für Kompositionen wir schreiben und es ist, glaube ich, ziemlich vielseitig geworden. Also es geht über Rock'n'Roll bis Country-Music und ein bisschen ins Symphonische fast. Und
1: ist ein König der Welt dabei. Kann man nicht sagen. Ja, wir hoffen alle sehr.

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2: 5:08 und erneut bin ich in das ungeheure Vergnügen gekommen, um diese nachtschlafende Zeit jemanden aus dem Bett zu schmeißen. Oder warst du etwa schon wach, Peter Meyer aus Wolfen?
3: Jo, ich war schon wach.
2: Du warst schon wach und hast so lange gebraucht, um ans Telefon zu kommen?
3: Ja, ich lag noch im Bett. Ich habe doch Radio im Bett, da brauchen wir nicht aufzustehen.
2: Geburtstag hast du heute und 4 Buletten. Gratulieren dir dazu herzlich, also für Berliner.
3: Ja, ist recht. Ich weiß schon aus welcher Ecke.
2: Im Übrigen haben sie uns informiert, dass du gerade erst deinen Telefonanschluss bekommen hast. Wie sieht's denn aus? Hat sich dein Leben durch dieses Telefon entscheidend verändert?
3: Na, was heißt entscheidend? Man ist mehr mit der Außenwelt verbunden, möchte ich sagen.
2: Aber keine Mammut-Telefonate, bequem vom Bett aus oder durchklingelte Nächte oder sowas?
3: Nö, das nicht. Das
2: Na, dann geht's ja noch. Was machst du nach diesem Telefonat?
3: Wie bitte?
2: Was machst du nach diesem Telefonat?
3: Ausschlafen, ich habe jetzt Urlaub.
2: Na gut, aber du warst schon wach um diese Zeit, das ist ja
3: fantastisch. Ja, ich muss ja den Sender einstellen.
2: Ach, du wusstest das.
3: Ja, ich hatte so einen kleinen Wink.
2: Ja, na okay, dann geh mal wieder ins Bett, ne? Wir wünschen dir einen wunderschönen Tag. Tschüssi.
3: Jo,
1: 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Zur Mittagspause darf bei uns gerockt werden. Über Freiheit, Paul Brandenburg und Michael Main in der kleinen Audiodatei um 12:30. Auch geht es um Friedrich Merz in Minsk und einigen Dingen mehr. Jetzt rocken wir die Mittagspause. Um den Montag geht es da. Es singen Adventures, Fleetwood Mac. Auch haben wir Lift, Stern Meißen, Renft. Viel Spaß.

0: Jürgen Eger auf DDR 1. Wir sind gleich zurück.
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0: Heil nun auf ihrem DDR1, zur Mittagszeit darf gerockt werden. Aber die Informationen kommen auch nicht zu kurz bei uns. Hier das Neueste vom Tag. Montag mit Mayen in der kleinen Audiodatei auf Radio Marabu. Es geht um die Freiheit. Mayen spricht mit Paul Brandenburg. Brandenburg spricht mit Mayen. Freiheit, ich nenne es Fee.
1: Und nun das Dossier.
2: Ja, vielleicht ein letzter Gedanke dazu noch zum Freiheitsbegriff. Ich habe in einem Buch, glaube Propaganda Matrix, habe ich Walter Lippmann zitiert. Für den war Freiheit nach dem Ersten Weltkrieg, als er noch nicht der große Propagandist der Herrschaft war, für den war Freiheit die Qualität der Informationen, die unsere Entscheidungen leiten. Also Qualität der Informationen, die unsere Entscheidungen leiten. Das ist, glaube ich, ein wichtiger Punkt. Man könnte das sogar noch ergänzen und die Qualität der Beziehungen anfügen, wie wir sie zum Beispiel da in Mallorca weiter knüpfen und pflegen.
0: So, Kerosin verfügbar. Mayen und Brandenburg Ende Oktober auf Mallorca.
3: Also Trumpy Boy sagt, tamam, wenn ihr zumacht Straße, ich mache eure zue Straße mehr zu.
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0: Michael Mayen am Montag nach Walter Lippmann, Michael Mayen and Paul Brandenburg im Dossier. Der kleine

0: Hallo, hier ist Michael Main. Ihr hört die kleine Audiodatei.
1: Sticheln wie der Annalena, das kann er, der Brandenburg-Paul.
2: Vom Hause her kommt er Hühner, Schweine, weiß nicht, was hast du, Kühe melken. Ich komme eher aus dem Völkerrecht. Ja,
3: Einen Tag, nachdem Annalena Baerbock von der Columbia-Universität zur Professorin berufen wurde, habe ich das große Glück, einen echten Professor, der diesen Namen aus meiner Sicht auch heute noch verdient hat, hier zu Gast zu haben. Grüß dich, Michael Main. Schön, dass du da bist.
0: Ja, schön, dass wir hier wieder mal zusammenkommen können.
1: Gerne lauschen wir Main zu Annalena. Nee,
0: es gibt mir, glaube ich, eher recht, in der Freude da ausgestiegen zu sein. Denn wenn solche Leute auf Professuren, dazu noch an Universitäten, die ja als renommiert gelten, berufen werden, dann muss man da selber nicht mehr mit tun.
1: Gerne doch. Und Annalena macht aus ihrem Herzen ja auch keine Mördergrube.
2: Die Amerikanerinnen und Amerikaner haben gewählt. Donald Trump hat die Wahl gewonnen. Dazu gratulieren wir.
1: Das große Thema zwischen Main und Brandenburg, Free. Und die DDR war ja weniger free, so Paul Brandenburg. Ich rufe es in den Westen als Geisel des Ostens.
3: Weil die DDR aus Westsicht ein vermeintlich völlig unfreies Land, die BRD, das gelobte Land der Freiheit, das hat sich ja selbst aus Sicht eines alten Westlers wie mir jetzt gewaltig verändert. Ich kann mir vorstellen, dass es dir vielleicht ähnlich ging.
0: Ich vermute, es wird sich auch immer weiter noch verändern, das DDR-Bild, was ich hatte. Mal als junger Mensch war ich genervt, nicht nach Paris zu können. War dann 99 erst das erste Mal da. Sieht man auch mal, wie relativ solche Wünsche sind. Also ich war genervt, nicht in den Westen reisen zu können. Dann war irgendwann auch Polen dicht mit Jaruzelski und dem Kriegsrecht. Ich bin dann mit so einem Jugendaustausch in so ein Ferienlager gefahren an die Masurischen Seen. Das war der einzige Weg, mal nach Polen zu kommen. Also das hat mich schon genervt. Auch die Frage Berufswahl war ein Thema. Klar, ich wollte Journalist werden. Dafür musste man bestimmte Anpassungen bringen, die ich damals wahrscheinlich noch gar nicht als Anpassung gesehen habe. Meine Idee war Sportreporter. Als Sportreporter fährst du mit den DDR-Olympioniken und berichtest über Goldmedaillen und siehst auf diese Weise die Welt. Hast also auch so ein interessantes Leben. Vielleicht hast du als Journalist auch die Möglichkeit, kreativ zu sein. Konnte man selbst in DDR-Medien, selbst in gelenkten, gesteuerten Medien, kann man natürlich irgendwie Themen setzen, über Formulierungen, Kreativität ausleben. Und wenn ich heute auf dieses DDR-Leben zurückblicke, dann sehe ich, dass da, wenn man denn bereit war, nicht über das System als solches öffentlich zu diskutieren und wenn man nicht unbedingt Journalist werden wollte oder eine Karriere zu machen, sagen wir im Bildungssystem, im Militär oder in anderen politisch relevanten Bereichen, dass man dann ruhig leben konnte. Ich habe 13 ein Buch gemacht mit dem Titel Anführungsstriche unten, wir haben freier gelebt. Anführungsstriche oben war ein Zitat aus einer Gruppendiskussion mit Frauen, Mitte 40 damals, die in der DDR noch einen Teil ihres jungen Erwachsenenlebens verbracht hatten. Und die waren der Meinung, dass diese Grundsicherheit dieser Freiheit zu wissen, dass ich ökonomisch nicht ins Bodenlose stürze, dass ihnen das ein anderes Lebensgefühl gegeben hätte als das, was dann nach 1990 gekommen ist. Also das ist vielleicht auch was bei DDR-Diskussionen oft vergessen wurde. Dieses sich kümmern, der Betrieb kümmert sich um dich. Da sind Leute da, die sich um dich kümmern. Wenn du denn nicht, das muss man immer mitdenken, wenn du denn nicht öffentlich politisch kritisierst und wenn du nicht unbedingt eine Karriere machen willst und dafür bestimmte Anpassungen bringen musst. So würde ich auch heute meinen eigenen Freiheitsbegriff völlig anders sehen, als ich damals wahrscheinlich gesehen habe. Heute ist für mich Freiheit, dass man mich in Ruhe lässt. Dass mir keiner einen Befehl gibt, den ich unbedingt befolgen muss. Und dazu gehört, das hat die DDR so nicht geliefert, dazu gehört ein gewisser Besitz. Frei macht mich seit 5 Jahren in einem eigenen Haus zu wohnen. Frei macht mich zu wissen, dass ich, wenn ich meine Bedürfnisse runterschraube und ich jede Woche nach Mallorca zum Freihafen zum Beispiel fliegen will, wenn ich also meine Bedürfnisse runterschraube, dann kann ich mit dem, was ich mir angespart habe, irgendwie durchkommen. Bis zum Ende. Frei macht mich auch das Wissen, dass mich das Ende nicht schreckt. Also die Angst vor dem Tod zu verlieren, ist, glaube ich, auch wichtig, wenn man über Freiheit redet, weil man dann nämlich Zumutungen, Befehle, Dinge, die andere von einem wollen, auch ablehnen kann. Wahrscheinlich macht einen auch eine Partnerin frei, die zu einem steht, weil man dann ja bestimmte Bedürfnisse nach Austausch, nach jemandem, der bei einem ist, bedienen kann, ohne dass man Dinge tun muss, die man eigentlich nicht tun will.
3: Da stecken jetzt ganz viele Facetten drin und interessant finde ich ja diese Spiegelung von, oder aus meiner Sicht der Widerspruch zwischen Freiheit und Sicherheit, den du ja mit diesem Satz, diesem Zitat der Damen ja eigentlich hin und her gedreht hast. Also wenn materielle Sicherheit Freiheit bedeutet, ist das aus meiner Sicht genau die gegenteilige, das ist dann die Umdrehung des Freiheitsbegriffes, weil Freiheit aus meiner Sicht das Gegenteil ja von Sicherheit ist, also aus logischer Sicht schon. Aber es kommt eben drauf an, wie man es empfindet. Und wenn jemand sagt, für mich macht diese Befreiung von Existenzängsten viel freier, als wenn ich nun da draußen rumrennen darf und machen und tun darf, was ich möchte, aber keiner kümmert sich um mich, dann ist es ja genau die Verkehrung. Also maximal subjektiv ist dieser Begriff, wenn man ihn so liebt. Ist das vielleicht ein altersabhängiger Prozess? Weil ich würde dir mit deinem Fazit am Ende total zustimmen. Also Freiheit bedeutet natürlich eine materielle Unabhängigkeit, die muss nicht Überfülle sein. Nun sind sicherlich wir beide verglichen mit ganz vielen anderen superreich, auch in Deutschland, und müssen uns da überhaupt keine Gedanken machen. Das ist ein Luxus, den man auch hat. Hat sich das gewandelt, deine Bezug zur materiellen Absicherung und die Frage, wer sie auch liefert? Weil für mich steckt ja die Freiheit daran, dass man eben selbst Eigentümer ist dieser materiellen Dinge, dass man selbst die Freiheit hat, sie zu erwirtschaften. Und diesen Damen, denen scheint es ja egal gewesen zu sein, dass Vater Staat ihnen das gibt. Das hat sie scheinbar genauso frei gemacht.
0: Ja, ich habe neulich Michi Seiler in seinem Münchner Garten besucht, einen Künstler, der mir einen Satz gesagt hat, der immer noch nachwirkt: Alt werden ist die schönste Sache auf der Welt. Bisher war ich immer vom Gegenteil überzeugt, weil ja bestimmte Dinge einfach nicht mehr gehen. Zum Beispiel Unmengen Bier zu trinken, das funktioniert im Alter einfach nicht mehr. Also Dinge, die mir Spaß gemacht haben. Aber
3: es gibt andere, die vielmäßig mehr. Muss ich
0: ja, darüber wollte ich jetzt nicht reden, weil wir ja nicht eine FSK 18 hier riskieren wollen bei diesem Video. Bier geht vielleicht auch für 14-Jährige schon möglicherweise, ja. Nee, also mit dem Altwerden hat man natürlich bestimmte Einsichten, die einem als junger Mensch verwehrt bleiben, auch weil man sich von bestimmten Bedürfnissen, Wünschen lösen kann. Dann sieht man Dinge klarer. Also insofern wandelt sich die Sache natürlich mit dem Alter. Freiheit versus Sicherheit sehe ich mittlerweile zum Beispiel nicht mehr als Gegensatz. Diese Sicherheit, die aus Besitz wächst und zum Beispiel, das weißt du ja auch aus Waffenbesitz wächst. Das ist ja kein Zufall, dass die 48er Revolutionäre 1848 als allererste ihrer demokratischen Forderungen, und da ging es um Freiheit, Volksbewaffnung verlangt haben. Volksbewaffnung und freie Wahl der Offiziere. Die wussten, dass man ohne einen Waffenbesitz sich schwer gegen Zumutungen von außen, das war ja meine Freiheitsidee, also nichts in Ruhe gelassen werden, nichts tun müssen, was andere von einem wollen, was man nicht selber tun will. Da hilft natürlich so eine Waffe. Da hilft ein Haus, wo du keine Miete zahlen musst.
1: Hier erlaube ich mir, die Gedanken des Michael Main zu unterbrechen. Auch ein Haus, für das keine Miete zu zahlen ist, kann finanziell über den Kopf wachsen. Enteignung über Nebenkosten. In London vielleicht weiter fortgeschritten, aber wir sind ja alle im selben Sturm.
0: Dann würde auch helfen, mir zum Beispiel, wenn ich keine Krankenversicherung zahlen müsste. Das ist ja einer der Knebel, die auch in diesem System gesetzt werden, diese Pflichtversicherungen, die dich zwingen, eine bestimmte Summe im Monat abzuführen. Steuer musst du bezahlen. Auch das ist eine Freiheitseinschränkung bei dem, was du verdienst. Also eine gewisse Form von Eigentum, eine gewisse Form von Besitz ist geradezu Voraussetzung für Freiheit. Das hat der Sozialismus nicht gewährleistet oder nur sehr eingeschränkt. Klar gab da, meine Eltern wohnten in einem Haus, was ihnen heute gehört. Die Nachbarn, denen gehörten dieser Einfamilienhäuser, die hatten also schon ein gewisses Freiheitsmaß. Die konnten ihre überzähligen Zimmer an Urlauber an der Ostsee vermieten. Wenn man ein bisschen zurückgeht in die Kirchengeschichte zum Beispiel, ist ja kein Zufall, dass der katholische Kirchenkonzern, dass er den Mönchen jeden Besitz genommen hat. Die besaßen halt nichts. Die wohnten, hatten ihre Kutte, wohnten da im Kloster. Die Priester durften nicht mehr heiraten. Deswegen, glaube ich, ist auch diese Partnerin oder der Partner eine gewisse Garantie oder eine Voraussetzung für Freiheit. Also oder ja, die Dinge verändern sich im Alter. Und klar, der Sozialismus, wie er in der DDR gelebt wurde, hat zwar von Staats wegen bestimmte Dinge produziert, die man sich heute über Eigentum sichern kann, aber hat eben diese grundsätzliche Freiheit, dass der Staat nicht plötzlich den Kurs ändern kann und dann ist das alles nichts mehr wert, was sie dir vorher geliefert haben. Diese hat er nicht geliefert.
3: Ich zitiere in letzter Zeit relativ oft, und ich hoffe, es wird euch da draußen nicht langweilig, die alte Schweizer Nationalhymne, die hat eine Zeile da drin, die ich wunderbar finde: Frei lebt, wer sterben kann. Weil es genau das ja trifft, was du gerade gesagt hast. Man macht sich frei von dieser Abhängigkeit und von diesen Ängsten und lässt sich Fear of Missing Out, was so im Marketing-Sprech ja das übliche ist, dass man irgendwas nicht bekommt, was man unbedingt mal haben will. Und je älter man wird, umso gelassener wird man dann eigentlich, weil ja auch so ein bisschen die Ernüchterung einsetzt, dass es dann doch meistens ohne auch ganz gut ging. Und komisch ist aber, und da frage ich mich dann, warum es dann nicht sehr ähnlich bei allen verläuft. Es gibt ja auch im Gegenteil genau die im Alter eher ängstlicher werden. Dann erklären nein, sie werden ja abhängiger, weil die Krankheit könnte einen ja treffen und man ist ja gebrechlich und man muss in der Nähe seiner Lieben sein. Kann man aus meiner Sicht alles auf die Todesangst zurückführen? Und die Frage, kann man gelassen weggehen oder und loslassen und sagen, irgendwann ist ihr vorbei? Also im Prinzip kann man sich in jeder Alterslage mit dieser Einsicht von all diesen Abhängigkeitsängsten befreien.
0: Ja, hat wahrscheinlich auch eine Persönlichkeitskomponente. Ich erinnere mich an mich als Kind, der nie mochte, irgendwo mitzumarschieren, die gleichen Klamotten anzuziehen wie andere. Also diese komischen Halstücher, die man da als DDR-Pionier tragen musste, oder das FDJ-Hemd. Später beim Oktoberfest in München, als sie dann alle anfingen, da Lederhose anzuziehen, dachte ich, komm, nee, ich will da im T-Shirt hingehen. Ich mag auch keinen Dresscode zum Beispiel, wenn ich zu irgendeiner Veranstaltung gehen muss. Sonst bin ich aber doch zu sehr Sozialwissenschaftler, um das nur auf die Persönlichkeit, also auf das, was einem mitgegeben ist, zurückzuführen. Ich weiß, dass es auch Glück braucht, wenn du solche Erkenntnis haben möchtest, wie etwa, ich muss keine Angst vor dem Tod haben.
1: Diese Angst sollten wir uns angesichts der politischen Weltlage alle abgewöhnen. Aber da spukt es schon ein wenig libertär herum im Kopf des Michael Mayn.
3: Was ich ein bisschen rausgehört habe, was mich überrascht, es klang ja fast libertär, was du da gesagt hast. Also das in Ruhe gelassen werden, das Freiwilligkeitsprinzip, das sind ja alles eigentlich urlibertäre Grundsätze. Hat dich deine Einstellung zur Freiheit über das Alter politisch irgendwie verändert? Also hat dich das irgendwie näher oder weiter weggebracht an irgendeine politische Richtung oder Einstellung? Oder würdest du sagen, nee, das ist eher stabil geblieben und unabhängig davon?
0: Ja, auch das würde ich jetzt wieder als biografischen Glücksfall betrachten, dass ich ja libertären Denkern zuhören durfte, dass ich mich da geöffnet habe, alle möglichen Kanäle, Bücher, auch Menschen persönlich zu treffen. Menschen, die eher andere Ideen hatten als die, die ich, sagen wir, bis in die Nullerjahre vielleicht noch vertreten hätte. Also insofern ist auch das ein Glücksfall, da zulernen zu können. Das ist auch das, was mich ja generell im Leben antreibt, weshalb ich auch in Ruhe gelassen werden möchte und nicht irgendwelche Antifa-Gruppen vor meinen Vortragssälen haben will und irgendwelche Menschen, die mir vorschreiben wollen, mit wem ich reden darf, welches Buch ich lesen muss oder welches ich nicht lesen darf. Das ist ja im Prinzip dieser Cancel Culture, dass man immer rausgedrängt werden soll aus Dingen, die einen vielleicht weiterbringen. Also da habe ich insofern das Glück gehabt, Menschen zu treffen, Bücher lesen zu dürfen, die mich da weitergebracht haben, die mich haben über Anarchie Anarchismus nachdenken lassen, über die libertären Ideen, wobei mir da wiederum das Zurücklassen von allen, die aus vielen, vielen verschiedenen Gründen nicht in der Lage sind, sich selbst zu versorgen, das würde mich da stören.
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0: Weil ich bin ja 2002 auf diese Professur in München berufen worden und damals war noch die alte Bundesrepublik, wenn man so will, am Ruder. Damals konnte man als Professor, so dachte ich mir das zumindest 2002, die nächsten 30 Jahre lang die Themen bearbeiten, die man für wichtig hält und musste sich da in keiner Weise verbiegen. Und dann, genau in dieser Zeit beginnt das in den frühen Nullerjahren, dann hat der Staat begonnen zuzugreifen auf die Universitäten mit diesen ganzen Zweit- und Drittmittelprojekten mit Vorgaben, in welcher Sprache da.
3: Hat sich das damals noch frei angefühlt, als du diesen Job erstmals bekommen hast?
0: Schon. Ja, war so. Klar, ich kam aus der DDR, habe dann in den 90ern, wenn man so will, die Universität der alten Bundesrepublik kennengelernt über die Professoren, die ja den Osten kolonisiert haben, wenn man so will, die dann nach Leipzig kamen und das Institut gemacht haben. Und als ich berufen wurde, hatte ich die Idee, okay, jetzt kommt zwar Bologna, aber das ist mir doch egal. Ich werde weiter die Themen in Seminaren und Vorlesungen machen, die mich interessieren, die Bücher schreiben, die ich schreiben will. Und um Geld muss ich mich nicht bemühen. Ich kriege ja meinen Sold da, ne, der steht, ich konnte da 2002 in so einer Tabelle sehen, wo ich am Ende meiner Laufbahn stehen würde. Konntest du also sehen, wie du alle 2 Jahre vorrückst. Und dann hat die Politik das ja verändert. Dann wurden plötzlich leistungs- und belastungsbezogene Kriterien für die Bezahlung eingeführt. Dann mussten die nach mir berufen wurden, mussten alle 3 Jahre irgendwie in so einen Bericht schreiben, was sie alles Tolles gemacht haben, um mehr Gehalt zu kriegen. Dann wurden Zielvereinbarungen mit neu berufenen Professoren unterschrieben, wo dann drin stand, was zu tun war. Also all das war damals so nicht nötig. Ich hab das also live erlebt, wie die Universität über ein Vierteljahrhundert gefügig gemacht wurde, wo die Professoren dazu gebracht wurden, das Lied der Macht zu singen. Das, was wir dann 20 in Corona öffentlich erlebt haben, was wir heute erleben, wenn da sogenannte Experten in die Talkshows eingeladen werden, in den Nachrichtensendungen sprechen und alle irgendwie so einen Professorentitel vor ihrem Namen haben. Und der weist dann aus, dass sie, sage ich heute, einfach gefügig gemacht worden sind.
1: Methoden, die eigentlich jeder im öffentlichen Dienst hätte hinterfragen müssen.
3: Es wird das Gegenteil davon. Sogar so weit, dass du speziell als jemand, der als Medienforscher den Mund aufgemacht hast, von deiner Universität ja wirklich praktisch rausgemobbt wurdest. Ich glaube, du hast dich jetzt gerade final mit denen rechtlich irgendwie einigen können. Jetzt könnte man ja sagen, okay, du bist jetzt wirtschaftlich soweit sicher. die haben den Feldzug gegen dich soweit aufgegeben. Du bist da auch raus aus diesem Apparat. Im Prinzip bist du jetzt ein Paria, du bist auch Exilant, innerer Exilant irgendwo in deinem Haus und musst dich eigentlich gar nicht mehr mit der Unfreiheit befassen, die da ist. Aber du kannst ja trotzdem nicht aufhören. Also man könnte ja eigentlich sagen, jetzt so bei dem, was du vorher erzählt hast, geht's dir doch gut. Du hast jetzt deine Blase, du hast dein Revier, wo sie dich in Ruhe lassen und trotzdem stürzt du dich immer wieder ins Gefecht. Trotzdem scheint dir ja die Unfreiheit der anderen irgendwie ein Problem zu sein.
0: Ja, der Gerichtsstreit ist noch nicht ganz zu Ende. Es gab jetzt gerade in der ersten Instanz das Verfahren. Ich habe jetzt 2 Disziplinarstrafen bekommen, jeweils Gehaltskürzungen wegen Delegitimierung des Staates und wegen Pflicht zur Gesunderhaltung verletzt. Da lege ich Revision. Also erste Runde, erste Klage habe ich verloren. Ist jetzt Revision beantragt. Das geht also noch weiter. Die Freiheit, also in Ruhe gelassen zu werden, hat auch noch was mit Öffentlichkeit, mit öffentlicher Kommunikation zu tun hat. Habe ich schon als DDR-Bürger gemerkt, der ja in der DDR Propagandist werden wollte. Ich habe ja am Roten Kloster studiert, wollte da, das hieß auch Journalist, wollte Journalist werden, war aber de facto Parteipropagandist, Parteiarbeiter.
3: Die Uni Leipzig, also für alle Wessis.
0: An der Uni Leipzig, ja, am Roten Kloster. Dieses Manko in der DDR in der westdeutschen Erzählung bösen Seite gewesen zu sein. Dieses Manko hat meine ganze Karriere begleitet, hat mich auch dazu gebracht, das Gefühl zu haben, mehr leisten zu müssen als andere, um gleichberechtigt zu sein.
3: Ich wollte damit natürlich ein bisschen unterstellen, dass das so viel Gelassenheit dann, aber das ist auch meine Projektion, weil ich mich ja freue, wenn ich da nicht der Einzige bin. So viel Gelassenheit hat man dann vielleicht ja doch nicht, weil also du könntest ja im Prinzip auch sagen, gut, dann miete ich halt keine Räume mehr. Ja, dann mache ich das alles privat, dann sollen die doch machen. Also

0: Fragezeichen zwingt einen dazu, beim nächsten Mal besser werden zu müssen.
1: Wer nicht scheitert halt, wie Joachim Witt sang, wieder bin ich nicht geflogen, lernen mit Schlager.
0: Finde ich total wichtig, sich im Realen zu treffen. Wir sind ja soziale Wesen. Wenn wir schon abgeschottet werden von, sagen wir, diesen steuerfinanzierten Räumen, dann müssen wir wenigstens mit den Leuten zusammenkommen, die die Dinge so ähnlich sehen wie wir oder zumindest offen sind für die Sicht, die wir haben. Das mache ich in diesen Kursen an der Freien Medienakademie. Nächste Woche mache ich auch wieder Gespräche, also Interviews live vor Publikum. Robert Stein wird da einer der Gäste sein.
1: Da schließt sich der Kreis. Robert Stein und Michael Main lasen exklusiv für die kleine Audiodatei ihre Texte aus dem Buch Endlich Frieden. So schließt sich das Dossier.
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3: Ein neuer Tag, ein neuer Grund für Kritik an Friedrich Merz.
1: Tja, beste Svetlana, Friedrich Merz meldet sich aus Kiew. Er besuchte dort sein Volk, zumindest das, bei dem er beliebter zu sein scheint als hier. Ukraine-Hilfen wären notwendig für die Stabilität Europas. Russland führe nicht nur Krieg gegen die Ukraine, sondern gegen Europa und auch gegen Deutschland. Wieder hervorgezogen der Drohnenvorfall am 4. August. Merz nennt ihn bewaffneter Angriff. Beweise bis heute nicht vorgelegt. Die russische Seite, das wissen wir, sieht alles exakt umgekehrt. Sich in einem Krieg, den Europa gegen Russland führt. Weiter Zitat Merz an einem friedlichen Sonntag, wird hier mitten während meines Besuches eine Brücke bombardiert in Kiew und eine Woche vorher die Akademie der Wissenschaften, rief Putin auf, die Kämpfe einzustellen. Die Tagesschau unterwirft sich ein weiteres Mal vulgärster Propagandanarrative, nennt Putin Machthaber. Genannt Militärhilfen von rund 1 Milliarde, weitere 350 Millionen für Infrastruktur und Energie. Immerhin, deutsche Unternehmen sollen profitieren, mit dabei Katharina Reiche und eine Unternehmerdelegation. Auch formuliert er noch Zollstreit mit USA, wirtschaftlicher Wettbewerb mit Asien, Desinformation aus Russland.
4: RT.de kritisch bleiben.
1: Europa müsse diese Herausforderungen bestehen. Wenn nicht, hat dieser Kontinent, ich zitiere, in der Zeit, in der wir leben, keine Chance, seinen Frieden, seine Freiheit, seinen Wohlstand aufrechtzuerhalten. Deutschland schwatzt er in eine historische Situation.
5: Billiges Öl aus Russland und Gas und die Sicherheit durch die Vereinigten Staaten von Amerika. Diese Zeit, dieses Geschäftsmodell Bundesrepublik Deutschland ist vorbei. Und das wird auch nicht wiederkommen.
1: Sind Kriege schon mal unhistorisch erzählt worden? Leider kann ich nur wiederholen, was seit 2022 von mir in diesem Format publiziert. Wenn wir nicht finden werden die Notbremse, wird eine Katastrophe uns ereilen, der wir nicht ansatzweise gewachsen werden sein. Und nein, der schnelle Tod im Atombombenhagel wird es wohl nicht sein. Das wäre vielleicht auch noch fast die optimistischste Variante.
3: Die deutsche Mannschaft unterliegt.
1: Ach, auch das noch, Svetlana.
3: Kanzlers Begeisterung für die deutsche Mannschaft stieß auch in der Politik auf Skepsis. Die FDP, das BSW und die AfD kritisierten den Realitätsverlust von Merz und dessen Gewohnheit, die Dinge schön zu reden.
1: Das an dem Tag, nachdem Griechenland so vernichtend geschlagen wurde, wie einst der Mongolensturm, der slawische Untermensch in Stalingrad, die nach dem Machthaber. Na, das macht doch Spaß. Am 5. Oktober 2026 die kleine Audiodatei von Radio Marabu.
5: Deutschland schreckt ab.
1: Sehr unterhaltsam, Sven Schulze aus Sachsen-Anhalt. Erzählt, keiner wird von der CDU zur AfD wechseln. Er bekräftigt im Bericht aus Berlin der ARD.
6: Ich bin auch für Frieden. Friedrich Merz ist für Frieden. Jeder ist für Frieden.
1: Hier dokumentierend zur Stelle ist.
7: Keinen MDR mehr in Sachsen-Anhalt und damit auch kein MDR Sachsen-Anhalt heute.
1: Das im Bericht erwähnte Wahlergebnis 43,8% für die AfD trübt weder Schulzes noch der ARD Sinne. Man scheut sich nicht, Demokratieverachtung, aber auch intellektuelle Verwahrlosung durch die weitere Verwendung des Begriffes gesichert rechtsextrem zum Ausdruck zu bringen. Eine Kriegserklärung der ARD an die Menschen im Osten, in Sachsen-Anhalt, die offensichtlich falsch gewählt haben. Gewählt wurde die AfD, unzweifelhaft, weil sie vorgibt, für Frieden mit Russland einzutreten. Das Eintreten für Frieden ist die DNA eines jeden Linken. Diesen dann als Rechten zu bezeichnen, ist ein Jahrhundertverbrechen, was nicht wieder korrigiert werden kann. Medien dieser Art sind nicht reformierbar, müssen durch andere ersetzt werden. Vielleicht Parteienfernsehen, was den intellektuellen Unfug wie Unabhängigkeit von vornherein ausschließt, damit nicht schon im Vorspann jeden intellektuell und dialektisch Denkenden beleidigt. Lettland, Regierungspartei gewinnt klar. Zelensky, Die USA planen neue Gespräche mit Kiew und Moskau.
2: Give us a credit.
1: Die Regierung in Jemen, von der Tagesschau als international anerkannt bezeichnet, verkündet eine Großoffensive gegen die Houthi-Rebellen.
3: Die Spannungen im Nahen Osten nehmen nicht ab.
1: Aydin Bourouji.

0: Erdi, Mitglied der Nationalen Sicherheitskommission des Iran, erklärt, wir werden von unseren Positionen in der Straße von Hormus nicht abweichen, berichtet Irina. Falsch gewählt auch Brasilien, Bolsonaro oder Lula. Beide Kandidaten gehen in eine Stichwahl. Der Bolsonaro-Sohn gilt als Favorit. Mal schauen, ob es da noch eine Scheinstichwahl wird. Mensch, wir kommen mit den Kriegen nicht nach. Athen fordert weiter Milliarden von Berlin. Da geht es noch um Weltkrieg 2. Demonstrationen gegen Ukraine-Hilfe werden aus Paris berichtet. Russland ist nicht unser Feind, steht auf Plakaten. Deutschland meldet neue Sicherheitsratskandidaturen an für 2035 und 2043. Mensch, da ist man optimistisch ob der Staatlichkeit. Der ehemalige polnische Premier Miller rief dazu auf, die Unterstützung an die Ukraine einzustellen. Er wirft Kiew Unterschlagung westlicher Hilfe vor. Er erklärt sich auf Polsat News. Meint, alle wüssten das. Ich kommentiere, dann scheint es ja gewollt. Steuergeld. Unser Steuergeld. INSA-Umfrage. CDU verliert weiter, AfD 30% deutschlandweit und Rekord 7,4 Millionen Besucher auf dem Oktoberfest. Heute nach Auflösung von Nebelfeldern vielfach sonnig. Morgen erste Schauer an den Küsten. Mittwoch mehr Wolken, ab Donnerstag Regen. Deutlich kühler, Tendenz unbeständiger. Herbstlicher.
1: Marcello, das war ja wieder eine klasse Sendung. Weitermachen.
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0: Zurück in der Mittagspause. 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Gute Unterhaltung ist gewünscht, gleich mit der Rubrik und nicht nur Rock, da haben wir Mai Tai, das Mädchentrio aus den Niederlanden, direkt nach der Greg Kinn Band, jetzt.

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Unterhaltung in den kommenden Stunden mit unserer bunten Musikmischung, die bis in das Jahr 1990 reicht. 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

0: Hallo und herzlich willkommen auch allen Schülern, die ja wieder mal Ferien haben. Während die Thüringer Kinder sich die Zeit mit Ski und Rodeln vertreiben, haben die Berliner Kinder viel Spaß bei anderen Sportarten wie zum Beispiel Wassertreten, Pfützenspringen und ähnlichen Geschichten. Egal, wir sitzen im Trockenen und haben hoffentlich ein paar Hörer am Radio. Jetzt die Radioshow, anschließend Straßenbekanntschaften, also wieder ein paar Stunden Information und Unterhaltung hier beim Berliner Rundfunk. Viel Vergnügen und hier ist zunächst mal Arnulf Wenning. Jawohl, Applaus!
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0: Illustre Gesellschaft, in die wir da geraten sind, das war Arnulf Wenning. Frau oder Mann? Also wenn ich in eine derartige Gastualität komme, dann weiß ich auch ganz schnell wieder, wo der Ausgang ist. Aber es ist ein schönes Lied und ist bestimmt ein würdiger Nachfolger für die Eisdame, mit der er ja eingestiegen ist, sehr viel Erfolg hatte. Dann hatte er Rot so Rot, den Disco-Hit des Jahres 86 und jetzt also wie gesagt diese brandneue Nummer von Arnulf Wenning. Und falls Sie sich bei diesem Wetter ein bisschen erkältet haben sollten, dann wünschen wir Ihnen nunmehr gute Genesis oder mal andersrum gesprochen Genesis Invisible Touch.
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0: Der Kurs des 11. Parteitages der SED, er widerspiegelt sich auch in der sozialistischen Rechtspflege und Gesetzlichkeit, nämlich die in der Verfassung der DDR garantierten Rechte und die Würde der Bürger im Geiste der Gerechtigkeit, Gleichheit, Brüderlichkeit und Menschlichkeit zu schützen. Und die Normen des Völkerrechts sind in diesem, unserem Lande, unmittelbar geltendes Recht. Eine Chance zu geben, auch jenen Bürgern, die sich gegen Gesetze vergangen haben, dieser Grundsatz des sozialistischen Humanismus wird nicht nur hierzulande gewürdigt. Es ist der Kern der beschlossenen allgemeinen Amnestie. Mit der Abschaffung der Todesstrafe bekundet unser Land vor aller Welt einmal mehr seine Position zur Wahrung der Menschenrechte in ihrer Gesamtheit. Zugleich entsprechen wir damit Empfehlungen der Vereinten Nationen. Historisch hatte die Todesstrafe dazu beigetragen, Nazi- und Kriegsverbrechen, Verbrechen gegen Frieden und Menschlichkeit, schwerste Verbrechen gegen die Souveränität der DDR und gegen das Leben der Bürger konsequent zu verfolgen. Die DDR wird ihren völkerrechtlichen Verpflichtungen auch künftig nachkommen. Das Strafrecht enthält alle notwendigen rechtlichen Voraussetzungen, um auch ohne Todesstrafe den allseitigen Schutz der sozialistischen Gesellschaft und seiner Bürger vor kriminellen Angriffen zu gewährleisten. Mit der Bildung eines großen Senats beim obersten Gericht schließlich erweitern sich die Rechtsmittel für jeden Bürger und die innerstaatliche Gesetzlichkeit wird vervollkommnet. Beschlüsse, liebe Zuschauer, liegen also auf dem Tisch, die für unsere gesellschaftliche Entwicklung im 38. Jahr der Deutschen Demokratischen Republik eine klare Sprache sprechen.
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2: Montag mit Mayen in der kleinen Audiodatei auf Radio Marabu. Es geht um die Freiheit. Mayen spricht mit Paul Brandenburg. Brandenburg spricht mit Mayen. Freiheit, ich nenne es Fee.
3: Und nun das Dossier.
4: Ja, vielleicht ein letzter Gedanke dazu noch zum Freiheitsbegriff. Ich habe in einem Buch, glaube Propaganda Matrix, habe ich Walter Lippmann zitiert. Für den war Freiheit nach dem Ersten Weltkrieg, als er noch nicht der große Propagandist der Herrschaft war, für den war Freiheit die Qualität der Informationen, die unsere Entscheidungen leiten. Also Qualität der Informationen, die unsere Entscheidungen leiten. Das ist, glaube ich, ein wichtiger Punkt. Man könnte das sogar noch ergänzen und die Qualität der Beziehungen anfügen, wie wir sie zum Beispiel da in Mallorca weiter knüpfen und pflegen
2: werden. So Kerosin verfügbar, Mayen und Brandenburg Ende Oktober auf Mallorca.
5: Also Trumpy-Boy sagt, tamam, wenn ihr zumacht Straße, ich mache eure zue Straße mehr zu.
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2: Michael Mayen am Montag nach Walter Lippmann, Michael Mayen und Paul Brandenburg im Dossier der kleinen

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1: Sticheln wieder Annalena, das kann er, der Brandenburg-Paul.
2: Vom Hause her kommt er, Hühner, Schweine, weiß nicht, was hast du, Kühe melken. Ich komme eher aus dem Völkerrecht. Ja, da.
3: Einen Tag, nachdem Annalena Baerbock von der Columbia-Universität zur Professorin berufen wurde, habe ich das große Glück, einen echten Professor, der diesen Namen aus meiner Sicht auch heute noch verdient hat, hier zu Gast zu haben. Grüß dich, Michael Main. Schön, dass du da bist.
0: Ja, schön, dass wir hier wieder mal zusammenkommen können.
1: Gerne lauschen wir Main zu Annalena. Nee,
0: es gibt mir, glaube ich, eher recht, in der Freude da ausgestiegen zu sein. Denn wenn solche Leute auf Professuren dazu noch an Universitäten, die ja als renommiert gelten, berufen werden, dann muss man da selber nicht mehr mit tun.
1: Gerne doch. Und Annalena macht aus ihrem Herzen ja auch keine Mördergrube.
4: Die Amerikanerinnen und Amerikaner haben gewählt. Donald Trump hat die Wahl gewonnen. Dazu gratulieren wir.
1: Das große Thema zwischen Main und Brandenburg, Free. Und die DDR war ja weniger free, so Paul Brandenburg. Ich rufe es in den Westen als Geisel des Ostens.
3: Weil die DDR aus Westsicht ein vermeintlich völlig unfreies Land, die BRD, das gelobte Land der Freiheit, das hat sich ja selbst aus Sicht eines alten Westlers wie mir jetzt gewaltig verändert. Ich kann mir vorstellen, dass es dir vielleicht ähnlich ging.
0: Ich vermute, es wird sich auch immer weiter noch verändern, das DDR-Bild, was ich hatte. Man, als junger Mensch war ich genervt, nicht nach Paris zu können, war dann 99 erst das erste Mal da, sieht man auch mal, wie relativ solche Wünsche sind. Also ich war genervt, nicht in den Westen reisen zu können, dann war irgendwann auch Polen dicht mit Jaruzelski und dem Kriegsrecht. Ich bin dann mit so einem Jugendaustausch in so ein Ferienlager gefahren an die Masurischen Seen. Das war der einzige Weg, mal nach Polen zu kommen. Also das hat mich schon genervt. Auch die Frage Berufswahl war ein Thema. Klar, ich wollte Journalist werden. Dafür musste man bestimmte Anpassungen bringen, die ich damals wahrscheinlich noch gar nicht als Anpassung gesehen habe. Meine Idee war Sportreporter. Und als Sportreporter fährst du mit den DDR-Olympioniken und berichtest über Goldmedaillen und siehst auf diese Weise die Welt. Hast also auch so ein interessantes Leben. Vielleicht hast du als Journalist auch die Möglichkeit, kreativ zu sein. Konnte man selbst in DDR-Medien, selbst in gelenkten, gesteuerten Medien, kann man natürlich irgendwie Themen setzen, über Formulierungen, Kreativität ausleben. Und wenn ich heute auf dieses DDR-Leben zurückblicke, dann sehe ich, dass da, wenn man denn bereit war, nicht über das System als solches öffentlich zu diskutieren und wenn man nicht unbedingt Journalist werden wollte oder eine Karriere zu machen, sagen wir im Bildungssystem, im Militär oder in anderen politisch relevanten Bereichen, dass man dann ruhig leben konnte. Ich habe 13 ein Buch gemacht mit dem Titel Anführungsstriche unten, wir haben freier gelebt. Anführungsstriche oben war ein Zitat aus einer Gruppendiskussion mit Frauen, Mitte 40 damals, die in der DDR noch einen Teil ihres jungen Erwachsenenlebens verbracht hatten. Und die waren der Meinung, dass diese Grundsicherheit dieser Freiheit zu wissen, dass ich ökonomisch nicht ins Bodenlose stürze, dass ihnen das ein anderes Lebensgefühl gegeben hätte als das, was dann nach 1990 gekommen ist. Also das ist vielleicht auch was bei DDR-Diskussionen oft vergessen wurde. Dieses sich kümmern. Der Betrieb kümmert sich um dich. Da sind Leute da, die sich um dich kümmern. Wenn du denn nicht, das muss man immer mitdenken, wenn du denn nicht öffentlich politisch kritisierst und wenn du nicht unbedingt eine Karriere machen willst und dafür bestimmte Anpassungen bringen musst. So würde ich auch heute meinen eigenen Freiheitsbegriff völlig anders sehen, als ich damals wahrscheinlich gesehen habe. Heute ist für mich Freiheit, dass man mich in Ruhe lässt. Dass mir keiner einen Befehl gibt, den ich unbedingt befolgen muss. Und dazu gehört, das hat die DDR so nicht geliefert, dazu gehört ein gewisser Besitz. Frei macht mich, seit 5 Jahren in einem eigenen Haus zu wohnen. Frei macht mich zu wissen, dass ich, wenn ich meine Bedürfnisse runterschraube und ich jede Woche nach Mallorca zum Freihafen zum Beispiel fliegen will, wenn ich also meine Bedürfnisse runterschraube, dann kann ich mit dem, was ich mir angespart habe, irgendwie durchkommen. Bis zum Ende. Frei macht mich auch das Wissen, dass mich das Ende nicht schreckt. Also die Angst vor dem Tod zu verlieren, ist, glaube ich, auch wichtig, wenn man über Freiheit redet, weil man dann nämlich Zumutungen, Befehle, Dinge, die andere von einem wollen, auch ablehnen kann. Wahrscheinlich macht einen auch eine Partnerin frei, die zu einem steht, weil man dann ja bestimmte Bedürfnisse nach Austausch, nach jemandem, der bei einem ist, bedienen kann, ohne dass man Dinge tun muss, die man eigentlich nicht tun will.
3: Da stecken jetzt ganz viele Facetten drin und interessant finde ich ja diese Spiegelung von, oder aus meiner Sicht der Widerspruch zwischen Freiheit und Sicherheit, den du ja mit diesem Satz, diesem Zitat der Damen ja eigentlich hin und her gedreht hast. Also wenn materielle Sicherheit Freiheit bedeutet, ist das aus meiner Sicht genau die gegenteilige, das ist dann die Umdrehung des Freiheitsbegriffes, weil Freiheit aus meiner Sicht das Gegenteil ja von Sicherheit ist, also aus logischer Sicht schon. Aber es kommt eben drauf an, wie man es empfindet. Und wenn jemand sagt, für mich macht diese Befreiung von Existenzängsten viel freier, als wenn ich nun da draußen rumrennen darf und machen und tun darf, was ich möchte, aber keiner kümmert sich um mich, dann ist es ja genau die Verkehrung. Also maximal subjektiv ist dieser Begriff, wenn man ihn so liebt. Ist das vielleicht ein altersabhängiger Prozess? Weil ich würde dir mit deinem Fazit am Ende total zustimmen. Also Freiheit bedeutet natürlich eine materielle Unabhängigkeit, die muss nicht Überfülle sein. Nun sind sicherlich wir beide verglichen mit ganz vielen anderen super reich, auch in Deutschland, und müssen uns da überhaupt keine Gedanken machen. Das ist ein Luxus, den man auch hat. Hat sich das gewandelt, deine Bezug zur materiellen Absicherung und die Frage, wer sie auch liefert? Weil für mich steckt ja die Freiheit daran, dass man eben selbst Eigentümer ist dieser materiellen Dinge, dass man selbst die Freiheit hat, sie zu erwirtschaften. Und diesen Damen, denen scheint es ja egal gewesen zu sein, dass Vater Staat ihnen das gibt. Das hat sie scheinbar genauso frei gemacht.
0: Ja, ich habe neulich Michi Seiler in seinem Münchner Garten besucht, einen Künstler, der mir einen Satz gesagt hat, der immer noch nachwirkt: Alt werden ist die schönste Sache auf der Welt. Bisher war ich immer vom Gegenteil überzeugt, weil ja bestimmte Dinge einfach nicht mehr gehen. Zum Beispiel Unmengen Bier zu trinken, das funktioniert im Alter einfach nicht mehr. Also Dinge, die mir Spaß gemacht haben. Aber
3: es gibt andere, die vielmäßig mehr. Muss ich
0: ja, darüber wollte ich jetzt nicht reden, weil wir ja nicht eine FSK 18 hier riskieren wollen bei diesem Video. Bier geht vielleicht auch für 14-Jährige schon möglicherweise, ja. Nee, also mit dem Altwerden hat man natürlich bestimmte Einsichten, die einem als junger Mensch verwehrt bleiben, auch weil man sich von bestimmten Bedürfnissen, Wünschen lösen kann. Dann sieht man Dinge klarer. Also insofern wandelt sich die Sache natürlich mit dem Alter. Freiheit versus Sicherheit sehe ich mittlerweile zum Beispiel nicht mehr als Gegensatz. Diese Sicherheit, die aus Besitz wächst und zum Beispiel, das weißt du ja auch aus Waffenbesitz wächst. Das ist ja kein Zufall, dass die 48er Revolutionäre 1848 als allererste ihrer demokratischen Forderungen, und da ging es um Freiheit, Volksbewaffnung verlangt haben. Volksbewaffnung und freie Wahl der Offiziere. Die wussten, dass man ohne einen Waffenbesitz sich schwer gegen Zumutungen von außen, das war ja meine Freiheitsidee, also nichts in Ruhe gelassen werden, nichts tun müssen, was andere von einem wollen, was man nicht selber tun will. Da hilft natürlich so eine Waffe. Da hilft ein Haus, wo du keine Miete zahlen musst.
1: Hier erlaube ich mir, die Gedanken des Michael Main zu unterbrechen. Auch ein Haus, für das keine Miete zu zahlen ist, kann finanziell über den Kopf wachsen. Enteignung über Nebenkosten. In London vielleicht weiter fortgeschritten, aber wir sind ja alle im selben Sturm.
0: Dann würde auch helfen, mir zum Beispiel, wenn ich keine Krankenversicherung zahlen müsste. Das ist ja einer der Knebel, die auch in diesem System gesetzt werden, diese Pflichtversicherungen, die dich zwingen, eine bestimmte Summe im Monat abzuführen. Steuern musst du bezahlen. Auch das ist eine Freiheitseinschränkung bei dem, was du verdienst. Also eine gewisse Form von Eigentum, eine gewisse Form von Besitz ist geradezu Voraussetzung für Freiheit. Das hat der Sozialismus nicht gewährleistet oder nur sehr eingeschränkt. Klar gab da, meine Eltern wohnten in einem Haus, was ihnen heute gehört. Die Nachbarn, denen gehörten dieser Einfamilienhäusern, die hatten also schon ein gewisses Freiheitsmaß. Die konnten ihre überzähligen Zimmer an Urlauber an der Ostsee vermieten. Wenn man ein bisschen zurückgeht in die Kirchengeschichte zum Beispiel, ist ja kein Zufall, dass der katholische Kirchenkonzern, dass er den Mönchen jeden Besitz genommen hat. Die besaßen halt nichts. Die wohnten da im Kloster. Die Priester durften nicht mehr heiraten. Deswegen, glaube ich, ist auch diese Partnerin oder der Partner eine gewisse Garantie oder eine Voraussetzung für Freiheit. Also oder ja, die Dinge verändern sich im Alter. Und klar, der Sozialismus, wie er in der DDR gelebt wurde, hat zwar von Staats wegen bestimmte Dinge produziert, die man sich heute über Eigentum sichern kann, aber hat eben diese grundsätzliche Freiheit, dass der Staat nicht plötzlich den Kurs ändern kann und dann ist das alles nichts mehr wert, was sie dir vorher geliefert haben. Diese hat er nicht geliefert.
3: Ich zitiere in letzter Zeit relativ oft, und ich hoffe, es wird euch da draußen nicht langweilig, die alte Schweizer Nationalhymne, die hat eine Zeile da drin, die ich wunderbar finde: Frei lebt, wer sterben kann. Weil es genau das ja trifft, was du gerade gesagt hast. Man macht sich frei von dieser Abhängigkeit und von diesen Ängsten und lässt sich Fear of Missing Out, was so im Marketing-Sprech ja das übliche ist, dass man irgendwas nicht bekommt, was man unbedingt mal haben will. Und je älter man wird, umso gelassener wird man dann eigentlich, weil ja auch so ein bisschen die Ernüchterung einsetzt, dass es dann doch meistens ohne auch ganz gut ging. Und komisch ist aber, und da frage ich mich dann, warum es dann nicht sehr ähnlich bei allen verläuft. Es gibt ja auch im Gegenteil genau die im Alter eher ängstlicher werden. Dann erklären nein, sie werden ja abhängiger, weil die Krankheit könnte einen ja treffen und man ist ja gebrechlich und man muss in der Nähe seiner Lieben sein. Kann man aus meiner Sicht alles auf die Todesangst zurückführen und die Frage, kann man gelassen weggehen oder und loslassen und sagen, irgendwann ist ihr vorbei? Also im Prinzip kann man sich in jeder Alterslage mit dieser Einsicht von all diesen Abhängigkeitsängsten befreien.
0: Ja, hat wahrscheinlich auch eine Persönlichkeitskomponente. Ich erinnere mich an mich als Kind, der nie mochte, irgendwo mitzumarschieren, die gleichen Klamotten anzuziehen wie andere. Also diese komischen Halstücher, die man da als DDR-Pionier tragen musste, oder das FDJ-Hemd. Später beim Oktoberfest in München, als die dann alle anfingen, da Lederhose anzuziehen, dachte ich, komm, nee, ich will da im T-Shirt hingehen. Ich mag auch keinen Dresscode zum Beispiel, wenn ich zu irgendeiner Veranstaltung gehen muss. Sonst bin ich aber doch zu sehr Sozialwissenschaftler, um das nur auf die Persönlichkeit, also auf das, was einem mitgegeben ist, zurückzuführen. Ich weiß, dass es auch Glück braucht, wenn du solche Erkenntnis haben möchtest, wie etwa, ich muss keine Angst vor dem Tod haben.
1: Diese Angst sollten wir uns angesichts der politischen Weltlage alle abgewöhnen. Aber da spukt es schon ein wenig libertär herum im Kopf des Michael Mayn.
3: Was ich ein bisschen rausgehört habe, was mich überrascht, es klang ja fast libertär, was du da gesagt hast. Also das in Ruhe gelassen werden, das Freiwilligkeitsprinzip, das sind ja alles eigentlich urlibertäre Grundsätze. Hat dich deine Einstellung zur Freiheit über das Alter politisch irgendwie verändert? Also hat dich das irgendwie näher oder weiter weggebracht an irgendeine politische Richtung oder Einstellung? Oder würdest du sagen, nee, das ist eher stabil geblieben und unabhängig davon?
0: Ja, auch das würde ich jetzt wieder als biografischen Glücksfall betrachten, dass ich ja libertären Denkern zuhören durfte, dass ich mich da geöffnet habe, alle möglichen Kanäle, Bücher, auch Menschen persönlich zu treffen. Menschen, die andere Ideen hatten als die, die ich, sagen wir, bis in die Nullerjahre vielleicht noch vertreten hätte. Also insofern ist auch das ein Glücksfall, da zulernen zu können. Das ist auch das, was mich ja generell im Leben antreibt, weshalb ich auch in Ruhe gelassen werden möchte und nicht irgendwelche Antifa-Gruppen vor meinen Vortragssälen haben will und irgendwelche Menschen, die mir vorschreiben wollen, mit wem ich reden darf, welches Buch ich lesen muss oder welches ich nicht lesen darf. Das ist ja im Prinzip dieser Cancel Culture, dass man immer rausgedrängt werden soll aus Dingen, die einen vielleicht weiterbringen. Also da habe ich insofern das Glück gehabt, Menschen zu treffen, Bücher lesen zu dürfen, die mich da weitergebracht haben, die mich haben über Anarchie Anarchismus nachdenken lassen, über die libertären Ideen, wobei mir da wiederum das Zurücklassen von allen, die aus vielen, vielen verschiedenen Gründen nicht in der Lage sind, sich selbst zu versorgen, das würde mich da stören.
5: Das Dossier.
0: Weil ich bin ja 2002 auf diese Professur in München berufen worden und damals war noch die alte Bundesrepublik, wenn man so will, am Ruder. Damals konnte man als Professor, so dachte ich mir das zumindest 2002, die nächsten 30 Jahre lang die Themen bearbeiten, die man für wichtig hält und musste sich da in keiner Weise verbiegen. Und dann, genau in dieser Zeit beginnt das in den frühen Nullerjahren, dann hat der Staat begonnen zuzugreifen auf die Universitäten mit diesen ganzen Zweit- und Drittmittelprojekten mit Vorgaben, welche Sprache da.
3: Hat sich das damals noch frei angefühlt, als du diesen Job erstmals bekommen hast?
0: Schon. Ja, war so. Klar, ich kam aus der DDR, habe dann in den 90ern, wenn man so will, die Universität der alten Bundesrepublik kennengelernt über die Professoren, die ja den Osten kolonisiert haben, wenn man so will, die dann nach Leipzig kamen und das Institut gemacht haben. Und als ich berufen wurde, hatte ich die Idee, okay, jetzt kommt zwar Bologna, aber das ist mir doch egal. Ich werde weiter die Themen in Seminaren und Vorlesungen machen, die mich interessieren, die Bücher schreiben, die ich schreiben will. Und um Geld muss ich mich nicht bemühen. Ich kriege ja meinen Sold da, ne, der steht, ich konnte da 2002 in so einer Tabelle sehen, wo ich am Ende meiner Laufbahn stehen würde. Konntest also sehen, wie du alle 2 Jahre vorrückst. Und dann hat die Politik das ja verändert. Dann wurden plötzlich leistungs- und belastungsbezogene Kriterien für die Bezahlung eingeführt. Dann mussten die nach mir berufen wurden, mussten alle 3 Jahre irgendwie in so einen Bericht schreiben, was sie alles Tolles gemacht haben, um mehr Gehalt zu kriegen. Dann wurden Zielvereinbarungen mit neu berufenen Professoren unterschrieben, wo dann drin stand, was zu tun war. Also all das war damals so nicht nötig. Ich hab das also live erlebt, wie die Universität über ein Vierteljahrhundert gefügig gemacht wurde, wo die Professoren dazu gebracht wurden, das Lied der Macht zu singen. Das, was wir dann 20 in Corona öffentlich erlebt haben, was wir heute erleben, wenn da sogenannte Experten in die Talkshows eingeladen werden, in den Nachrichtensendungen sprechen und alle irgendwie so einen Professorentitel vor ihrem Namen haben. Und der weist dann aus, dass sie, sage ich heute, einfach gefügig gemacht worden sind.
1: Methoden, die eigentlich jeder im öffentlichen Dienst hätte hinterfragen müssen.
3: Es wird das Gegenteil davon. Sogar so weit, dass du speziell als jemand, der als Medienforscher den Mund aufgemacht hast, von deiner Universität ja wirklich praktisch rausgemobbt wurdest. Ich glaube, du hast dich jetzt gerade final mit denen rechtlich irgendwie einigen können. Jetzt könnte man ja sagen, okay, du bist jetzt wirtschaftlich soweit sicher. Die haben den Feldzug gegen dich soweit aufgegeben. Du bist da auch raus aus diesem Apparat. Im Prinzip bist du jetzt ein Paria. Du bist auch Exilant, innerer Exilant irgendwo in deinem Haus und musst dich eigentlich gar nicht mehr mit der Unfreiheit befassen, die da ist. Aber du kannst ja trotzdem nicht aufhören. Also man könnte ja eigentlich sagen, jetzt so bei dem, was du vorher erzählt hast, geht's dir doch gut. Du bist, du hast jetzt deine Blase, du hast dein Revier, wo sie dich in Ruhe lassen. Und trotzdem stürzt du dich immer wieder ins Gefecht. Trotzdem scheint dir ja die Unfreiheit der anderen irgendwie ein Problem zu sein.
0: Ja, der Gerichtsstreit ist noch nicht ganz zu Ende. Es gab jetzt gerade in der ersten Instanz das Verfahren. Ich habe jetzt 2 Disziplinarstrafen bekommen, jeweils Gehaltskürzungen wegen Delegitimierung des Staates und wegen Pflicht zur Gesunderhaltung verletzt. Da lege ich Revision, also erste Runde, erste Klage habe ich verloren, ist jetzt Revision beantragt. Das geht also noch weiter. Die Freiheit, also in Ruhe gelassen zu werden, hat auch noch was mit Öffentlichkeit, mit öffentlicher Kommunikation zu tun hat. Habe ich schon als DDR-Bürger gemerkt, der ja in der DDR Propagandist werden wollte. Ich habe ja am Roten Kloster studiert, wollte da, das hieß auch Journalist, wollte Journalist werden, war aber de facto Parteipropagandist, Parteiarbeiter.
3: Die Uni Leipzig, also für alle Wessis.
0: An der Uni Leipzig, ja, am Roten Kloster. Dieses Manko in der DDR in der westdeutschen Erzählung bösen Seite gewesen zu sein. Dieses Manko hat meine ganze Karriere begleitet, hat mich auch dazu gebracht, das Gefühl zu haben, mehr leisten zu müssen als andere, um gleichberechtigt zu sein.
3: Ich wollte damit natürlich ein bisschen unterstellen, dass das so viel Gelassenheit dann, aber das ist auch meine Projektion, weil ich mich ja freue, wenn ich da nicht der Einzige bin. So viel Gelassenheit hat man dann vielleicht ja doch nicht, weil also du könntest ja im Prinzip auch sagen, gut, dann miete ich halt keine Räume mehr. Ja, dann mache ich das alles privat, dann sollen die doch machen. Also nicht, dass es dich noch anficht, wenn die Zeit dann noch einen Artikel schreibt, was du für ein schlimmer Dämon bist. Im Gegenteil, das ist ja eher kann man ja mit Humor betrachten, aber man könnte es ja lassen, diese Räume zu mieten, sagen, macht euren Scheiß dann doch alleine, dann mache ich das für mich. Machst du ja zum Glück auch nicht. Du kommst ja noch zum Freihafen nach Mallorca und sprichst ja mit anderen über Freiheit und bist ja immer noch widerständisch, auch wenn du das jetzt nicht als Kreuzzug machst, sondern begreifst dich ja an dem System. Also ganz so loslassen und ganz so egal mit aller Altersgelassenheit schaffst du offensichtlich auch nicht, oder?
0: Nee, man lernt ja am meisten, wenn Unbekannte zuhören. Warum schreibt man überhaupt Bücher? Warum schreibt man Artikel? Warum stellt man Sachen ins Internet? Man hofft auf Rückmeldungen, die einen weiterbringen. Klingt zwar, vielleicht, weiß nicht, ob jeder das so für sich zugeben würde, aber dass jemand Unbekanntes zuhört und vielleicht ein Herzchen macht oder ein Fragezeichen, das bringt einen weiter. Das Herzchen bringt einen weiter, in die Richtung zu gehen, in der man bisher schon gewesen ist. Das Fragezeichen zwingt einen dazu, beim nächsten Mal besser werden zu müssen.
1: Wer nicht scheitert halt, wie Joachim Witt sang, wieder bin ich nicht geflogen, lernen mit Schlager.
0: Finde ich total wichtig, sich im Realen zu treffen. Wir sind ja soziale Wesen. Wenn wir schon abgeschottet werden von, sagen wir, diesen steuerfinanzierten Räumen, dann müssen wir wenigstens mit den Leuten zusammenkommen, die Dinge so ähnlich sehen wie wir oder zumindest offen sind für die Sicht, die wir haben. Das mache ich in diesen Kursen an der Freien Medienakademie. Nächste Woche mache ich auch wieder Gespräche, also Interviews live vor Publikum. Robert Stein wird da einer der Gäste sein.
1: Da schließt sich der Kreis. Robert Stein und Michael Main lasen exklusiv für die kleine Audiodatei ihre Texte aus dem Buch Endlich Frieden. So schließt sich das Dossier. Das Dossier.
5: Ein neuer Tag, ein neuer Grund für Kritik an Friedrich Merz.
1: Ja, beste Svetlana, Friedrich Merz meldet sich aus Kiew. Er besuchte dort sein Volk, zumindest das, bei dem er beliebter zu sein scheint als hier. Ukraine-Hilfen wären notwendig für die Stabilität Europas. Russland führe nicht nur Krieg gegen die Ukraine, sondern gegen Europa und auch gegen Deutschland. Wieder hervorgezogen der Drohnenvorfall am 4. August. Merz nennt ihn bewaffneter Angriff. Beweise bis heute nicht vorgelegt. Die russische Seite, das wissen wir, sieht alles exakt umgekehrt. Sich in einem Krieg, den Europa gegen Russland führt. Weiter Zitat Merz an einem friedlichen Sonntag, wird hier mitten während meines Besuches eine Brücke bombardiert in Kiew und eine Woche vorher die Akademie der Wissenschaften rief Putin auf, die Kämpfe einzustellen. Die Tagesschau unterwirft sich ein weiteres Mal vulgärster Propagandanarrative, nennt Putin Machthaber. Genannt Militärhilfen von rund 1 Milliarde, weitere 350 Millionen für Infrastruktur und Energie. Immerhin, deutsche Unternehmen sollen profitieren, mit dabei Katharina Reiche und eine Unternehmerdelegation. Auch formuliert er noch Zollstreit mit USA, wirtschaftlicher Wettbewerb mit Asien, Desinformation aus Russland.
6: 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Kritisch bleiben.
1: Europa müsse diese Herausforderungen bestehen. Wenn nicht, hat dieser Kontinent, ich zitiere, in der Zeit, in der wir leben, keine Chance, seinen Frieden, seine Freiheit, seinen Wohlstand aufrechtzuerhalten. Deutschland schwatzt er in eine historische Situation.
7: Billiges Öl aus Russland und Gas und die Sicherheit durch die Vereinigten Staaten von Amerika. Diese Zeit, dieses Geschäftsmodell Bundesrepublik Deutschland ist vorbei. Und das wird auch nicht wiederkommen.
1: Sind Kriege schon mal unhistorisch erzählt worden? Leider kann ich nur wiederholen, was seit 2022 von mir in diesem Format publiziert. Wenn wir nicht finden werden die Notbremse, wird eine Katastrophe uns ereilen, der wir nicht ansatzweise gewachsen werden sein. Und nein, der schnelle Tod im Atombombenhagel wird es wohl nicht sein. Das wäre vielleicht auch noch fast die optimistischste Variante.
5: Die deutsche Mannschaft unterliegt...
1: Ach, auch das noch, Svetlana.
5: Kanzlers Begeisterung für die deutsche Mannschaft stieß auch in der Politik auf Skepsis. Die FDP, das BSW und die AfD kritisierten den Realitätsverlust von Merz und dessen Gewohnheit, die Dinge schön zu reden.
1: Dass an dem Tag, nachdem Griechenland so vernichtend geschlagen wurde, wie einst der Mongolensturm, der slawische Untermensch in Stalingrad, die nach dem Machthaber... Na, das macht doch Spaß. Am 5. Oktober 2026 die kleine Audiodatei von Radio Marabu.
7: Deutschland schreckt ab.
1: Sehr unterhaltsam. Sven Schulze aus Sachsen-Anhalt. Erzählt, keiner wird von der CDU zur AfD wechseln. Er bekräftigt im Bericht aus Berlin der ARD.
8: Ich bin auch für Frieden. Friedrich Merz ist für Frieden. Jeder ist für Frieden.
1: Die hier dokumentierend zur Stelle ist.
9: Keinen MDR mehr in Sachsen-Anhalt und damit auch kein MDR Sachsen-Anhalt heute.
1: Das im Bericht erwähnte Wahlergebnis 43,8% für die AfD trübt weder Schulzes noch der ARD Sinne. Man scheut sich nicht, Demokratieverachtung, aber auch intellektuelle Verwahrlosung durch die weitere Verwendung des Begriffes gesichert rechtsextrem zum Ausdruck zu bringen. Eine Kriegserklärung der ARD an die Menschen im Osten, in Sachsen-Anhalt, die offensichtlich falsch gewählt haben. Gewählt wurde die AfD, unzweifelhaft, weil sie vorgibt, für Frieden mit Russland einzutreten. Das Eintreten für Frieden ist die DNA eines jeden Linken. Diesen dann als Rechten zu bezeichnen, ist ein Jahrhundertverbrechen, was nicht wieder korrigiert werden kann. Medien dieser Art sind nicht reformierbar, müssen durch andere ersetzt werden. Gleich Parteienfernsehen, was den intellektuellen Unfug wie Unabhängigkeit von vornherein ausschließt, damit nicht schon im Vorspann jeden intellektuell und dialektisch Denkenden beleidigt. Lettland, Regierungspartei gewinnt klar. Zelensky, die USA planen neue Gespräche mit Kiew und Moskau.
10: Give us a credit.
1: Die Regierung in Jemen, von der Tagesschau als international anerkannt bezeichnet, verkündet eine Großoffensive gegen die Houthi-Rebellen.
5: Die Spannungen im Nahen Osten nehmen nicht ab.
1: Aydin Bourujerdi, Mitglied der Nationalen Sicherheitskommission des Iran, erklärt, wir werden von unseren Positionen in der Straße von Hormuz nicht abweichen, berichtet Irina. Falsch gewählt auch Brasilien, Bolsonaro oder Lula. Beide Kandidaten gehen in eine Stichwahl. Der Bolsonaro-Sohn gilt als Favorit. Mal schauen, ob es da noch eine Scheinstichwahl wird. Mensch, wir kommen mit den Kriegen nicht nach. Athen fordert weiter Milliarden von Berlin. Da geht es noch um Weltkrieg 2. Demonstrationen gegen Ukraine-Hilfe werden aus Paris berichtet. Russland ist nicht unser Feind, steht auf Plakaten. Deutschland meldet neue Sicherheitsratskandidaturen an für 2035 und 2043. Mensch, da ist man optimistisch ob der Staatlichkeit. Der ehemalige polnische Premier Miller rief dazu auf, die Unterstützung an die Ukraine einzustellen. Er wirft Kiew Unterschlagung westlicher Hilfe vor. Er erklärt sich auf Polsat News. Meint, alle wüssten das. Ich kommentiere, dann scheint es ja gewollt. Steuergeld. Unser Steuergeld. Insa-Umfrage. CDU verliert weiter, AfD 30% deutschlandweit und Rekord 7,4 Millionen Besucher auf dem Oktoberfest. Heute nach Auflösung von Nebelfeldern vielfach sonnig. Morgen erste Schauer an den Küsten. Mittwoch mehr Wolken, ab Donnerstag Regen. Deutlich kühler, Tendenz unbeständiger. Herbstsicher.
11: Marcello, das war ja wieder eine klasse Sendung. Weiter.
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1: Eine Kultsendung auf DT64 war der Hitglobus, die internationale Hitparade. Wir schalten in eine Sendung von 1987, besser gesagt, Lutz Bertram verabschiedet sich.
13: Jugendradio DT64, eure Antenne für den Tag. Das war der Hitglobus, die internationale Hitumschau für die laufende Woche. Na klar, wir grüßen euch, wo immer ihr uns hört. Unsere Anschrift lautet Jugendradio DT64, Hit Globus, Nalepastraße, Berlin 1160. Ich trete jetzt ab in den Urlaub, will sagen, Das Wetter bleibt dann in der Regel noch wochenlang schlecht. In der nächsten Woche nicht nur in der Redaktion, sondern auch als Moderator hier im Studio Roland Urbanski wieder zurück. Der Hit-Globus heute mit Thomas Simmert, Jana Göpel. Schön ist die Tage und keep on rocking!

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2: 5.08 Uhr erneut bin ich in das ungeheure Vergnügen gekommen, um diese nachtschlafende Zeit jemanden aus dem Bett zu schmeißen. Oder warst du etwa schon wach, Peter Meyer aus Wolfen?
3: Jo, ich war schon wach.
2: Du warst schon wach und hast so lange gebraucht, um ans Telefon zu kommen?
3: Ja, ich lag noch im Bett. Ich habe doch Radio im Bett, da brauchen wir nicht auszustehen.
2: Geburtstag hast du heute und 4 Buletten. Gratulieren dir dazu herzlich, also für Berliner.
3: Ja, ist recht. Ich weiß schon aus welcher Ecke.
2: Im Übrigen haben sie uns informiert, dass du gerade erst deinen Telefonanschluss bekommen hast. Wie sieht's denn aus? Hat sich dein Leben durch dieses Telefon entscheidend verändert?
3: Na, was heißt entscheidend? Man ist mehr mit der Außenwelt verbunden, möchte ich sagen.
2: Aber keine Mammut-Telefonate, bequem vom Bett aus oder durchklingelte Nächte oder sowas?
3: Nö, das nicht.
2: Na, dann geht's ja noch. Was machst du nach diesem Telefonat?
3: Wie bitte?
2: Was machst du nach diesem Telefonat?
3: Ausschlafen, ich habe jetzt Urlaub.
2: Na gut, aber du warst schon wach um diese Zeit, das ist ja
3: fantastisch. Ja, ich muss ja den Sender einstellen.
2: Ach, du wusstest das.
3: Ja, ich hatte so einen kleinen Wink.
2: Ja, na okay, dann gehen wir wieder ins Bett, ne? Wir wünschen dir einen wunderschönen Tag. Tschüssi.
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0: Freundschaft proklamiert Klaus Feldmann in der aktuellen Kamera.
1: Guten Abend, meine Damen und Herren. Das Zentralkomitee der Sozialistischen Einheitspartei Deutschlands hat dem Zentralkomitee der KPdSU zum heutigen 60. Jahrestag des zweiten Parteitages der Sozialdemokratischen Arbeiterpartei Russlands brüderliche Kampfesgrüße übermittelt. In dem vom ersten Sekretär des Zentralkomitees Walter Ulbricht unterzeichneten Grußschreiben heißt es: Die deutsche Arbeiterklasse verdankt der Partei Lenins unendlich viel. Sie hat in entscheidendem Maße der internationalen kommunistischen Bewegung, so auch der deutschen Arbeiterbewegung, mit ihren reichen Erfahrungen den Weg gewiesen, um die Mehrheit der Arbeiterklasse zu gewinnen, eine marxistisch-leninistische Bündnispolitik zu entwickeln und die Massen an den Kampf um die politische Macht heranzuführen. Unter der Führung so aufrechter Freunde des Sowjetvolkes wie der Genossen Ernst Thälmann, Wilhelm Pieck und Walter Ulbricht kämpften die Kommunistische Partei Deutschlands und die Sozialistische Einheitspartei Deutschlands für die systematische Durchsetzung des Leninismus in der deutschen Arbeiterbewegung, für die Anerkennung der führenden Rolle der KPdSU und für die feste Freundschaft zur Sowjetunion. Vom zweiten Parteitag der Sozialdemokratischen Arbeiterpartei Russlands bis zum 22. Parteitag der Kommunistischen Partei der Sowjetunion, vom ersten Parteiprogramm bis zum neuen Programm der KPdSU, dem wegweisenden Leitstern unserer Epoche, spannt sich ein weiter Bogen. 60 Jahre unermüdlichen Kampfes für das Glück und den Frieden der Menschheit hat die KPdSU zur anerkannten Vorhut der gesamten internationalen kommunistischen Bewegung gemacht. Heute steht die KPdSU gestählter und geschlossener denn je, als leuchtendes Vorbild für das große Heer der mehr als 42 Millionen Mitglieder umfassenden internationalen kommunistischen Bewegung.
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1: Aus Bukarest berichtete Ulrich Bergt. Sie empfangen das Frühprogramm des Deutschlandsenders. Es ist 6.36 Uhr.
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0: der kommunistische belgische Politiker Willy Freere im Fernsehen der DDR.
1: Monsieur Freere, wir erhalten jetzt viele Meldungen aus Belgien über den wachsenden Widerstand gegen die Errichtung westdeutscher Stützpunkte, zum Beispiel Arendon, Barneville, Saint-Nicolas. Können Sie uns darüber etwas Näheres sagen?
2: Il existe en Belgique.
3: Die Bevölkerung ist erregt, weil man in der Nähe des westdeutschen Stützpunktes Arendon ein Denkmal entfernt hat, das zum Andenken an die von deutschen Truppen erschossenen Widerstandskämpfer dort errichtet worden ist. Das hat im ganzen Land den Protest der Bevölkerung hervorgerufen. Bei uns sind die Arbeiter und viele Parlamentarier für Verhandlungen über einen deutschen Friedensvertrag. Diese Verhandlungen sind unabdingbar, denn sie sollen dazu führen, West-Berlin den Status einer freien und neutralen Stadt zu geben. Diese Verhandlungen sollen zur Entmilitarisierung und Neutralität beider deutscher Staaten durch den Abschluss eines Friedensvertrages beitragen.
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2: So, da bin ich also. Herzlich willkommen bei meiner neuen Sendereihe bei Mucks Musikmagazin. Vielen herzlichen Dank dafür. Die Hörer des Berliner Rundfunks haben einen Geschmack, der mir gefällt.
3: Ich werde versuchen, auch bei der Musikauswahl eben diesen Geschmack so gut wie möglich zu treffen. Ich hoffe, dass mir das immer gelingt. Hier ist mein erster Versuch. Cliff Richard, My Pretty One.

0: Tja, sie fehlt ihm sehr. Das war Wolfgang Ziegler. Hin und wieder passiert es jedem Komponisten, dass er ein Lied fertig produziert hat und plötzlich kommt ihm eine Idee, wie er das Ganze noch anders und noch besser hätte machen können. Tja, meistens ist es dann zu spät. Mir ist es so ergangen bei Living in Wonderland. Da fiel mir eine zusätzliche, eine freie Einleitung ein, als das Lied schon auf Platte gepresst war. Tja, und da war es zu spät. Aber es ist natürlich nicht zu spät, es Ihnen, liebe Hörer, mal vorzuführen, was mir da noch eingefallen ist. Ich versuche das mal. Ich habe meine Gitarre mitgebracht, damit ich mir einen Ton holen kann. Die Technik hat mir versprochen, dass ich ein bisschen Hall machen kann. Könnt ihr das? Das wäre nett. Danke. Los geht's.
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0: Landwirtschaft 1967 im Weimarer Land.
1: Das gehört zu den wenigen Überlieferungen, denen man heute noch auf dem Lande treu geblieben ist. Die Pflege einiger Formen bäuerlicher Folklore. Denn die Zeiten, da im Märzen der Bauer seine Rösslein entspannte, sind gründlich vorbei. Der Winter ist keine Zeit der Ruhe mehr und der Kampf um die höheren Erträge, um die rationellere Produktion 1967 begann nicht mit der Saat dieses Jahres, sondern schon nach der vorigen Ernte. Damals, im November 1966, ging von einer landwirtschaftlichen Kooperationsgemeinschaft im Kreis Weimar-Land die Initiative zu einem Wettbewerb aus, dessen Ziel es war, die Planaufgaben des Jahres 67 mit Hilfe eines umfassenden Erfahrungsaustausches optimal zu erfüllen. Vier Probleme standen im Mittelpunkt: die systematische Steigerung der Bodenfruchtbarkeit, die Anwendung des neuen ökonomischen Systems in allen Bereichen, der Ausbau von Kooperationsbeziehungen auf allen Ebenen und die Förderung des geistig-kulturellen Lebens auf dem Dorfe. Dieser Aufruf fand keine Tauben, sondern sogar sehr offene Ohren.
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1: Ja, wir reiten auf der Welle, die Ferienwelle heißt. Unser Surfbrett heißt Gitarre, spielt mal laut und auch mal leise.
2: Sigrid Koschelnik von der Ferienwelle.
3: Ja, Straßenverkehr ist auch ganz wichtig. Ja, genau.
2: Dürfen wir nicht vergessen, das ist ja das Wichtigste.
3: Natürlich. Wir versuchen natürlich da auch immer auf dem Laufenden zu sein. Wir arbeiten sehr eng zusammen mit den Genossen der Verkehrspolizei. Robbe 366, bitte melden.
4: Hier Robbe 366.
5: Ja, sie wird neben anderen Aufgaben in der Öffentlichkeitsarbeit der BDVP natürlich auch vorwiegend für unsere Aufgaben im verkehrspolizeilichen Dienst eingesetzt. Sie wird bei Staus, die natürlich unvermeidlich sind, und Verkehrsunfällen, aber auch bei anderen Geschehnissen im Straßenverkehr eingesetzt. Sie wird natürlich besonders vorbeugend dann tätig werden, um dann ganz aktuell die Ferienwelle über unseren Wagen zu informieren, so dass wir doch den Urlaubern und auch natürlich auch unseren Einheimischen doch sagen können, wo was los ist.

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0: Suhler Werkstattwoche 1988 für das Fernsehen der DDR interviewt die Skeptiker.
1: Schläger, die nimmst du hin, wie der feste Stoppbecken. Leben völlig ohne Sinn, das fühl dich kein Badras. Hörisch bist du ja schon, Leben nach Politiker. Und der brave Bürgersohn macht das, was er muss.
2: Mir war es zu laut. Ich hätte euch unheimlich gerne zugehört. Aber ich frage mich ehrlich mal, ob man eine Messe so zerbrüllen muss, dass man rausgehen muss, wie man so schön sagt, mir sind die Ohren abgefallen. Aber vielleicht wollte er das auch gerade.
3: Nee, also auch wenn man vielleicht irgendwelche Klischees anbringen könnte, was die Musik betrifft, wollen wir das auf keinen Fall. Naja, was soll man sagen? Seit von morgen geht an die Technik. Weiter nichts dazu durch zu sagen.
4: Wobei doch teilweise Absicht war gerade hier. Wir wollten hier vorher hinknallen, war in diese ganze zwischen Popfunk und was da die ganze Zeit abgelaufen ist, war diese Zeug, diese ganze Einheitssoße, was man so sagen darf. Nee, wir wollten rinknallen, wir wollten laut sein, obwohl du hast völlig recht, klar.
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1: DT64, was heißt denn diese Abkürzung?
2: Weiß ich nicht.
1: DT64?
3: Ja, das ist doch vom Radio. Jugendsendung.
1: Ja, aber was heißt DT64?
3: Vielleicht ist das der Anfang, wo die Sendung begonnen hat.
4: DT64 heißt Deutschlandtreffen 1964. Über eine halbe Million FDJler reisten damals im Mai nach Berlin, trafen sich mit Jugendlichen aus der BRD, Westberlin und sozialistischen Ländern und zeigten, wie sehr sie sich mit ihrem Vaterland verbunden fühlen. Eigens für dieses Treffen wurde ein Radiosender eingerichtet, DT64. Und er war damals mit dabei, Kalle Neumann.
5: Die ersten Moderatoren für die erste Nachtsendung. Das war ja eine Einrichtung DT, die eigentlich nur für ein paar Tage gedacht war. Aber wir haben unsere Gäste in der Stadt begrüßt, wie sie ankamen mit Güterwagen, und wir haben sie dann bis zum Abschied mit DT64 begleitet. Und dann war erstmal eine Weile zu, aber die Resonanz war so ungeheuer, dass alle sagten, müsst ihr weitermachen. Und bis heute Jugendradio DT, DT64. Der Kundendienst von DT64 war geboren, war das erste große Erlebnis. Das andere, wenn Feierabend war und ich wurde abgelöst von dem Frühmoderator, unser heutiger Intendant Hannes Potters ist es übrigens gewesen, kam ich nach Hause und vor unserem Wohnhaus stand eine riesige Bühne und da war natürlich von morgens bis abends Rami Demi. Also ich habe schon eine ganze Menge erlebt da. Also wir haben eine neue Sendung hier beim Berliner Rundfunk, Kalles Hitparade, ein Abend für die reifere Jugend. Da spielen wir die Schlager, Jugendlieder, Volkslieder aus jener Zeit und da melden sich tatsächlich die alten FDJler, die hier 64 in Berlin zu Besuch waren. Wie Thierry Tomba, Gitarren heller klingen, Musikanten fröhlich singen oder damals war schon aktuell Roland Neudert, Hartmut Eichler, Bärbel Wachholz, die kennt man alle noch, fast alle noch aktiv.
0: DT64.

0: Landparty, so hieß eine Radiosendung für Folklore im Rundfunk der DDR. Es moderierte Gerhard Neef. Wir schalten nach Dresden.
1: Wer im Frühling durch den großen Garten geht, der kann mit etwas Glück eine großartige Dresdnerin treffen, die Paluca. Wir hatten dieses Glück. Auf einem Spaziergang sind wir ihr begegnet. Frau Professor, der Hund ist ja nicht allein Ihr Lieblingstier, sondern es sind auch viele Tiere hier im großen Garten, die Ihnen zusagen, ja?
2: Ja, ich gehe jeden Tag im großen Garten, wenn ich in die Schule vormittags muss. Und da füttere ich regelmäßig die Enten.
1: Ja.
2: Ja, dann die Eichhörnchen kriegen Nüsse, wenn ich sie gerade habe. Vögel füttere ich.
1: Gibt es da auch schon Tiere, die Sie ganz persönlich kennen?
2: Nein, im Zoo kenne ich viele Tiere.
1: Ja.
2: Da gehe ich auch regelmäßig hin. Aber die Enten kennen mich auch. Die kennen meine Stimme.
1: Ja. Wer kennt Ihre Stimme nicht? Nach 1945 hätte sie gerne jede europäische Kunststadt gehabt, um sie zu seiner Bürgerin zu machen. Aber Sie sind hier in Dresden geblieben, in einer zerstörten Stadt. Warum sind Sie hier geblieben?
2: Die Frage, die ist schon oft an mich gestellt worden. Ich bin überhaupt nicht auf den Gedanken gekommen, Dresden zu verlassen. Ich habe hier sehr schöne Zeiten früher erlebt. Ich habe hier studiert bei Mary Wigmann. Und ich habe damals schon sehr an Dresden gehangen und hänge jetzt noch mehr an dieser Stadt. Und ich wollte mit aufbauen.
1: Ja.
2: Ich bin nicht auf den Gedanken gekommen, wegzugehen.
1: Dresden ist ja wieder eine junge Stadt geworden. Und ja. Sie haben sich immer um die Jugend verdient gemacht. Ich wünsche Ihnen, Frau Paluca, dass Ihnen noch sehr oft die Sonne im Lenz ins Gesicht scheint. Und für uns und für Sie singt nun der Dresdner Kreuzchor unter Professor Martin Flemich das schöne Frühlingslied von Felix Mendelssohn Bartholdy und Heinrich Heine, Frühlingsahnung.
2: Da freue ich mich sehr darüber.
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1: Ja, wir reiten auf der Welle, die Ferienwelle heißt. Unser Surfen heißt Gitarre, spielt mal laut und noch mal leise.
2: Sigrid Koschelnik von der Ferienwelle.
3: Ja, also ich würde erstmal sagen, dass für uns Mitarbeiter über die ganzen Ferienwelle Höhepunkt ist. Ja, die ganze Ferienwelle ein Höhepunkt ist. Denn 8 Stunden täglich im Winter, jetzt wieder 15 Stunden täglich, darauf haben wir uns gut vorbereitet. Und wir wollen versuchen, nach Möglichkeit für viele unterschiedliche Leute auch unterschiedliche Programme zu machen. Jeder weiß vielleicht schon, dass wir immer dabei sind, wenn die Sommerfesttage in Rostock sind. Da sind alle Reporter unterwegs. Ja. Zum Pressefest der Ostsee-Zeitung sind wir selbstverständlich dabei. Wir sind dabei, wenn das große Farbenseglertreffen in Barth ist. Und natürlich haben wir auch unser Finale. Dann zum Schluss, am 2. Oktober, wenn die Ferienwelle ausklingt, dann ist das große Finale in der Sport- und Kongresshalle. Also wir versuchen eigentlich sehr viel Service zu bieten für die Hörer. Das geht vom Wettergespräch, wie Sie schon sagten. Wir haben in diesem Sommer ein Wettergespräch mehr als sonst. 12:45 mittags. Der 1. Mai war schön, deswegen glauben wir, dass die ganze Saison schön wird, ja, vom Wetter her. Ja, außerdem bringen wir vieles Maritimes, Heimatliches für die Urlauber, damit sie mal den Bezirk kennenlernen, ne, wenn sie hier oben sind, damit sie auch wissen, was sie so alles hier sich ansehen können. Und wir haben auch neue Sendereien aufgenommen in unser Programm. Zum Beispiel eine Sendereihe, die nennt sich Unter Segeln durch die Welt. Das ist eine Kreuz- und Querfahrt durch die Geschichte der Windjammer. Und wir haben eine Reihe, die Komiker sind da. Da wollen wir Porträts machen von Komikern, also nicht nur die Komiker selbst zu Wort kommen lassen, sondern auch über ihr Leben berichten. Und das manchmal gar nicht so komisch war, wie das dann auf der Bühne aussieht. Also sicher auch interessant. Und wir bringen natürlich von morgens bis abends stündlich, halbstündlich regionale und zentrale Nachrichten, damit man auch weiß, was in der Welt und im Bezirk passiert.

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1: Soschenko, die Kuh im Propeller. Grigori Kosonosow, der Wächter der Fliegerschule, fuhr auf Urlaub in sein Heimatdorf. Nun, was ist, Genosse Kosonosow, sagten die Kollegen beim Abschied. Da ihr schon hinfahrt, könnt ihr vielleicht so ein bisschen agitieren dort im Dorf. Wie? Sagt den Bäuerlein so und so, das Flugwesen entwickelt sich bei uns. Vielleicht tragen sie etwas Geld zusammen für ein neues Flugzeug. Da könnt ihr versichert sein, antwortete Kosonosow. Ich werde schon tüchtig Propaganda machen. Wäre was anderes, wenn es nicht ums Flugwesen ginge, aber darüber seid unbesorgt, werde ich schon was Richtiges sagen. Kosonosow kam nach Haus und begab sich gleich am Tag seiner Ankunft in den Dorfsowjet. Also, sagt er, ich will hier ein bisschen agitieren. Kann man nicht eine Versammlung einberufen? Nun, warum nicht? Sagte der Vorsitzende. Agitiert nur, agitiert nur. Am anderen Tag rief der Sowjet die Bauern beim Feuerwehrschuppen zusammen. Grigori Kosonosow trat vor sie hin, verbeugte sich und begann. Also, so ist das. Das Flugwesen, Genossen Bauern. Da ihr ein, ungebildetes Volk seid, werde ich euch etwas von der Politik erzählen. Hier, sagen wir mal, ist Deutschland. Und dort vielleicht Frankreich. Hier Russland und da, überhaupt. Worüber redest du eigentlich, Väterchen? Fragten die Bauern. Worüber? Erwiderte Kosonosow empört. Über das Flugwesen natürlich. Blüht halt sehr auf, das Flugwesen. Hier ist also Russland und hier ist China. Die Bauern hörten finster zu. Halt dich nicht auf, rief jemand hinten. Red weiter. Ich halte mich ja gar nicht auf, sagte Kosonosow eingeschüchtert. Ich rede ja über das Flugwesen. Es entwickelt sich bei uns, Genossenbauer. Nichts dagegen zu sagen. Was war, es ist wahr. Etwas unverständlich, rief der Vorsitzende. Sie, Genosse, müssen etwas volkstümlicher sprechen, bitte, dass Sie die Masse auch versteht. Kosonosow trat näher an den Haufen der Bauern heran, setzte verlegen das eine Bein etwas vor und begann von neuem. Also, Genossenbauern. Man baut Flugzeuge bei uns. Und nachher fliegt man in der Luft sozusagen. Nun, mancher natürlich hält sich oben nicht gut. Bums, saust da runter, wie der Fliegergenosse Jermilkin rauf. Fliegen tat er ganz gut und dann bums, krach, ein nasser Fleck blieb übrig. Ist doch kein Vogel, schließlich, sagten weise die Bauern. Eben! Das sage ich auch, sagt Kosonosow, erfreut über die Anteilnahme. Natürlich kein Vogel, ein Vogel, wenn der herunterfällt, nun ja, er schüttelt sich und los weiter, anders beim Menschen. War da noch so ein anderer Flieger, der fiel auf einen Baum und hing da wie ein Äpfelchen, hat sich natürlich erschreckt, der Arme, es war zum Kranklachen. Ja, Verschiedenes passiert so, da ist einmal eine Kuh bei uns in den Propeller gekommen. Ritsch, ratsch, weg war sie. Auch Hunde. Und Pferde? Fragten ängstlich die Bauern. Auch Pferde, Väterchen? Auch Pferde! Sagte stolz im Brustton der

0: Überzeugung der Redner. Das kommt oft vor. Ach, diese Kanaillen, hol sie der Teufel, sagte jemand. Was sie sich jetzt alles ausdenken? Pferde zu Tode quälen? Nun, Väterchen, und das entwickelt sich jetzt, ja? Eben, das sage ich ja. Es entwickelt sich, Genossenbauern. Und darum, meine ich, sammelt vielleicht die ganze Bauernschaft etwas Geld. Wofür denn bloß, Väterchen? Fragten neugierig die Bauern. Für ein Flugzeug natürlich, sagte der Redner. Die Bauern lächelten sehr finster und gingen langsam auseinander. Geld für ein neues Flugzeug brachte Kossanossow, als er von seinem Urlaub zurückkam, nicht mit. Die Bauern seines Heimatdorfes waren eben noch ein zu ungebildetes Volk.
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0: Deutsch-sowjetische Freundschaft gab es einst auch in Erfurt.
1: Mit eindrucksvollen Kundgebungen wurde gestern die große Aussprache über die Ergebnisse des Staatsbesuches unseres Staatsratsvorsitzenden in der Sowjetunion fortgesetzt. In der Erfurter Thüringenhalle trafen sich gestern Nachmittag über 3000 Einwohner der Stadt. Dr. Erich Apel, Kandidat des Politbüros des ZK der SED und stellvertretender Vorsitzender des Ministerrats, berichtete über die Reise der Freundschaft. Dr. Apel erinnerte an den 22. Juni 1941, als die Faschisten heimtückisch die Sowjetunion überfielen. Den Weg unserer Politik heute zeigt der von Walter Ulbricht und Nikita Chruschtschow unterzeichnete Freundschaftsvertrag.
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0: Neumann, zweimal klingeln.
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1945. Die Sowjetunion strahlte für die in der DDR stationierten sowjetischen Truppen auf der Langwellenfrequenz 261 kHz unter der Bezeichnung Radio Wolga ein russischsprachiges Programm aus, auf der Mittelwellenfrequenz 1323 kHz sendete der Auslandsdienst.

Regionalprogramm Dresden unter der Woche Anfang der 80er Jahre. 5 Uhr Dresden sagt guten Morgen. 6.15 Uhr Geburtstagsgrüße. 8 Uhr Dixieland. 8.30 Uhr zwischen Fichtelberg und Landeskrone. 9.15 Uhr Grüße der Volkssolidarität. 9.30 Uhr Volkskünstler singen und musizieren.

1984 im Rundfunk der DDR. 14. Februar 1984, Berliner Rundfunk. 15 Uhr Duett, Musik für den Rekorder, The Undertones. Gute Unterhaltung.

1962 waren insgesamt 22 Mitarbeiter einschließlich Schreibkräften beim DFS 904 beschäftigt. Am 17. August 1956 stufte das Bundesverfassungsgericht in Karlsruhe die Kommunistische Partei Deutschlands KPD in der BRD als verfassungswidrig ein. Die Partei wurde verboten und deren Auflösung angeordnet. Die Gründung von Ersatzorganisationen wurde untersagt und das Vermögen zu gemeinnützigen Zwecken eingezogen. Der DSF 904, der deutschen Freiheitssender, tauchte als Stimme der KPD, wie aus dem Nichts am Tage des Verbots der KPD, dem 17. August 1956 um 20 Uhr im Äther auf Mittelwelle auf. Er sollte über 15 Jahre in Richtung Bundesrepublik Deutschland senden, bevor er genauso plötzlich wieder am 30. September 1971 verstummte. 1984 im Rundfunk der DDR. 15. Februar 1984, Stimme der DDR, 19.10 Uhr, Beatkiste. Eine Wunschkiste, Musikwünsche unter anderem ZZ Top, Twisted Sister, Neil Young.

0: Faust.
1: Спасибо. Danke. 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

0: 1990. Bis 1990 strahlte der Rundfunk der DDR landesweit 5 Programme aus. Radio DDR 1, ein Nachrichten- und Unterhaltungsprogramm. Radio DDR 2, ab 1964 Kultur- und Bildungsprogramme, morgens auch als Regionalprogramme. Stimme der DDR, ein Informationsprogramm für deutschsprachige Hörer innerhalb und besonders außerhalb der DDR. Das Programm ist am 14. November 1971 durch die Zusammenlegung des Deutschlandsenders für Hörer in der Bundesrepublik mit der Berliner Welle für Hörer in West-Berlin entstanden. Berliner Rundfunk, der Sender aus der Hauptstadt für die Republik, und DT64, das Jugendradio, benannt nach dem Deutschlandtreffen der Jugend 1964. Erst ab 1986-87 eigenständiges Programm, davor als Jugendstudio DT64 Bestandteil von Stimme der DDR und Berliner Rundfunk stand der FDJ nahe.
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2: Europas Blicke

0: 1972. Auf DT64 die erste DT-Metronom-Sendung. Eine nationale Hitparade. 1981 gab es Ausgabe 500.
1: Montag, 24. August 1981. Stimme der DDR. Auf den Flügeln bunter Noten mit 1000 Schönen. Den Titel schrieb Peter Paulig für Anniko.

1984 im Fernsehen der DDR. 17. Februar 1984 im zweiten Fernsehprogramm 20 Uhr. Geschätzte Stars unter anderem mit Helga Hahnemann, Hanna und Dana, Ina Maria Fedorowski und jetzt von mir gespielt Anniku aus Ungarn. Chris Mainfield für Sie auf DDR 1.

Radio DDR 1, Wochentags 1972. 0 Uhr, die Hörerwunschsendung. 4 Uhr, das Radio DDR Morgenmagazin

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2: 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Diese Band spiele ich nun für Sie, DDR 1.

Duett in der Woche vom 7. 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Ich spiele das Rundfunk-Tanzorchester Berlin für Sie.

0: Mit Jure, mit Fade to Grey. 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
0: 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Montag bis Freitag. Treffpunkt Alexanderplatz. Ich heiße Sie willkommen. Besuchen Sie www.ddr1.de. Schreiben Sie uns über Facebook. Täglich veröffentlichen wir dort ein Bild. Ab 17 Uhr hören Sie dann unser Nachmittagsmagazin Original Berlin. Täglich Geburtstagskinder, ein neues Deutschland, Interviews, Gäste und mehr. Ab 20 Uhr der progressive Abend auf DDR1. Ad libitum. In dieser Sendung noch ein Rezept mit Anne Chilling, natürlich ein DDR-Rezept. Nach den Nachrichten um 16.30 Uhr dann Jürgen Eger, eine Kolumne. Aber lassen Sie sich jetzt treiben mit der für Sie ausgewählten Musik unserer Redaktion. Treffpunkt Alexanderplatz. Unsere Audiodatei um halb haben wir Monika Grimm und Ruth Brandin, Hannelore Breiten, die Theo Schumann-Kombo, wir spielen mit dem Feuer, auch Chaka Khan.

0: DDR1 macht eine kleine Pause, aber wir sind gleich zurück.
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0: Aber ja, wir befinden uns auf dem Alexanderplatz, Treffpunkt Alexanderplatz, auf Ihrem DDR1. Für Sie das Neueste vom Tag. Montag mit Mayen in der kleinen Audiodatei auf Radio Marabu. Es geht um die Freiheit. Mayen spricht mit Paul Brandenburg. Brandenburg spricht mit Mayen. Freiheit, ich nenne es Fee.
1: Und nun das Dossier.
2: Ja, vielleicht ein letzter Gedanke dazu noch zum Freiheitsbegriff. Ich habe in einem Buch, glaube Propagandamatrix, habe ich Walter Lippmann zitiert. Für den war Freiheit nach dem Ersten Weltkrieg, als er noch nicht der große Propagandist der Herrschaft war, für den war Freiheit die Qualität der Informationen, die unsere Entscheidungen leiten. Also Qualität der Informationen, die unsere Entscheidungen leiten. Das ist, glaube ich, ein wichtiger Punkt. Man könnte das sogar noch ergänzen und die Qualität der Beziehungen anfügen, wie wir sie zum Beispiel da in Mallorca weiter knüpfen und pflegen.
0: So, Kerosin verfügbar. Mayen und Brandenburg Ende Oktober auf Mallorca.
3: Also Trumpy Boy sagt, tamam, wenn ihr zumacht Straße, ich mache eure zue Straße mehr zu.
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0: Michael Mayen am Montag nach Walter Lippmann, Michael Mayen and Paul Brandenburg im Dossier der kleinen Audiodatei. Ja.

0: hier ist Michael Main, ihr hört die kleine Audiodatei.
1: Sticheln wie der Annalena, das kann er, der Brandenburg-Paul.
2: Vom Hause her kommt er, Hühner, Schweine, weiß nicht, was hast du, Kühe melken. Ich komme eher aus dem Völkerrecht. Ja, da.
3: Einen Tag, nachdem Annalena Baerbock von der Columbia-Universität zur Professorin berufen wurde, habe ich das große Glück, einen echten Professor, der diesen Namen aus meiner Sicht auch heute noch verdient hat, hier zu Gast zu haben. Grüß dich, Michael Main. Schön, dass du da bist.
0: Ja, schön, dass wir hier wieder mal zusammenkommen können.
1: Gerne lauschen wir Main zu Annalena. Nee,
0: es gibt mir, glaube ich, eher recht, in der Freude da ausgestiegen zu sein. Denn wenn solche Leute auf Professuren, dazu noch an Universitäten, die ja als renommiert gelten, berufen werden, dann muss man da selber nicht mehr mit tun.
1: Gerne doch. Und Annalena macht aus ihrem Herzen ja auch keine Mördergrube.
4: Die Amerikanerinnen und Amerikaner haben gewählt. Donald Trump hat die Wahl gewonnen. Dazu gratulieren wir.
1: Das große Thema zwischen Main und Brandenburg, Free. Die DDR war ja weniger free, so Paul Brandenburg. Ich rufe es in den Westen als Geisel des Ostens.
3: Weil die DDR aus Westsicht ein vermeintlich völlig unfreies Land, die BRD, das gelobte Land der Freiheit, das hat sich ja selbst aus Sicht eines alten Westlers wie mir jetzt gewaltig verändert. Ich kann mir vorstellen, dass es dir vielleicht ähnlich ging.
0: Ich vermute, es wird sich auch immer weiter noch verändern, das DDR-Bild, was ich hatte. Man, als junger Mensch war ich genervt, nicht nach Paris zu können. War dann 99 erst das erste Mal da. Sieht man auch mal, wie relativ solche Wünsche sind. Also ich war genervt, nicht in den Westen reisen zu können. Dann war irgendwann auch Polen dicht mit Jaruzelski und dem Kriegsrecht. Ich bin dann mit so einem Jugendaustausch in so ein Ferienlager gefahren an die Masurischen Seen. Das war der einzige Weg, mal nach Polen zu kommen. Also das hat mich schon genervt. Auch die Frage Berufswahl war ein Thema. Klar, ich wollte Journalist werden. Dafür musste man bestimmte Anpassungen bringen, die ich damals wahrscheinlich noch gar nicht als Anpassung gesehen habe. Meine Idee war Sportreporter. Als Sportreporter fährst du mit den DDR-Olympioniken und berichtest über Goldmedaillen und siehst auf diese Weise die Welt. Hast also auch so ein interessantes Leben. Vielleicht hast du als Journalist auch die Möglichkeit, kreativ zu sein. Konnte man selbst in DDR-Medien, selbst in gelenkten, gesteuerten Medien, kann man natürlich irgendwie Themen setzen, über Formulierungen, Kreativität ausleben. Und wenn ich heute auf dieses DDR-Leben zurückblicke, dann sehe ich, dass da, wenn man denn bereit war, nicht über das System als solches öffentlich zu diskutieren und wenn man nicht unbedingt Journalist werden wollte oder eine Karriere zu machen, sagen wir im Bildungssystem, im Militär oder in anderen politisch relevanten Bereichen, dass man dann ruhig leben konnte. Ich habe 13 ein Buch gemacht mit dem Titel Anführungsstriche unten, wir haben freier gelebt. Anführungsstriche oben war ein Zitat aus einer Gruppendiskussion mit Frauen, Mitte 40 damals, die in der DDR noch einen Teil ihres jungen Erwachsenenlebens verbracht hatten. Und die waren der Meinung, dass diese Grundsicherheit dieser Freiheit zu wissen, dass ich ökonomisch nicht ins Bodenlose stürze, dass ihnen das ein anderes Lebensgefühl gegeben hätte, als das, was dann nach 1990 gekommen ist. Also das ist vielleicht auch was bei DDR-Diskussionen oft vergessen wurde. Dieses sich kümmern, der Betrieb kümmert sich um dich. Da sind Leute da, die sich um dich kümmern. Wenn du denn nicht, das muss man immer mitdenken, wenn du denn nicht öffentlich politisch kritisierst und wenn du nicht unbedingt eine Karriere machen willst und dafür bestimmte Anpassungen bringen musst. So würde ich auch heute meinen eigenen Freiheitsbegriff als völlig anders sehen, als ich damals wahrscheinlich gesehen habe. Heute ist für mich Freiheit, dass man mich in Ruhe lässt. Dass mir keiner einen Befehl gibt, den ich unbedingt befolgen muss. Und dazu gehört, das hat die DDR so nicht geliefert, dazu gehört ein gewisser Besitz. Frei macht mich seit 5 Jahren in einem eigenen Haus zu wohnen. Frei macht mich zu wissen, dass ich, wenn ich meine Bedürfnisse runterschraube und ich jede Woche nach Mallorca zum Freihafen zum Beispiel fliegen will, wenn ich also meine Bedürfnisse runterschraube, dann kann ich mit dem, was ich mir angespart habe, irgendwie durchkommen. Bis zum Ende. Frei macht mich auch das Wissen, dass mich das Ende nicht schreckt. Also die Angst vor dem Tod zu verlieren, ist, glaube ich, auch wichtig, wenn man über Freiheit redet, weil man dann nämlich Zumutungen, Befehle, Dinge, die andere von einem wollen, auch ablehnen kann. Wahrscheinlich macht einen auch eine Partnerin frei, die zu einem steht, weil man dann ja bestimmte Bedürfnisse nach Austausch, nach jemandem, der bei einem ist, bedienen kann, ohne dass man Dinge tun muss, die man eigentlich nicht tun will.
3: Da stecken jetzt ganz viele Facetten drin und interessant finde ich ja diese Spiegelung von, oder aus meiner Sicht der Widerspruch zwischen Freiheit und Sicherheit, den du ja mit diesem Satz, diesem Zitat der Damen ja eigentlich hin und her gedreht hast. Also wenn materielle Sicherheit Freiheit bedeutet, ist das aus meiner Sicht genau die gegenteilige, das ist dann die Umdrehung des Freiheitsbegriffes, weil Freiheit aus meiner Sicht das Gegenteil ja von Sicherheit ist, also aus logischer Sicht schon. Aber es kommt eben drauf an, wie man es empfindet. Und wenn jemand sagt, für mich macht diese Befreiung von Existenzängsten viel freier, als wenn ich nun da draußen rumrennen darf und machen und tun darf, was ich möchte, aber keiner kümmert sich um mich, dann ist es ja genau die Verkehrung. Also maximal subjektiv ist dieser Begriff, wenn man ihn so liebt. Ist das vielleicht ein altersabhängiger Prozess? Weil ich würde dir mit deinem Fazit am Ende total zustimmen. Also Freiheit bedeutet natürlich eine materielle Unabhängigkeit, die muss nicht Überfülle sein. Nun sind sicherlich wir beide verglichen mit ganz vielen anderen super reich, auch in Deutschland, und müssen uns da überhaupt keine Gedanken machen. Das ist ein Luxus, den man auch hat. Hat sich das gewandelt, deine Bezug zur materiellen Absicherung und die Frage, wer sie auch liefert? Weil für mich steckt ja die Freiheit daran, dass man eben selbst Eigentümer ist dieser materiellen Dinge, dass man selbst die Freiheit hat, sie zu erwirtschaften. Und diesen Damen, denen scheint es ja egal gewesen zu sein, dass Vater Staat ihnen das gibt. Das hat sie scheinbar genauso frei gemacht.
0: Ja, ich habe neulich Michi Seiler in seinem Münchner Garten besucht, einen Künstler, der mir einen Satz gesagt hat, der immer noch nachwirkt: Alt werden ist die schönste Sache auf der Welt. Bisher war ich immer vom Gegenteil überzeugt, weil ja bestimmte Dinge einfach nicht mehr gehen. Zum Beispiel Unmengen Bier zu trinken, das funktioniert im Alter einfach nicht mehr. Also Dinge, die mir Spaß gemacht haben. Aber
3: es gibt andere, die vielmäßig mehr. Muss ich zum
0: ja, darüber wollte ich jetzt nicht reden, weil wir ja nicht eine FSK 18 hier riskieren wollen bei diesem Video. Bier geht vielleicht auch für 14-Jährige schon möglicherweise, ja. Nee, also mit dem Altwerden hat man natürlich bestimmte Einsichten, die einem als junger Mensch verwehrt bleiben, auch weil man sich von bestimmten Bedürfnissen, Wünschen lösen kann. Dann sieht man Dinge klarer. Also insofern wandelt sich die Sache natürlich mit dem Alter. Freiheit versus Sicherheit sehe ich mittlerweile zum Beispiel nicht mehr als Gegensatz. Diese Sicherheit, die aus Besitz wächst und zum Beispiel, das weißt du ja auch aus Waffenbesitz wächst. Das ist ja kein Zufall, dass die 48er Revolutionäre 1848 als allererste ihrer demokratischen Forderungen, und da ging es um Freiheit, Volksbewaffnung verlangt haben. Volksbewaffnung und freie Wahl der Offiziere. Die wussten, dass man ohne einen Waffenbesitz sich schwer gegen Zumutungen von außen, das war ja meine Freiheitsidee, also nichts in Ruhe gelassen werden, nichts tun müssen, was andere von einem wollen, was man nicht selber tun will. Da hilft natürlich so eine Waffe. Da hilft ein Haus, wo du keine Miete zahlen musst.
1: Hier erlaube ich mir, die Gedanken des Michael Mayen zu unterbrechen. Auch ein Haus, für das keine Miete zu zahlen ist, kann finanziell über den Kopf wachsen. Enteignung über Nebenkosten. In London vielleicht weiter fortgeschritten, aber wir sind ja alle im selben Sturm.
0: Da würde auch helfen, mir zum Beispiel, wenn ich keine Krankenversicherung zahlen müsste. Das ist ja einer der Knebel, die auch in diesem System gesetzt werden, diese Pflichtversicherungen, die dich zwingen, eine bestimmte Summe im Monat abzuführen. Steuern musst du bezahlen. Auch das ist eine Freiheitseinschränkung bei dem, was du verdienst. Also eine gewisse Form von Eigentum, eine gewisse Form von Besitz ist geradezu Voraussetzung für Freiheit. Das hat der Sozialismus nicht gewährleistet oder nur sehr eingeschränkt. Klar gab da, meine Eltern wohnten in einem Haus, was ihnen heute gehört. Die Nachbarn, denen gehörten diese Einfamilienhäuser, die hatten also schon ein gewisses Freiheitsmaß. Die konnten ihre überzähligen Zimmer an Urlauber an der Ostsee vermieten. Wenn man ein bisschen zurückgeht in die Kirchengeschichte zum Beispiel, ist ja kein Zufall, dass der katholische Kirchenkonzern, dass er den Mönchen jeden Besitz genommen hat. Die besaßen halt nichts. Die wohnten da im Kloster. Die Priester durften nicht mehr heiraten. Deswegen, glaube ich, ist auch diese Partnerin oder der Partner eine gewisse Garantie oder eine Voraussetzung für Freiheit. Also oder ja, die Dinge verändern sich im Alter. Und klar, der Sozialismus, wie er in der DDR gelebt wurde, hat zwar von Staats wegen bestimmte Dinge produziert, die man sich heute über Eigentum sichern kann, aber hat eben diese grundsätzliche Freiheit, dass der Staat nicht plötzlich den Kurs ändern kann und dann ist das alles nichts mehr wert, was sie dir vorher geliefert haben. Diese hat er nicht geliefert.
3: Ich zitiere in letzter Zeit relativ oft, und ich hoffe, es wird euch da draußen nicht langweilig, die alte Schweizer Nationalhymne, die hat eine Zeile da drin, die ich wunderbar finde: Frei lebt, wer sterben kann. Weil es genau das ja trifft, was du gerade gesagt hast. Man macht sich frei von dieser Abhängigkeit und von diesen Ängsten und lässt sich Fear of Missing Out, was so im Marketing-Sprecher ja das üblich ist, dass man irgendwas nicht bekommt, was man unbedingt mal haben will. Und je älter man wird, umso gelassener wird man dann eigentlich, weil ja auch so ein bisschen die Ernüchterung einsetzt, dass es dann doch meistens ohne auch ganz gut ging. Und komisch ist aber, und da frage ich mich dann, warum es dann nicht sehr ähnlich bei allen verläuft. Es gibt ja auch im Gegenteil genau die im Alter eher ängstlicher werden, dann erklären, nein, sie werden ja abhängiger, weil die Krankheit könnte einen ja treffen und man ist ja gebrechlich und man muss in der Nähe seiner Lieben sein. Kann man aus meiner Sicht alles auf die Todesangst zurückführen? Und die Frage, kann man gelassen weggehen oder loslassen und sagen, irgendwann ist eh vorbei? Also im Prinzip kann man sich in jeder Alterslage mit dieser Einsicht von all diesen Abhängigkeitsängsten befreien.
0: Ja, hat wahrscheinlich auch eine Persönlichkeitskomponente. Ich erinnere mich an mich als Kind, der nie mochte, irgendwo mitzumarschieren, die gleichen Klamotten anzuziehen wie andere. Also diese komischen Halstücher, die man da als DDR-Pionier tragen musste, oder das FDJ-Hemd. Später beim Oktoberfest in München, als sie dann alle anfingen, da Lederhose anzuziehen, dachte ich, komm, nee, ich will da im T-Shirt hingehen. Ich mag auch keinen Dresscode zum Beispiel, wenn ich zu irgendeiner Veranstaltung gehen muss. Sonst bin ich aber doch zu sehr Sozialwissenschaftler, um das nur auf die Persönlichkeit, also auf das, was einem mitgegeben ist, zurückzuführen. Ich weiß, dass es auch Glück braucht, wenn du solche Erkenntnis haben möchtest, wie etwa, ich muss keine Angst vor dem Tod haben.
1: Diese Angst sollten wir uns angesichts der politischen Weltlage alle abgewöhnen. Aber da spukt es schon ein wenig libertär herum im Kopf des Michael May.
3: Was ich ein bisschen rausgehört, was mich überrascht, es klang ja fast libertär, was du da gesagt hast. Also das in Ruhe gelassen werden, das Freiwilligkeitsprinzip, das sind ja alles eigentlich urlibertäre Grundsätze. Hat dich deine Einstellung zur Freiheit über das Alter politisch irgendwie verändert? Also sagen, hat dich das irgendwie näher oder weiter weggebracht an irgendeine politische Richtung oder Einstellung? Oder würdest du sagen, nee, das ist eher stabil geblieben und unabhängig davon?
0: Ja, auch das würde ich jetzt wieder als biografischen Glücksfall betrachten, dass ich ja libertären Denkern zuhören durfte, dass ich mich da geöffnet habe, alle möglichen Kanäle, Bücher, auch Menschen persönlich zu treffen. Menschen, die andere Ideen hatten als die, die ich, sagen wir, bis in die Nullerjahre vielleicht noch vertreten hätte. Also insofern ist auch das ein Glücksfall, dazulernen zu können. Das ist auch das, was mich ja generell im Leben antreibt, weshalb ich auch in Ruhe gelassen werden möchte und nicht irgendwelche Antifa-Gruppen vor meinen Vortragssälen haben will und irgendwelche Menschen, die mir vorschreiben wollen, mit wem ich reden darf, welches Buch ich lesen muss oder welches ich nicht lesen darf. Das ist ja im Prinzip dieser Cancel Culture, dass man immer rausgedrängt werden soll aus Dingen, die einen vielleicht weiterbringen. Also da habe ich insofern das Glück gehabt, Menschen zu treffen, Bücher lesen zu dürfen, die mich da weitergebracht haben, die mich haben über Anarchie oder Anarchismus nachdenken lassen, über die libertären Ideen, wobei mir da wiederum das Zurücklassen von allen, die aus vielen, vielen verschiedenen Gründen nicht in der Lage sind, sich selbst zu versorgen, das würde mich da stören.
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0: Weil ich bin ja 2002 auf diese Professur in München berufen worden und damals war noch die alte Bundesrepublik, wenn man so will, am Ruder. Damals konnte man als Professor, so dachte ich mir das zumindest 2002, die nächsten 30 Jahre lang die Themen bearbeiten, die man für wichtig hält und musste sich da in keiner Weise verbiegen. Und dann, genau in dieser Zeit beginnt das in den frühen Nullerjahren, dann hat der Staat begonnen zuzugreifen auf die Universitäten mit diesen ganzen Zweit- und Drittmittelprojekten mit Vorgaben, in welcher Sprache da.
3: Hat sich das damals noch frei angefühlt, als du diesen Job erstmals bekommen hast?
0: Schon. Ja, war so. Klar, ich kam aus der DDR, habe dann in den 90ern, wenn man so will, die Universität der alten Bundesrepublik kennengelernt über die Professoren, die ja den Osten kolonisiert haben, wenn man so will, die dann nach Leipzig kamen und das Institut gemacht haben. Und als ich berufen wurde, hatte ich die Idee, okay, jetzt kommt zwar Bologna, aber das ist mir doch egal. Ich werde weiter die Themen in Seminaren und Vorlesungen machen, die mich interessieren, die Bücher schreiben, die ich schreiben will. Und um Geld muss ich mich nicht bemühen. Ich kriege ja meinen Soldane, der steht, ich konnte da 2002 in so einer Tabelle sehen, wo ich am Ende meiner Laufbahn stehen würde. Konntest also sehen, wie du alle 2 Jahre vorrückst. Und dann hat die Politik das ja verändert. Dann wurden plötzlich leistungs- und belastungsbezogene Kriterien für die Bezahlung eingeführt. Dann mussten die nach mir berufen wurden, mussten alle 3 Jahre irgendwie in so einen Bericht schreiben, was sie alles Tolles gemacht haben, um mehr Gehalt zu kriegen. Dann wurden Zielvereinbarungen mit neu berufenen Professoren unterschrieben, wo dann drin stand, was zu tun war. Also all das war damals so nicht nötig. Ich hab das also live erlebt, wie die Universität über ein Vierteljahrhundert gefügig gemacht wurde, wo die Professoren dazu gebracht wurden, das Lied der Macht zu singen. Das, was wir dann 20 in Corona öffentlich erlebt haben, was wir heute erleben, wenn da sogenannte Experten in die Talkshows eingeladen werden, in den Nachrichtensendungen sprechen und alle irgendwie so einen Professorentitel vor ihrem Namen haben. Und der weist dann aus, dass sie, sage ich heute, einfach gefügig gemacht worden sind.
1: Methoden, die eigentlich jeder im öffentlichen Dienst hätte hinterfragen müssen.
3: Es wird das Gegenteil davon. Sogar so weit, dass du speziell als jemand, der als Medienforscher den Mund aufgemacht hast, von deiner Universität ja wirklich praktisch rausgemobbt wurdest. Ich glaube, du hast dich jetzt gerade final mit denen rechtlich irgendwie einigen können. Jetzt könnte man ja sagen, okay, du bist jetzt wirtschaftlich soweit sicher. die haben den Feldzug gegen dich soweit aufgegeben. Du bist da auch raus aus diesem Apparat. Im Prinzip bist du jetzt ein Paria, du bist auch Exilant, innerer Exilant irgendwo in deinem Haus und musst dich eigentlich gar nicht mehr mit der Unfreiheit befassen, die da ist. Aber du kannst ja trotzdem nicht aufhören. Also man könnte ja eigentlich sagen, jetzt so bei dem, was du vorher erzählt hast, geht's dir doch gut. Du hast jetzt deine Blase, du hast dein Revier, wo sie dich in Ruhe lassen und trotzdem stürzt du dich immer wieder ins Gefecht. Trotzdem scheint dir ja die Unfreiheit der anderen irgendwie ein Problem zu sein.
0: Ja, der Gerichtsstreit ist noch nicht ganz zu Ende. Es gab jetzt gerade in der ersten Instanz das Verfahren. Ich habe jetzt 2 Disziplinarstrafen bekommen, jeweils Gehaltskürzungen wegen Delegitimierung des Staates und wegen Pflicht zur Gesunderhaltung verletzt. Da lege ich Revision. Also erste Runde, erste Klage habe ich verloren. Ist jetzt Revision beantragt. Das geht also noch weiter. Die Freiheit, also in Ruhe gelassen zu werden, hat auch noch was mit Öffentlichkeit, mit öffentlicher Kommunikation zu tun hat. Habe ich schon als DDR-Bürger gemerkt, der ja in der DDR Propagandist werden wollte. Ich habe ja am Roten Kloster studiert, wollte Journalist werden, war aber de facto Parteipropagandist, Parteiarbeiter.
3: Die Uni Leipzig, also für alle Wessis.
0: An der Uni Leipzig, ja, am Roten Kloster. Dieses Manko in der DDR in der westdeutschen Erzählung bösen Seite gewesen zu sein. Dieses Manko hat meine ganze Karriere begleitet, hat mich auch dazu gebracht, das Gefühl zu haben, mehr leisten zu müssen als andere, um gleichberechtigt zu sein.
3: Ich wollte damit natürlich ein bisschen unterstellen, dass das so viel Gelassenheit dann, aber das ist auch meine Projektion, weil ich mich ja freue, wenn ich da nicht der Einzige bin. So viel Gelassenheit hat man dann vielleicht ja doch nicht, weil also du könntest ja im Prinzip auch sagen, gut, dann miete ich halt keine Räume mehr. Ja, dann mache ich das alles privat, dann sollen die doch machen. Also nicht, dass es dich noch anficht, wenn die Zeit dann noch einen Artikel schreibt, was du für ein schlimmer Dämon bist. Im Gegenteil, das ist ja eher kann man ja mit Humor betrachten, aber man könnte es ja lassen, diese Räume zu mieten, sagen, macht euren Scheiß dann doch alleine, dann mache ich das für mich. Machst du ja zum Glück auch nicht. Du kommst ja noch zum Freihafen nach Mallorca und sprichst ja mit anderen über Freiheit und bist ja immer noch widerständisch, auch wenn du das jetzt nicht als Kreuzzug machst, sondern begreifst dich ja an dem System. Also ganz so loslassen und ganz so egal mit aller Altersgelassenheit schaffst du offensichtlich auch nicht, oder?
0: Nee, man lernt ja am meisten, wenn Unbekannte zuhören. Warum schreibt man über Bücher, warum schreibt man Artikel, warum stellt man Sachen ins Internet? Man hofft auf Rückmeldungen, die einen weiterbringen. Klingt zwar, vielleicht weiß nicht, ob jeder das so für sich zugeben würde, aber dass jemand Unbekanntes zuhört und vielleicht ein Herzchen macht oder ein Fragezeichen, das bringt einen weiter. Das Herzchen bringt einen weiter, in die Richtung zu gehen, in der man bisher schon gewesen ist. Das Fragezeichen zwingt einen dazu, beim nächsten Mal besser werden zu müssen.
1: Wer nicht scheitert halt, wie Joachim Witt sang, wieder bin ich nicht geflogen, lernen mit Schlager.
0: Finde ich total wichtig, sich im Realen zu treffen. Wir sind ja soziale Wesen. Wenn wir schon abgeschottet werden von, sagen wir, diesen steuerfinanzierten Räumen, dann müssen wir wenigstens mit den Leuten zusammenkommen, die Dinge so ähnlich sehen wie wir oder zumindest offen sind für die Sicht, die wir haben. Das mache ich in diesen Kursen an der Freien Medienakademie. Nächste Woche mache ich auch wieder Gespräche, also Interviews live vor Publikum. Robert Stein wird da einer der Gäste sein.
1: Da schließt sich der Kreis. Robert Stein und Michael Main lasen exklusiv für die kleine Audiodatei ihre Texte aus dem Buch Endlich Frieden. So schließt sich das Dossier. Das Dossier.
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1: Tja, beste Svetlana, Friedrich Merz meldet sich aus Kiew. Er besuchte dort sein Volk, zumindest das, bei dem er beliebter zu sein scheint als hier. Ukraine-Hilfen wären notwendig für die Stabilität Europas. Russland führe nicht nur Krieg gegen die Ukraine, sondern gegen Europa und auch gegen Deutschland. Wieder hervorgezogen der Drohnenvorfall am 4. August. Merz nennt ihn bewaffneter Angriff. Beweise bis heute nicht vorgelegt. Die russische Seite, das wissen wir, sieht alles exakt umgekehrt. Sich in einem Krieg, den Europa gegen Russland führt. Weiter Zitat Merz an einem friedlichen Sonntag, wird hier mitten während meines Besuches eine Brücke bombardiert in Kiew und eine Woche vorher die Akademie der Wissenschaften, rief Putin auf, die Kämpfe einzustellen. Die Tagesschau unterwirft sich ein weiteres Mal vulgärster Propagandanarrative, nennt Putin Machthaber. Genannt Militärhilfen von rund 1 Milliarde, weitere 350 Millionen für Infrastruktur und Energie. Immerhin, deutsche Unternehmen sollen profitieren, mit dabei Katharina Reiche und eine Unternehmerdelegation. Auch formuliert er noch Zollstreit mit USA, wirtschaftlicher Wettbewerb mit Asien, Desinformation aus Russland.
6: 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Kritisch bleiben.
1: Europa müsse diese Herausforderungen bestehen. Wenn nicht, hat dieser Kontinent, ich zitiere, in der Zeit, in der wir leben, keine Chance, seinen Frieden, seine Freiheit, seinen Wohlstand aufrechtzuerhalten. Deutschland schwatzt er in eine historische Situation.
7: Billiges Öl aus Russland und Gas und die Sicherheit durch die Vereinigten Staaten von Amerika. Diese Zeit, dieses Geschäftsmodell Bundesrepublik Deutschland ist vorbei. Und das wird auch nicht wiederkommen.
1: Sind Kriege schon mal unhistorisch erzählt worden? Leider kann ich nur wiederholen, was seit 2022 von mir in diesem Format publiziert. Wenn wir nicht finden werden die Notbremse, wird eine Katastrophe uns ereilen, der wir nicht ansatzweise gewachsen werden sein. Und nein,

0: bin auch für Frieden. Friedrich Merz ist für Frieden. Jeder ist für Frieden.
1: Die hier dokumentieren zur Stelle ist...
2: Keinen MDR mehr in Sachsen-Anhalt und damit auch kein MDR Sachsen-Anhalt heute.
1: Das im Bericht erwähnte Wahlergebnis 43,8% für die AfD trübt weder Schulzes noch der ARD Sinne. Man scheut sich nicht, Demokratieverachtung, aber auch intellektuelle Verwahrlosung durch die weitere Verwendung des Begriffes gesichert rechtsextrem zum Ausdruck zu bringen. Eine Kriegserklärung der ARD an die Menschen im Osten, in Sachsen-Anhalt, die offensichtlich falsch gewählt haben. Gewählt wurde die AfD, unzweifelhaft, weil sie vorgibt, für Frieden mit Russland einzutreten. Das Eintreten für Frieden ist die DNA eines jeden Linken. Diesen dann als Rechten zu bezeichnen, ist ein Jahrhundertverbrechen, was nicht wieder korrigiert werden kann. Medien dieser Art sind nicht reformierbar, müssen durch andere ersetzt werden. Vielleicht Parteienfernsehen, was den intellektuellen Unfug wie Unabhängigkeit von vornherein ausschließt, damit nicht schon im Vorspann jeden intellektuell und dialektisch Denkenden beleidigt. Lettland, Regierungspartei gewinnt klar. Zelensky, die USA planen neue Gespräche mit Kiew und Moskau.
3: Give us a credit.
1: Die Regierung in Jemen, von der Tagesschau als international anerkannt bezeichnet, verkündet eine Großoffensive gegen die Houthi-Rebellen.
4: Die Spannungen im Nahen Osten nehmen nicht ab.
1: Aydin Burujerdi, Mitglied der Nationalen Sicherheitskommission des Iran, erklärt, wir werden von unseren Positionen in der Straße von Hormuz nicht abweichen, berichtet Irina. Falsch gewählt auch Brasilien, Bolsonaro oder Lula. Beide Kandidaten gehen in eine Stichwahl. Der Bolsonaro-Sohn gilt als Favorit. Mal schauen, ob es da noch eine Scheinstichwahl wird. Mensch, wir kommen mit den Kriegen nicht nach. Athen fordert weiter Milliarden von Berlin. Da geht es noch um Weltkrieg 2. Demonstrationen gegen Ukraine-Hilfe werden aus Paris berichtet. Russland ist nicht unser Feind, steht auf Plakaten. Deutschland meldet neue Sicherheitsratskandidaturen an für 2035 und 2043. Mensch, da ist man optimistisch ob der Staatlichkeit. Der ehemalige polnische Premier Miller rief dazu auf, die Unterstützung an die Ukraine einzustellen. Er wirft Kiew Unterschlagung westlicher Hilfe vor. Er erklärt sich auf Polsat News. Meint, alle wüssten das. Ich kommentiere, dann scheint es ja gewollt. Steuergeld. Unser Steuergeld. Insa-Umfrage. CDU verliert weiter, AfD 30% deutschlandweit und Rekord 7,4 Millionen Besucher auf dem Oktoberfest. Heute nach Auflösung von Nebelfeldern vielfach sonnig. Morgen erste Schauer an den Küsten. Mittwoch mehr Wolken, ab Donnerstag Regen. Deutlich kühler, Tendenz unbeständiger. Herbstlicher.
5: Marcello, das war ja wieder eine klasse Sendung. Weitermachen.
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1: Das Neueste vom Tag aus unserer Nachrichtenredaktion. Eine weitere Kolumne von unserem Kollegen Jürgen Eger. Gleich. 17 Uhr Original Berlin. 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
2: Der Marabu bringt den Schulenburg, der referiert das Recht des Stärkeren, das nun wieder herrsche. Dass genau dieses seit Ende 1989 gegen uns DDR-Bürger praktiziert wird und ihn das nicht störte und bis heute nicht stört, vergisst er. Auch vor 1990 wurde dieses Recht schon praktiziert gegen uns in der DDR, von der Brit aus, von den USA aus, zum Beispiel mit der Comic-Con-Liste, mit verschiedenen Boykotten und so weiter, verglichen mit dem heutigen zwar abgeschwächt und kamoufliert. Schulenburg meint, die Menschenrechte und Ähnliches seien eine Erfindung der Amis gewesen. Das ist Blödsinn. Die Menschenrechte sind, so wie wir sie heute kennen, eine europäische Erfindung, aber zu Beginn der USA waren die weißen Nordamerikaner Protagonisten einiger Aspekte. Gegenüber den Ureinwohnern und den Negern waren sie hinsichtlich der Forderung nach den und Durchsetzung der Menschenrechte immer sehr nachlässig. Das ist allerdings verharmlosend formuliert. Abschließend kündigt der Marabu Altweiber-Sommertage an. Warum meint er, das Wort Weib, also dessen Plural, noch benutzen zu dürfen? Neulich habe ich schon den Robert Gläser gefragt, da er einen Auftritt bei irgendeinem Altweibersommerfest anzeigte. Ach, Marabu, ach, Robert.
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0: Peter Schreier umwebt den heutigen Jürgen Eger die täglichen Kolumnen hier auf BDR 1. 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Anne Chilling jetzt mit einem DDR-Rezept für Sie.
1: Weiße Bohnensuppe. Sie benötigen 500 Gramm weiße Bohnen, 2 Teelöffel Bohnenkraut, 200 Gramm Schinkenwürfel, 6 Kartoffeln gewürfelt, eine große Zwiebel gewürfelt, ein Bund Suppengrün gewürfelt, etwas Essigessenz und Zucker, Salz und Pfeffer. Und so wird's gemacht. Bohnen laut Packungsanleitung im kalten Wasser am besten eine Nacht einweichen. Schinken mit Zwiebeln und Suppengrün anschwitzen, anschließend mit den Bohnen und dem Einweichwasser auffüllen. Alles kochen, bis die Bohnen weich sind. Kartoffeln hinzugeben und kochen, bis sie weich sind und die Suppe mit Bohnenkraut, Salz, Pfeffer, Zucker und Essig abschmecken. Guten Appetit!
0: 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Nahtlos soll es weitergehen. Heute eine Produktion von Mediatop Radio Mecklenburg-Vorpommern. Andi Mergan zusammen mit Dieter Dornig. Man erinnert an Glock 8, Achtern Strom und neue Musik von Dieter Dornig direkt davor.
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2: 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Die Nacht als Soldaten-Verkehrspolizisten wurden, gibt es noch eine deutsche Frage, erschienen im Westend Verlag.
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2: Täglich für den Frieden. 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Gastmoderator Dieter Dornig, erfolgreicher Schlagersänger der DDR, bei der Produktion im Studio Greifswald von Mediatop Radio und dem Kollegen Andi Mehrgans war ich auch vor Ort. Foto eingestellt auf Facebook. Dieter Dornig war in seinen jungen Jahren häufiger zu Gast in der Sendung Clock 88 ans Traum, ist auch nach der Wende oft mit Programmen maritimer Art durch die Lande gezogen, vor allem an der Ostseeküste. Mittlerweile lebt er in München. Freuen wir uns auf eine unterhaltsame Sendung mit vielen Erinnerungen. Wir bringen Ihnen die Erinnerungen des Fernsehens und des Rundfunks der DDR zurück. 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
1: Schlager Express Extra, Mediatop Radio. Mein Name ist Andy Mergans und ich sage hallo und herzlich willkommen mal wieder zu einer ganz, ganz tollen Sendung zusammen mit meinem Freund und Kollegen Dieter Dornig. Hallo und herzlich willkommen.
2: Und ich sage moin, moin, liebe Liebhaber maritimer Musik. Und in der Hafenbar spielte die Musik ja eine ganz, ganz große Rolle. Deshalb begrüßen euch heute wieder viele Gäste aus dem In- und Ausland, sowie der Leichtmatrose Andi und euer Captain Dieter. Und der lädt euch gemeinsam mit mir auf See zu fahren ein.

0: Weit draußen auf dem Meer kommen die Erinnerungen oder die Erinnerungen werden wieder wach. Und so auch bei mir. Ich erinnere mich natürlich sehr, sehr gern an die Stammmannschaft bei Glock 8, Achternstrom. Da war der Horst Köppert, da war die Rika Deus, da war der Heinz Drehn in Persona als Kuddeldaddeldu. Dann gab es natürlich den Hain und so weiter. Und wir hören uns jetzt ganz einfach mal eine kleine Erinnerung an, und da wird auch der Peter Borgel genannt, der auch oftmals zu Gast war.
1: Peter, hast du schon mal auf der Mole von Warnemünde geangelt?
2: Na klar, frag doch den Smutje.
3: Das stimmt, Backfische.

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0: Die Lichter im Hafen. Ein wunderschöner Titel, gesungen von Andi. Die Frage an dich, weißt du es noch?
1: Helga Zerrenz.
0: An die Helga kann ich mich unheimlich gern erinnern. Sie war ja eine Kettenraucherin und das merkt man natürlich an ihrer Stimme richtig schön verraucht. Ich würde sogar sagen, wenn man Alkohol trinkt, wie sagt man dann, versoffen. Ja, auch sowas gab es natürlich. Die Helga hat mich sogar in meiner Heimatstadt in Zittau besucht. Wir hatten gemeinsame Veranstaltungen in der Weinau. Da gab es in Zittau eine herrliche Freilichtbühne. Tja, wir haben schöne Zeiten gemeinsam verlebt. Genauso schöne und gute Erinnerungen habe ich natürlich an meinen Freund und Partner, an den Horst Köppert. Und er war ja ein begnadeter Koch, ein Liebhaber. Da gibt es sogar ein Buch, das heißt Erinnerungen an meinen Appetit. Und Horst hatte immer Appetit, nicht nur auf einen Köm, sondern er liebte den Lapskaus. Und da gab es dann immer Einladungen nach Hause zu ihm. Er konnte auch tolle Drinks machen, haben wir dann im Garten genossen. Aber zu seinen Feiern, dann ging es in den Keller runter und dort kredenzte er den Lapskaus.

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Mit der Schiffsglocke sind wir wieder in der Hafenbar. Ich sehe sie noch hängen an der linken Seite vom Tresen. Ja, und da wurden eben dann so alte Geschichten erzählt. Zum Beispiel war ein Matrose und der fragte den Kapitän: Captain, die Mannschaft ist unzufrieden. Hey, warum denn? Sie will Landurlaub. Captain, Landurlaub? Unverschämtheit. Wir sind doch extra zur See gefahren, um Land zu vermeiden. Aber wir wissen ja, die Seeleute sind ja oftmals sehr einsam, sehr traurig und dann führen sie auch die Gedanken an die Liebe zurück, an die Lieben zu Hause, an die Lieben daheim. Und da gibt es auch so einen kleinen Schwank, ja, die Seemannsbraut. Ein Seemann kommt nach 6 Monaten Heimaturlaub zurück. Sie fragt ihn: Schatz, warst du mir treu? Er: so treu wie die Sterne am Himmel. Sie strahlt, bis er nachsetzt: ja, manchmal sieht man sie, manchmal nicht.

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Das war Dieter Dornig, unser Captain, mit einem Lied aus der Hafenbar. Hier kann ich fröhlich sein. Und den Titel konnte man auch hören im Musikfilm Sechs in einem Boot. Und wir haben weitere Gäste aus der Hafenbar. Sandra Mo und Jan Gregor. Aloha, hey.

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0: tief am Tresen in den Alkohol versunken. Mal die Frage, weißt du eigentlich, was man in Rostock in der Hafenbar lernt?
1: Nein, du wirst es mir bestimmt verraten.
0: Gerne, mein Lieber. Ja, man sagt, in Rostock in der Hafenbar lernt man drei Dinge. Nämlich einmal, wie man Whisky trinkt, wie man Schifferklavier spielt und wie man nach Hause findet, ohne geradeaus zu gehen.

Andi Mehrgans und Dieter Dornig für euch am Mikrofon und wir führen euch zurück in die Zeit der Hafenbar Glock 88 Strom. Und den Abschluss soll Frauenpower bilden. Ich habe für dich, für uns, für euch drei wunderbare Solistinnen. Immer zu Gast in der Hafenbar war Monika Herz und sie singt uns das Lied »Das Meer singt sein Lied«. Rika Deus bringt uns dann ihren Titel »Land am Meer« und den Abschluss dieser Dreierrunde soll Brit Kersten bilden und sie singt uns den Titel »Abschied und Wiedersehen«.

0: Ach, Andi, mein Gott, wir sind schon wieder am Ende der Stunde angekommen. Die Schiffsglocke läutet zum Abschied, aber ich will dir noch ein bisschen die Seemannslogik erklären. Ein alter Bootsmann erklärt dem neuen: Junge, merk dir eins, der Unterschied zwischen Land und See ist einfach. An Land kannst du nicht untergehen, aber sehr wohl unter die Räder kommen. Willst du noch einen hören? Gut. Der Seemann und der Papagei. Ein Matrose bringt aus Übersee einen Papagei mit in die Hafenbar. Der Vogel hört 2 Stunden lang Seemannsgarn und schreit plötzlich ganz laut: Alles gelogen, alles gelogen! Darauf der Matrose: Halt's Maul, du bist ja auch nicht besser, du sprichst doch auch nur nach.
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0: Eine Stunde Seemannsgarn, eine Stunde gute Musik und wir verabschieden uns bis zum nächsten Mal als euer Andi Mehrgans
1: und euer Dieter Dornig.

wieder eins. 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

Unterhaltung in den kommenden Stunden mit unserer bunten Musikmischung, die bis in das Jahr 1990 reicht. Dazu ausgewählte Mitschnitte aus dem Rundfunkarchiv, Originalmitschnitte des Rundfunks und des Fernsehens der DDR.

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2: 15.30 Uhr, Berliner Rundfunk. Wir senden Nachrichten. Im Auftrage Erich Honeckers hat heute Verteidigungsminister Armeegeneral Heinz Hoffmann, Mitglied des Politbüros des ZK der SED, der Offiziershochschule Rosa Luxemburg der Grenztruppen der DDR, den Scharnhorst-Orden überreicht. Die hohe Auszeichnung war der Einrichtung vom Generalsekretär des ZK der SED und Vorsitzenden des Staatsrates und des Nationalen Verteidigungsrates in Anerkennung langjähriger Verdienste.
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1: 13 Uhr. Von Radio DDR hören Sie Nachrichten. Die Übersicht. Berlin. Zentralkomitee der SED beschließt Kaderveränderungen. FDJ will Position neu bestimmen. VP-Dienststellen erteilen seit 8 Uhr kurzfristig Visa. Bonn. Bundespräsident von Weizsäcker wertet DDR-Reiseregelung als historischen Schritt. Das Wetter, heiter, später Bewölkungsaufzug, aber nur im Norden etwas Niederschlag. Höchstwerte 5 bis 10 Grad. Wir brachten Ihnen Nachrichten. Verantwortlicher Redakteur Hans Futterleib, es sprach Werner Höhne. 13.07 Uhr.
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0: Jugendradio DT64 am 14. September 1989.
1: Und wir haben vielleicht eine erste und eine letzte Frage vor den Nachrichten, die hier um 16 Uhr bei uns kommen. Sie waren am vergangenen Freitag zu einer Talkshow ins dritte BRD-Fernsehen eingeladen, zusammen mit Ihrem Kollegen Professor Reißig. Thema mal ganz grob ungefähr, die totale Bankrotterklärung der DDR, der letzte macht das Licht aus, oder warum öffnet sich die DDR nicht endlich? Sie sind nicht hingegangen, warum?
2: Ja, mein Kollege Reißig und ich, wir haben abgesagt, nachdem wir zugesagt hatten, an einer solchen Diskussion teilzunehmen. Wir nehmen ja an vielen solchen Diskussionen teil, das ist keine Besonderheit und nichts Neues. Aber nachdem diese Hetzkampagne gegen die DDR entfaltet wurden und aller Schlamm über die DDR ausgeschüttet worden ist, und der SFB, bei dem diese Talkshow ja stattfindet, an dieser Schlammschlacht teilnimmt, haben wir erklärt, wir sehen uns unter diesen Bedingungen nicht in der Lage, an einer solchen Hetzveranstaltung gegen die DDR teilzunehmen. Und wenn ich die Ergebnisse dieser Diskussion sehe, glaube ich, dass es völlig richtig gewesen ist, dass wir abgesagt hatten. Zu diesem Ablauf gehört auch, dass wir verschiedene Provokationen offene gestartet haben gegen uns. So haben sie erklärt, Rolf Reißig hätte angerufen und hätte sich entschuldigt, hätte kein Visum bekommen und könne nicht teilnehmen, würde gern teilnehmen. Diese Meldung ist von A bis Z völlig frei erfunden. Natürlich hat Rolf Reißig niemals daran gedacht, solchen Anruf zu machen. Wir haben jetzt an den SFB ein Fernschreiben geschickt und haben ihn aufgefordert, sich für diese Provokation zu entschuldigen. Und wir werden abwarten, ob sie das machen.
1: Ja, Professor Otto Reinhold, unser Studiogast, bis 17 Uhr.

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5: Hier werden wir also fündig. Die Akademikser auf Messewelle Leipzig, beliebt bei Gästen und Gastgebern, vor allem mit ihrer Sechs-Schnitt-Parade.
6: Ja, einen wunderschönen dritten Messe-Nachmittag, liebe Hörerinnen.
7: Und liebe Hörer.
6: Wünschen wir Ihnen. Und bevor wir so richtig einsteigen in unsere Amessements, machen wir jetzt erst einmal Musik.
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3: Unseren heutigen zweiten Duettteil, der wie immer montags den frühen Jahren eingeräumt ist, wollen wir den Anfängen einer ganz großen der polnischen Unterhaltungskunst widmen, Marila Rodowicz. Vielmehr den Produktionen, mit denen sie bei uns die vorderen Plätze der Wertungsfindungen erstürmte. Das war vor allem mit einer 1973er Produktionsserie, für die ihre besten polnischen Erfolgstitel nachgedichtet und von ihr im DDR-Rundfunk neu aufgenommen wurden. Dazu gehörten Lieder wie die kleine Eisenbahnballade, Maria und Alles war mal da, die wir für heute wieder einmal herausgesucht haben. Viele werden sich noch daran erinnern, denn Marilas Lieder haben wunderschöne Melodien und erzählen Geschichten, die man sich merkt. Obwohl sie um drei Ecken herum fast Czesław Niemens Nichte ist, schlug sie keineswegs von Anfang an eine musikalische Laufbahn ein, sondern gehörte zunächst zu Polens, aufgemerkt, talentiertesten 80 Meter Hürdenläuferinnen. Allerdings musste sie sich wegen schlechter Leistungen in mathematisch-physikalischen Fächern davon verabschieden. Die Akademie der schönen Künste, wohin sie ihre anderen Hobbys schließlich führten, hatte wegen reichlicher Bewerber in den bildnerischen Fächern leider auch keinen Studienplatz für sie. So wurde sie Heilgymnastin mit Spezialstrecke postoperative Rehabilitation und dem weiteren Hobby Gitarre in der Freizeit. Preise bei nationalen Talentewettbewerben 1962 kurz vor dem Abitur zum ersten Male und dann immer wieder schoben sie dann allmählich auf das Gleis, von dem der Zug für sie schließlich richtig abfuhr. 1969 war sie zum ersten Male Sängerin des Jahres in Polen. Von da an blieb ihr der Erfolg treu, schien sie bei Wettbewerben und Festivals die Plätze und Preise förmlich einzusammeln. Ihre ausgeprägte Individualität und Vielseitigkeit, für die sie heute bei Showkonzerten und Auftritten im In- und Ausland begeistert gefeiert wird, ist auch in den frühen Produktionen schon zu bemerken. Beispielsweise in den Liedern Mary Lou 1975 und Einmal eine Dame sein 1976. Bevor wir uns in einem späteren Duett ihren aktuellen LPs zuwenden, beschließen wir die heutigen Reminiszenzenfolge mit einem ihrer ausgesprochenen Ohrwürmer der 1979er deutschsprachigen Produktion Steig in den Zug. Gute Unterhaltung mit Marila Rodowicz aus Polen. Yeah.

0: 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Erinnerungen an das Schlagerlotto mit Bobby Bülke. Dieser lebte von 1926 bis 2007. Er war Theaterschauspieler, Konferenzier, Rundfunkmoderator. Entdeckt wurde er von Eberhard Kors. Das Schlagerlotto wurde in den 80er Jahren ausgestrahlt.
1: Jörg Hindemith. Siegfried König. Bärbel Naumann. Für den Fall der Fälle, dass der eine oder andere Interpret verhindert sein sollte, nun noch unser MMM-Interpret. Macht möglicherweise mit. Es ist... Katrin Lind.
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2: 15.30 Uhr, Berliner Rundfunk. Wir senden Nachrichten. Im Auftrage Erich Honeckers hat heute Verteidigungsminister Armeegeneral Heinz Hoffmann, Mitglied des Politbüros des ZK der SED, der Offiziershochschule Rosa Luxemburg der Grenztruppen der DDR, den Scharnhorst-Orden überreicht. Die hohe Auszeichnung war der Einrichtung vom Generalsekretär des ZK der SED und Vorsitzenden des Staatsrates und des Nationalen Verteidigungsrates in Anerkennung langjähriger Verdienste.
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0: 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Es geht in unser liebstes Urlaubsgebiet an die Ostsee.
1: Ja, wir reiten auf der Welle, die Ferienwelle heißt. Unser Surfen heißt Gitarre, spielt mal laut und auch mal leise.
2: Sigrid Koschelnik von der Ferienwelle.
3: Ja, Straßenverkehr ist auch ganz wichtig. Ja, genau.
2: Darf man nicht vergessen, das ist ja das Wichtigste.
3: Natürlich. Wir versuchen natürlich da auch immer auf dem Laufenden zu sein. Wir arbeiten sehr eng zusammen mit den Genossen der Verkehrspolizei. Robbe 366, bitte melden.
4: Hier Robbe 366.
5: Ja, sie wird neben anderen Aufgaben in der Öffentlichkeitsarbeit der BDVP natürlich auch vorwiegend für unsere Aufgaben im verkehrspolizeilichen Dienst eingesetzt. Sie wird bei Staus, die natürlich unvermeidlich sind, und Verkehrsunfällen, aber auch bei anderen Geschehnissen im Straßenverkehr eingesetzt. Sie wird natürlich besonders vorbeugend dann tätig werden, um dann ganz aktuell die Ferienwelle über unseren Wagen zu informieren, so dass wir doch den Urlaubern und auch natürlich auch unseren Einheimischen doch sagen können, wo was los ist.

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1: Wie das Amt für Wasserwirtschaft der Deutschen Demokratischen Republik mitteilt, sinkt der Wasserstand der Elbe im Raum Dresden infolge der nur unwesentlichen Niederschläge am Wochenende weiter ab. Die Wasserläufe in den drei Thüringer Bezirken haben wieder Niedrigwasser. Im Bezirk Erfurt wurden 38 neue Staue errichtet, sodass die Landwirtschaft zusätzlich Wasser zur Beregnung erhält.
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0: Karin Gregorek 1979 im Fernsehen der DDR. Ein Gespräch im Hause Stein über den abwesenden Herrn von Goethe.
1: Gut, Stein, ich bin bereit, Sie anzuhören. Sie machen mir Vorwürfe, und das sollen Sie nur gestehen, nicht Sie allein. Sie sagen, es sei Ihr eigenes Empfinden, was aus Ihnen spricht, aber Sie haben gar kein eigenes Empfinden, und hätten Sie eines, Josias, so würden Sie sich schwerlich herausnehmen, es dem meinigen entgegenzusetzen, wenn es nicht das übereinstimmende Empfinden des ganzen Weimar wäre. Es zeigt also von bei Ihnen ungewöhnlicher Rücksicht, dass Sie die Frage als eine eheliche hinstellen. Aber diese Art Schonung bringt uns nicht weiter. Meinen Sie, ich hätte auf dem Ball gestern die Stimmung nicht bemerkt? Ich stand ja fast abgesondert wie eine Verworfene. Blicken wir den Dingen ins Auge. Mein jetziges Verhältnis zu Goethe wird allgemein missbilligt, nicht nur von Ihnen. Ich vergesse meine Schuldigkeit, ich bin untreu, ich schädige das Ansehen des Herzogtums. Alle Welt denkt so. Nun, die Tatsachen sind kaum zu leugnen. Und ich? Sie kennen mich. Wäre die Erste, die Anklage gegen mich zu erheben, wenn ich die Sache ebenso äußerlich betrachten könnte wie alle Welt. Sie müssen reden. Reden Sie. Ich bin fähig, jede meiner Handlungen zu rechtfertigen, selbst wenn der Hof oder der Herzog oder was mich am tiefsten schmerzt, die Herzogin mit mir unzufrieden ist. Es ist die Wahrheit, Stein.
0: Ich habe Goethe abgewiesen. Karin Gregorek aus der Produktion des Fernsehens der DDR, ausgestrahlt am 25. Dezember 1979. Ein Gespräch im Hause Stein über den abwesenden Herrn von Goethe. Das Einpersonenschauspiel in 5 Akten des Dramatikers Peter Hacks liiert mit Karin Gregorek. Es zählt zu den weltweit erfolgreichsten deutschen Bühnenwerken des 20. Jahrhunderts. Eine Verteidigungsrede der Hofdame Charlotte von Stein an den eigenen Ehemann. Ein Juwel in meinem Archiv. Marcel Reich-Ranitzky nahm ein Gespräch im Hause Stein in seinen Kanon der lesenswerten deutschsprachigen Werke auf. Karin Gregorek, geboren am 26. September 1941, verstorben am 21. oder 22. April 2023 in Berlin.

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1: Die zentrale Wetterdienststelle der Deutschen Demokratischen Republik teilt mit, dass der gestrige Sonnabend mit Rekordtemperaturen bis zu 37 Grad der bisher heißeste Tag dieses Jahres war. Heute waren die Temperaturen infolge stärkerer Luftbewegung nicht mehr ganz so hoch wie gestern, überstiegen jedoch in vielen Orten immer noch über 30 Grad. Heute Abend um Mitternacht rechnen die Meteorologen mit dem Auftreten einzelner örtlicher Gewitter. Für morgen erwarten sie die zuvor kühlere Luft. Auch in Westdeutschland waren am Wochenende Hitzerekorde zu verzeichnen. Das gesamte Ruhrgebiet lag unter einer windstillen Dunstglocke. In Nordrhein-Westfalen wurde die Wasserzufuhr für die Industrie rationiert. Vor allem aus dem Raum Siegen wird eine große Wassernot gemeldet. Schwimmbäder dürfen nicht mehr nachgefüllt werden. Autowaschen wurde verboten.
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0: Killing in Arab, die erste Single der Cure, hier allerdings in einer früheren Version. Die Originalsingle hat Chris Perry ein paar Wochen später produziert. Dieser Chris Perry hatte sich bei Polydor um Susie and the Banshees und um The Jam gekümmert, verließ die Firma aber wegen Streitigkeiten und gründete ein eigenes Label, das vor allem durch The Cure getragen wird. Sowohl das Fiction-Label als auch The Cure werden nach Veröffentlichung der ersten LP Three Imaginary Boys im Mai 1979 schnell bekannt. Chris Perry schrumpfte den Namen der Band Easy Cure zu Cure, zumal aus dem Quintett mittlerweile ein Trio geworden war. Das Debüt wurde in der Besetzung Robert Smith, Gitarre, Gesang, Lawrence Tolhurst, Schlagzeug und Michael Dempsey, Bass und Gesang, innerhalb weniger Tage eingespielt. In den ersten 4 Tagen nahm man die etwas langsameren Sachen auf, wie Three Imaginary Boys oder Accuracy, voller Melancholie und Sinn für Pop-Ideen. In einer 2. Session dann die Stücke, die mehr dem Geist des Punk verpflichtet waren, wie etwa So What und Object. Insgesamt brachte man es auf 28 Songs, die wie auf einem bunt zusammengewürfelten Demo die Arbeit der Kapelle in den letzten 1,5 Jahren widerspiegeln. Unter anderem dabei auch Foxy Lady von Jimi Hendrix als Coverversion. Chris Perry traf die Auswahl und machte es den Konsumenten schwer, denn keiner wusste so recht, in welche Ecke er nun The Cure stecken sollte.
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3: Unseren heutigen zweiten Duettteil, der wie immer montags den frühen Jahren eingeräumt ist, wollen wir den Anfängen einer ganz großen der polnischen Unterhaltungskunst widmen, Marila Rodowicz. Vielmehr den Produktionen, mit denen sie bei uns die vorderen Plätze der Wertungsfindungen erstürmte. Das war vor allem mit einer 1973er Produktionsserie, für die ihre besten polnischen Erfolgstitel nachgedichtet und von ihr im DDR-Rundfunk neu aufgenommen wurden. Dazu gehörten Lieder wie die kleine Eisenbahnballade, Maria und Alles war mal da, die wir für heute wieder einmal herausgesucht haben. Viele werden sich noch daran erinnern, denn Marilas Lieder haben wunderschöne Melodien und erzählen Geschichten, die man sich merkt. Obwohl sie um drei Ecken herum fast Czesław Niemens Nichte ist, schlug sie keineswegs von Anfang an eine musikalische Laufbahn ein, sondern gehörte zunächst zu Polens, aufgemerkt, talentiertesten 80-Meter-Hürdenläuferinnen. Allerdings musste sie sich wegen schlechter Leistungen in mathematisch-physikalischen Fächern davon verabschieden. Die Akademie der schönen Künste, wohin sie ihre anderen Hobbys schließlich führten, hatte wegen reichlicher Bewerber in den bildnerischen Fächern leider auch keinen Studienplatz für sie. So wurde sie Heilgymnastin mit Spezialstrecke postoperative Rehabilitation und dem weiteren Hobby Gitarre in der Freizeit. Preise bei nationalen Talentewettbewerben 1962 kurz vor dem Abitur zum ersten Male und dann immer wieder schoben sie dann allmählich auf das Gleis, von dem der Zug für sie schließlich richtig abfuhr. 1969 war sie zum ersten Male Sängerin des Jahres in Polen. Von da an blieb ihr der Erfolg treu, schien sie bei Wettbewerben und Festivals die Plätze und Preise förmlich einzusammeln. Ihre ausgeprägte Individualität und Vielseitigkeit, für die sie heute bei Showkonzerten und Auftritten im In- und Ausland begeistert gefeiert wird, ist auch in den frühen Produktionen schon zu bemerken. Beispielsweise in den Liedern Mary Lou 1975 und Einmal eine Dame sein 1976. Bevor wir uns in einem späteren Duett ihren aktuellen LPs zuwenden, beschließen wir die heutigen Reminiszenzenfolge mit einem ihrer ausgesprochenen Ohrwürmer, der 1979er deutschsprachigen Produktion Steig in den Zug. Gute Unterhaltung mit Marila Rodowicz aus Polen.

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0: 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Dieter Mann liest aus Hermann Kant Die Aula.
1: Aus dem Roman Die Aula von Hermann Kant. Es war einmal ein Waldarbeiter namens Jakob Filter. Es war dieser Jakob Filter und er war der letzte Dreck. Er lebte tief im dunklen Hage und viele Meilen weit waren nur Köhler und Wilddiebe und Hexen. Und noch einmal viele Meilen weit wohnte Herr Lehmann. Herr Lehmann wohnte in einem prächtigen Schloss und hatte überall seine braven Leute. Einer von diesen braven Leuten hieß Friedrich Filter, der hatte einen Sohn und der hieß Jakob. Friedrich war Waldarbeiter und Jakob wurde Waldarbeiter, da war er 14 Jahre alt. Als der Krieg zu Ende war, da kamen diese Russen, zogen in Herrn Lehmanns Schloss, tranken Herrn Lehmanns Wein und wollten Herrn Lehmanns Holz. Da war Jakob schon 17 Jahre alt. Und als Jakob hörte, dass einer kam und sagte, die Arbeit sei von nun an eine Sache des Ruhmes und der Ehre, da lachte Jakob Filter sehr erwachsen. Die Arbeit blieb schwer und der Wald wurde kahl. Und das war unter Herrn Lehmann nicht vorgekommen. Wen wundert das, sagten die Leute, kein Lehmann ist nicht mehr und kein Staat ist auch nicht mehr. Wen wundert das, wenn der Wald hingeht wie unterm Feuer, wenn keiner mehr da ist, der sagt, wie man umgehen muss mit einem Wald. Und der Förster, der vorher Waldarbeiter gewesen war, sagte, es müssten welche sein, die es lernten. Und im Kreis aktiv haben sie gesagt, wer einen weiß, der es lernen kann, der soll es melden. Da haben sie den Jakob Filter gemeldet. Den anderen wussten sie nicht und er war der Einzige im richtigen Alter. Da war aber Jakob schon 21 Jahre alt und eine Schule hatte er schon 7 Jahre nicht mehr gesehen. Und Jakob weigerte sich und tat es mit ungeschickten Worten. Die anderen aber sagten, uns kommst du nicht aus, denn sie haben hier eine neue Erfindung gemacht, mit der man einen jeden überreden kann, auch wenn er nicht will. Und sie nennen es Delegieren.
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0: Tower an Cockpit. Kommen.
1: Hier 249, 249. Erbitte Landeerlaubnis für Luftfracht. Over.
0: Landerlaubnis erteilt für 249. Roger.
2: Letzte Ausgabe 600, 1991.
3: Mit Peter Nitzjala am Mikrofon. Hallo und willkommen. Das ist die Luftfrachtausgabe 600. Jahresabschluss und Jubiläum zugleich. Also doppelter Anlass für eine extra Ausgabe mit den Hits des Jahres 91. Nur fliegen ist schöner.
2: Da war auch ein Gast anwesend.
4: Meine Damen und Herren, дорогие гости, ladies and gentlemen, mesdames, messieurs. Soeben gelandet ist eine Maschine mit musikalischer Luftfracht.
5: Ja, einer wirklich sehr echt. Sie war sogar die Chefin des Teams, die Hannelore. Und gemeinsam mit ihrem Mann haben wir dann sogar dann die Abschlussgeschichte der Luftfracht feiern können.
2: Vorher aber die Frage vom MDR gestellt 2022. Wo war Peter Nitzjala am 9. November 1989?
5: Am 9. November war ich in einer Gaststätte essen, und zwar in dem Restaurant Moskau in der Karl-Marx-Allee in Berlin. An meiner Seite war Gregor Gysi mit seiner Assistentin, die ich eingeladen hatte. Gregor Gysi war zu dem Zeitpunkt einer der Anwälte in dem großen Rechtsanwaltsbüro, was damals in Berlin bestand und die meine Scheidung durchgebracht hatten. Man empfahl mir damals noch ein bisschen so Gutwillverhalten, aber diese Wendegeschichten, die haben mir dann alles total durcheinander gebracht. An diesem Abend saßen wir in dem Restaurant und wollten noch einen Nachtisch bestellen. Und der Kellner kommt aus der Küche und sagt, wir bedienen nicht mehr, wir machen jetzt hier zu. Ein gutes Restaurant, ja, und diese Worte. Aber er sagte dann auch zur Begründung, wir sitzen in der Küche und man hat die Mauer geöffnet. Wir wollen dahin. Und das hatten wir dann auch. Ja. Wir versuchten also in die Bornholmer Straße zu kommen, das war der nächste Grenzübergang in Berlin. Und dort werde ich nie vergessen, dass die Menschen in 16er-Reihen, wie nach dem Ende eines Fußballspiels, dahin strömten an diesen Grenzübergang. Und dort alles zur Seite geräumt war, was an Betonkreuzen und dergleichen war. Und dass einer der hauptamtlichen Führungsoffiziere mit dem Rücken an diesem Wachturm stand, in voller Uniform und sich immer weiter zurückzog an die Wand dieses Turms. Und in seinen Händen hielt er eine violette Chrysantheme, die ihn irgendjemand geschenkt hatte, der durchziehenden Gruppen. Gut, kam er auf der nächsten Seite an in West-Berlin, eine Gaststätte, wie sie überall in Berlin sind, ging rein und wo man uns dann schon begrüßt und sagt, ihr kommt aus dem Osten, ja? Man gab uns ein Bier aus und ich fragte einen der Gäste, sag mal, was kostet ein Telefonat hier in der Stadt von euch aus gesehen zu uns rüber nach Ost-Berlin? Und da gab er mir das Kleingeld und ich rief zu Hause an. Meine Tochter war am Apparat, die schon geschlafen hatte. Und ich sage, Susi, komm, dein Vater ist im Westen. Und daraufhin sagte Sindo lakonisch, du spinnst, du bist besoffen. Dann habe ich die Chefstewardess eingeladen, deren Vorspann also so und so viele Male gelaufen war.
2: Ja.
5: Gemeinsam mit ihrem Mann war sie dann bei uns. Und wir haben im Rundfunkstudio die letzte Sendung präsentiert. Das, was wir jetzt auch noch mal kurz anspielen.
6: Ja, ihr Lieben, die Sendezeit geht langsam, aber sicher zu Ende. Letzte Frage an die Hannelore und den Bernd, meine Studiogäste. Was wünscht ihr euch noch für dieses bevorstehende Fest, beziehungsweise den Jahreswechsel?
7: Ja, ich freue mich, dass wir alle so jung und so optimistisch geblieben sind. Und das wünsche ich uns auch weiterhin.
6: Der Bernd hat seine Kopfhörer nicht auf, deswegen pfeift es ein bisschen.
8: Hannelore hat im Prinzip ja schon alles gesagt. Ich wünsche mir, dass wir gesund und munter bleiben, trotz aller Widerwärtigkeiten des Lebens, die momentan so durchzustehen sind, für diesen oder jeden. Wir bleiben Optimist. Und ich möchte ganz zum Schluss stellvertretend auch für die Millionen Hörer, die nun über viele Jahre die musikalische Luftfracht gehört haben, dem Peter Nitzjala und dem Musikredakteur Karl Lorenz recht herzlich danken. Schönen Dank für die vielen Jahre, für die schöne Musik, für die gute Unterhaltung. Wir wünschen euch beiden toll, toll, toll. Toll.
6: Genau. Dankeschön, euch auch. Zum Wohle. Guten Flug, wo auch immer ihr seid. Hier ist Radio DDR mit der Sendung Musikalische Luftfracht, Tanzmusikneuheiten des Auslands.

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1: Wie auch im Osten gern gehörte Hitparade von SFB 2, Hey Music mit Jürgen Jürgens. Jetzt aber keine Musik, es geht um einen SFB-Bericht.

0: 1972 hetzten die Kollegen zur Jugend in der DDR.
1: Jugend in Ost-Berlin. Was tun junge Leute nach Feierabend? Wo treffen sie ihre Freunde? Wie verbringen sie ihre freie Zeit? An einem kurzen Drehnachmittag ist das kaum zu erfahren. Gespräche unter vier Augen können nicht als repräsentativ bezeichnet werden. Eine 20-jährige Dekorateurin arbeitet beispielsweise von 7 Uhr morgens bis halb 5 Uhr nachmittags. Sie wohnt außerhalb und die Anfahrt zum Arbeitsplatz dauert 1,5 Stunden. An 3 Abenden in der Woche macht sie am Wohnort ihr Abitur in Abendkursen nach, um später Innenraumarchitektur in Halle studieren zu können. Also wenig Zeit für die freie Zeit. Und dennoch relativ viel, denn die meisten ihrer Freundinnen haben bereits geheiratet. Mädchen ab 16 sind ehemündig und müssen sich neben der außerberuflichen Weiterbildung noch mit dem Haushalt und vielleicht mit Kindern beschäftigen. Nach Meinung des jungen Mädchens übernimmt dann das Fernsehgerät die Gestaltung der noch verbleibenden Freizeit. Die unverheirateten Jugendlichen dagegen scheinen hauptsächlich das Freizeitprogramm aufzugreifen, das die Jugendverbände anbieten. Die FDJ hatte 1969 1,6 Millionen Mitglieder. In ihren Jugendclubs werden allabendlich die unterschiedlichsten Veranstaltungen organisiert, zu denen wir mit der Kamera leider keinen Zutritt hatten. Sehr gefragt sind nach Auskunft von Jugendlichen vor allem Tanzabende mit populären Bands. Denn öffentliche Tanzlokale, soweit bekannt, gibt es nicht häufig in Ost-Berlin. Der Ansturm ist meist so groß, dass eine Tischreservierung erforderlich ist. Wer fein ausgehen will, scheint dem Tanzlokal neben dem Fernsehturm am Alexanderplatz den Vorzug zu geben. Dazu kommt der Alex-Treff. Im Friedrichstadtpalast ist die große Melodie untergebracht, die aber bei der Jugend nicht sehr hoch im Kurs steht. Das Treffen nach Feierabend findet ohne Tanz statt. Die Espresso-Bars sind ab 5 Uhr überfüllt. Die Milchbar an der Karl-Marx-Allee und das Espresso neben dem Alex-Grill stehen hier aber nur als zwei Beispiele von vielen. Über Besuchermangel können auch die Kinos nicht klagen. 5 bis 8 in jedem Bezirk haben die durch das Fernsehen verursachte Sterbewelle einigermaßen heil überstanden. Für Filme wie Waterloo nahmen die angesprochenen Jugendlichen Wartezeiten in Kauf. Für das Konzert von Karel Gott, der im Friedrichstadtpalast gastiert, war der Kampf bereits beendet. Sehr interessiert scheinen die Jugendlichen am Theaterbesuch zu sein. Vor allem während der Woche ist die Chance, Karten zu bekommen, relativ gut. Weniger ein Treffpunkt der Jugend als ein Treffpunkt der Kinder ist dagegen der Kulturpark in Treptow, der leider wochentags nicht so gut besucht
0: ist. Es hetzte der Sender Freies Berlin, Mediengeschichte DDR 1.

0: Montag mit Mayen in der kleinen Audiodatei auf Radio Marabu. Es geht um die Freiheit. Mayen spricht mit Paul Brandenburg. Brandenburg spricht mit Mayen. Freiheit, ich nenne es Fee.
1: Und nun das Dossier.
2: Ja, vielleicht ein letzter Gedanke dazu noch zum Freiheitsbegriff. Ich habe in einem Buch, der Propagandamatrix, habe ich Walter Lippmann zitiert. Für den war Freiheit nach dem Ersten Weltkrieg, als er noch nicht der große Propagandist der Herrschaft war, für den war Freiheit die Qualität der Informationen, die unsere Entscheidungen leiten. Also Qualität der Informationen, die unsere Entscheidungen leiten. Das ist, glaube ich, ein wichtiger Punkt. Man könnte das sogar noch ergänzen und die Qualität der Beziehungen anfügen, wie wir sie zum Beispiel da in Mallorca weiter knüpfen und pflegen.
0: So, Kerosin verfügbar. Mayen und Brandenburg Ende Oktober auf Mallorca.
3: Also Trumpy Boy sagt, tamam, wenn ihr zumacht Straße, ich mache eure zue Straße mehr zu.
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0: Michael Mayen am Montag nach Walter Lippmann, Michael Mayen und Paul Brandenburg im Dossier der kleinen Audiodatei.

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1: Sticheln wieder Annalena, das kann er, der Brandenburg-Paul.
2: Vom Hause her kommt er Hühner, Schweine, weiß nicht, was hast du, Kühe melken. Ich komme eher aus dem Völkerrecht. Ja, da.
3: Einen Tag, nachdem Annalena Baerbock von der Columbia-Universität zur Professorin berufen wurde, habe ich das große Glück, einen echten Professor, der diesen Namen aus meiner Sicht auch heute noch verdient hat, hier zu Gast zu haben. Grüß dich, Michael Main. Schön, dass du da bist.
0: Ja, schön, dass wir hier wieder mal zusammenkommen können.
1: Gerne lauschen wir Main zu Annalena. Nee,
0: es gibt mir, glaube ich, eher recht, in der Freude da ausgestiegen zu sein. Denn wenn solche Leute auf Professuren dazu noch an Universitäten, die ja als renommiert gelten, berufen werden, dann muss man da selber nicht mehr mit tun.
1: Gerne doch. Und Annalena macht aus ihrem Herzen ja auch keine Mördergrube.
2: Die Amerikanerinnen und Amerikaner haben gewählt. Donald Trump hat die Wahl gewonnen. Dazu gratulieren wir.
1: Das große Thema zwischen Main und Brandenburg, free. Und die DDR war ja weniger free, so Paul Brandenburg. Ich rufe es in den Westen als Geisel des Ostens.
3: Weil die DDR aus Westsicht ein vermeintlich völlig unfreies Land, die BRD, das gelobte Land der Freiheit, das hat sich ja selbst aus Sicht eines alten Westlers wie mir jetzt gewaltig verändert. Ich kann mir vorstellen, dass es dir vielleicht ähnlich ging.
0: Ich vermute, es wird sich auch immer weiter noch verändern, das DDR-Bild, was ich hatte. Mal als junger Mensch war ich genervt, nicht nach Paris zu können. War dann 99 erst das erste Mal da. Sieht man auch mal, wie relativ solche Wünsche sind. Also ich war genervt, nicht in den Westen reisen zu können. Dann war irgendwann auch Polen dicht mit Jaruzelski und dem Kriegsrecht. Ich bin dann mit so einem Jugendaustausch in so ein Ferienlager gefahren an die Masurischen Seen. Das war der einzige Weg, mal nach Polen zu kommen. Also das hat mich schon genervt. Auch die Frage Berufswahl war ein Thema. Klar, ich wollte Journalist werden. Dafür musste man bestimmte Anpassungen bringen, die ich damals wahrscheinlich noch gar nicht als Anpassung gesehen habe. Meine Idee war Sportreporter. Als Sportreporter fährst du mit den DDR-Olympioniken und berichtest über Goldmedaillen und siehst auf diese Weise die Welt. Hast also auch so ein interessantes Leben. Vielleicht hast du als Journalist auch die Möglichkeit, kreativ zu sein. Konnte man selbst in DDR-Medien, selbst in gelenkten, gesteuerten Medien, kann man natürlich irgendwie Themen setzen, für Überformulierungen, Kreativität ausleben. Und wenn ich heute auf dieses DDR-Leben zurückblicke, dann sehe ich, dass da, wenn man denn bereit war, nicht über das System als solches öffentlich zu diskutieren und wenn man nicht unbedingt Journalist werden wollte oder eine Karriere zu machen, sagen wir im Bildungssystem, im Militär oder in anderen politisch relevanten Bereichen, dass man dann ruhig leben konnte. Ich habe 13 ein Buch gemacht mit dem Titel Anführungsstriche unten, wir haben freier gelebt. Anführungsstriche oben war ein Zitat aus einer Gruppendiskussion mit Frauen, Mitte 40 damals, die in der DDR noch einen Teil ihres jungen Erwachsenenlebens verbracht hatten. Und die waren der Meinung, dass diese Grundsicherheit, dieser Freiheit, zu wissen, dass ich ökonomisch nicht ins Bodenlose stürze, dass ihnen das ein anderes Lebensgefühl gegeben hätte als das, was dann nach 1990 gekommen ist. Also das ist vielleicht auch was bei DDR-Diskussionen oft vergessen wurde. Dieses sich kümmern, der Betrieb kümmert sich um dich. Da sind Leute da, die sich um dich kümmern. Wenn du denn nicht, das muss man immer mitdenken, wenn du denn nicht öffentlich politisch kritisierst und wenn du nicht unbedingt eine Karriere machen willst und dafür bestimmte Anpassungen bringen musst. Und so würde ich auch heute meinen eigenen Freiheitsbegriff völlig anders sehen, als ich damals wahrscheinlich gesehen habe. Heute ist für mich Freiheit, dass man mich in Ruhe lässt. Dass mir keiner einen Befehl gibt, den ich unbedingt befolgen muss. Und dazu gehört, das hat die DDR so nicht geliefert, dazu gehört ein gewisser Besitz. Frei macht mich, seit 5 Jahren in einem eigenen Haus zu wohnen. Frei macht mich zu wissen, dass ich, wenn ich meine Bedürfnisse runterschraube und ich jede Woche nach Mallorca zum Freihafen zum Beispiel fliegen will, wenn ich also meine Bedürfnisse runterschraube, dann kann ich mit dem, was ich mir angespart habe, irgendwie durchkommen. Bis zum Ende. Frei macht mich auch das Wissen, dass mich das Ende nicht schreckt. Also die Angst vor dem Tod zu verlieren, ist, glaube ich, auch wichtig, wenn man über Freiheit redet, weil man dann nämlich Zumutungen, Befehle, Dinge, die andere von einem wollen, auch ablehnen kann. Wahrscheinlich macht einen auch eine Partnerin frei, die zu einem steht, weil man dann ja bestimmte Bedürfnisse nach Austausch, nach jemandem, der bei einem ist, bedienen kann, ohne dass man Dinge tun muss, die man eigentlich nicht tun will.
3: Da stecken jetzt ganz viele Facetten drin und interessant finde ich ja diese Spiegelung von, oder aus meiner Sicht der Widerspruch zwischen Freiheit und Sicherheit, den du ja mit diesem Satz, diesem Zitat der Damen ja eigentlich hin und her gedreht hast. Also wenn materielle Sicherheit Freiheit bedeutet, ist das aus meiner Sicht genau die gegenteilige, das ist dann die Umdrehung des Freiheitsbegriffes, weil Freiheit aus meiner Sicht das Gegenteil ja von Sicherheit ist, also aus logischer Sicht schon. Aber es kommt eben darauf an, wie man es empfindet. Und wenn jemand sagt, für mich macht einfach diese Befreiung von Existenzängsten viel freier, als wenn ich nun da draußen rumrennen darf und machen und tun darf, was ich möchte, aber keiner kümmert sich um mich, dann ist es ja genau die Verkehrung. Also maximal subjektiv ist dieser Begriff, wenn man ihn so liebt. Ist das vielleicht ein altersabhängiger Prozess? Weil ich würde dir mit deinem Fazit am Ende total zustimmen. Also Freiheit bedeutet natürlich eine materielle Unabhängigkeit, die muss nicht Überfülle sein. Nun sind sicherlich wir beide verglichen mit ganz vielen anderen superreich, auch in Deutschland, und müssen uns da überhaupt keine Gedanken machen. Das ist ein Luxus, den man auch hat. Hat sich das gewandelt, deine Bezug zur materiellen Absicherung und die Frage, wer sie auch liefert? Weil für mich steckt ja die Freiheit daran, dass man eben selbst Eigentümer ist dieser materiellen Dinge, dass man selbst die Freiheit hat, sie zu erwirtschaften. Und diesen Damen, denen scheint es ja egal gewesen zu sein, dass Vater Staat ihnen das gibt. Das hat sie scheinbar genauso frei gemacht.
0: Ja, ich habe neulich Michi Seiler in seinem Münchner Garten besucht, einen Künstler, der mir einen Satz gesagt hat, der immer noch nachwirkt: Alt werden ist die schönste Sache auf der Welt. Bisher war ich immer vom Gegenteil überzeugt, weil ja bestimmte Dinge einfach nicht mehr gehen. Zum Beispiel Unmengen Bier zu trinken, das funktioniert im Alter einfach nicht mehr. Also Dinge, die mir Spaß gemacht haben. Aber
3: es gibt andere, die viel mäßig mehr. Muss ich
0: ja, darüber wollte ich jetzt nicht reden, weil wir ja nicht eine FSK 18 hier riskieren wollen bei diesem Video. Bier geht vielleicht auch für 14-Jährige schon möglicherweise, ja. Nee, also mit dem Altwerden hat man natürlich bestimmte Einsichten, die einem als junger Mensch verwehrt bleiben, auch weil man sich von bestimmten Bedürfnissen, Wünschen lösen kann. Dann sieht man Dinge klarer. Also insofern wandelt sich die Sache natürlich mit dem Alter. Freiheit versus Sicherheit sehe ich mittlerweile zum Beispiel nicht mehr als Gegensatz. Diese Sicherheit, die aus Besitz wächst und zum Beispiel, das weißt du ja auch aus Waffenbesitz wächst. Das ist ja kein Zufall, dass die 48er Revolutionäre 1848 als allererste ihrer demokratischen Forderungen, und da ging es um Freiheit, Volksbewaffnung verlangt haben. Volksbewaffnung und freie Wahl der Offiziere. Die wussten, dass man ohne einen Waffenbesitz sich schwer gegen Zumutungen von außen, das war ja meine Freiheitsidee, also nichts in Ruhe gelassen werden, nichts tun müssen, was andere von einem wollen, was man nicht selber tun will. Da hilft natürlich so eine Waffe. Da hilft ein Haus, wo du keine Miete zahlen musst.
1: Hier erlaube ich mir, die Gedanken des Michael Main zu unterbrechen. Auch ein Haus, für das keine Miete zu zahlen ist, kann finanziell über den Kopf wachsen. Enteignung über Nebenkosten. In London vielleicht weiter fortgeschritten, aber wir sind ja alle im selben Sturm.
0: Da würde auch helfen, mir zum Beispiel, wenn ich keine Krankenversicherung zahlen müsste. Das ist ja einer der Knebel, die auch in diesem System gesetzt werden, diese Pflichtversicherungen, die dich zwingen, eine bestimmte Summe im Monat abzuführen. Steuern musst du bezahlen. Auch das ist eine Freiheitseinschränkung bei dem, was du verdienst. Also eine gewisse Form von Eigentum, eine gewisse Form von Besitz ist geradezu Voraussetzung für Freiheit. Das hat der Sozialismus nicht gewährleistet oder nur sehr eingeschränkt. Klar gab da, meine Eltern wohnten in einem Haus, was ihnen heute gehört. Die Nachbarn, denen gehörten diese Einfamilienhäusern, die hatten also schon ein gewisses Freiheitsmaß. Die konnten ihre überzähligen Zimmer an Urlauber an der Ostsee vermieten. Wenn man ein bisschen zurückgeht in die Kirchengeschichte zum Beispiel, ist ja kein Zufall, dass der katholische Kirchenkonzern, dass er den Mönchen jeden Besitz genommen hat. Die besaßen halt nichts. Die wohnten da im Kloster. Die Priester durften nicht mehr heiraten. Deswegen, glaube ich, ist auch diese Partnerin oder der Partner eine gewisse Garantie oder eine Voraussetzung für Freiheit. Also oder ja, die Dinge verändern sich im Alter. Und klar, der Sozialismus, wie er in der DDR gelebt wurde, hat zwar von Staats wegen bestimmte Dinge produziert, die man sich heute über Eigentum sichern kann, aber hat eben diese grundsätzliche Freiheit, dass der Staat nicht plötzlich den Kurs ändern kann und dann ist das alles nichts mehr wert, was sie dir vorher geliefert haben. Diese hat er nicht geliefert.
3: Ich zitiere in letzter Zeit relativ oft, und ich hoffe, es wird euch da draußen nicht langweilig, die alte Schweizer Nationalhymne, die hat eine Zeile da drin, die ich wunderbar finde: Frei lebt, wer sterben kann. Weil es genau das ja trifft, was du gerade gesagt hast. Man macht sich frei von dieser Abhängigkeit und von diesen Ängsten und lässt sich Fear of Missing Out, was so im Marketing-Sprecher das üblich ist, dass man irgendwas nicht bekommt, was man unbedingt mal haben will. Und je älter man wird, umso gelassener wird man dann eigentlich, weil ja auch so ein bisschen die Ernüchterung einsetzt, dass es dann doch meistens ohne auch ganz gut ging. Und komisch ist aber, und da frage ich mich dann, warum es dann nicht sehr ähnlich bei allen verläuft. Es gibt ja auch im Gegenteil genau die im Alter eher ängstlicher werden, dann erklären, nein, sie werden ja abhängiger, weil die Krankheit könnte einen ja treffen und man ist ja gebrechlich und man muss in der Nähe seiner Lieben sein. Kann man aus meiner Sicht alles auf die Todesangst zurückführen? Und die Frage, kann man gelassen weggehen oder und loslassen und sagen, irgendwann ist ihr vorbei? Also im Prinzip kann man sich in jeder Alterslage mit dieser Einsicht von all diesen Abhängigkeitsängsten befreien.
0: Ja, hat wahrscheinlich auch eine Persönlichkeitskomponente. Ich erinnere mich an mich als Kind, der nie mochte, irgendwo mitzumarschieren, die gleichen Klamotten anzuziehen wie andere. Also diese komischen Halstücher, die man da als DDR-Pionier tragen musste, oder das FDJ-Hemd. Später beim Oktoberfest in München, als die dann alle anfingen, da Lederhose anzuziehen, dachte ich, komm, nee, ich will da im T-Shirt hingehen. Ich mag auch kein Dresscode zum Beispiel, wenn ich zu irgendeiner Veranstaltung gehen muss. Sonst bin ich aber doch zu sehr Sozialwissenschaftler, um das nur auf die Persönlichkeit, also auf das, was einem mitgegeben ist, zurückzuführen. Ich weiß, dass es auch Glück braucht, wenn du solche Erkenntnis haben möchtest, wie etwa, ich muss keine Angst vor dem Tod haben.
1: Diese Angst sollten wir uns angesichts der politischen Weltlage alle abgewöhnen. Aber da spukt es schon ein wenig libertär herum im Kopf des Michael May.
3: Was ich ein bisschen rausgehört habe, was mich überrascht, es klang ja fast libertär, was du da gesagt hast. Also das in Ruhe gelassen werden, das Freiwilligkeitsprinzip, das sind ja alles eigentlich urlibertäre Grundsätze. Hat dich deine Einstellung zur Freiheit über das Alter politisch irgendwie verändert? Also sagen, hat dich das irgendwie näher oder weiter weggebracht an irgendeine politische Richtung oder Einstellung? Oder würdest du sagen, nee, das ist eher stabil geblieben und unabhängig davon?
0: Ja, auch das würde ich jetzt wieder als biografischen Glücksfall betrachten, dass ich ja libertären Denkern zuhören durfte, dass ich mich da geöffnet habe, alle möglichen Kanäle, Bücher, auch Menschen persönlich zu treffen. Menschen, die andere Ideen hatten als die, die ich, sagen wir, bis in die Nullerjahre vielleicht noch vertreten hätte. Also insofern ist auch das ein Glücksfall, dazulernen zu können. Das ist auch das, was mich ja generell im Leben antreibt, weshalb ich auch in Ruhe gelassen werden möchte und nicht irgendwelche Antifa-Gruppen vor meinen Vortragssälen haben will und irgendwelche Menschen, die mir vorschreiben wollen, mit wem ich reden darf, welches Buch ich lesen muss oder welches ich nicht lesen darf. Das ist ja im Prinzip dieser Cancel Culture, dass man immer rausgedrängt werden soll aus Dingen, die einen vielleicht weiterbringen. Also da habe ich insofern das Glück gehabt, Menschen zu treffen, Bücher lesen zu dürfen, die mich da weitergebracht haben, die mich haben über Anarchie oder Anarchismus nachdenken lassen, über die libertären Ideen, wobei mir da wiederum das Zurücklassen von allen, die aus vielen, vielen verschiedenen Gründen nicht in der Lage sind, sich selbst zu versorgen, das würde mich da stören.
4: Das Dossier.
0: Ich bin ja 2002 auf diese Professur in München berufen worden und damals war noch die alte Bundesrepublik, wenn man so will, am Ruder. Damals konnte man als Professor, so dachte ich mir das zumindest 2002, die nächsten 30 Jahre lang die Themen bearbeiten, die man für wichtig hält und musste sich da in keiner Weise verbiegen. Und dann, genau in dieser Zeit beginnt das in den frühen Nullerjahren, dann hat der Staat begonnen zuzugreifen auf die Universitäten mit diesen ganzen Zweit- und Drittmittelprojekten mit Vorgaben, welche Sprache da.
3: Hat sich das damals mal frei angefühlt, als du diesen Job erstmals bekommen hast?
0: Schon. Ja, war so. Klar, ich kam aus der DDR, habe dann in den 90ern, wenn man so will, die Universität der alten Bundesrepublik kennengelernt über die Professoren, die ja den Osten kolonisiert haben, wenn man so will, die dann nach Leipzig kamen und das Institut gemacht haben. Und als ich berufen wurde, hatte ich die Idee, okay, jetzt kommt zwar Bologna, aber das ist mir doch egal. Ich werde weiter die Themen in Seminaren und Vorlesungen machen, die mich interessieren, die Bücher schreiben, die ich schreiben will. Und um Geld muss ich mich nicht bemühen. Ich kriege ja meinen Sold da, ne, der steht, ich konnte da 2002 in so einer Tabelle sehen, wo ich am Ende meiner Laufbahn stehen würde. Du konntest also sehen, wie du alle 2 Jahre vorrückst. Und dann hat die Politik das ja verändert. Dann wurden plötzlich leistungs- und belastungsbezogene Kriterien für die Bezahlung eingeführt. Dann mussten die nach mir berufen wurden, mussten alle 3 Jahre irgendwie in so einen Bericht schreiben, was sie alles Tolles gemacht haben, um mehr Gehalt zu kriegen. Dann wurden Zielvereinbarungen mit neu berufenen Professoren unterschrieben, wo dann drin stand, was zu tun war. Also all das war damals so nicht nötig. Ich hab das also live erlebt, wie die Universität über ein Vierteljahrhundert gefügig gemacht wurde, wo die Professoren dazu gebracht wurden, das Lied der Macht zu singen. Das, was wir dann 20 in Corona öffentlich erlebt haben, was wir heute erleben, wenn da sogenannte Experten in die Talkshows eingeladen werden, in den Nachrichtensendungen sprechen und alle irgendwie so einen Professorentitel vor ihrem Namen haben. Und der weist dann aus, dass sie, sage ich heute, einfach gefügig gemacht worden sind.
1: Methoden, die eigentlich jeder im öffentlichen Dienst hätte hinterfragen müssen.
3: Es wird das Gegenteil davon. Sogar so weit, dass du speziell als jemand, der als Medienforscher den Mund aufgemacht hast, von deiner Universität ja wirklich praktisch rausgemobbt wurdest. Ich glaube, du hast dich jetzt gerade final mit denen rechtlich irgendwie einigen können. Jetzt könnte man ja sagen, okay, du bist jetzt wirtschaftlich soweit sicher. Die haben den Feldzug gegen dich soweit aufgegeben. Du bist da auch raus aus diesem Apparat. Im Prinzip bist du jetzt ein Paria. Du bist auch Exilant, innerer Exilant irgendwo in deinem Haus und musst dich eigentlich gar nicht mehr mit der Unfreiheit befassen, die da ist. Aber du kannst ja trotzdem nicht aufhören. Also man könnte ja eigentlich sagen, jetzt so bei dem, was du vorher erzählt hast, geht's dir doch gut. Du bist, du hast jetzt deine Blase, du hast dein Revier, wo sie dich in Ruhe lassen. Und trotzdem stürzt du dich immer wieder ins Gefecht. Trotzdem scheint dir ja die Unfreiheit der anderen irgendwie ein Problem zu sein.
0: Ja, der Gerichtsstreit ist noch nicht ganz zu Ende. Es gab jetzt gerade in der ersten Instanz das Verfahren. Ich habe jetzt 2 Disziplinarstrafen bekommen, jeweils Gehaltskürzungen wegen Delegitimierung des Staates und wegen Pflicht zur Gesunderhaltung verletzt. Da lege ich Revision. Also erste Runde, erste Klage habe ich verloren. Ist jetzt Revision beantragt. Das geht also noch weiter. Die Freiheit, also in Ruhe gelassen zu werden, hat auch noch was mit Öffentlichkeit, mit öffentlicher Kommunikation zu tun hat. Habe ich schon als DDR-Bürger gemerkt, der ja in der DDR Propagandist werden wollte. Ich habe ja am Roten Kloster studiert, wollte da, das hieß auch Journalist, wollte Journalist werden, war aber de facto Parteipropagandist, Parteiarbeiter.
3: Die Uni Leipzig, also für alle Wessis.
0: An der Uni Leipzig, ja, am Roten Kloster. Dieses Manko in der DDR, auf der in der westdeutschen Erzählung bösen Seite gewesen zu sein, dieses Manko hat meine ganze Karriere begleitet, hat mich auch dazu gebracht, das Gefühl zu haben, mehr leisten zu müssen als andere, um gleichberechtigt zu sein.
3: Ich wollte damit natürlich ein bisschen unterstellen, dass das so viel Gelassenheit dann, aber das ist auch meine Projektion, weil ich mich ja freue, wenn ich da nicht der Einzige bin. So viel Gelassenheit hat man dann vielleicht ja doch nicht, weil also du könntest ja im Prinzip auch sagen, gut, dann miete ich halt keine Räume mehr. Ja, dann mache ich das alles privat, dann sollen die doch machen. Also nicht, dass es dich noch anficht, wenn die Zeit dann noch einen Artikel schreibt, was du für ein schlimmer Dämon bist. Im Gegenteil, das ist ja eher kann man ja mit Humor betrachten, aber man könnte es ja lassen, diese Räume zu mieten, sagen, macht euren Scheiß dann doch alleine, dann mache ich das für mich. Machst du ja zum Glück auch nicht. Du kommst ja noch zum Freihafen nach Mallorca und sprichst ja mit anderen über Freiheit und bist ja immer noch widerständisch, auch wenn du das jetzt nicht als Kreuzzug machst, sondern du greifst dich ja an dem System. Also ganz so loslassen und ganz so egal mit aller Altersgelassenheit schaffst du offensichtlich auch nicht, oder?
0: Nee, man lernt ja am meisten, wenn Unbekannte zuhören. Warum schreibt man überhaupt Bücher? Warum schreibt man Artikel? Warum stellt man Sachen ins Internet? Man hofft auf Rückmeldungen, die einen weiterbringen. Klingt zwar, vielleicht weiß nicht, ob jeder das so für sich zugeben würde, aber dass jemand Unbekanntes zuhört und vielleicht ein Herzchen macht oder ein Fragezeichen, das bringt einen weiter. Das Herzchen bringt einen weiter, in die Richtung zu gehen, in der man bisher schon gewesen ist. Das Fragezeichen zwingt einen dazu, beim nächsten Mal besser werden zu müssen.
1: Wer nicht scheitert halt, wie Joachim Witt sang, wieder bin ich nicht geflogen, lernen mit Schlager.
0: Finde ich total wichtig, sich im Realen zu treffen. Wir sind ja soziale Wesen. Wenn wir schon abgeschottet werden von, sagen wir, diesen steuerfinanzierten Räumen, dann müssen wir wenigstens mit den Leuten zusammenkommen, die Dinge so ähnlich sehen wie wir oder zumindest offen sind für die Sicht, die wir haben. Das mache ich in diesen Kursen an der Freien Medienakademie. Nächste Woche mache ich auch wieder Gespräche, also Interviews live vor Publikum. Robert Stein wird da einer der Gäste sein.
1: Da schließt sich der Kreis. Robert Stein und Michael Main lasen exklusiv für die kleine Audiodatei ihre Texte aus dem Buch Endlich Frieden. So schließt sich das Dossier. Das Dossier.
4: Ein neuer Tag, ein neuer Grund für Kritik an Friedrich Merz.
1: Tja, beste Svetlana, Friedrich Merz meldet sich aus Kiew. Er besuchte dort sein Volk, zumindest das, bei dem er beliebter zu sein scheint als hier. Ukraine-Hilfen wären notwendig für die Stabilität Europas. Russland führe nicht nur Krieg gegen die Ukraine, sondern gegen Europa und auch gegen Deutschland. Wieder hervorgezogen der Drohnenvorfall am 4. August. Merz nennt ihn bewaffneter Angriff. Beweise bis heute nicht vorgelegt. Die russische Seite, das wissen wir, sieht alles exakt umgekehrt. Sich in einem Krieg, den Europa gegen Russland führt. Weiter Zitat Merz an einem friedlichen Sonntag, wird hier mitten während meines Besuches eine Brücke bombardiert in Kiew und eine Woche vorher die Akademie der Wissenschaften rief Putin auf, die Kämpfe einzustellen. Die Tagesschau unterwirft sich ein weiteres Mal vulgärster Propagandanarrative, nennt Putin Machthaber. Genannt Militärhilfen von rund 1 Milliarde, weitere 350 Millionen für Infrastruktur und Energie. Immerhin, deutsche Unternehmen sollen profitieren. Mit dabei Katharina Reiche und eine Unternehmerdelegation. Auch formuliert er noch Zollstreit mit USA, wirtschaftlicher Wettbewerb mit Asien, Desinformation aus Russland.
5: RT.de kritisch bleiben.
1: Europa müsse diese Herausforderungen bestehen. Wenn nicht, hat dieser Kontinent, ich zitiere, in der Zeit, in der wir leben, keine Chance, seinen Frieden, seine Freiheit, seinen Wohlstand aufrechtzuerhalten. Deutschland schwatzt er in eine historische Situation.
6: Billiges Öl aus Russland und Gas und die Sicherheit durch die Vereinigten Staaten von Amerika. Diese Zeit, dieses Geschäftsmodell Bundesrepublik Deutschland ist vorbei. Und das wird auch nicht wiederkommen.
1: Sind Kriege schon mal unhistorisch erzählt worden? Leider kann ich nur wiederholen, was seit 2022 von mir in diesem Format publiziert. Wenn wir nicht finden werden die Notbremse, wird eine Katastrophe uns ereilen, der wir nicht ansatzweise gewachsen werden sein. Und nein, der schnelle Tod im Atombombenhagel wird es wohl nicht sein. Das wäre vielleicht auch noch fast die optimistischste Variante.
4: Die deutsche Mannschaft unterliegt...
1: Ach, auch das noch, Svetlana.
4: Kanzlers Begeisterung für die deutsche Mannschaft stieß auch in der Politik auf Skepsis. Die FDP, das BSW und die AfD kritisierten den Realitätsverlust von Merz und dessen Gewohnheit, die Dinge schön zu reden.
1: Das an dem Tag, nachdem Griechenland so vernichtend geschlagen wurde, wie einst der Mongolensturm, der slawische Untermensch in Stalingrad, die nach dem Machthaber... Na, das macht doch Spaß. Am 5. Oktober 2026 die kleine Audiodatei von Radio Marabu.
6: Deutschland schreckt ab.
1: Sehr unterhaltsam. Sven Schulze aus Sachsen-Anhalt. Erzählt, keiner wird von der CDU zur AfD wechseln. Er bekräftigt im Bericht aus Berlin der ARD.
7: Ich bin auch für Frieden. Friedrich Merz ist für Frieden. Jeder ist für Frieden.
1: Die hier dokumentierend zur Stelle ist.
8: Keinen MDR mehr in Sachsen-Anhalt und damit auch kein MDR Sachsen-Anhalt heute.
1: Das im Bericht erwähnte Wahlergebnis 43,8% für die AfD trübt weder Schulzes noch der ARD Sinne. Man scheut sich nicht, Demokratieverachtung, aber auch intellektuelle Verwahrlosung durch die weitere Verwendung des Begriffes gesichert rechtsextrem zum Ausdruck zu bringen. Eine Kriegserklärung der ARD an die Menschen im Osten, in Sachsen-Anhalt, die offensichtlich falsch gewählt haben. Gewählt wurde die AfD, unzweifelhaft, weil sie vorgibt, für Frieden mit Russland einzutreten. Das Eintreten für Frieden ist die DNA eines jeden Linken. Diesen dann als Rechten zu bezeichnen, ist ein Jahrhundertverbrechen, was nicht wieder korrigiert werden kann. Medien dieser Art sind nicht reformierbar, müssen durch andere ersetzt werden. Vielleicht Parteienfernsehen, was den intellektuellen Unfug wie Unabhängigkeit von vornherein ausschließt, damit nicht schon im Vorspann jeden intellektuell und dialektisch Denkenden beleidigt. Lettland, Regierungspartei gewinnt klar. Zelensky, die USA planen neue Gespräche mit Kiew und Moskau.
9: Give us a credit.
1: Die Regierung in Jemen, von der Tagesschau als international anerkannt bezeichnet, verkündet eine Großoffensive gegen die Houthi-Rebellen.
4: Die Spannungen im Nahen Osten nehmen nicht ab.
1: Aydin Bourujerdi, Mitglied der Nationalen Sicherheitskommission des Iran, erklärt, wir werden von unseren Positionen in der Straße von Hormuz nicht abweichen, berichtet Irina. Falsch gewählt auch Brasilien, Bolsonaro oder Lula. Beide Kandidaten gehen in eine Stichwahl. Der Bolsonaro-Sohn gilt als Favorit. Mal schauen, ob es da noch eine Scheinstichwahl wird. Mensch, wir kommen mit den Kriegen nicht nach. Athen fordert weiter Milliarden von Berlin. Da geht es noch um Weltkrieg 2. Demonstrationen gegen Ukraine-Hilfe werden aus Paris berichtet. Russland ist nicht unser Feind, steht auf Plakaten. Deutschland meldet neue Sicherheitsratskandidaturen an für 2035 und 2043. Mensch, da ist man optimistisch ob der Staatlichkeit. Der ehemalige polnische Premier Miller rief dazu auf, die Unterstützung an die Ukraine einzustellen. Er wirft Kiew Unterschlagung westlicher Hilfe vor. Er erklärt sich auf Polsat News. Meint, alle wüssten das. Ich kommentiere, dann scheint es ja gewollt. Steuergeld. Unser Steuergeld. INSA-Umfrage. CDU verliert weiter, AfD 30% deutschlandweit und Rekord 7,4 Millionen Besucher auf dem Oktoberfest. Heute nach Auflösung von Nebelfeldern vielfach sonnig. Morgen erste Schauer an den Küsten. Mittwoch mehr Wolken, ab Donnerstag Regen. Deutlich kühler, Tendenz unbeständiger, herbstlicher.
10: Marcello, das war ja wieder eine klasse Sendung. Weiter.

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denkt sich sowas aus? Und wer macht damit? Welche Sponsoren zahlen für diesen Höllentrip?

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0: Partei auf Radio Marabu. Es geht um die Freiheit. Mayen spricht mit Paul Brandenburg. Brandenburg spricht mit Mayen. Freiheit, ich nenne es Fee.
1: Und nun das Dossier.
2: Ja, vielleicht ein letzter Gedanke dazu noch zum Freiheitsbegriff. Ich habe in einem Buch, glaube Propagandamatrix, habe ich Walter Lippmann zitiert. Für den war Freiheit nach dem Ersten Weltkrieg, als er noch nicht der große Propagandist der Herrschaft war, für den war Freiheit die Qualität der Informationen, die unsere Entscheidungen leiten. Also Qualität der Informationen, die unsere Entscheidungen leiten. Das ist, glaube ich, ein wichtiger Punkt. Man könnte das sogar noch ergänzen und die Qualität der Beziehungen anfügen, wie wir sie zum Beispiel da in Mallorca weiter knüpfen und pflegen
0: so werden. Kerosin verfügbar, Mayen und Brandenburg Ende Oktober auf Mallorca.
3: Also Trumpy-Boy sagt, tamam, wenn ihr zumacht Straße, ich mache eure Zuhe-Straße mehr zu.
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0: Michael Mayen am Montag nach Walter Lippmann, Michael Mayen und Paul Brandenburg im Dossier der kleinen Audiodatei.

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1: Sticheln wieder Annalena, das kann er, der Brandenburg-Paul.
2: Vom Hause her kommt er, Hühner, Schweine, weiß nicht, was hast du, Kühe melken. Ich komme eher aus dem Völkerrecht. Ja, da.
3: Einen Tag, nachdem Annalena Baerbock von der Columbia-Universität zur Professorin berufen wurde, habe ich das große Glück, einen echten Professor, der diesen Namen aus meiner Sicht auch heute noch verdient hat, hier zu Gast zu haben. Grüß dich, Michael Main. Schön, dass du da bist.
0: Ja, schön, dass wir hier wieder mal zusammenkommen können.
1: Gerne lauschen wir Main zu Annalena. Nee,
0: es gibt mir, glaube ich, eher recht, in der Freude da ausgestiegen zu sein. Denn wenn solche Leute auf Professuren dazu noch an Universitäten, die ja als renommiert gelten, berufen werden, dann muss man da selber nicht mehr mit tun.
1: Gerne doch. Und Annalena macht aus ihrem Herzen ja auch keine Mördergrube.
2: Die Amerikanerinnen und Amerikaner haben gewählt. Donald Trump hat die Wahl gewonnen. Dazu gratulieren wir.
1: Das große Thema zwischen Main und Brandenburg, Free. Und die DDR war ja weniger free, so Paul Brandenburg. Ich rufe es in den Westen als Geisel des Ostens.
3: Weil die DDR aus Westsicht ein vermeintlich völlig unfreies Land, die BRD, das gelobte Land der Freiheit, das hat sich ja selbst aus Sicht eines alten Westlers wie mir jetzt gewaltig verändert. Ich kann mir vorstellen, dass es dir vielleicht ähnlich ging.
0: Ich vermute, es wird sich auch immer weiter noch verändern, das DDR-Bild, was ich hatte. Mal als junger Mensch war ich genervt, nicht nach Paris zu können. War dann 99 erst das erste Mal da. Sieht man auch mal, wie relativ solche Wünsche sind. Also ich war genervt, nicht in den Westen reisen zu können. Dann war irgendwann auch Polen dicht mit Jaruzelski und dem Kriegsrecht. Ich bin dann mit so einem Jugendaustausch in so ein Ferienlager gefahren an die Masurischen Seen. Das war der einzige Weg, mal nach Polen zu kommen. Also das hat mich schon genervt. Auch die Frage Berufswahl war ein Thema. Klar, ich wollte Journalist werden. Dafür musste man bestimmte Anpassungen bringen, die ich damals wahrscheinlich noch gar nicht als Anpassung gesehen habe. Meine Idee war Sportreporter. Und als Sportreporter fährst du mit den DDR-Olympioniken und berichtest über Goldmedaillen und siehst auf diese Weise die Welt. Hast also auch so ein interessantes Leben. Vielleicht hast du als Journalist auch die Möglichkeit, kreativ zu sein. Konnte man selbst in DDR-Medien, selbst in gelenkten, gesteuerten Medien, kann man natürlich irgendwie Themen setzen, über Formulierungen, Kreativität ausleben. Und wenn ich heute auf dieses DDR-Leben zurückblicke, dann sehe ich, dass da, wenn man denn bereit war, nicht über das System als solches öffentlich zu diskutieren und wenn man nicht unbedingt Journalist werden wollte oder eine Karriere zu machen, sagen wir im Bildungssystem, im Militär oder in anderen politisch relevanten Bereichen, dass man dann ruhig leben konnte. Ich habe 13 ein Buch gemacht mit dem Titel Anführungsstriche unten, wir haben freier gelebt. Anführungsstriche oben war ein Zitat aus einer Gruppendiskussion mit Frauen, Mitte 40 damals, die in der DDR noch einen Teil ihres jungen Erwachsenenlebens verbracht hatten. Und die waren der Meinung, dass diese Grundsicherheit, dieser Freiheit zu wissen, dass ich ökonomisch nicht ins Bodenlose stürze, dass ihnen das ein anderes Lebensgefühl gegeben hätte als das, was dann nach 1990 gekommen ist. Also das ist vielleicht auch was bei DDR-Diskussionen oft vergessen wurde. Dieses sich kümmern, der Betrieb kümmert sich um dich. Da sind Leute da, die sich um dich kümmern. Wenn du denn nicht, das muss man immer mitdenken, wenn du denn nicht öffentlich politisch kritisierst und wenn du nicht unbedingt eine Karriere machen willst und dafür bestimmte Anpassungen bringen musst. So würde ich auch heute meinen eigenen Freiheitsbegriff völlig anders sehen, als ich damals wahrscheinlich gesehen habe. Heute ist für mich Freiheit, dass man mich in Ruhe lässt.

0: dass mir keiner einen Befehl gibt, den ich unbedingt befolgen muss. Und dazu gehört, das hat die DDR so nicht geliefert, dazu gehört ein gewisser Besitz. Frei macht mich, seit 5 Jahren in einem eigenen Haus zu wohnen. Frei macht mich zu wissen, dass ich, wenn ich meine Bedürfnisse runterschraube und ich jede Woche nach Mallorca zum Freihafen zum Beispiel fliegen will, wenn ich also meine Bedürfnisse runterschraube, dann kann ich mit dem, was ich mir angespart habe, irgendwie durchkommen. Bis zum Ende. Frei macht mich auch das Wissen, dass mich das Ende nicht schreckt. Also die Angst vor dem Tod zu verlieren, ist, glaube ich, auch wichtig, wenn man über Freiheit redet, weil man dann nämlich Zumutungen, Befehle, Dinge, die andere von einem wollen, auch ablehnen kann. Wahrscheinlich macht einen auch eine Partnerin frei, die zu einem steht, weil man dann ja bestimmte Bedürfnisse nach Austausch, nach jemandem, der bei einem ist, bedienen kann, ohne dass man Dinge tun muss, die man eigentlich nicht tun will.
1: Da stecken jetzt ganz viele Facetten drin und interessant finde ich ja diese Spiegelung von, oder aus meiner Sicht der Widerspruch zwischen Freiheit und Sicherheit, den du ja mit diesem Satz, diesem Zitat der Damen ja eigentlich hin und her gedreht hast. Also wenn materielle Sicherheit Freiheit bedeutet, ist das aus meiner Sicht genau die gegenteilige, das ist dann die Umdrehung des Freiheitsbegriffes, weil Freiheit aus meiner Sicht das Gegenteil ja von Sicherheit ist, also aus logischer Sicht schon. Aber es kommt eben drauf an, wie man es empfindet. Und wenn jemand sagt, für mich macht diese Befreiung von Existenzängsten viel freier, als wenn ich nun da draußen rumrennen darf und machen und tun darf, was ich möchte, aber keiner kümmert sich um mich, dann ist es ja genau die Verkehrung. Also maximal subjektiv ist dieser Begriff, wenn man ihn so liebt. Ist das vielleicht ein altersabhängiger Prozess? Weil ich würde dir mit deinem Fazit am Ende total zustimmen. Also Freiheit bedeutet natürlich eine materielle Unabhängigkeit, die muss nicht Überfülle sein. Nun sind sicherlich wir beide verglichen mit ganz vielen anderen superreich, auch in Deutschland, und müssen uns da überhaupt keine Gedanken machen. Das ist ein Luxus, den man auch hat. Hat sich das gewandelt, deine Bezug zur materiellen Absicherung und die Frage, wer sie auch liefert? Weil für mich steckt ja die Freiheit daran, dass man eben selbst Eigentümer ist dieser materiellen Dinge, dass man selbst die Freiheit hat, sie zu erwirtschaften. Und diesen Damen, denen scheint es ja egal gewesen zu sein, dass Vater Staat ihnen das gibt. Das hat sie scheinbar genauso frei gemacht.
0: Ja, ich habe neulich Michi Seiler in seinem Münchner Garten besucht, einen Künstler, der mir einen Satz gesagt hat, der immer noch nachwirkt. Alt werden ist die schönste Sache auf der Welt. Bisher war ich immer vom Gegenteil überzeugt, weil ja bestimmte Dinge einfach nicht mehr gehen. Zum Beispiel Unmengen Bier zu trinken, das funktioniert im Alter einfach nicht mehr. Also Dinge, die mir Spaß gemacht haben. Aber
1: es gibt andere, die vielmäßig mehr. Muss ich zum
0: ja, darüber wollte ich jetzt nicht reden, weil wir ja nicht eine FSK 18 hier riskieren wollen bei diesem Video. Bier geht vielleicht auch für 14-Jährige schon möglicherweise, ja. Nee, also mit dem Altwerden hat man natürlich bestimmte Einsichten, die einem als junger Mensch verwehrt bleiben, auch weil man sich von bestimmten Bedürfnissen, Wünschen lösen kann. Dann sieht man Dinge klarer. Also insofern wandelt sich die Sache natürlich mit dem Alter. Freiheit versus Sicherheit sehe ich mittlerweile zum Beispiel nicht mehr als Gegensatz. Diese Sicherheit, die aus Besitz wächst und zum Beispiel, das weißt du ja auch aus Waffenbesitz wächst. Das ist ja kein Zufall, dass die 48er Revolutionäre 1848 als allererste ihrer demokratischen Forderungen, und da ging es um Freiheit, Volksbewaffnung verlangt haben. Volksbewaffnung und freie Wahl der Offiziere. Die wussten, dass man ohne einen Waffenbesitz sich schwer gegen Zumutungen von außen, das war ja meine Freiheitsidee, also nichts in Ruhe gelassen werden, nichts tun müssen, was andere von einem wollen, was man nicht selber tun will, da hilft natürlich so eine Waffe. Da hilft ein Haus, wo du keine Miete zahlen musst.
2: Hier erlaube ich mir, die Gedanken des Michael Mayen zu unterbrechen. Auch ein Haus, für das keine Miete zu zahlen ist, kann finanziell über den Kopf wachsen. Enteignung über Nebenkosten. In London vielleicht weiter fortgeschritten, aber wir sind ja alle im selben Sturm.
0: Dann würde auch helfen, mir zum Beispiel, wenn ich keine Krankenversicherung zahlen müsste. Das ist ja einer der Knebel, die auch in diesem System gesetzt werden, diese Pflichtversicherungen, die dich zwingen, eine bestimmte Summe im Monat abzuführen. Steuer musst du bezahlen. Auch das ist eine Freiheitseinschränkung bei dem, was du verdienst. Also eine gewisse Form von Eigentum, eine gewisse Form von Besitz ist geradezu Voraussetzung für Freiheit. Das hat der Sozialismus nicht gewährleistet oder nur sehr eingeschränkt. Klar gab da, meine Eltern wohnten in einem Haus, was ihnen heute gehört. Die Nachbarn, denen gehörten diese Einfamilienhäuser, die hatten also schon ein gewisses Freiheitsmaß. Die konnten ihre überzähligen Zimmer an Urlauber an der Ostsee vermieten. Wenn man ein bisschen zurückgeht in die Kirchengeschichte zum Beispiel, ist ja kein Zufall, dass der katholische Kirchenkonzern, dass er den Mönchen jeden Besitz genommen hat. Die besaßen halt nichts. Die wohnten, hatten ihre Kutte, wohnten da im Kloster. Die Priester durften nicht mehr heiraten. Deswegen, glaube ich, ist auch diese Partnerin oder der Partner eine gewisse Garantie oder eine Voraussetzung für Freiheit. Also oder ja, die Dinge verändern sich im Alter. Und klar, der Sozialismus, wie er in der DDR gelebt wurde, hat zwar von Staats wegen bestimmte Dinge produziert, die man oder garantiert, die man sich heute über Eigentum sichern kann, aber hat eben diese grundsätzliche Freiheit, dass der Staat nicht plötzlich den Kurs ändern kann und dann ist das alles nichts mehr wert, was sie dir vorher geliefert haben. Diese hat er nicht geliefert.
1: Ich zitiere in letzter Zeit relativ oft, und ich hoffe, es wird euch da draußen nicht langweilig, die alte Schweizer Nationalhymne, die hat eine Zeile da drin, die ich wunderbar finde: frei lebt, wer sterben kann. Weil es genau das ja trifft, was du gerade gesagt hast. Man macht sich frei von dieser Abhängigkeit und von diesen Ängsten und lässt sich Fear of Missing Out, was so im Marketing-Sprech ja das übliche ist, dass man irgendwas nicht bekommt, was man unbedingt mal haben will. Und je älter man wird, umso gelassener wird man dann eigentlich, weil ja auch so ein bisschen die Ernüchterung einsetzt, dass es dann doch meistens ohne auch ganz gut ging. Und komisch ist aber, und da frage ich mich dann, warum es dann nicht sehr ähnlich bei allen verläuft. Es gibt ja auch im Gegenteil genau die im Alter eher ängstlicher werden, dann erklären, nein, sie werden ja abhängiger, weil die Krankheit könnte einen ja treffen und man ist ja gebrechlich und man muss in der Nähe seiner Lieben sein. Kann man aus meiner Sicht alles auf die Todesangst zurückführen? Und die Frage, kann man gelassen weggehen oder loslassen und sagen, irgendwann ist eh vorbei? Also im Prinzip kann man sich in jeder Alterslage mit dieser Einsicht von all diesen Abhängigkeitsängsten befreien.
0: Ja, hat wahrscheinlich auch eine Persönlichkeitskomponente. Ich erinnere mich an mich als Kind, der nie mochte, irgendwo mitzumarschieren, die gleichen Klamotten anzuziehen wie andere. Also diese komischen Halstücher, die man da als DDR-Pionier tragen musste oder das FDJ-Hemd. Später beim Oktoberfest in München, als sie dann alle anfingen, da Lederhose anzuziehen, dachte ich, komm, nee, ich will da im T-Shirt hingehen. Ich mag auch keinen Dresscode zum Beispiel, wenn ich zu irgendeiner Veranstaltung gehen muss. Sonst bin ich aber doch zu sehr Sozialwissenschaftler, um das nur auf die Persönlichkeit, also auf das, was einem mitgegeben ist, zurückzuführen. Ich weiß, dass es auch Glück braucht, wenn du solche Erkenntnis haben möchtest, wie etwa, ich muss keine Angst vor dem Tod haben.
2: Diese Angst sollten wir uns angesichts der politischen Weltlage alle abgewöhnen. Aber da spukt es schon ein wenig libertär herum im Kopf des Michael Mayn.
1: Was ich ein bisschen rausgehört habe, was mich überrascht, es klang ja fast libertär, was du da gesagt hast. Also das in Ruhe gelassen werden, das Freiwilligkeitsprinzip, das sind ja alles eigentlich urlibertäre Grundsätze. Hat dich deine Einstellung zur Freiheit über das Alter politisch irgendwie verändert? Also hat dich das irgendwie näher oder weiter weggebracht an irgendeine politische Richtung oder Einstellung? Oder würdest du sagen, nee, das ist eher stabil geblieben und unabhängig davon?
0: Ja, auch das würde ich jetzt wieder als biografischen Glücksfall betrachten, dass ich ja libertären Denkern zuhören durfte, dass ich mich da geöffnet habe, alle möglichen Kanäle, Bücher, auch Menschen persönlich zu treffen. Menschen, die andere Ideen hatten als die ich, sagen wir, bis in die Nullerjahre vielleicht noch vertreten hätte. Also insofern ist auch das ein Glücksfall, da zulernen zu können. Das ist auch das, was mich ja generell im Leben antreibt, weshalb ich auch in Ruhe gelassen werden möchte und nicht irgendwelche Antifa-Gruppen vor meinen Vortragssälen haben will und irgendwelche Menschen, die mir vorschreiben wollen, mit wem ich reden darf, welches Buch ich lesen muss oder welches ich nicht lesen darf. Das ist ja im Prinzip dieser Cancel Culture, dass man immer rausgedrängt werden soll aus Dingen, die einen vielleicht weiterbringen. Also da habe ich insofern das Glück gehabt, Menschen zu treffen, Bücher lesen zu dürfen, die mich da weitergebracht haben, die mich haben über Anarchie oder Anarchismus nachdenken lassen, über die libertären Ideen, wobei mir da wiederum das Zurücklassen von allen, die aus vielen, vielen verschiedenen Gründen nicht in der Lage sind, sich selbst zu versorgen, das würde mich da stören.
3: Das Dossier.
0: Weil ich bin ja 2002 auf diese Professur in München berufen worden und damals war noch die alte Bundesrepublik, wenn man so will, am Ruder. Damals konnte man als Professor, so dachte ich mir das zumindest 2002, die nächsten 30 Jahre lang die Themen bearbeiten, die man für wichtig hält und musste sich da in keiner Weise verbiegen. Und dann, genau in dieser Zeit beginnt das in den frühen Nullerjahren, dann hat der Staat begonnen zuzugreifen auf die Universitäten mit diesen ganzen Zweit- und Drittmittelprojekten mit Vorgaben, in welcher Sprache da.
1: Hat sich das damals noch frei angefühlt, als du diesen Job erstmals bekommen hast?
0: Schon. Ja, war so. Klar, ich kam aus der DDR, habe dann in den 90ern, wenn man so will, die Universität der alten Bundesrepublik kennengelernt über die Professoren, die ja den Osten kolonisiert haben, wenn man so will, die dann nach Leipzig kamen und das Institut gemacht haben. Und als ich berufen wurde, hatte ich die Idee, okay, jetzt kommt zwar Bologna, aber das ist mir doch egal. Ich werde weiter die Themen in Seminaren und Vorträgen Vorlesungen machen, die mich interessieren, die Bücher schreiben, die ich schreiben will. Und um Geld muss ich mich nicht bemühen. Ich kriege ja meinen Soldat, ne, der steht, ich konnte da 2002 in so einer Tabelle sehen, wo ich am Ende meiner Laufbahn stehen würde. Konntest also sehen, wie du alle 2 Jahre vorrückst. Und dann hat die Politik das ja verändert. Dann wurden plötzlich leistungs- und belastungsbezogene Kriterien für die Bezahlung eingeführt. Dann mussten die nach mir berufen wurden, mussten alle 3 Jahre irgendwie in so einen Bericht schreiben, was sie alles Tolles gemacht haben, um mehr Gehalt zu kriegen. Dann wurden Zielvereinbarungen mit neu berufenen Professoren unterschrieben, wo dann drin stand, was zu tun war. Also all das war damals so nicht nötig. Ich hab das also live erlebt, wie die Universität über ein Vierteljahrhundert gefügig gemacht wurde, wo die Professoren dazu gebracht wurden, das Lied der Macht zu singen. Das, was wir dann 20 in Corona öffentlich erlebt haben, was wir heute erleben, wenn da sogenannte Experten in die Talkshows eingeladen werden, in den Nachrichtensendungen sprechen und alle irgendwie so einen Professorentitel vor ihrem Namen haben und der weist dann aus, dass sie, sage ich heute, einfach gefügig gemacht worden sind.
2: Methoden, die eigentlich jeder im öffentlichen Dienst hätte hinterfragen müssen.
1: Es wird das Gegenteil davon. Sogar so weit, dass du speziell als jemand, der als Medienforscher den Mund aufgemacht hast, von deiner Universität ja wirklich praktisch rausgemobbt wurdest. Ich glaube, du hast dich jetzt gerade final mit denen rechtlich irgendwie einigen können. Jetzt könnte man ja sagen, okay, du bist jetzt wirtschaftlich soweit sicher. Die haben den Feldzug gegen dich soweit aufgegeben. Du bist da auch raus aus diesem Apparat. Im Prinzip bist du jetzt ein Paria. Du bist auch Exilant, innerer Exilant irgendwo in deinem Haus und musst dich eigentlich gar nicht mehr mit der Unfreiheit befassen, die da ist. Aber du kannst ja trotzdem nicht aufhören. Also man könnte ja eigentlich sagen, jetzt so bei dem, was du vorher erzählt hast, geht's dir doch gut. Du hast jetzt deine Blase, du hast dein Revier, wo sie dich in Ruhe lassen. Und trotzdem stürzt du dich immer wieder ins Gefecht. Trotzdem scheint dir ja die Unfreiheit der anderen irgendwie ein Problem zu sein.
0: Ja, der Gerichtsstreit ist noch nicht ganz zu Ende. Es gab jetzt gerade in der ersten Instanz das Verfahren. Ich habe jetzt 2 Disziplinarstrafen bekommen, jeweils Gehaltskürzungen wegen Delegitimierung des Staates und wegen Pflicht zur Gesunderhaltung verletzt. Da lege ich Revision. Also erste Runde, erste Klage habe ich verloren. Ist jetzt Revision beantragt. Das geht also noch weiter. Die Freiheit, also in Ruhe gelassen zu werden, hat auch noch was mit Öffentlichkeit, mit öffentlicher Kommunikation zu tun hat. Habe ich schon als DDR-Bürger gemerkt, der ja in der DDR Propagandist werden wollte. Ich habe ja am Roten Kloster studiert, wollte Journalist werden, war aber de facto Parteipropagandist, Parteiarbeiter.
1: Diese Uni Leipzig, also für alle Wessis.
0: An der Uni Leipzig, ja, am Roten Kloster. Dieses Manko in der DDR in der westdeutschen Erzählung bösen Seite gewesen zu sein. Dieses Manko hat meine ganze Karriere begleitet, hat mich auch dazu gebracht, das Gefühl zu haben, mehr leisten zu müssen als andere, um gleichberechtigt zu sein.
1: Ich wollte damit natürlich ein bisschen unterstellen, dass das so viel Gelassenheit dann, aber das ist auch meine Projektion, weil ich mich ja freue, wenn ich da nicht der Einzige bin. So viel Gelassenheit hat man dann vielleicht ja doch nicht, weil also du könntest ja im Prinzip auch sagen, gut, dann miete ich halt keine Räume mehr. Ja, dann mache ich das alles privat, dann sollen die doch machen. Also nicht, dass es dich noch anficht, wenn die Zeit dann noch einen Artikel schreibt, was du für ein schlimmer Dämon bist. Im Gegenteil, das ist ja eher kann man ja mit Humor betrachten, aber man könnte es ja lassen, diese Räume zu mieten, sagen, macht euren Scheiß dann doch alleine, dann mache ich das für mich. Machst du ja zum Glück auch nicht. Du kommst ja noch zum Freihafen nach Mallorca und sprichst ja mit anderen über Freiheit und bist ja immer noch widerständisch, auch wenn du das jetzt nicht als Kreuzzug machst, sondern begreifst dich ja an dem System. Also ganz so loslassen und ganz so egal mit aller Altersgelassenheit schaffst du offensichtlich auch nicht, oder?
0: Nee, man lernt ja am meisten, wenn Unbekannte zuhören. Warum schreibt man überhaupt Bücher? Warum schreibt man Artikel? Warum stellt man Sachen ins Internet? Man hofft auf Rückmeldungen, die einen weiterbringen. Klingt zwar, vielleicht, weiß nicht, ob jeder das so für sich zugeben würde, aber dass jemand Unbekanntes zuhört und vielleicht ein Herzchen macht oder ein Fragezeichen, das bringt einen weiter. Das Herzchen bringt einen weiter, in die Richtung zu gehen, in der man bisher schon gewesen ist. Das Fragezeichen zwingt einen dazu, beim nächsten Mal besser werden zu müssen.
2: Wer nicht scheitert halt, wie Joachim Witt sang, wieder bin ich nicht geflogen, lernen mit Schlager.
0: Finde ich total wichtig, sich im Realen zu treffen. Wir sind ja soziale Wesen. Wenn wir schon abgeschottet werden von, sagen wir, diesen steuerfinanzierten Räumen, dann müssen wir wenigstens mit den Leuten zusammenkommen, die Dinge so ähnlich sehen wie wir oder zumindest offen sind für die Sicht, die wir haben. Das mache ich in diesen Kursen an der Freien Medienakademie. Nächste Woche mache ich auch wieder Gespräche, also Interviews live vor Publikum. Robert Stein wird da einer der Gäste sein.
2: Da schließt sich der Kreis. Robert Stein und Michael Main lasen exklusiv für die kleine Audiodatei ihre Texte aus dem Buch Endlich Frieden. So schließt sich das Dossier.
3: Das Dossier. Ein neuer Tag, ein neuer Grund für Kritik an Friedrich Merz.
2: Ja, beste Svetlana, Friedrich Merz meldet sich aus Kiew. Er besuchte dort sein Volk, zumindest das, bei dem er beliebter zu sein scheint als hier. Ukraine-Hilfen wären notwendig für die Stabilität Europas. Russland führe nicht nur Krieg gegen die Ukraine, sondern gegen Europa und auch gegen Deutschland. Wieder hervorgezogen der Drohnenvorfall am 4. August. Merz nennt ihn bewaffneter Angriff. Beweise bis heute nicht vorgelegt. Die russische Seite, das wissen wir, sieht alles exakt umgekehrt, sich in einem Krieg, den Europa gegen Russland führt. Weiter Zitat Merz an einem friedlichen Sonntag, wird hier mitten während meines Besuches eine Brücke bombardiert in Kiew und eine Woche vorher die Akademie der Wissenschaften, rief Putin auf, die Kämpfe einzustellen. Die Tagesschau unterwirft sich ein weiteres Mal vulgärster Propagandanarrative, nennt Putin Machthaber. Genannt Militärhilfen von rund 1 Milliarde, weitere 350 Millionen für Infrastruktur und Energie. Immerhin, deutsche Unternehmen sollen profitieren, mit dabei Katharina Reiche und eine Unternehmerdelegation. Auch formuliert er noch Zollstreit mit USA, wirtschaftlicher Wettbewerb mit Asien, Desinformation aus Russland.
4: RT.de kritisch bleiben.
2: Europa müsse diese Herausforderungen bestehen. Wenn nicht, hat dieser Kontinent, ich zitiere, in der Zeit, in der wir leben, keine Chance, seinen Frieden, seine Freiheit, seinen Wohlstand aufrechtzuerhalten. Deutschland, schwatzt er, in eine historische Situation.
5: Billiges Öl aus Russland und Gas und die Sicherheit durch die Vereinigten Staaten von Amerika. Diese Zeit, dieses Geschäftsmodell Bundesrepublik Deutschland ist vorbei. Und das wird auch nicht wiederkommen.
2: Sind Kriege schon mal unhistorisch erzählt worden? Leider kann ich nur wiederholen, was seit 2022 von mir in diesem Format publiziert. Wenn wir nicht finden werden die Notbremse, wird eine Katastrophe uns ereilen, der wir nicht ansatzweise gewachsen werden sein. Und nein, der schnelle Tod im Atombombenhagel wird es wohl nicht sein. Das wäre vielleicht auch noch fast die optimistischste Variante.
3: Die deutsche Mannschaft und der Liga.
2: Ach, auch das noch, Svetlana.
3: Kanzlers Begeisterung für die deutsche Mannschaft stieß auch in der Politik auf Skepsis. Die FDP, das BSW und die AfD kritisierten den Realitätsverlust von Merz und dessen Gewohnheit, die Dinge schön zu reden.
2: Dass an dem Tag, nachdem Griechenland so vernichtend geschlagen wurde, wie einst der Mongolensturm, der slawische Untermensch in Stalingrad, die nach dem Machthaber. Na, das macht doch Spaß. Am 5. Oktober 2026 die kleine Audiodatei von Radio Marabu.
5: Deutschland schreckt ab.
2: Sehr unterhaltsam. Sven Schulze aus Sachsen-Anhalt. Erzählt, keiner wird von der CDU zur AfD wechseln. Er bekräftigt im Bericht aus Berlin der ARD.
6: Ich bin auch für Frieden. Friedrich Merz ist für Frieden. Jeder ist für Frieden.
2: Hier dokumentieren zur Stelle ist.
7: Keinen MDR mehr in Sachsen-Anhalt und damit auch kein MDR Sachsen-Anhalt heute.
2: Das im Bericht erwähnte Wahlergebnis 43,8% für die AfD trübt weder Schulzes noch der ARD Sinne. Man scheut sich nicht, Demokratieverachtung, aber auch intellektuelle Verwahrlosung durch die weitere Verwendung des Begriffes gesichert rechtsextrem zum Ausdruck zu bringen. Eine Kriegserklärung der ARD an die Menschen im Osten, in Sachsen-Anhalt, die offensichtlich falsch gewählt haben. Gewählt wurde die AfD, unzweifelhaft, weil sie vorgibt, für Frieden mit Russland einzutreten. Das Eintreten für Frieden ist die DNA eines jeden Linken. Diesen dann als Rechten zu bezeichnen, ist ein Jahrhundertverbrechen, was nicht wieder korrigiert werden kann. Medien dieser Art sind nicht reformierbar, müssen durch andere ersetzt werden. Vielleicht Parteienfernsehen, was den intellektuellen Unfug wie Unabhängigkeit von vornherein ausschließt, damit nicht schon im Vorspann jeden intellektuell und dialektisch Denkenden beleidigt. Lettland, Regierungspartei gewinnt klar. Zelensky, die USA planen neue Gespräche mit Kiew und Moskau.
8: Give us a credit.
2: Die Regierung in Jemen, von der Tagesschau als international anerkannt bezeichnet, verkündet eine Großoffensive gegen die Houthi-Rebellen.
3: Die Spannungen im Nahen Osten nehmen nicht ab.
2: Aydin Bourujerdi, Mitglied der Nationalen Sicherheitskommission des Iran, erklärt, wir werden von unseren Positionen in der Straße von Hormuz nicht abweichen, berichtet Irina. Falsch gewählt auch Brasilien, Bolsonaro oder Lula. Beide Kandidaten gehen in eine Stichwahl. Der Bolsonaro-Sohn gilt als Favorit. Mal schauen, ob es da noch eine Scheinstichwahl wird. Mensch, wir kommen mit den Kriegen nicht nach. Athen fordert weiter Milliarden von Berlin. Da geht es noch um Weltkrieg 2. Demonstrationen gegen Ukraine-Hilfe werden aus Paris berichtet. Russland ist nicht unser Feind, steht auf Plakaten. Deutschland meldet neue Sicherheitsratskandidaturen an für 2035 und 2043. Mensch, da ist man optimistisch, ob der Staatlichkeit. ehemalige polnische Premier Miller rief dazu auf, die Unterstützung an die Ukraine einzustellen. Er wirft Kiew Unterschlagung westlicher Hilfe vor. Er erklärt sich auf Polsat News, meint, alle wüssten das. Ich kommentiere, dann scheint es ja gewollt. Steuergeld, unser Steuergeld. INSA-Umfrage. CDU verliert weiter, AfD 30% deutschlandweit und Rekord 7,4 Millionen Besucher auf dem Oktoberfest. Heute nach Auflösung von Nebelfeldern vielfach sonnig. Morgen erste Schauer an den Küsten. Mittwoch mehr Wolken, ab Donnerstag Regen. Deutlich kühler, Tendenz unbeständiger.
8: Herbstlicher. Marcello, das war ja wieder eine klasse Sendung. Weiter.

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0: Deutsch-sowjetische Freundschaft gab es einst auch in Erfurt.
1: Mit eindrucksvollen Kundgebungen wurde gestern die große Aussprache über die Ergebnisse des Staatsbesuches unseres Staatsratsvorsitzenden in der Sowjetunion fortgesetzt. In der Erfurter Thüringenhalle trafen sich gestern Nachmittag über 3000 Einwohner der Stadt. Dr. Erich Apel, Kandidat des Politbüros des ZK der SED und stellvertretender Vorsitzender des Ministerrats, berichtete über die Reise der Freundschaft. Dr. Apel erinnerte an den 22. Juni 1941, als die Faschisten heimtückisch die Sowjetunion überfielen. Den Weg unserer Politik heute zeigt der von Walter Ulbricht und Nikita Chruschtschow unterzeichnete Freundschaftsvertrag.
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0: Mediengeschichte auf DDR 1 in seinem letzten Dienstjahr sprach zum Pfingsttreffen 1989 im Mai des Jahres auch Erich Honecker.
1: Vor wenigen Monaten hat hier in diesem Saal die 7. Tagung des Zentralkomitees unserer Partei stattgefunden, hat hier analysiert die Durchführung der Beschlüsse des 11. Parteitags der Sozialistischen Einheitspartei Deutschlands und hat die weiteren Aufgaben umrissen zur Durchführung dieser Beschlüsse und einen bedeutsamen Beschluss gefasst. Und zwar die Einberufung des 12. Parteitages der Sozialistischen Einheitspartei Deutschlands.

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1: Soschenko, die Kuh im Propeller. Grigori Kosonosow, der Wächter der Fliegerschule, fuhr auf Urlaub in sein Heimatdorf. Nun, was ist, Genosse Kosonosow, sagten die Kollegen beim Abschied. Da ihr schon hinfahrt, könnt ihr vielleicht so ein bisschen agitieren dort im Dorf. Wie? Sagt den Bäuerlein so und so, das Flugwesen entwickelt sich bei uns. Vielleicht tragen sie etwas Geld zusammen für ein neues Flugzeug. Da könnt ihr versichert sein, antwortete Kosonosow. Ich werde schon tüchtig Propaganda machen, wäre was anderes, wenn es nicht ums Flugwesen ginge, aber darüber seid unbesorgt, werde ich schon was Richtiges sagen. Kosonosow kam nach Haus und begab sich gleich am Tag seiner Ankunft in den Dorfsowjet. Also, sagt er, ich will hier ein bisschen agitieren. Kann man nicht eine Versammlung einberufen? Nun, warum nicht? Sagte der Vorsitzende. Agitiert nur, agitiert nur. Am anderen Tag rief der Sowjet die Bauern beim Feuerwehrschuppen zusammen. Grigori Kosonosow trat vor sie hin, verbeugte sich und begann. Also, so ist das. Das Flugwesen, Genossenbauern. Da ihr ein, ungebildetes Volk seid, werde ich euch etwas von der Politik erzählen. Hier, sagen wir mal, ist Deutschland. Und dort vielleicht Frankreich. Hier Russland und da, überhaupt. Worüber redest du eigentlich, Väterchen? Fragten die Bauern. Worüber? Erwiderte Kosonosow empört. Über das Flugwesen natürlich. Blüht halt sehr auf, das Flugwesen. Hier ist also Russland und hier ist China. Die Bauern hörten finster zu. Halt dich nicht auf, rief jemand hinten. Red weiter. Ich halte mich ja gar nicht auf, sagte Kosonosow eingeschüchtert. Ich rede ja über das Flugwesen. Es entwickelt sich bei uns, Genossenbauer. Nichts dagegen zu sagen. Was war, es ist wahr. Etwas unverständlich, rief der Vorsitzende. Sie, Genosse, müssen etwas volkstümlicher sprechen, bitte, dass Sie die Masse auch versteht. Kosonosow trat näher an den Haufen der Bauern heran, setzte verlegen das eine Bein etwas vor und begann von neuem. Also, Genossenbauern, man baut Flugzeuge bei uns. Und nachher fliegt man in der Luft sozusagen. Nun, mancher natürlich hält sich oben nicht gut. Bums, saust da runter, wie der Fliegergenosse Jermilkin rauffliegen, tat er ganz gut. Und dann bums, krach, ein nasser Fleck blieb übrig. Ist doch kein Vogel, schließlich, sagten weise die Bauern. Eben, das sage ich auch, sagt Kosonosow, erfreut über die Anteilnahme. Natürlich kein Vogel, ein Vogel, wenn der herunterfällt, nun ja, er schüttelt sich und los weiter, anders beim Menschen. War da noch so ein anderer Flieger, der fiel auf einen Baum und hing da wie ein Äpfelchen, hat sich natürlich erschreckt, der Arme, es war zum Kranklachen. Ja, Verschiedenes passiert so, da ist einmal eine Kuh bei uns in den Propeller gekommen. Ritsch, ratsch, weg war sie. Auch Hunde. Und Pferde? Fragten ängstlich die Bauern. Auch Pferde, Väterchen? Auch Pferde! Sagte stolz im Brustton der Überzeugung der Redner. Das kommt oft vor. Ach, diese Kanaillen, hol sie der Teufel, sagte jemand. Was sie sich jetzt alles ausdenken? Pferde zu Tode quälen? Nun, Väterchen, und das entwickelt sich jetzt, ja? Eben, das sage ich ja. Es entwickelt sich, Genossenbauern. Und darum, meine ich, sammelt vielleicht die ganze Bauernschaft etwas Geld. Wofür denn bloß, Väterchen? Fragten neugierig die Bauern. Für ein Flugzeug natürlich, sagte der Redner. Die Bauern lächelten sehr finster und gingen langsam auseinander. Geld für ein neues Flugzeug brachte Kosonosow, als er von seinem Urlaub zurückkam, nicht mit. Die Bauern seines Heimatdorfes waren eben noch ein zu ungebildetes Volk.
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1: Ganz besonders unsere jüngsten Hörer. Ihr wartet ja sicherlich schon auf euer Morgenlied. Heute geht es um einen kleinen Rechenkünstler. Und wenn ihr wollt, dann macht doch jetzt einfach mal mit.
2: Ich bin 7 Jahre alt, ins zweite Schuljahr komm ich bald.
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3: Unseren heutigen zweiten Duettteil, der wie immer montags den frühen Jahren eingeräumt ist, wollen wir den Anfängen einer ganz großen der polnischen Unterhaltungskunst widmen, Marila Rodowitsch. Vielmehr den Produktionen, mit denen sie bei uns die vorderen Plätze der Wertungsfindungen erstürmte. Das war vor allem mit einer 1973er Produktionsserie, für die ihre besten polnischen Erfolgstitel nachgedichtet und von ihr im DDR-Rundfunk neu aufgenommen wurden. Dazu gehörten Lieder wie die kleine Eisenbahnballade, Maria und Alles war mal da, die wir für heute wieder einmal herausgesucht haben. Viele werden sich noch daran erinnern, denn Marilas Lieder haben wunderschöne Melodien und erzählen Geschichten, die man sich merkt. Obwohl sie um drei Ecken herum fast Czesław Niemens Nichte ist, schlug sie keineswegs von Anfang an eine musikalische Laufbahn ein, sondern gehörte zunächst zu Polens, aufgemerkt, talentiertesten 80-Meter-Hürdenläuferinnen. Allerdings musste sie sich wegen schlechter Leistungen in mathematisch-physikalischen Fächern davon verabschieden. Die Akademie der schönen Künste, wohin sie ihre anderen Hobbys schließlich führten, hatte wegen reichlicher Bewerber in den bildnerischen Fächern leider auch keinen Studienplatz für sie. So wurde sie Heilgymnastin mit Spezialstrecke postoperative Rehabilitation und dem weiteren Hobby Gitarre in der Freizeit. Preise bei nationalen Talentewettbewerben 1962 kurz vor dem Abitur zum ersten Male und dann immer wieder schoben sie dann allmählich auf das Gleis, von dem der Zug für sie schließlich richtig abfuhr. 1969 war sie zum ersten Male Sängerin des Jahres in Polen. Von da an blieb ihr der Erfolg treu, schien sie bei Wettbewerben und Festivals die Plätze und Preise förmlich einzusammeln. Ihre ausgeprägte Individualität und Vielseitigkeit, für die sie heute bei Showkonzerten und Auftritten im In- und Ausland begeistert gefeiert wird, ist auch in den frühen Produktionen schon zu bemerken. Beispielsweise in den Liedern Mary Lou 1975 und Einmal eine Dame sein 1976. Bevor wir uns in einem späteren Duett ihren aktuellen LPs zuwenden, beschließen wir die heutigen Reminiszenzenfolge mit einem ihrer ausgesprochenen Ohrwürmer der 1979er deutschsprachigen Produktion Steig in den Zug. Gute Unterhaltung mit Marila Rodowitsch aus Polen.

0: Deutsch-sowjetische Freundschaft gab es einst auch in Erfurt.
1: Mit eindrucksvollen Kundgebungen wurde gestern die große Aussprache über die Ergebnisse des Staatsbesuches unseres Staatsratsvorsitzenden in der Sowjetunion fortgesetzt. In der Erfurter Thüringenhalle trafen sich gestern Nachmittag über 3000 Einwohner der Stadt. Dr. Erich Apel, Kandidat des Politbüros des ZK der SED und stellvertretender Vorsitzender des Ministerrats, berichtete über die Reise der Freundschaft. Dr. Apel erinnerte an den 22. Juni 1941, als die Faschisten heimtückisch die Sowjetunion überfielen. Den Weg unserer Politik heute zeigt der von Walter Ulbricht und Nikita Chruschtschow unterzeichnete Freundschaftsvertrag.
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0: Witze, das gab es auch in der DDR. Ein Ausschnitt aus der aktuellen Kamera.
1: Wie das Amt für Wasserwirtschaft der Deutschen Demokratischen Republik mitteilt, sinkt der Wasserstand der Elbe im Raum Dresden infolge der nur unwesentlichen Niederschläge am Wochenende weiter ab. Die Wasserläufe in den drei Thüringer Bezirken haben wieder Niedrigwasser. Im Bezirk Erfurt wurden 38 neue Staue errichtet, sodass die Landwirtschaft zusätzlich Wasser zur Beregnung erhält.
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0: hineingehört in eine Nachrichtensendung des Berliner Rundfunk.
1: Berliner Rundfunk. 15.30 Uhr, Berliner Rundfunk. Wir senden Nachrichten. Im Auftrage Erich Honeckers hat heute Verteidigungsminister Armeegeneral Heinz Hoffmann, Mitglied des Politbüros des ZK der SED, der Offiziershochschule Rosa Luxemburg der Grenztruppen der DDR, den Scharnhorst-Orden überreicht. Die hohe Auszeichnung war der Einrichtung vom Generalsekretär des ZK der SED und Vorsitzenden des Staatsrates und des Nationalen Verteidigungsrates in Anerkennung langjähriger Verdienste.
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0: Radio DDR1 hieß ab 1990 Radio Aktuell.
1: Der Schlagermarkt, das ist die 39. Ausgabe der deutschen Hitparade auf Radio Aktuell.
2: Unter Mikrofon auch heute wieder André Tonn
1: und Hans Meserski.
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0: 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Erinnerungen an das Schlagerlotto mit Bobby Bülke. Dieser lebte von 1926 bis 2007. Er war Theaterschauspieler, Konferenzier, Rundfunkmoderator. Entdeckt wurde er von Eberhard Kraus. Das Schlagerlotto wurde in den 80er Jahren ausgestrahlt.
1: Jörg Hindemith. Siegfried König. Bärbel Naumann. Für den Fall der Fälle, dass der eine oder andere Interpret verhindert sein sollte, nun noch unser MMM-Interpret. Macht möglicherweise mit. Es ist...

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0: Berliner Rundfunk 1990, Helga Hahnemann interviewt Tamara Danz. Berliner
1: Rundfunk. Ich meine Figur halte, wissen die Leute bereits, wie ist denn das bei dir?
2: Naja, so früh nach dem Aufstehen gleich einen rauchen auf nüchternen Magen.
1: Nein,
2: nee. Der Gag ist, dass jetzt ganz viele schon wieder stimmen, wa? Und so. Insofern kann man jetzt schon mal wieder an das alte Zeug rangehen und sich das mal durchgucken. Mhm. Ich meine, das ganze Textmaterial.
1: Meine Revolutionärin hier, Tamara. Hör mal, du hast doch auch mal viel Briefe von Jugendlichen gekriegt, wa?
2: Ja.
1: Hast du auch mal Post aus dem Knast gekriegt?
2: Ja. Auch schön.
1: Kapier hoch eben. Von Norbi. Wir erst mal Jailhouse spielen. So, pass mal auf, jetzt aber ernsthaft. Du bist aus einem bestimmten Grunde hier. Nämlich, du kommst da gleich in meinen Film rein und dann wollen wir auch ein wunderschönes Lied von dir spielen. Oder wolltest du, sag doch noch mal irgendwas, hast du noch ein Anliegen oder so? Wie geht's euch? Von Silly?
2: Nee, gut, das ist alles okay.
1: In Ordnung.
2: Und ja, Anliegen habe ich ganz viele. Aber das gehört ja hier nicht her. Wir sind hier eine lustige Sendung.
1: Eine Unterhaltungssendung, ja, ist in Ordnung. Das andere verpackst du in die Texte mit rein.
2: Auch, ja.
1: Und jetzt spielen wir ein wunderschönes Lied von euch, von Silly. Und das heißt?
2: Wissing, was hast du denn an?
1: Na, verlorene Kinder.
2: Ach so, ja.

0: Sehr beliebt die Sendung Wünsch dir doch mal Tanzmusik.
1: Sebastian Rockwitz grüßt mit Lucifer seine Freundin Ute Peter den Mädchenkreis von der Hochschule für Ökonomie A3, in dessen Zentrum besonders jene eine vom Zimmer 111 hinten rechts unten. Aber jetzt habe ich schon ein bisschen etwas vorausgenommen.
2: Ja, Lucifer.
1: Es kommt ja zunächst die Gruppe Krokus. Und da habe ich auch Grüße. Die Gruppe Krokus wünschte sich Rainer Bemmann für Robby in Pirna, Evelyn für Marita in Bernburg. Thomas grüßt seinen Kumpel Frank, der gerade im Krankenhaus liegt.
2: Mit Lucifer grüßt Graupi alle ehemaligen Funkschüler des Jahrgangs 1974, besonders Wille, Relli und Zicke. Bernd gratuliert ganz herzlich seiner Schwester Helga in Marzahn zum Geburtstag. Unteroffizier Schirmschar grüßt den Genossen Helmholtz in Berlin und die Genossen Winkler und Vogtländer und alle Genossen des vierten Diensthalbjahres, besonders den Genossen Schubert.
1: Angela Brülow aus Berlin schickt Grüße an ihren Thomas, Ute Roch, den Micha, Peter aus dem AT-Labor, seinen ehemaligen Kommilitonen Micha aus Potsdam samt Familie und alle, die noch immer an der ISE in Berlin-Lichtenberg studieren. Ganz besonders die Neuen, die noch alles vor sich haben und die, die gerade ins Praktikum abgerückt sind.
2: Bea und Maria senden liebe Grüße an den Unteroffizier Carsten Arola in Waldrena. Doris Barge aus Güstrow grüßt ihre ehemaligen Mitschüler von der IOS Waren-Müritz, besonders die Jungen, die zurzeit bei der NVA sind.
1: Grüße auch von Raphael an seinen Schatz Gabi Dahl von Wende an das Zimmer 112 im A3 der Hochschule für Ökonomie, von Heike Wiedl an ihren Freund Basti, von Joachim Fischmann an seinen Liebling Viola Rutz. Und hier spielen wir Gruppe Krokus, Down the Drain und Lucifer fliegen zum Mond.
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0: Feindschaft proklamiert Klaus Feldmann in der aktuellen Kamera.
1: Guten Abend, meine Damen und Herren. Das Zentralkomitee der Sozialistischen Einheitspartei Deutschlands hat dem Zentralkomitee der KPdSU zum heutigen 60. Jahrestag des zweiten Parteitages der Sozialdemokratischen Arbeiterpartei Russlands brüderliche Kampfesgrüße übermittelt. In dem vom ersten Sekretär des Zentralkomitees, Walter Ulbricht, unterzeichneten Grußschreiben heißt es: Die deutsche Arbeiterklasse verdankt der Partei Lenins unendlich viel. Sie hat in entscheidendem Maße der internationalen kommunistischen Bewegung, so auch der deutschen Arbeiterbewegung, mit ihren reichen Erfahrungen den Weg gewiesen, um die Mehrheit der Arbeiterklasse zu gewinnen, eine marxistisch-leninistische Bündnispolitik zu entwickeln und die Massen an den Kampf um die politische Macht heranzuführen. Unter der Führung so aufrechter Freunde des Sowjetvolkes wie der Genossen Ernst Thälmann, Wilhelm Pieck und Walter Ulbricht kämpften die Kommunistische Partei Deutschlands und die Sozialistische Einheitspartei Deutschlands für die systematische Durchsetzung des Leninismus in der deutschen Arbeiterbewegung, für die Anerkennung der führenden Rolle der KPdSU und für die feste Freundschaft zur Sowjetunion. Vom zweiten Parteitag der Sozialdemokratischen Arbeiterpartei Russlands bis zum 22. Parteitag der Kommunistischen Partei der Sowjetunion, vom ersten Parteiprogramm bis zum neuen Programm der KPdSU, dem wegweisenden Leitstern unserer Epoche, spannt sich ein weiter Bogen. 60 Jahre unermüdlichen Kampfes für das Glück und den Frieden der Menschheit hat die KPdSU zur anerkannten Vorhut der gesamten internationalen kommunistischen Bewegung gemacht. Heute steht die KPdSU gestählter und geschlossener denn je als leuchtendes Vorbild für das große Heer der mehr als 42 Millionen Mitglieder umfassenden internationalen kommunistischen Bewegung.
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0: der kommunistische belgische Politiker Willy Freire im Fernsehen der DDR.
1: Monsieur Freire, wir erhalten jetzt viele Meldungen aus Belgien über den wachsenden Widerstand gegen die Errichtung westdeutscher Stützpunkte, zum Beispiel Arendong, Barneville, Saint-Nicolas. Können Sie uns darüber etwas Näheres sagen?
2: Il existe en Belgique.
3: Die Bevölkerung ist erregt, weil man in der Nähe des westdeutschen Stützpunktes Arendong ein Denkmal entfernt hat, das zum Andenken an die von deutschen Truppen erschossenen Widerstandskämpfer dort errichtet worden ist. Das hat im ganzen Land den Protest der Bevölkerung hervorgerufen. Bei uns sind die Arbeiter und viele Parlamentarier für Verhandlungen über einen deutschen Friedensvertrag. Diese Verhandlungen sind unabdingbar, denn sie sollen dazu führen, West-Berlin den Status einer freien und neutralen Stadt zu geben. Diese Verhandlungen sollen zur Entmilitarisierung und Neutralität beider deutscher Staaten durch den Abschluss eines Friedensvertrages beitragen.
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0: Im Rundfunk der DDR kam auch die Jugend zu Wort. 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
1: Also da heißt es immer, die Berliner wären so besonders pfiffig, aber wir Mecklenburger sind doch auch nicht ganz ohne. Ich versuche mich heute mal als Stadtführer, denn den braucht man hier. Über unsere Stadt gibt es nämlich eine ganze Menge zu erzählen. Das hat schon so manch einen verblüfft. Wir haben nämlich ein Schloss, ein Dom, doch ein ziemlich berühmtes Theater. Darauf sind wir besonders stolz. Naja, berühmte Leute haben natürlich hier auch gewohnt. Zum Beispiel Fritz Reuter, dort in der zweiten engen Straße. Wir haben nämlich drei enge Straßen und die sind ziemlich alt. Genau wie unser Stadtkern. Da wird jetzt eine ganze Menge auf- und umgebaut. Naja, und ich wohne allerdings ein bisschen vor der Stadt. Dem großen Dreisch, falls Sie den kennen.
0: Wir tippen auf Schwerin, Bezirksstadt, DDR 1.
2: Lieber Hörer von DDR 1, hier ist Dorit Gefle. Und ich freue mich sehr, dass ich auf diesem Sender ab und zu mal zu Ihnen direkt ins Auto, in die Wohnung kommen kann, wo immer Sie Radio DDR 1 hören. Ich freue mich.
3: Ich wünsche mir einen Typ, der frech ist und lieb, der stark ist und schwach.

Annoncen kosten Geld, drum hab ich mir vorgestellt. Ich geh zum Rundfunk hin, ich bin ja Sängerin. Vielleicht wird das ein Hit und der Typ, der hört dann mit und reicht.

0: 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Erinnerungen an DT64.
1: DT64, was heißt denn diese Abkürzung?
2: Weiß ich nicht.
1: DT64?
3: Ja, das ist doch vom Radio. Jugendsendung.
1: Ja, aber was heißt DT64?
3: Vielleicht ist das der Anfang, wo die Sendung begonnen hat.
4: DT64 heißt Deutschlandtreffen 1964. Über eine halbe Million FDJler reisten damals im Mai nach Berlin, trafen sich mit Jugendlichen aus der BRD, West-Berlin und sozialistischen Ländern und zeigten, wie sehr sie sich mit ihrem Vaterland verbunden fühlen. Eigens für dieses Treffen wurde ein Radiosender eingerichtet, DT64. Und er war damals mit dabei, Kalle Neumann.
5: Die ersten Moderatoren für die erste Nachtsendung. Das war ja eine Einrichtung DT, die eigentlich nur für ein paar Tage gedacht war. Aber wir haben unsere Gäste in der Stadt begrüßt, wie sie ankamen mit Güterwagen. Und wir haben sie dann bis zum Abschied mit DT64 begleitet. Und dann war erstmal eine Weile zu, aber die Resonanz war so ungeheuer, dass alle sagten, müsst ihr weitermachen. Und bis heute Jugendradio DT. DT64. Der Kundendienst von DT64 war geboren, war das erste große Erlebnis. Das andere, wenn Feierabend war und ich wurde abgelöst von dem Frühmoderator, unser heute Intendant Hannes Potters ist es übrigens gewesen, kam ich nach Hause und vor unserem Wohnhaus stand eine riesige Bühne und da war natürlich von morgens bis abends Rami der Mia. Also ich habe schon eine ganze Menge erlebt da. Also wir haben eine neue Sendung hier beim Berliner Rundfunk, Kalles Hitparade, ein Abend für die reifere Jugend. Da spielen wir die Schlager, Jugendlieder, Volkslieder aus jener Zeit und da melden sich tatsächlich die alten FDJler, die hier 64 in Berlin zu Besuch waren. Wie Thierry Tomba, Gitarren heller klingen, Musikanten fröhlich singen oder damals war schon aktuell Roland Neurath, Hartmut Eichler, Bärbel Wachholz, die kennt man alle noch, fast alle noch aktiv.
0: DT64

0: Deutsch-sowjetische Freundschaft gab es einst auch in Erfurt.
1: Mit eindrucksvollen Kundgebungen wurde gestern die große Aussprache über die Ergebnisse des Staatsbesuches unseres Staatsratsvorsitzenden in der Sowjetunion fortgesetzt. In der Erfurter Thüringenhalle trafen sich gestern Nachmittag über 3000 Einwohner der Stadt. Dr. Erich Apel, Kandidat des Politbüros des ZK der SED und stellvertretender Vorsitzender des Ministerrats, berichtete über die Reise der Freundschaft. Dr. Apel erinnerte an den 22. Juni 1941, als die Faschisten heimtückisch die Sowjetunion überfielen. Den Weg unserer Politik heute zeigt der von Walter Ulbricht und Nikita Chruschtschow unterzeichnete Freundschaftsvertrag.
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0: So viel für heute vom italienischen Rundfunk.
1: Peter Nicella 2022.
2: Ja, die Reihe schickte uns unaufgefordert sogar immer wieder tolle Aufnahmen, wie die eben gehörte. Aber es war auch so, dass andere Stationen diesen Austausch regelmäßig pflegten, weil das war eine Geschichte, die zwischen den Radiostationen gewissermaßen auch Tradition ist. Ich habe zum Beispiel mal Neujahrsgrüße für den norwegischen Rundfunk sprechen müssen. Und zwar hatte ich natürlich keine Ahnung, ich wusste nur, dass man alles vorn betont. Das ist in den skandinavischen Sprachen ja so. Ich hatte dann einen Übersetzer an meiner Seite, der aufpasste, dass ich das Geschriebene als Neujahrsgruß für den norwegischen Rundfunk richtig gesprochen hatte. Die haben sich wahnsinnig gefreut in Oslo. Und haben uns gleich eine Musik geschickt zum neuen Jahr. Meist waren es Kartons und in einem Falle war ich mal furchtbar sauer, als wir die neue ABBA-Schallplatte bekamen. Und da war am Rand der, wie soll ich sagen, nicht nur der Karton, sondern auch die Platte drin angeknackst, wie mit einer Schere, mit einer Kneifzange kaputt gemacht. Natürlich mit besonderem Grund.
1: Peter Nicella, der langjährige Moderator der musikalischen Luftfahrt 2022 bei MDR Sachsen.
2: Der Rundfunk hatte Sorge, dass ich, weil ich ein recht hübscher Junge war, rüber wechseln würde zum Medium Fernsehen. Aber mir gefiel der Funk immer besser. Nur im Fernsehen mussten wir natürlich entsprechende Kleidung selber besorgen, mussten möglichst jeden Abend anders aussehen mit dem Jackett und sind dazu manchmal zum Einkaufen gezwungen worden in einem Laden, der Exquisit hieß. In den Berliner Rathauspassagen kauften wir vor Öffnung des Ladens dann ein, damit wir abends gut aussahen im Fernsehen. Aber unabdingbar war, dass der Genosse Peter Nicella natürlich das Parteiabzeichen auf dem Sender trug.
3: Die Partei, die hat immer recht. Und Genossen, es bleiben dabei.
2: Ja, diese Vorwürfe, die westlichen Kollegen zu adaptieren, zu kopieren, das war gang und gäbe. Auch im Hörfunk hatten wir einen Kollegen, der klang wie einer vom RIAS, der wurde dann eben nicht so oft eingesetzt. Und ansonsten mit westlicher Kleidung auf dem Sender zu sein, war zwar schick und modern und den Frauen hat es vor allen Dingen gefallen, aber es war nicht so opportun.

0: 2022 zu Gast bei MDR Sachsen Peter Nitzella, der Moderator der musikalischen Luftfahrt. Erinnerungen zum Titel Waterloo von ABBA.
1: Genau, mein Kollege, Freund und Musikredakteur, der Karl Lorenz, der kam, ich hab sie, ich schrie schon von Weitem. Die war ein absoluter Renner und das war eigentlich der Durchbruch 1974, als dieser Erfolg der schwedischen Gruppe ABBA beim Eurovisionsfestival in Brighton zustande kam. Und von da an haben wir sehr viel Wert drauf gelegt, dass wir sehr aktuell waren und immer die neuesten Nummern natürlich, die auch musikalisch Bestand hatten, gegenüber den anderen Konkurrenten im Äther, bei uns an der Luftfracht ankam.
0: Die schwedische und die deutsche Version fürs Deutsche zuständig im Rundfunk der DDR. Heinz Quermann, der wurde auch mal krank.
1: Er wurde überraschend krank und ich war gerade im Funkhaus und Musik erfahren, wie man so schön sagt. Und dann präsentierte ich in seiner Sendung, er hat das grollig dankend zur Kenntnis genommen, als er dann zu mir sprach.
0: Dieser Vorgang fand dann auch Eingang in die Fernsehsendung 30 Jahre Schlagerrevue. Hören wir nun Heinz Quermann, genesen mit seinem Gast.
2: Ja, nun haben wir ja von unserer Notarin, Frau Herrmann, gehört, dass da irgendwas nicht so ganz richtig ist. Ich muss es zugeben. Es ist heute nicht für mich die 1419. Folge, sondern für mich leider nur die 1418. Folge. Denn einmal an einem Montagabend, so um 19 Uhr, da hatte ich einen derartigen Schüttelfrost und da hätte ich höchstens in Stereo die Zähne klappern lassen können. Und da hat meine Frau ein Machtwort gesprochen. Das tut sie öfter, aber in diesem Fall habe ich es befolgt. Und ich habe die Sendung nicht gemacht, denn ich hatte einen Retter in der Not. Hier sitzt er, Peter Nitzella. Peter! Peter, wie war das damals? Hattest du Dienst oder wie war das?
3: Ja, ich hatte Dienst, ich hatte Nachrichten, war der greifbare Sprecher und ich bin gewissermaßen in deiner Statistik das schwarze Schaf, die das alles ein bisschen durcheinander gebracht hat, nicht?
2: Nein, du hast das hervorragend gemacht, das habe ich sogar beim Zähneklappern verstanden. War ganz prima, Peter. Ich mache einen Vorschlag, wir tauschen aus, ich mache mal eine Luftfracht für dich und dann sind wir wieder 1:1. Ist klar?
3: Einverstanden, die Hitze des Jahres vielleicht.
2: Was? Oder sowas, egal wie du denkst. Pass mal auf, Peter, was hast du denn jetzt, du hast damals hervorragend angesagt, du sag auch gleich unsere nächsten Gäste an.
3: Gut, ich habe dir ein paar junge Damen mitgebracht, das ist doch etwas Erfrischendes, nicht? Oh ja. Ich hoffe, dass du weiter so viel Stehvermögen hast wie heute übrigens, ja? Also, 9 junge Damen sind es, die uns mit einem Dompteur-Tanz kommen und es ist das Jugendballett des VEB Filmfabrik Wolfen. Doch zuvor ein junger Mann, den Sie ebenfalls alle kennen, den wirst du vielleicht ansagen?
2: Nö, warum? Dann sag du mal ruhig an, das finde ich viel hübscher. Du Hans, machst das so nett.
3: Gut, also zunächst viel Spaß mit Eckhard Göpel.
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0: Sehr progressiv.
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3: Unseren heutigen zweiten Duettteil, der wie immer montags den frühen Jahren eingeräumt ist, wollen wir den Anfängen einer ganz großen der polnischen Unterhaltungskunst widmen, Marila Rodowicz. Vielmehr den Produktionen, mit denen sie bei uns die vorderen Plätze der Wertungsfindungen erstürmte. Das war vor allem mit einer 1973er Produktionsserie, für die ihre besten polnischen Erfolgstitel nachgedichtet und von ihr im DDR-Rundfunk neu aufgenommen wurden. Dazu gehörten Lieder wie die kleine Eisenbahnballade, Maria und Alles war mal da, die wir für heute wieder einmal herausgesucht haben. Viele werden sich noch daran erinnern, denn Marilas Lieder haben wunderschöne Melodien und erzählen Geschichten, die man sich merkt. Obwohl sie um drei Ecken herum fast Czesław Niemens Nichte ist, schlug sie keineswegs von Anfang an eine musikalische Laufbahn ein, sondern gehörte zunächst zu Polens, aufgemerkt, talentiertesten 80-Meter-Hürdenläuferinnen. Allerdings musste sie sich wegen schlechter Leistungen in mathematisch-physikalischen Fächern davon verabschieden. Die Akademie der schönen Künste, wohin sie ihre anderen Hobbys schließlich führten, hatte wegen reichlicher Bewerber in den bildnerischen Fächern leider auch keinen Studienplatz für sie. So wurde sie Heilgymnastin mit Spezialstrecke postoperative Rehabilitation und dem weiteren Hobby Gitarre in der Freizeit. Preise bei nationalen Talentewettbewerben 1962 kurz vor dem Abitur zum ersten Male und dann immer wieder schoben sie dann allmählich auf das Gleis, von dem der Zug für sie schließlich richtig abfuhr. 1969 war sie zum ersten Male Sängerin des Jahres in Polen. Von da an blieb ihr der Erfolg treu, schien sie bei Wettbewerben und Festivals die Plätze und Preise förmlich einzusammeln. Ihre ausgeprägte Individualität und Vielseitigkeit, für die sie heute bei Showkonzerten und Auftritten im In- und Ausland

begeistert gefeiert wird, ist auch in den frühen Produktionen schon zu bemerken. Beispielsweise in den Liedern Mary Lou 1975 und Einmal eine Dame sein 1976. Bevor wir uns in einem späteren Duett ihren aktuellen LPs zuwenden, beschließen wir die heutigen Reminiszenzen-Folge mit einem ihrer ausgesprochenen Ohrwürmer der 1979er deutschsprachigen Produktion Steig in den Zug. Gute Unterhaltung mit Marila Rodowitsch aus Polen.

0: Freundschaft proklamiert Klaus Feldmann in der aktuellen Kamera.
1: Guten Abend, meine Damen und Herren. Das Zentralkomitee der Sozialistischen Einheitspartei Deutschlands hat dem Zentralkomitee der KPdSU zum heutigen 60. Jahrestag des zweiten Parteitages der Sozialdemokratischen Arbeiterpartei Russlands brüderliche Kampfesgrüße übermittelt. In dem vom ersten Sekretär des Zentralkomitees Walter Ulbricht unterzeichneten Grußschreiben heißt es: Die deutsche Arbeiterklasse verdankt der Partei Lenins unendlich viel. Sie hat in entscheidendem Maße der internationalen kommunistischen Bewegung, so auch der deutschen Arbeiterbewegung, mit ihren reichen Erfahrungen den Weg gewiesen, um die Mehrheit der Arbeiterklasse zu gewinnen, eine marxistisch-leninistische Bündnispolitik zu entwickeln und die Massen an den Kampf um die politische Macht heranzuführen. Unter der Führung so aufrechter Freunde des Sowjetvolkes wie der Genossen Ernst Thälmann, Wilhelm Pieck und Walter Ulbricht kämpften die Kommunistische Partei Deutschlands und die Sozialistische Einheitspartei Deutschlands für die systematische Durchsetzung des Leninismus in der deutschen Arbeiterbewegung, für die Anerkennung der führenden Rolle der KPdSU und für die feste Freundschaft zur Sowjetunion. Vom zweiten Parteitag der Sozialdemokratischen Arbeiterpartei Russlands bis zum 22. Parteitag der Kommunistischen Partei der Sowjetunion, vom ersten Parteiprogramm bis zum neuen Programm der KPdSU, dem wegweisenden Leitstern unserer Epoche, spannt sich ein

0: Medien- und Musikgeschichte auf DDR 1 aus den 80er Jahren. Peter Tschernig.
1: Bewahre die Träume der Kindheit, mein Sohn, sonst fliegen sie dir eines Tages
2: davon. Schnörkellos, direkt und meist ein wenig sentimental, Peter Tschernig. Als Diskjockey hatte er jahrelang die Platten anderer gepriesen, dann machte er vor 10 Jahren selbst eine und hat es nicht bereut.
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Wollte eigentlich, wollte ich nie, aber ich musste eben damals als Neunjähriger Akkordeon lernen von meinen Eltern aus und das war überhaupt nicht für mich. Und irgendwann kam natürlich mal der Punkt, als die Musik und alles das, was damit zu tun hat, für mich schon wichtig wurde und mir Spaß gemacht hat. Darum geht es ja, es muss ja Spaß machen. Und letztendlich habe ich dann so ab 62 vielleicht, ja doch, mich ganz intensiv mit dem Ding beschäftigt. Und richtig Musik gemacht, Popmusik, also damals wieder so war eine Amateurband. Ich bin nicht der Musikant oder sowas, der komponieren kann in dem Sinne, wie man das vielleicht versteht. Weil ich nie diese theoretische Ausbildung hatte, um das zu machen, also alles zu Papier zu bringen und so weiter. Und ich bin eigentlich schon immer der Ansicht gewesen, dass Komponieren oder zu dem Begriff Komponieren auch der Begriff Erfinden gehört, weil wenn man die Idee nicht hat zu einer Melodie, ganz einfach, ob es C-Stimme ist, du wirst das ja selber, spielst du auch Klavier und so weiter, das ist ohne diesen Einfall geht gar nicht und erst dann kann man sich hinsetzen und könnte das schreiben.